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1: Um 3 Uhr mit Olaf Knapp. Das Bundeskabinett befasst sich heute mit dem Haushalt für 2027. Der Gesetzentwurf von Finanzminister Klingbeil sieht Ausgaben von etwa 555 Milliarden Euro vor. 6% mehr als in diesem Jahr. Zur Finanzierung sollen unter anderem neue Schulden von insgesamt rund 200 Milliarden Euro aufgenommen werden. 16 Hilfsorganisationen wollen heute vor dem Kanzleramt in Berlin gegen Kürzungen bei der Entwicklungszusammenarbeit und der humanitären Hilfe protestieren. Hintergrund ist der Haushaltsentwurf für das kommende Jahr 2027. Nach den schweren Erdbeben in Venezuela steigt die Zahl der Opfer weiter an. Behörden bestätigen inzwischen mindestens 3.342 Todesopfer und mehr als 16.700 Verletzte. Offiziellen Angaben zufolge stürzten durch die Erdbeben 190 Gebäude komplett ein, 100 weitere wurden stark beschädigt, darunter mehrere Krankenhäuser. Neben Einsatzkräften aus Venezuela suchen auch Helfer aus zahlreichen anderen Staaten weiterhin nach Verschütteten in den Trümmern. Weil die Bundesregierung plant, die Öffnungszeiten für Bäckereien und Konditoreien an Sonntagen zu verlängern, fordern Handelsverbände die völlige Freigabe der Ladenöffnungszeiten an Sonntagen. Der Bild-Zeitung sagte Einzelhandelschef Gent, Einkaufen sei auch ein Freizeiterlebnis. Man setze sich deshalb für Sonntagsöffnungen ein, um die Innenstädte attraktiver und lebendiger zu halten. Das Wetter in Deutschland. In der Nacht in einem breiten Streifen zwischen der Nordsee und dem Südosten, bei vielen Wolken gebietsweise Regen, sonst meist trocken und wechselnd bewölkt. Temperaturen 17 bis minimal 10 Grad. Am Tage im Norden und im Osten stark bewölkt. Zeitweise fällt Regen, es gibt Schauer und auch einzelne Gewitter. In der Südwesthälfte freundlicher bei 18 bis 32 Grad. Dienstag im Nordosten Schauerwetter, im Südwesten Sonne 18 bis 35 Grad. Und am Mittwoch dann heiter bis wolkig, nur stellenweise Schauer bei 19 bis maximal 34 Grad. Es ist 3.03 Uhr.
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1: Um 4 Uhr mit Olaf Knapp. Bundesfinanzminister Klingbeil bringt heute seinen Haushaltsentwurf für das nächste Jahr im Kabinett ein. Geplant sind Ausgaben von mehr als 555 Milliarden Euro. Zugleich nimmt der Bund mit insgesamt 200 Milliarden Euro deutlich mehr neue Schulden auf. Aus Berlin Jakob

0: Mayer.
1: Der Minister begründet die Schulden teilweise mit der Aufrüstung der Bundeswehr als Folge von Russlands Angriffskrieg in der Ukraine. Man könne sich gegenüber Putin nicht mit der schwarzen Null verteidigen, betonte Klingbeil gestern im ARD-Sommerinterview. Für den Haushalt mussten die Ministerien 1% einsparen. Außerdem kürzt die Bundesregierung Finanzhilfen und Steuervergünstigungen und sie mindert die Zuschüsse für Rente und Krankenversicherung. Beschlossen wird der Haushalt nach den parlamentarischen Beratungen im November. Bis dahin kann sich noch einiges ändern.
2: Gesundheitsministerin Warken hat ihren Gesetzentwurf für die geplante Finanzreform der Krankenkassen offenbar in mehreren Punkten geändert. Wie die Frankfurter Allgemeine Zeitung berichtet, sollen etwa bisher kostenfrei mitversicherte Ehe- oder Lebenspartner nicht mehr 3,5% ihres beitragspflichtigen Einkommens zahlen, sondern nur 2,5%. Auch bei der Zuzahlung für Medikamente und Krankenhausaufenthalte soll es Entlastungen geben. Dafür ist nun vorgesehen, dass der Bund höhere Finanzierungsanteile übernimmt. In der Nacht hat Russland erneut mehrere ukrainische Städte angegriffen. Kurz nach Mitternacht wurde fast in allen Landesregionen Luftalarm ausgelöst. In der Hauptstadt Kiew waren laut Behördenangaben Alarmsirenen und heftige Explosionen zu hören. Mehrere Gebäude sollen beschädigt worden sein. Ob es Opfer gab, ist noch unbekannt. Bei der Fußballweltmeisterschaft stehen sich aktuell Mexiko und England gegenüber. Zuvor hat Norwegen gegen Brasilien gewonnen. Aus dem ARD-WM-Team Michael Küster.
3: Für Norwegens Fußballer ist es der größte Erfolg der Geschichte. Noch nie zuvor stand das Land im Viertelfinale einer WM. Gegen Brasilien hieß es am Ende 2:1. Mann des Spiels war erneut Superstar Erling Haaland, der beide Tore für die Skandinavier erzielt hat. Das Anschlusstor durch Neymars Foul 11 Meter Sekunden vor dem Ende kam zu spät für Brasilien. Der 34-Jährige hat nach dem Schlusspfiff seinen Rücktritt aus der Nationalmannschaft bekannt gegeben. Sein 80. Länderspieltreffer war damit der letzte für den Rekordtorschützen seines Landes. Der Viertelfinalgegner von Norwegen entscheidet sich in der Partie Mexiko gegen England.
2: Das Wetter in Deutschland. Am Tage im Norden und Osten stark bewölkt, zeitweise Regen sowie Schauer und einzelne Gewitter. In der Südwesthälfte freundlicher 18 bis 32 Grad. Am Dienstag dann im Nordosten Schauerwetter und im Südwesten Sonne 18 bis 35 Grad. Es ist 4:03 Uhr.
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1: Um 5 Uhr mit Olaf Knapp. Das Bundeskabinett befasst sich heute mit dem Haushalt für 2027. Der Gesetzentwurf von Finanzminister Klingbeil sieht Ausgaben von etwa 555 Milliarden Euro vor, 6% mehr als in diesem Jahr. Zur Finanzierung sollen unter anderem neue Schulden von insgesamt rund 200 Milliarden Euro aufgenommen werden. Aus der Nachrichtenredaktion Klaas Christoffersen.
2: Finanzminister Klingbeil begründete die steigenden Verbindlichkeiten teilweise mit den Kosten für Aufrüstung. Man könne sich gegen den russischen Präsidenten Putin nicht mit der schwarzen Null verteidigen, sagte der SPD-Politiker in der ARD. Der Haushaltsentwurf sieht aber auch Einsparungen in allen Ministerien und bei den Zuschüssen für Rente und Krankenversicherung vor. Nach dem Kabinett muss noch der Bundestag über den Haushaltsentwurf beraten. Die Entscheidung fällt wahrscheinlich erst im November.

0: 16 Hilfsorganisationen wollen heute vor dem Kanzleramt in Berlin gegen Kürzungen bei der Entwicklungszusammenarbeit und humanitären Hilfe protestieren. Hintergrund ist der Haushaltsentwurf für das kommende Jahr. Aus Berlin Georg Schwarte.
1: Der sieht unter anderem Kürzungen im Etat des Entwicklungsministeriums in Höhe von rund 600 Millionen auf unter 10 Milliarden Euro vor. Mittel für humanitäre Hilfe, die im Auswärtigen Amt angesiedelt sind, würden im Vergleich zum Jahr 2024 auf rund 1 Milliarde Euro halbiert. Die Hilfsorganisationen sprechen von einem so wörtlich Ausverkauf der Menschenwürde und pochen auf die Einhaltung internationaler Finanzierungszusagen.
0: Nach den schweren Erdbeben in Venezuela steigt die Zahl der Opfer weiter an. Behörden bestätigen inzwischen mindestens 3.342 Todesopfer und mehr als 16.700 Verletzte. Offiziellen Angaben zufolge stürzten durch die Erdbeben 190 Gebäude komplett ein. Hunderte weitere wurden stark beschädigt, darunter mehrere Krankenhäuser. Neben Einsatzkräften aus Venezuela suchen auch Helfer aus zahlreichen anderen Staaten weiterhin nach Verschütteten in den Trümmern. Norwegen steht zum ersten Mal in seiner Geschichte im Viertelfinale einer Fußball-WM. Das Team um Stürmerstar Erling Haaland hat Brasilien im Achtelfinale mit 2:1 geschlagen. Beide Treffer für Norwegen erzielte Haaland. Erst kurz vor Abpfiff traf Brasilien durch Neymar noch zum Anschluss. Das waren die Nachrichten. Das Wetter in Deutschland: am Tage im Norden und Osten stark bewölkt, zeitweise Regen sowie Schauer und einzelne Gewitter. In der Südwesthälfte freundlicher bei 18 bis maximal 32 Grad. Dienstag im Nordosten Schauerwetter, im Südwesten Sonne, 18 bis 35 Grad. Mittwoch heiter bis wolkig, stellenweise Schauer, 19 bis 34 Grad. Es ist 5.03 Uhr.
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1: Mach es wie die Sonnenuhr. Zähl die guten Stunden nur. Ein Spruch fürs Poesiealbum. Die guten Stunden zählen, die Sonnenseite betrachten und dafür dankbar sein. Das ist kein schlechter Rat. Ein schöner Abend im Garten mit netten Leuten. Eine Begegnung, ein ruhiger Moment am Morgen. So groß ist das kleine Glück manchmal. Das zählt. Aber wie ist es mit der übrigen Zeit, mit den nebligen, kühlen Tagen? Sie haben ihr eigenes Gewicht, von den Nächten ganz zu schweigen. Die Sonnenuhr kann diese Stunden nicht zählen, aber sie sind doch da und sie sind Lebenszeit. Manchmal erlebst du mitten im Dunkeln auch das Helle. Trauernde erzählen mir von Momenten der Klarheit und der Nähe mit ihren geliebten Menschen, kurz vor dem Abschied. Worte der Dankbarkeit und Liebe konnten gesagt werden, manchmal nach Jahren des Schweigens. Solche Stunden sind erfüllt von Leben. Sie leuchten mehr als ganze Jahre. Tage können wir zählen, Stunden können wir messen. Aber erfüllte Zeit ist unermesslich. Mittendrin auf einmal da. Darum mag ich die Bibel. Auch sie erzählt Geschichten,

0: Er spricht Gott an als seinen Fels und seine Burg. Worauf es ihm ankommt, das sagt er so: Meine Zeit steht in deinen Händen. So ist das also. Gottes Uhren gehen anders. Der Tag und die Nacht, der Anfang und das Ende. Zeit des Trauerns und Zeit auf der Sonnenseite. Meine Zeit steht in Gottes Händen. Keine Stunde ist verloren.
1: Das war ein Beitrag der Evangelischen Kirche.

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1: Mit Markus Fliegel, guten Morgen. Kabinett berät über Haushalt für kommendes Jahr. Klingbeil verteidigt Abschaffung von telefonischer Krankmeldung. England und Norwegen erreichen WM-Viertelfinale. Das Wetter erneut, viele Wolken, wenig Sonne, ab und zu Regen und windig bei bis zu 24 Grad. Im Bundeskabinett sollen heute der Haushaltsentwurf für das kommende Jahr und die Finanzplanung bis 2030 auf den Weg gebracht werden. Finanzminister Lars Klingbeil plant mit Ausgaben in Höhe von mehr als 555 Milliarden Euro. Die Neuverschuldung in 2027 soll bei mehr als 200 Milliarden Euro liegen. Der SPD-Chef sagte im ARD-Sommerinterview, das habe damit zu tun, dass man die Bundeswehr aufrüste und modernisiere. Die Koalition will den Krankenstand in deutschen Firmen herunterbringen, unter anderem mit der Abschaffung der telefonischen Krankschreibung. Bundesfinanzminister Lars Klingbeil hat die Pläne am Abend gegen Kritik verteidigt. Nicole Markwald.
2: Er habe in den vergangenen Tagen gemerkt, dass die neuen Pläne zur Krankschreibung eine hochemotionale Debatte ausgelöst hätten, sagte Lars Klingbeil im ARD-Sommerinterview. Der Vizekanzler betonte, dass er persönlich kein Misstrauen gegenüber den Arbeitnehmern hege. Aber die Koalition habe etwas verabredet und dazu stehe er auch. Klingbeil forderte eine pragmatische Lösung. Zum Beispiel, wenn man erstens sagt, ihr müsst euch nicht krank zum Arzt schleppen und auch nicht krank auf die Arbeit schleppen, führte der SPD-Politiker aus. Er sprach sich dafür aus, betriebliche oder tarifrechtliche Regelungen

0: für dieses Vorhaben zu finden. Die schwarz-rote Koalition hatte in der vergangenen Woche beschlossen, die telefonische Krankschreibung abzuschaffen und eine verpflichtende Arbeitsunfähigkeitsbescheinigung ab dem ersten Tag einzuführen.
1: Einen Tag vor dem Beginn des NATO-Gipfels hat Russland eine weitere schwere Angriffswelle auf ukrainische Städte gestartet. Kurz nach Mitternacht hatte die Flugabwehr in fast allen Regionen des Landes Luftalarm ausgelöst. Aus der Nachrichtenredaktion Irene Lottes.
2: Aus Kiew wurden Explosionen gemeldet. Behörden und Medien berichteten von zahlreichen Einschlägen in der Hauptstadt und den Vororten. Nach Behördenangaben sind mindestens 7 Menschen ums Leben gekommen. Neben Drohnen habe Russland auch ballistische Raketen eingesetzt, hieß es von der ukrainischen Militärverwaltung. Der ukrainische Präsident Volodymyr Zelensky hatte gestern Abend in einer Videobotschaft davor gewarnt, dass Russland noch vor dem NATO-Gipfel in der Türkei schwere Luftangriffe plant. Dabei hatte er sich auf Informationen des ukrainischen Geheimdienstes berufen. Polen hatte als Präventivmaßnahme kurzzeitig Kampfjets aufsteigen lassen.
1: Am Bremer Osterdeich ist am Abend die Breminale zu Ende gegangen. Die Veranstalter schätzen nach Informationen von Buten und Binnen, dass von Mittwoch bis Sonntagabend rund 180.000 Menschen das Musik- und Kulturprogramm besucht haben und somit weniger als im vergangenen Jahr. Sven Kuhnen.
3: Das Regenwetter hat den Organisatoren einen Strich durch die Rechnung gemacht. Zeitweise trat die Weser über die Ufer, ein Teil des Geländes musste gesperrt werden. Das schlägt sich auf die Besucherzahlen und den Umsatz nieder. Im Vergleich zum vergangenen Jahr fielen die Einnahmen geringer aus. Der Umsatz brach aber nicht völlig ein, sagte der künstlerische Leiter Jonte von Döllen. Rund 20.000 Menschen weniger kamen nach seinen Worten dieses Jahr zur Breminale. Letztes Jahr kamen insgesamt rund 200.000 Besucher. Das 5-tägige Programm sei aber gut angenommen worden, betonte von Döllen. Der Anteil der Live-Musik ist nach seinen Angaben noch einmal erhöht worden. Auf 10 Bühnen traten mehr als 150 Acts auf. Die Polizei will erst heute Bilanz ziehen.
1: In Bremerhaven hat es am späten Abend einen Brand in einem Mehrfamilienhaus in der Alten Bürger gegeben. Das Feuer war auf einem Balkon im 3. Stock ausgebrochen. Die Bewohner, eine Familie mit 2 Kindern, hatte sich schon selbst ins Freie gebracht. Der Vater und ein Kind wurden vorsorglich in ein Krankenhaus gebracht. Was den Brand ausgelöst hat, ist noch unklar. Zum Sport. Auch England steht im WM-Viertelfinale. Die Three Lions besiegten Gastgeber Mexiko im Aztekenstadion mit 3:2. Dort war Mexiko seit 13 Jahren ungeschlagen. Aus dem ARD-WM-Team Jan Wochner.
4: Dieses Spiel, nichts für schwache Nerven. Zur Pause führte England im Aztekenstadion mit 2:1. Jude Bellingham hatte in weniger als 3 Minuten doppelt für England getroffen. Quiñones für Mexiko kurz vor der Halbzeit verkürzt. Die zweite Hälfte war dann ein wilder Ritt. Rote Karte gegen England, in Unterzahl aber erhöhte Harry Kane per Elfer auf 3:1. Wenig später spielte Kane dann faul im eigenen 16er. Mexiko kam per Elfer wieder auf ein Tor heran und drängte danach auf den Ausgleich, angefeuert von den über 80.000 mehrheitlich mexikanischen Zuschauern. In der 11-minütigen Nachspielzeit schleppten sich die Engländer von Trainer Thomas Tuchel über den Rasen. Mit letzter Kraft brachten die Three Lions den Vorsprung ins Ziel.
1: Die Norweger hatten sich zuvor mit 3:1 gegen Rekordweltmeister Brasilien durchgesetzt, durch 2 Treffer ihres Stürmerstars Erling Haaland. Das waren Nachrichten mit Markus Fliegel.
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6: Ja, das schaut aktuell folgendermaßen aus am Dom in Bremen. Da ist bedeckt 15 Grad. Bremerhaven trocken bei 16 Grad. Cuxhaven Regen 16 und am Bahnhof in Wilhelmshaven leichter Regen. Auch 16 Grad. Heute bekommen wir wirklich wenig Sonne, dafür eben viele Wolken. Immer mal wieder etwas Regen. Temperaturen maximal so 18 bis 24 Grad. Und der Wind dazu weht in Böen stark. An der Küste auch stürmisch. Aus West.
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6: Eine Meldung aus Bremen. Die Sonneberger Straße ist zwischen Julius-Brecht-Allee und in der Fahr gesperrt. Damit 6:06 gleich.
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6: Heute ist der Tag, dessen Name nicht genannt werden darf. Tja, und deshalb auch jetzt hier einen schönen guten Montagmorgen.

Meine Damen und Herren, sehr geehrte frühe Menschen, na, schon Zähne geputzt, der Atem also frisch, dann können wir ja loslegen, ne? Ja, warum nun dieses öffentliche Geknutsche? Ganz einfach, heute ist internationaler Tag des Kusses. Übrigens völlig überraschend, den haben nicht die Vereinten Nationen ausgerufen oder die Bundesregierung, nein, eine Lippenstiftfirma war es. Also schnöder Kommerz, dieser Tag des. Aber auch wenn es den Erfindern eigentlich um Geld ging, geküsst wurde lange vor der Erfindung des Lippenstiftes und deshalb jetzt hier ein paar wichtige Infos, falls Sie heute glänzen wollen. Erstens, die wissenschaftliche Erforschung des Kusses nennt man Philematologie. Dann zweitens, die älteste künstlerische Darstellung eines Kusses, die ist rund 11.000 Jahre alt. Ich habe es ja gesagt, wird schon länger geküsst und zu sehen ist dies auf einer Skulptur gefunden in der Levante, also heutiges Syrien und Libanon. Fakt Nummer 3, auch Affen küssen sich. Nummer 4, 2/3 der Menschen neigen ihren Kopf während eines Kusses nach rechts, unabhängig davon, ob man jetzt Rechts- oder Linkshänder ist. Und ganz wichtig, der Weltrekord im Küssen. 2013 hat ein thailändisches Paar, Achtung, 58 Stunden und 35 Minuten geknutscht. Ohne Pause. So, nun kann der Tag des Kusses kommen. Also küssen Sie los, meine Damen und Herren, denn außerdem wird dabei das Immunsystem gestärkt, man verbrennt Kalorien und vor allem, man kann nichts Doofes sagen dabei. 11 Minuten nach 6 ist. Nee, denn doch lieber das hier.

Alicia Keys, If I Ain't Got You, um 17 Minuten nach 6. Und ja, vergangenes Wochenende AfD-Parteitag also. Und man wollte unbedingt zeigen, wir können auch Volkspartei. Ob es geklappt hat, wir sprechen gleich mit unserer Kollegin, die in Erfurt am Wochenende dabei war. Und zwar nach James Bay. Crystal clear.

0: Guten Morgen, hier ist Ihr Morgen, hier ist Bremen 2, 6.21 Uhr damit. Und in Erfurt war was los vergangenes Wochenende, ne? Denn da war nämlich AfD-Parteitag. Drin wurde also das AfD-Chefduo Alice Weidel und Tino Chrupalla wiedergewählt. Draußen zigtausende Menschen, die eben gegen die in Teilen rechtsextreme Partei demonstrierten. Beobachtet nun hat das Ganze in den vergangenen Tagen Kollegin Dagmar Pepping, die ist gerade noch in Erfurt. Guten Morgen, Dagmar, hallo.
1: Hallo.
0: Ja, man wollte zeigen, wir von der AfD, wir können auch Volkspartei. Hat es denn geklappt vorher?
1: Naja, nach innen hat es natürlich geklappt. Das war sozusagen das Ziel in Erfurt, die Botschaft, wir wollen regieren, wir können regieren, wir sind jetzt die neue Volkspartei, weil wir auch in Umfragen mit rund 30% auf Platz 1 liegen, deutlich vor der Union. Deswegen sind wir jetzt die Partei für die Zukunft, das sollte da ausgestrahlt werden. War ja auch eher ein Arbeitsparteitag, wo es darum ging, den Parteivorstand neu zu wählen. Da ging es auch gar nicht so sehr um Programme oder so etwas, sondern Personal neu wählen und sozusagen die Botschaft rausstecken, wir sind die neue starke Kraft und wir wollen bei den drei Landtagswahlen im September in Sachsen-Anhalt, in Mecklenburg-Vorpommern und dann in Berlin möglichst überall den ersten Platz holen. Also es war sozusagen eine Werbeveranstaltung in eigener Sache.
0: Also man wollte alle parteiintern querelen, alle kritischen Debatten vermeiden. Ist das gelungen wirklich?
1: Es ist weitgehend gelungen. Da gab es ja zum Beispiel das Thema Unvereinbarkeitsliste. Das ist eine ganz lange Liste von Parteien und Vereinigungen. Wenn man da Mitglied gewesen ist, dann darf man eigentlich nicht Mitglied der AfD werden. Das wollte das Lager um Björn Höcke am besten kippen oder überarbeiten. Und da hat es Alice Weidel geschafft, das Thema von der Tagesordnung zu schieben. Wurde dann dort gar nicht diskutiert. Denn da hätte es wirklich, glaube ich, interessante Diskussionen gegeben. Wer gehört da drauf? Wer gehört da nicht drauf? Höcke hätte das, glaube ich, auch als großen Auftritt genutzt, darüber zu diskutieren. Das hat man vorher abgeräumt, eben weil man dieses Harmoniebild nicht stören wollte. Und da hat Alice Weidel versprochen, wir, der neue Vorstand, innerhalb eines Jahres kümmern wir uns drum, wir überarbeiten das. Da hatte man zum Beispiel ein großes Streitthema einfach von der Tagesordnung geschoben.
0: Du hast es gesagt, die alten AfD-Chefs, die sind auch die neuen. Alice Weidel und Tino Chrupalla wurden wiedergewählt. Weidel 81,3%, Chrupalla nur 70,5. Jetzt sag mal, ist das der Beginn von Alice Weidel macht es irgendwann alleine?
1: Ja, ich denke spätestens in 2 Jahren, dann gibt es die nächsten Vorstandswahlen, dann läuft es auf eine Einerspitze zu mit einem Generalsekretär, der dann neu installiert werden würde. Und dann wäre Alice Weidel die einzige Parteivorsitzende, die würde dann auch wieder Kanzlerkandidatin werden. Tino Chrupalla ist auf dem absteigenden Ast, muss man sagen. Er hat sich in letzter Zeit auch keine Freunde gemacht, da kommt der Russlandkurs rein. Er hat die Vetternwirtschaftsaffären in einigen Landesverbänden zu deutlich kritisiert. Im Höcke-Lager war er nie so besonders beliebt und außerdem hat der Unterstützerkreis von Weidel ihm auch mal zeigen wollen, wer wirklich die Chefin im Ring ist.
0: Und vor dem Parteitag draußen Randale, hörte man? Wie heftig war es denn wirklich?
1: Naja, also es gab Sitzblockaden, es gab aber unheimlich viel friedlichen Protest. Tausende Menschen sind auch diese 4 Kilometer, musste man von der Innenstadt hochlatschen zur Messehalle, wo der Parteitag war, haben da eine Demo gemacht, friedlich demonstriert. Es gab einzelne Übergriffe. Es gab auch Angriffe auf 2, 3 Journalisten von einem eher rechten Portal. Das gab es. Die sind angegriffen worden. Da ermittelt auch die Polizei. Aber eigentlich war das ein friedlicher, massiver Protest in Erfurt. Und auch der Oberbürgermeister und auch die Polizei waren sehr zufrieden mit dem Einsatzkonzept. Und ich muss auch sagen, ich habe schon viele AfD-Parteitage erlebt. Wie das organisiert war, auch von den Sicherheitskräften, das war echt super. Die AfD konnte ihren Parteitag abhalten. Das ist ihr Recht und die Menschen, die dagegen protestieren wollten, konnten protestieren, genauso wie es ihr Recht war. Und ich finde, das ist in Erfurt wirklich sehr gut gelaufen.
0: Also dein Fazit, wie seriös professionell war der AfD-Bundesparteitag?
1: Aus ihrer Sicht war er professionell. Die machen sich jetzt wirklich fertig, um möglichst bald im Land zum ersten Mal Regierungsverantwortung zu übernehmen. Streit soll nicht stören. Harmonie soll nach vorne geschoben werden. Das war das Ziel. Das haben sie geschafft. Und ob sie es jetzt in 2 Monaten in Sachsen-Anhalt schaffen, mit Ulrich Siegmund zum ersten Mal einen Ministerpräsidenten zu stellen, das wird man sehen.
0: Nach dem AfD-Bundesparteitag aus Erfurt, also Kollegin Dagmar Pepping für Bremen 2. Danke dir. Schönen Tag noch.
1: Tschüss.
0: 6.26 Uhr.

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2: 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Es ist 6.30 Uhr. 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
4: Mit Markus Fliegel, guten Morgen. Das Kabinett berät über den Bundeshaushalt für das kommende Jahr. Geplant sind Ausgaben von 555 Milliarden Euro und neue Schulden von 200 Milliarden. Viel Geld fließt in den Ausbau und die Ausrüstung der Bundeswehr, aber auch in Infrastrukturmaßnahmen. Dafür wird bei Sozialausgaben und in der Entwicklungshilfe gekürzt. Gesundheitsministerin Nina Wagen hat ihren Gesetzentwurf für die geplante Finanzreform der Krankenkassen offenbar in mehreren Punkten nachgebessert. Laut Frankfurter Allgemeiner Zeitung sollen unter anderem bisher kostenfrei mitversicherte Ehe- oder Lebenspartner nicht mehr 3,5% ihres beitragspflichtigen Einkommens zahlen, sondern nur 2,5%. Auch bei der Zuzahlung für Medikamente und Krankenhausaufenthalte soll es Entlastungen geben. Mindestens 7 Menschen sind bei einer schweren russischen Angriffswelle auf die Ukraine in der Nacht getötet worden und weitere 24 verletzt. Die Attacken fanden einen Tag vor dem geplanten NATO-Gipfel in der Türkei statt. Die Flugabwehr hatte in fast allen Landesregionen Luftalarm ausgelöst. Auch die Hauptstadt Kiew war erneut betroffen. Das Kulturfestival Breminale endete am Abend nach 5 Tagen. Rund 180.000 Besucher kamen auf die Osterwiesen am Weserufer. Das sind gut 20.000 weniger als im vergangenen Jahr. Wegen Überflutung musste ein Teil der Veranstaltungsfläche zeitweise gesperrt werden. England und Norwegen haben beide das Viertelfinale der Fußball-WM erreicht und treffen dort als nächstes aufeinander. Die Norweger hatten Rekordweltmeister Brasilien mit 2:1 geschlagen. Die Engländer bezwangen Gastgeber Mexiko in Unterzahl mit 3:2. Das waren Nachrichten mit Markus Fliegel.
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5: Das schaut aktuell folgendermaßen aus. In Oldenburg, da gibt's so leicht bewölkt, 15 Grad. Bremen am Weserstadion, grauer Himmel, Sprühregen, 15 Grad. Bremerhaven am Auswandererhaus, Regen, 16 Grad. Und Cuxhaven wieder Sprühregen, auch 16 Grad. Heute bekommen wir wirklich wenig Sonne, dafür eben viele Wolken, immer mal wieder etwas Regen. Temperaturen heute so maximal 18 bis 24 Grad. Und der Wind dazu, der weht in Böen stark, an der Küste auch stürmisch. Aus West.
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5: A1 Osnabrück Richtung Bremen zwischen dem Dreieck Stur und Bremen-Hemeling. 4 Kilometer stockender Verkehr vor der Baustelle. Und Bremen, die Sonneberger Straße, ist zwischen Julius-Brecht-Allee und in der Fahr gesperrt. 6:32 Uhr damit.
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5: Viel Geld ausgeben und viele neue Schulden, das wissen wir schon. Denn der Bundesfinanzminister, der legt heute seine Haushaltspläne vor. Und mehr dazu gleich. Schönen guten Morgen.

0: zweitgrößte Hit von Macau und Walking in Memphis. Um 6:07. Eine der erstaunlichsten Sachen der Welt ist ja, wie lange, so geht's aber nicht weiter, dann doch weitergeht. Ne? Nehmen wir nur mal unseren Finanzminister Lars Klingbeil von der SPD. Der sagt ja gerne was von, wir müssen sparen und so mit den Schulden. So können wir einfach nicht weitermachen. Das sagt er und dann geht's doch weiter mit vielen neuen Schulden. So auch der neue Haushalt, den der Bundesfinanzminister heute als Entwurf ins Kabinett einbringen will. Löcher stopfen ist da angesagt, aber auch sparen, man hört von schmerzhaften Einschnitten etwa beim Wohn- und beim Elterngeld. Nicole Markwald berichtet aus Berlin.
1: Die Herausforderungen, vor denen unser Land steht, bleiben angesichts der globalen Unsicherheiten und Krisen enorm, heißt es in dem Schreiben von Bundesfinanzminister Lars Klingbeil, das den Haushaltsentwurf begleitet. Für das kommende Jahr plant die Bundesregierung Ausgaben in Höhe von 555,4 Milliarden Euro. Das sind fast 6% mehr als in diesem Jahr. Der Etat des Arbeitsministeriums bleibt der mit Abstand größte Einzelplan. Der Verteidigungsetat ist der zweitgrößte Posten. Dazu sieht der Entwurf neue Schulden von gut 200 Milliarden Euro vor. Ein Grund, die Bundeswehr. Klingbeil erklärt im ARD-Sommerinterview,
2: dass wir Schulden machen, hat damit zu tun, dass wir unsere Bundeswehr aufrüsten, dass wir modernisieren. Ich meine, man kann sich gegenüber Putin nicht mit der schwarzen Null verteidigen. Wir wollen, dass unser Land 20 Jahre lang wenig Ausgaben in Rüstung aufholt. Und das tun wir und dafür nehmen wir Geld in die Hand. Und das ist okay.
1: Alle Ressorts waren aufgefordert, für den Haushalt 1% einzusparen. Die Bundesregierung plant dazu, Finanzhilfen und Steuervergünstigungen zu kürzen. Sie mindert auch die Zuschüsse für Rente und Krankenversicherung. Und um die Finanzlücke zu schließen, geht die Bundesregierung einen Schritt, den sie eigentlich vermeiden wollte. Sie tastet die milliardenschwere Rücklage an, die in guten Zeiten bis 2019 gebildet worden war. Sie umfasst knapp 11 Milliarden Euro. Rund 6,8 Milliarden werden nun genutzt, um Lücken zu schließen. Der SPD-Parteichef verteidigt die Entscheidung.
2: Dass man Rücklagen angeht, ist völlig normal. Mal tut man das nicht. Und wir sind gerade in einer Zeit, muss man ja auch sagen, wo dieser Iran-Krieg, den Donald Trump angefangen hat, Wachstumshoffnung abgebremst haben. Das schlägt voll rein, das sehen wir in den Zahlen. Und damit müssen wir umgehen.
1: Damit mehr Geld in die Staatskasse kommt, sollen Alkohol und Tabak stärker besteuert werden. Geplant ist auch die Einführung einer Plastiksteuer und die Besteuerung von Kryptogeschäften. In den Oppositionsparteien stoßen die Pläne auf große Kritik. Der linken Haushaltspolitiker Dietmar Bartsch kritisierte Klingbeil, der mit jedem Haushalt höhere Schulden liefere. Kanzleramtschef Thorsten Frey, CDU, verteidigte die Pläne im ZDF.
3: Aber man muss sich doch genau anschauen, wo diese Schulden entstehen. Die entstehen bei Sicherheit und Verteidigung. Da geht es darum, dass wir schnellstmöglich in die Lage versetzt werden, uns und unser Land und unser Bündnis zu verteidigen. Und Einsparungen haben wir beispielsweise auch im Bereich der Personalausgaben, im Bereich der Subventionen. Da machen wir erste Schritte und die werden den Haushalt in die richtige Richtung entwickeln.
1: Details wird Lars Klingbeil am Nachmittag erläutern. Zunächst werden die Haushälter des Bundestages über die Finanzplanung beraten. Beschlossen wird der Haushalt erst Ende November.
0: Der Bundesfinanzminister und der neue Haushalt, der heute vorgestellt werden soll. Aus Berlin, Kollegin Nicole Markwald für Bremen 2. Damit 6:40. Carol Emerald ist das. Back it up.

0: Bands nennen sich ja gerne mal Bruder und Schwester sowieso und dann sind die gar nicht verwandt. In diesem Fall sind sie The Brothers Llantrethron, das Let Me Down Easy, hier morgen auf Bremen 2 um 6.47 Uhr und ich bin ja immer noch nicht ganz drüber weg. Also, dass sowas offenbar erlaubt ist, nämlich, obwohl Deutschland ausgeschieden ist, geht diese Fußball-WM einfach weiter. Ich meine, ne? Und alle anderen tun dann auch noch so, als wenn gar nichts Besonderes wäre. Ganz im Gegenteil, es passiert sogar was Besonderes. England gewinnt auf einmal wirklich enge WM-Spiele, so wie heute in der frühen Morgenstunde gegen Mexiko. Kollege Jan Wochner, der war dabei.
1: Zur Pause führte England im Aztekenstadion mit 2:1. Die zweite Hälfte war dann ein wilder Ritt. Rote Karte gegen England, in Unterzahl aber erhöhte Harry Kane per Elfer auf 3:1. Wenig später spielte Kane dann faul im eigenen 16er. Mexiko kam per Elfer wieder auf ein Tor heran und drängte danach auf den Ausgleich, angefeuert von den über 80.000 mehrheitlich mexikanischen Zuschauern. In der 11-minütigen Nachspielzeit schleppten sich die Engländer von Trainer Thomas Tuchel über den Rasen. Mit letzter Kraft brachten die Three Lions den Vorsprung ins Ziel. Im Viertelfinale trifft England nun auf Norwegen.
0: Ja, Sie haben richtig gehört, Norwegen. Im Viertelfinale geht es gegen die mittlerweile Fußball-Großmacht Norwegen, weil die haben es ja geschafft, Brasilien rauszuwerfen mit 2:1. Ne? Also nichts mit Titel Nummer 6 für Brasilien. Der Grund dafür, ach, hören Sie lieber selbst.
2: Das ist Holland! Das ist Holland! Das ist der Heiland! Das ist das Tor! Jetzt hat Holland den Ball zurückbekommen. Holland! Holland! Es ist der Maschine.
3: Erling Haaland ist gegen Brasilien ein Minimalist, aber er entscheidet das Spiel.
4: Wenn ich ein oder zwei Chancen bekomme, dann mache ich auch ein Tor. Ich weiß auch nicht, wie ich das immer mache. Vielleicht war das heute Abend sogar der verrückteste Abend in der Geschichte von Norwegen.
3: Erling Haaland legt gegen Brasilien den 5. Gang ein. Seine Maschine läuft auf Hochtouren. Er schießt den Rekordweltmeister mit seinen beiden Treffern aus dem Turnier, aber allein hat er das nicht geschafft. Der Mann ganz hinten im norwegischen Tor erwischt ebenfalls einen Sahnetag.
2: Einmal verzögert, zweimal verzögert, dann der Schritt, Nyland hält das Ding. Eine Handparade von Euer Nyland. Was für eine unfassbare Szene und Ny macht's wieder klar.
3: Mit dem Sieg gegen Brasilien ist Norwegen aus dem Schatten des Geheimfavoriten herausgetreten. Jetzt sind die Nordmänner ein ernstzunehmender Titelkandidat.
0: Felix Mansel also über Norwegens Sieg und mehr Fußball natürlich weiter hier heute Morgen auf Bremen 2. Jetzt eine Gefahrenmeldung. Vorsicht bitte auf der A7 Hamburg Richtung Hannover zwischen Mellendorf und dem Dreieck Hannover Nord. Da liegen Metallteile. 10:07 damit und das sind America. 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

zwischendurch dies hier. Eine Gefahrenmeldung. Vorsicht bitte auf der A27 Bremen Richtung Bremerhaven in der Einfahrt Ilpolen. Da liegt ein Tier. 6.52 Uhr. 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

0: Ja, genau. Ka-ching. Ja, Mika war das, Grace Kelly um 6.55 Uhr.
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0: Der kommt von Florian Bentsch.
2: Es war einmal vor langer Zeit, während der Sommerferien, im Reich der Hörspiele. 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
1: Mit Markus Fliegel, guten Morgen. Kabinett berät über Haushalt für kommendes Jahr. Russland führt neue Angriffswelle gegen Ukraine durch. England und Norwegen erreichen WM-Viertelfinale. Das Wetter erneut viele Wolken, wenig Sonne, ab und zu Regen und windig bei bis zu 24 Grad. Im Bundeskabinett soll heute der Haushaltsentwurf für das kommende Jahr und die Finanzplanung bis 2030 auf den Weg gebracht werden. Finanzminister Lars Klingbeil plant Ausgaben in Höhe von mehr als 555 Milliarden Euro. Die Neuverschuldung soll bei mehr als 200 Milliarden Euro liegen. Klingbeil hat die hohe Verschuldung verteidigt. Der von US-Präsident Donald Trump begonnene Iran-Krieg habe die Wachstumshoffnungen abgebremst, sagte Klingbeil am Abend im ARD-Sommerinterview. Dass Schulden gemacht werden müssten, sei aber auch Folge der notwendigen Aufrüstung der Bundeswehr. Gegen Russlands Präsident Wladimir Putin könne Deutschland sich nicht mit der schwarzen Null verteidigen. 16 Organisationen aus der Entwicklungshilfe wollen heute vor dem Kanzleramt demonstrieren. Auslöser sind Pläne im aktuellen Haushaltsentwurf für mögliche Kürzungen in der Entwicklungszusammenarbeit. Georg Schwarte.
2: Gleich 16 Hilfs- und Entwicklungsorganisationen haben heute vor dem Kanzleramt in Berlin zu einer Protestaktion gegen Kürzungen in der Entwicklungszusammenarbeit und humanitären Hilfe aufgerufen. Im Kanzleramt will Finanzminister Klingbeil gemeinsam mit dem Bundeskabinett am Vormittag seinen Haushaltsentwurf für das Jahr 2027 verabschieden. Der sieht unter anderem Kürzungen im Etat des Entwicklungsministeriums in Höhe von rund 600 Millionen auf unter 10 Milliarden Euro vor. Damit würde der Haushalt von Entwicklungsministerin Alabali Radovan, SPD, das fünfte Jahr in Folge schrumpfen. Mittel für humanitäre Hilfe, die im Auswärtigen Amt angesiedelt sind, würden im Vergleich zum Jahr 2024 auf rund 1 Milliarde Euro halbiert.
1: Mindestens 7 Menschen sind bei einer schweren russischen Angriffswelle auf die Ukraine in der Nacht getötet worden. Die Attacken finden einen Tag vor dem geplanten NATO-Gipfel.

0: in der Türkei statt. Rebecca Barth.
1: Auch vor diesem Angriff hatte der ukrainische Präsident die Menschen am Abend zuvor gewarnt. Volodymyr Selenskyj bat in einer Videoansprache die Partner der Ukraine zusätzlich um Raketen für das Luftverteidigungssystem Patriot. Das amerikanische System gilt als sehr effektiv gegen ballistische Raketen, mit denen die ukrainische Hauptstadt auch in dieser Nacht wieder angegriffen wurde. In mehreren Bezirken der Stadt wurden Wohnhäuser von herabfallenden Trümmerteilen teilweise schwer zerstört, gibt Bürgermeister Vitali Klitschko an. Am Morgen dauern die Rettungs- und Aufräumarbeiten noch an. Explosionen und Angriffe wurden auch aus der Hafenstadt Odessa im Süden und Charkiw im Osten des Landes gemeldet.
0: Am Bremer Osterdeich ist am Abend die Breminale zu Ende gegangen. Die Veranstalter schätzen nach Informationen von Buten und Binnen, dass von Mittwoch bis Sonntagabend rund 180.000 Menschen das Musik- und Kulturprogramm besucht haben und somit weniger als im vergangenen Jahr. Aus der Nachrichtenredaktion Sven Kuhnen.
2: Das schlägt sich auf die Besucherzahlen und den Umsatz nieder. Im Vergleich zum vergangenen Jahr fielen die Einnahmen geringer aus. Der Umsatz brach aber nicht völlig ein, sagte der künstlerische Leiter Jonte von Dölln. Einen genauen Kassensturz gibt es aber noch nicht, denn bis zum späten Abend liefen ja noch Konzerte und auch Spenden waren bis zuletzt möglich. Rund 20.000 Menschen weniger kamen dieses Jahr zur Breminale. Breminale-Leiterin Esther Sewinski zeigte sich am Abend in Buten und Binnen geknickt.
3: Das ist natürlich irgendwie ein ganz schöner Dämpfer, wenn man sich das ganze Jahr darauf vorbereitet und freut und dann am Ende nicht so ganz sicher sein kann, ob es funktioniert hat.
2: Das fünftägige Programm sei aber gut angekommen, sagen die Veranstalter. Der Anteil der Live-Musik ist noch einmal erhöht worden. Auf 10 Bühnen traten mehr als 150 Acts auf.
0: Zum Sport. England und Norwegen haben das Viertelfinale der Fußball-WM erreicht. Die Engländer setzen sich mit 3:2 gegen Co-Gastgeber Mexiko durch. Aus dem ARD-WM-Team Hendrik Lückhoff.
4: Wegen eines Unwetters begann das Spiel eine Stunde später. England ging mit einem Doppelpack in Führung. Mexiko schaffte noch vor der Pause den Anschlusstreffer und spielte ab der 54. Minute in Überzahl. Trotzdem gelang England das 3:1. Kurz danach erneut der Anschluss von Mexiko. Mehr als dieses 3:2 gelang aber nicht mehr. England trifft im Viertelfinale auf Norwegen. Die Skandinavier haben überraschend Rekordweltmeister Brasilien rausgeworfen. Beim 2:1-Sieg erzielte Ausnahmestürmer Erling Haaland in der Schlussphase beide Tore. In der Nachspielzeit sorgte Brasiliens Neymar für den Anschluss. Nach dem Spiel trat er aus der Nationalelf zurück.
0: Das waren Nachrichten mit Markus Fliegel.
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6: Das schaut aktuell folgendermaßen aus. Oldenburg leicht bewölkt, 15 Grad. Bremen am Weserstadion, grauer Himmel, Sprühregen auch 15. Bremerhaven dann im Auswandererhaus, Regen 16 und Cuxhaven wieder Sprühregen, 16 Grad. Heute bekommen wir wirklich wenig Sonne, dafür eben viele Wolken, immer mal wieder etwas Regen. Temperaturen maximal so 18 bis 24 Grad heute und der Wind dazu weht in Böen stark, an der Küste auch stürmisch, aus West.
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6: Vorsicht bitte, auf der A7 Hamburg Richtung Hannover zwischen Mellendorf und dem Dreieck Hannover Nord, da liegen Metallteile. Dann A1 Osnabrück Richtung Bremen zwischen dem Dreieck Stur und Bremen-Himmelingen, 4 Kilometer stockender Verkehr vor der Baustelle. Und Bremen, die Sonneberger Straße, ist zwischen Julius-Brecht-Allee und in der Fahr gesperrt. Gleich 6:06.
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6: Wir sind das tollste Land der Welt und alle wollen wir sein. Kein Wunder, wir haben ja auch den tollsten Präsidenten der Welt. Na, wer hat's gesagt? Richtig. Und mehr zu Trump und dem 250. Geburtstag der USA gibt's gleich hier. Schönen guten Morgen.

0: Und aus I'd Rather Dance With You, die Kings of Convenience waren das. Und jetzt eine Gefahrenmeldung. Vorsicht bitte auf der A27 Walsrode Richtung Bremen. Zwischen Walsrode West und Verden Ost, da brennt ein Fahrzeug. 7:09 ist es. Und meine Damen und Herren, ich muss es mal blöd fragen. Und zwar, wären Sie gerne die USA? Ja, jetzt gucken Sie ratlos. Ist aber ernst gemeint, weil US-Präsident Trump, der hat gerade gesagt, alle versuchen, wie wir zu sein. Ort dieser, naja, gewagten Behauptung war die 250-Jahr-Feier der USA, weil da aber kaum Musiker bei dieser Feier von Trump auftreten wollten, da hat er eben selber die Show bestritten und eine Rede gehalten. Thema, die USA werden 250 und er ist der tollste Präsident. Was es sonst noch zu sagen gibt über diesen Nationalfeiertag? Nina Barth war in Washington dabei bei der großen Feier und der großen Hitze.
1: Ice cold water, guys, cold cooler.
2: Auf der National Mall gibt es kostenloses Wasser, die gefühlte Temperatur um die 45 Grad. Trotzdem, vor dem Nationalarchiv gleich gegenüber der Mall lange Schlangen. Hier drin liegt die Original-Unabhängigkeitserklärung von 1776. Sie am Unabhängigkeitstag sehen zu können, einfach legendär, findet Holly aus Georgia.
3: You should actually see the Constitution and Declaration of Independence on Independence Day. It's pretty iconic.
2: Drinnen wird die Declaration of Independence vorgelesen von als Gründervätern verkleideten Schauspielern.
4: A declaration by the representatives of the United States of America.
2: Die Freude über diesen 250. Geburtstag der USA ist überall präsent. Drinnen im Nationalarchiv. Draußen in den langen Schlangen und auf der Mall, wo immer wieder Militärjets über den Himmel donnern.
5: Oh wow, guys, look at the planes!
2: Viele tragen Kappen, Haarreifen, T-Shirts mit US-Flagge oder dem Logo 250 Jahre USA. Der Nationalstolz der Amerikaner hat einen Tiefpunkt erreicht, das zeigen Umfragen. Aber die, die hier sind, sind stolz auf ihr Land. Und wie?
6: Yes.
7: Yes.
6: Yes. Very proud.
8: All the way.
6: Very
8: proud. We love our country. We really do.
9: Absolutely. No other country like this. We're the best. We're the best.
2: Von überall her sind sie angereist, aus Kalifornien, Michigan, South Carolina. Harris ist aus dem Bundesstaat Washington gekommen, knapp 4.500 Kilometer von der Hauptstadt Washington entfernt. Er ist absolut stolz, sagt er, und er ist ein glühender Trump-Fan.
10: Absolutely proud. And I love President Trump.
2: Harris erklärt, er sei 75, habe nie einen Präsidenten erlebt, der an Trump rankomme. Und ich bin Katholik, ich habe auch nie einen Präsidenten erlebt, der mehr für Pro-Life steht. Trump ist der Wahnsinn.
10: I'm Catholic, he's the most pro-life president I think the country's ever had. You know, he's amazing.
2: Andere, wie Yvonne aus Baltimore, sagen, sie wollen heute nicht über Trump sprechen. Es sei ihr einfach nur wichtig, diesen Tag zu feiern.
11: It's very important for me to celebrate this day of independence.
2: In Washington, abseits der Mall, laufen Menschen mit Anti-Trump-Plakaten rum. Viele, gerade hier in der Demokratenhochburg Washington, kommen bewusst nicht auf die Mall, wo Trump auftritt. Seine Rede beginnt später als geplant. Unwetterwarnung, die Mall wird evakuiert. Aber dann mit rund 1,5 Stunden Verzögerung.
12: Good evening, America.
2: Trump lässt die US-Geschichte Revue passieren, holt Veteranen auf die große Bühne am Washington Monument, einer von ihnen 107 Jahre alt, Familienangehörige gefallener Soldaten, NASA-Astronauten. Aber manchmal klingt es auch sehr nach Wahlkampf. So warnt Trump mit Blick auf den linken Flügel der Demokraten erneut vor Kommunismus, der angeblich das Land bedroht.
13: It's like a cancer, you gotta cut it out, you gotta cut it out fast.
2: Der Kommunismus sei wie ein Krebsgeschwür, man müsse es schnell rausschneiden. Und auch wenn Trumps Anhänger jubeln, das kann nicht darüber hinwegtäuschen, dass viele Trump-Gegner gar nicht erst auf die Mall gekommen sind. Nancy, eine ältere Dame aus Pennsylvania, wünscht sich mit Blick auf die nächsten 250 Jahre vor allem eins.
14: We gotta unite together now.
2: Dass wir wieder zusammenfinden. Jetzt. So Nancy.
0: 250-Jahr-Feier, also der USA und aus Washington Nina Barth für Bremen 2. Damit 7:14. Stevie Wonder ist das, for once in my life.

0: His Golden Messenger war das In the Middle of It. Und normalerweise kommt um diese Zeit montags ja immer unsere Social Media Kolumne Mein Feed. Allerdings, auch Leute mit Feed können krank werden. Gute Besserung also Richtung Gavin Kallmeier. Der hat eine Erkältung und der kann nicht reden, der Arme. Eine Gefahrenmeldung. Vorsicht bitte auf der A7 Hannover Richtung Hamburg zwischen Hamburg-Marmsdorf und Heimfeld. Da liegen Gegenstände. 7.20 Uhr ist es und jetzt gucken wir aufs Geld, denn der Tankrabatt ist ja ausgelaufen. Gleichzeitig starten fast alle Bundesländer in die Sommerferien oder die laufen schon. Und das heißt, es wird ja wieder viel gereist und viel Auto gefahren, aber gleichzeitig der Sprit ist auch wieder teurer geworden. Wie lassen sich also Kraftstoff und Geld sparen? Wiebke Nelson hat die ganzen Tipps mal zusammengetragen.
1: Sprit sparen, das versuchen viele zurzeit ganz besonders, wie diese Umfrage in Hamburg zeigt.
2: Ich versuche halt ruhig zu fahren und deswegen da ein bisschen Sprit zu sparen. Man muss nicht mit 200 auf der linken Spur fahren.
3: Ich versuche das, aber es ist schwierig umzusetzen, weil man natürlich im Straßenverkehr auch auf andere Dinge achten muss. Ich habe immer mal so Momente, wo ich denke, jetzt ja und da rollst du jetzt mal aus und hier musst du jetzt nicht noch Gas geben.
4: Ich achte auf jeden Fall darauf, ob es Wege sind, die ich mit den öffentlichen Verkehrsmitteln zurücklegen kann, auch wenn es vielleicht ein bisschen länger dauert.
5: Also ich fahre viel mehr jetzt Fahrrad, wenn es geht. Oder man überlegt sich zweimal, ob man fährt. Wir fahren auch auf der Autobahn langsamer.
1: Die gute Nachricht, es gibt einige Stellschrauben, an denen der oder die Einzelne drehen kann. Und zwar wortwörtlich, angefangen mit dem Reifendruck, erklärt Christoph Tietgen vom ADAC Regionalclub Hansa.
6: In dem Tankdeckel oder in der Seitenverkleidung etc., da stehen die Angaben, wie viel Bar auf den Reifen drauf sein muss. Das sollte ich wirklich einhalten, vielleicht sogar noch einen ganz kleinen Tick rübergehen, denn da kann ich bis zu einem Liter pro 100 Kilometer sparen.
1: Und auch wer weniger mitnimmt, spart Sprit. 100 Kilogramm Zusatzlast bedeuten einen Mehrverbrauch von bis zu 0,3 Liter. Der ADAC rät auch, Dachboxen und Fahrradträger nach dem Gebrauch wieder abzumontieren. Werden Räder über eine Anhängerkupplung statt auf dem Dach transportiert, bietet das Verbrauchsvorteile. Im Blick behalten sollte man vor der Fahrt Zündkerzen und Motorluftfilter. Diese Ersatzteile sind dem Automobilclub zufolge relevant für den Kraftstoffverbrauch und sollten bei Zeiten ausgetauscht werden. Auch das Öl sollte regelmäßig gewechselt und hier ein modernes Leichtlauföl verwendet werden. Wenn es dann losgeht mit der Fahrt, Klimaanlage am besten auslassen, so Tietgen.
6: Die verbraucht so bis zu 1,5 Liter auf 100 Kilometer. Da kann ich natürlich gucken, dass ich am Anfang, bevor ich einsteige, erstmal alle Fenster aufmache und gut durchlüfte. Da muss die Klimaanlage nicht gleich am Anfang ganz stark arbeiten.
1: Generell beziehen alle elektrischen Verbraucher ihre Energie über den Generator vom Verbrennungsmotor und kosten somit Sprit. Nie sparen sollte man laut ADAC aber an der Sicherheit. Heißt, Scheibenwischer, Heizung und Beleuchtung sollten eingeschaltet bleiben. Während der Fahrt wichtig, das sogenannte vorausschauende Fahren. Diesen Begriff lernt man schon in der Fahrschule und er bedeutet, so Christoph Tietgen,
6: dass ich genau den Verkehr im Blick habe. Also wenn ich merke, hinten, da wird eine Ampel schon rot, dann kann ich natürlich schon mal mit dem Fuß vom Gas gehen. Wichtig ist auch, dass man wirklich versucht, im Verkehr mitzuschwimmen, dass man also wirklich dieses Bremsen und Gas geben vermeidet.
1: Denn Bremsen verbraucht Energie. Auch an Ortsschilder lieber heranrollen, statt abrupt abzubremsen, empfehlen die Experten. Sparen kann auch, wer den Motor an langen Rotphasen oder Bahnübergängen ausschaltet. Und wer frühzeitig in den nächsten Gang schaltet, eine Faustregel sei bei ca. 2000 Umdrehungen und erst runterschaltet, wenn der Motor ruckelt oder brummt. Und am meisten spart der, der langsamer fährt, vielleicht sogar langsamer als die Richtgeschwindigkeit von 130 km/h auf der Autobahn, sagt Tietgen.
6: Wenn ich das weiter runter reduziere auf zum Beispiel 100, dann kann ich natürlich noch mehr Sprit sparen und bin dennoch zügig unterwegs.
1: Und am meisten spart, wer insbesondere kürzere Strecken mit anderen Verkehrsmitteln zurücklegt und gar nicht erst Auto fährt.
0: So geht's also Autofahren und Sprit sparen, Wiebke Nelson für Bremen 2. 7.23 Uhr damit.

0: hat's aber einfach mal recht. I believe in love and it's very hot. Rose Cousins war das. Und jetzt noch eine Gefahrenmeldung. Vorsicht bitte. Auf der A7 Hamburg Richtung Hannover zwischen Dorfmark und Bad Fallingbosteln, da liegen gleich mehrere Holzbretter.
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5: Mit Markus Fliegel, guten Morgen. Das Kabinett berät am Vormittag über den Bundeshaushalt für das kommende Jahr. Geplant sind Ausgaben von 555 Milliarden Euro und neue Schulden von 200 Milliarden. Viel Geld fließt in den Ausbau und die Ausrüstung der Bundeswehr, aber auch in Infrastrukturmaßnahmen. Dafür wird bei Sozialausgaben und in der Entwicklungshilfe gekürzt. Gesundheitsministerin Wagen hat ihren Gesetzentwurf für die geplante Finanzreform der Krankenkassen in mehreren Punkten überarbeitet. Laut Frankfurter Allgemeiner Zeitung sollen unter anderem bisher kostenfrei mitversicherte Ehe- oder Lebenspartner statt 3,5% nur 2,5% ihres beitragspflichtigen Einkommens zahlen. Auch bei der Zuzahlung für Medikamente und Krankenhausaufenthalte soll es Entlastungen geben. Mindestens 10 Menschen sind bei einer schweren russischen Angriffswelle auf die Ukraine in der Nacht getötet und weitere 24 verletzt worden. Die Attacken fanden einen Tag vor dem geplanten NATO-Gipfel in der Türkei statt. Die ukrainische Flugabwehr hatte in fast allen Regionen des Landes Luftalarm ausgelöst. Auch die Hauptstadt Kiew war erneut betroffen. Das Kulturfestival Breminale endete am Abend nach 5 Tagen. Rund 180.000 Besucher kamen auf die Osterwiesen am Weserufer. Das sind gut 20.000 weniger als im vergangenen Jahr. Wegen Überflutungen musste ein Teil der Veranstaltungsfläche zeitweise gesperrt werden. Zum Sport. England und Norwegen haben beide das Viertelfinale der Fußball-WM erreicht und treffen dort als nächstes aufeinander. Die Norweger hatten Rekordweltmeister Brasilien mit 2:1 geschlagen. Die Engländer bezwangen Gastgeber Mexiko in Unterzahl mit 3:2. Das waren Nachrichten mit Markus Fliegel.
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0: Und das schaut gerade aktuell folgendermaßen aus. An der Schlachter unsere Webcam. Ja, grauer Himmel ist da zu sehen, graue Weser, sonst sieht man nicht viel. Es ist einfach stark bewölkt und es regnet so ein bisschen in Bremen an der Schlachter. 15 Grad da. Oldenburg stark bewölkt, 15 Grad. Bremerhaven, da gibt es Regen bei 16. Und in Stade am Bahnhof Sprühregen, 15 Grad. Heute bekommen wir wirklich wenig Sonne, dafür eben viele Wolken, immer mal wieder etwas Regen. Temperaturen maximal so 18 bis 24 Grad heute. Und der Wind dazu weht in Böen stark, an der Küste auch stürmisch, aus West.
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0: Vorsicht bitte weiter auf der A7 Hamburg Richtung Hannover zwischen Dorfmark und Bad Fallingbostel liegen mehrere Holzbretter. Dann A1 Osnabrück Richtung Bremen zwischen dem Dreieck Stur und Bremen-Hemeling 6 Kilometer stockender Verkehr vor der Baustelle. A7 Hannover Richtung Flensburg zwischen Hamburg-Heimfeld und dem Elbtunnel 5 Kilometer stockend. Die A27 Walsrode Richtung Bremen ist zwischen Walsrode West und Pferden Ost gesperrt. Und Bremen, die Sonneberger Straße, ist zwischen Julius-Brecht-Allee und in der Fahr auch gesperrt. 7 Uhr gleich 33.
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0: Vergangenes Wochenende also der AfD-Parteitag. Was hat er gebracht, was nicht? Wir sprechen gleich. Schönen guten Morgen.

0: Heute eher was mit Seltenheitswert, ne? A Place in the Sun. Dylan Mondegreen hier morgen auf Bremen 2 um 7:56. Und wir sind professionell, besonnen und geordnet, sagt die AfD über die AfD. Vergangenes Wochenende gab es nämlich in Erfurt den AfD-Parteitag und der ist auch trotz massiver Proteste von zehntausenden Menschen für die Delegierten relativ störungsfrei über die Bühne gegangen. Pünktlich um 10 ging es Samstag los, trotz Straßenblockaden und Demonstrationszügen. Reden darüber, über all das wollen wir jetzt mit Professor Benjamin Höhne, der ist Politikwissenschaftler an der TU Chemnitz. Schönen guten Morgen, Herr Höhne, hallo.
1: Guten Morgen, Herr Grote.
0: Wie war es denn nach dem Parteitag? Fanden Sie die AfD immer noch so professionell, besonnen und geordnet?
1: Also einerseits, ja, man gab sich betont geschlossen. Kontroverse Themen wie die Außenpolitik oder die Neujustierung der Unvereinbarkeitsliste, die im Vorfeld ja kontrovers diskutiert wurde, die wurden umschifft. Mit letzterer wollte ja das Höcke-Lager die AfD auch offiziell für rechtsextreme Organisationen öffnen. Das übergeordnete Ziel des Parteitags war, möglichst professionell zu erscheinen und Rückenwind für die anstehenden Landtagswahlkämpfe in Sachsen-Anhalt und Mecklenburg-Vorpommern zu schaffen. Zugleich haben aber die mageren Wahlergebnisse oder relativ mageren Wahlergebnisse für Weidel und Kopalla gezeigt, dass nicht alle mit dem Kurs der Parteiführung einverstanden oder zufrieden sind. Und wie das auch bei anderen Parteien durchaus üblich ist, hinter den Kulissen wurden knallharte Machtkämpfe um Einfluss ausgefochten.
0: Über die Machtkämpfe können wir gleich sprechen, aber Ziel der AfD war es ja auf diesem Parteitag auch zu zeigen, wir sind eine Volkspartei. Hat das geklappt, finden Sie?
1: Das ist der Anspruch der AfD. Sie ist keine Volkspartei. Wenn wir auf die Wahlen schauen und auf die Mitgliederebene, die AfD ist mit ca. 70.000 Mitgliedern die kleinste Partei. Zum Vergleich, die bayerische CSU kommt auf 150.000, etwas mehr als 150.000, nur in Bayern. Das sind sozusagen die Dimensionen bei den Mitgliedern. Und bei den Wahlen sehen wir, dass die AfD doch da bestimmte Schwerpunktgruppen auf sich vereint. Also das sind vor allem Männer mittleren Alters. Sie ist im Osten stärker als im Westen. Frauen nehmen häufiger Abstand von der AfD als Männer. Sie ist in strukturschwachen und ländlichen Regionen stärker als in urbanen Regionen. Und sie gewinnt bei jungen Männern zunehmend Stimmen, weniger bei jungen Frauen. Da sind die linken Parteien stärker. Das ist dann keine Volkspartei.
0: Sie haben es gesagt, also die Parteispitze wurde auch gewählt, jetzt am vergangenen Wochenende wiedergewählt. Alice Weidel bekam deutlich mehr Stimmen bei ihrer Wiederwahl als Herr Kropala. War das das Anfang vom Ende der Doppelspitze? Was sagen Sie?
1: Also die wird ja tatsächlich kritisch gesehen und das ist ein Novum, diese Doppelspitze in einer Rechtsaußenorganisation. Normalerweise oder früher haben wir immer Rechtsaußenorganisationen so beschrieben, dass es eine charismatische Führungspersönlichkeit an der Spitze gibt, die die Partei weitgehend in ihrer Hand hat. Und da war die AfD von vornherein anders mit dieser Doppelspitze. Und es kann aber sein, dass es sie nun doch mehr und mehr in die Richtung einer Einpersonenspitze zieht. Aber bei diesem Parteitag wollte man den Weg noch nicht gehen.
0: Der AfD-Bundesparteitag fand ja im Heimatland des rechtsextremen AfD-Politikers und Landeschefs von Thüringen, also Björn Höcke, statt. Und da ist ja aufgefallen, der bekam nur mäßigen Applaus. War das Teil der Inszenierung oder ist die AfD mehr auf dem Weg in Richtung politische Mitte?
1: Nee, zuletzt hat sie sich doch deutlich radikalisiert. Zugleich sehen wir auch eine Normalisierung von Rechtsaußen-Ideen. Und da ist der Flügel um Höcke der wesentliche Antreiber für diesen Prozess, den die Partei durchläuft. Das muss ja nicht so sein, wie wir das in Frankreich sehen, beim Rassemblement National oder in Italien bei Frau Meloni. Die AfD geht den Weg der Radikalisierung. Und wie gesagt, da ist Höcke ganz maßgeblich beteiligt. Aber die AfD weiß auch, dass sie, wenn sie regieren möchte, da sich mehr von distanzieren muss, um vielleicht auch Kooperationen mit anderen Parteien einzugehen.
0: Nach dem AfD-Parteitag dazu auf Bremen 2 Professor Benjamin Höhne, der ist Politikwissenschaftler an der TU Chemnitz. Ich danke Ihnen sehr fürs Gespräch. Einen schönen Tag.
1: Ihnen. Sehr gerne.
0: Tschüss. Ciao. 7:40 Uhr damit.

Amy Winehouse war das. Back to Black. Und jetzt eine Gefahrenmeldung. Vorsicht bitte auf der A28 Oldenburg Richtung Leer in der Ausfahrt Filsum. Eine Ölspur.

0: Guten Morgen auf Bremen 2, 7.48 Uhr und von wegen, es gilt immer das, was der Schiedsrichter da auf dem Platz entscheidet, nix. Ne? Nehmen wir nun mal US-Spieler Balogun im letzten WM-Spiel gegen Bosnien-Herzegowina, hat der da die rote Karte bekommen und der wäre eigentlich für das nächste WM-Spiel, also gegen Belgien, gesperrt gewesen, eigentlich. Denn die Sperre hat die FIFA jetzt aufgehoben, sehr zur Freude des US-Präsidenten oder vielleicht sogar auf dessen ausdrücklichen Wunsch. Martin Roschitz, der weiß mehr.
1: Inzwischen wissen wir mit an Sicherheit grenzender Wahrscheinlichkeit, dass es einen persönlichen Anruf des US-Präsidenten bei FIFA-Boss Infantino gegeben hat, mit der dringenden Bitte, die rote Karte gegen den besten Stürmer der USA zu überprüfen. Dafür gibt es mehrere seriöse Quellen. Trump hat sich nach der Entscheidung auf seiner Social-Media-Plattform umgehend bei der FIFA bedankt. Sie habe das Richtige getan und eine große Ungerechtigkeit korrigiert. Wenn man bedenkt, wie Infantino seit Monaten um Trump herumschlawenzelt, ihn hofiert und dekoriert hat mit einem eigens für Trump erfundenen FIFA-Friedenspreis, dann deutet wirklich alles auf einen handfesten Skandal hin. Trump will jetzt auch noch mitbestimmen, wer Weltmeister wird und Infantino spielt das Spielchen mit.
0: Ja, und mehr zur WM und zu roten Karten, die offenbar per Telefonanruf wieder aufgehoben werden. Auch gleich hier im Sport, im Morgen auf Bremen 2. So, 20 nach 8 gibt's den. Jetzt haben wir es genau 10 vor 8.

0: Zu Hause bei denen standen wohl mindestens 30 Instrumente rum und ja, so konnten die beiden das dann immer hübsch ausprobieren alles. Oshima Brothers waren das. Love is Tall um 5:08.
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1: Mit Markus Fliegel, guten Morgen. Bundeskabinett berät über Haushalt für kommendes Jahr. Klingbeil verteidigt Abschaffung von telefonischer Krankmeldung. England und Norwegen erreichen WM-Viertelfinale. Das Wetter erneut viele Wolken, wenig Sonne, ab und zu Regen und windig bei bis zu 24 Grad. Im Bundeskabinett sollen heute der Haushaltsentwurf für das kommende Jahr und die Finanzplanung bis 2030 auf den Weg gebracht werden. Finanzminister Lars Klingbeil plant, mit Ausgaben in Höhe von mehr als 555 Milliarden Euro. Die Neuverschuldung in 2027 soll bei mehr als 200 Milliarden Euro liegen. Klingbeil hat die hohe Verschuldung verteidigt. Der von US-Präsident Donald Trump begonnene Iran-Krieg habe die Wachstumshoffnungen abgebremst, sagte Klingbeil am Abend im ARD-Sommerinterview. Ein weiterer Faktor seien steigende Verteidigungsausgaben, so Klingbeil.
2: Dass wir Schulden machen, hat damit zu tun, dass wir unsere Bundeswehr aufrüsten, dass wir modernisieren. Ich meine, man kann sich gegenüber Putin nicht mit der schwarzen Null verteidigen.
1: Die Koalition will den Krankenstand in deutschen Firmen herunterbringen, unter anderem mit der Abschaffung der telefonischen Krankschreibung. Finanzminister Klingbeil hat auch diese Pläne am Abend gegen Kritik verteidigt. Nicole Markwald.
3: Er habe in den vergangenen Tagen gemerkt, dass die neuen Pläne zur Krankschreibung eine hochemotionale Debatte ausgelöst hätten, sagte Lars Klingbeil im ARD-Sommerinterview. Der Vizekanzler betonte, dass er persönlich kein Misstrauen gegenüber den Arbeitnehmern hege. Aber die Koalition habe etwas verabredet und dazu stehe er auch. Klingbeil forderte eine pragmatische Lösung. Zum Beispiel, wenn man erstens sagt, ihr müsst euch nicht krank zum Arzt schleppen und auch nicht krank auf die Arbeit schleppen, führte der SPD-Politiker aus. Er sprach sich dafür aus, betriebliche oder tarifrechtliche Regelungen für dieses Vorhaben zu finden. Die schwarz-rote Koalition hatte in der vergangenen Woche beschlossen, die telefonische Krankschreibung abzuschaffen und eine verpflichtende Arbeitsunfähigkeitsbescheinigung ab dem ersten Tag einzuführen.
1: Mindestens 10 Menschen sind bei einer schweren russischen Angriffswelle auf die Ukraine in der Nacht getötet worden. Die Attacken finden einen Tag vor dem geplanten NATO-Gipfel in der Türkei statt. Rebecca Barth.
4: Auch vor diesem Angriff hatte

0: Der ukrainische Präsident die Menschen am Abend zuvor gewarnt. Volodymyr Selenskyj bat in einer Videoansprache die Partner der Ukraine zusätzlich um Raketen für das Luftverteidigungssystem Patriot. Das amerikanische System gilt als sehr effektiv gegen ballistische Raketen, mit denen die ukrainische Hauptstadt auch in dieser Nacht wieder angegriffen wurde. In mehreren Bezirken der Stadt wurden Wohnhäuser von herabfallenden Trümmerteilen teilweise schwer zerstört, gibt Bürgermeister Vitali Klitschko an. Am Morgen dauern die Rettungs- und Aufräumarbeiten noch an. Explosionen und Angriffe wurden auch aus der Hafenstadt Odessa im Süden und Charkiw im Osten des Landes gemeldet.
1: Am Bremer Osterdeich ist am Abend die Breminale zu Ende gegangen. Die Veranstalter schätzen nach Informationen von Buten und Binnen, dass von Mittwoch bis Sonntagabend rund 180.000 Menschen das Musik- und Kulturprogramm besucht haben und damit weniger als im vergangenen Jahr. Aus der Nachrichtenredaktion Sven Kuhnen.
2: Das Regenwetter hat den Organisatoren einen Strich durch die Rechnung gemacht. Zeitweise trat die Weser über die Ufer, ein Teil des Geländes musste gesperrt werden. Das schlägt sich auf die Besucherzahlen und den Umsatz nieder. Im Vergleich zum vergangenen Jahr fielen die Einnahmen geringer aus. Der Umsatz brach aber nicht völlig ein, sagte der künstlerische Leiter Jonte von Döllen. Rund 20.000 Menschen weniger kamen nach seinen Worten dieses Jahr zur Breminale. Letztes Jahr kamen insgesamt rund 200.000 Besucher. Das fünftägige Programm sei aber gut angenommen worden, betonte von Döllen. Der Anteil der Live-Musik ist nach seinen Angaben noch einmal erhöht worden. Auf 10 Bühnen traten mehr als 150 Acts auf. Die Polizei will erst heute Bilanz ziehen.
1: Zum Sport. England und Norwegen haben das Viertelfinale der Fußball-WM erreicht. Die Engländer setzen sich mit 3:2 gegen Co-Gastgeber Mexiko durch. Aus dem ARD-WM-Team Hendrik Lückhoff.
3: Nach einer einstündigen Unwetterverschiebung lieferten beide Teams ein Spektakel. 5 Tore, 2 Elfmeter und eine rote Karte. Die Engländer holten den Sieg, obwohl sie über eine halbe Stunde lang in Unterzahl spielten. Im Viertelfinale treffen sie auf Norwegen. Die Skandinavier besiegten überraschend Brasilien mit 2:1. Bei Brasilien trat Allstar Neymar nach dem Spiel aus der Nationalelf zurück. Amerikanischen Medienberichten zufolge soll US-Präsident Trump FIFA-Boss Infantino gebeten haben, die Rotsperre gegen US-Top-Torschütze Balogun aufzuheben. Die FIFA hatte die Sperre überraschend und ohne Begründung ausgesetzt, sodass Balogun gegen Belgien spielen kann.
1: Das waren Nachrichten mit Markus Fliegel.
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5: Ja, das sieht aktuell folgendermaßen aus. Oldenburg, wir haben ein paar Wolken, 15 Grad. Bremen am Dom, da gibt's Regen bei 15. Bremerhaven auch Regen bei 16. Und am Bahnhof in Stade leichter Regen, 15 Grad. Heute bekommen wir wenig Sonne, dafür eben viele Wolken. Immer mal wieder etwas Regen. Temperaturen maximal so 18 bis 24 Grad. Und der Wind dazu, der weht in Böen stark, an der Küste auch stürmisch aus West.
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5: A1 Osnabrück Richtung Bremen zwischen dem Dreieck Stur und Bremen-Himmelingen. 6 Kilometer stockender Verkehr vor der Baustelle. Dann A7 Hannover Richtung Hamburg. Im Horster Dreieck, da ist die Überleitung zur A1 Richtung Bremen wegen Bauarbeiten bis ungefähr 18 Uhr gesperrt. Dann A7 Hannover Richtung Flensburg zwischen Hamburg-Heimfeld und dem Elbtunnel. 4 Kilometer stockend. Die A27 Walsrode Richtung Bremen, die ist zwischen Walsrode West und Pferden Ost gesperrt. Dadurch auch 3 Kilometer Stau. Es gibt eine Umleitung, und zwar die U5. Und Bremen, die Sonneberger Straße, ist zwischen Julius-Brecht-Allee und in der Fahr gesperrt. 6:06.
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5: Wir sind eine Volkspartei. So wollte sich die AfD unbedingt präsentieren auf ihrem Parteitag vergangenes Wochenende. Hat's geklappt? Dazu gleich hier der Bremen 2 Kommentar. Schönen guten Morgen.

0: Morgen, 8:09 jetzt.
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0: Wir können auch Volksparteien, so hieß es vor dem AfD-Parteitag vergangenes Wochenende in Erfurt. Und können Sie? Dazu jetzt der Bremen 2 Kommentar von Gabor Halasch.
2: Dieser Parteitag war eine Inszenierung mit der Überschrift »Nur keinen Streit«. Es gab Momente, da fühlte es sich mehr wie eine Wahlkampfveranstaltung und nicht wie ein Parteitag an. Alles ist dem Erfolg bei den kommenden Wahlen untergeordnet. Das ist ein Stück weit professionell, nur die Konflikte gehen ja nicht weg, wenn man sie ignoriert und vertagt. Und Konflikte gibt es eine Menge, auch zwischen den Vorsitzenden, die sich immer wieder offen widersprechen, die Harmonie vorspielen, die es nicht gibt. Das war schon vor Jahren so, jetzt ist es kaum noch zu verbergen. Alice Weidel hat sich in Erfurt in vielen Punkten durchgesetzt und von ihrem Co-Parteichef abgesetzt. Dieser Parteitag könnte möglicherweise der Anfang vom Ende der Doppelspitze sein. Noch hat Chrupalla wohl Glück. Die Partei hat gerade keine Zeit für einen Machtkampf wegen der Wahlen. Chrupalla wurde wohl auch abgestraft, weil er die eigene Partei kritisierte, ein Gespür dafür hatte, dass etwas nicht stimmt, wenn Verwandte beschäftigt werden oder die Kumpels vom Fußball. Die Kritik an der eigenen Partei kam gar nicht gut an, denn die Strategie ist eher weglächeln, ignorieren, ein Social-Media-Video posten statt aufarbeiten. Und das kommt bislang bei den Wählern an. Die AfD kann sich also im Moment fast alles erlauben. Wir sind nicht rechtsextrem, das hat Alice Weidel in Erfurt von der Bühne gerufen und damit die Erkenntnisse des Verfassungsschutzes geleugnet. Und nicht nur die, auch die eigene Machtlosigkeit. Denn immer wieder suchen prominente Parteimitglieder die Nähe zu Rechtsextremisten wie Martin Sellner, dem Kopf der identitären Bewegung. Genau die steht auf der Unvereinbarkeitsliste und die will die Partei überarbeiten, sich also mehr nach rechts außen öffnen. Gegen all das gibt es breiten Protest, auch hier in Erfurt. Da sind Menschen auf der Straße, die sich Sorgen um die Demokratie machen, Angst davor haben, was passiert, wenn die AfD regiert. Der überwiegende Teil der Demonstranten ist friedlich und das muss auch die AfD aushalten, aber das fällt ihr schwer. Mit den Demonstranten stimme was nicht. Der Thüringer AfD-Chef Höcke nennt sie Seelenverwundete, will sie heilen. So steht die Partei also zum Widerspruch. Was der AfD aber in die Hände spielt, sind die Begleitumstände in Erfurt. Tausende Polizisten braucht es, damit der Parteitag überhaupt stattfinden kann, dass die AfD ihr demokratisches Recht ausüben kann, sich zu versammeln. Die in Teilen rechtsextreme Partei wird sich aber nicht mit Blockaden und erst recht nicht mit Gewalt aufhalten lassen.
0: Nach dem AfD-Parteitag dazu der Bremen 2-Kommentar von Gabor Halasch. 8:12 damit.

0: Harry Styles Late Night Talking. Und apropos, hier ist jetzt auch Talking, weil hier ist Klaus Wilkens und der Sport. Morgen, mein Lieber.
1: Schönen guten Morgen.
0: Ja. Ich glaube es, ich hätte es nicht gedacht, aber aus für Rekordweltmeister Brasilien bei der Fußball-WM gegen Norwegen. 1-2 Niederlage. Ja, ich finde, was die 11 Freunde geschrieben haben, passt am besten die Schlagzeile. Hast du die gesehen?
1: Nee.
0: Denn euch ist heute ein Haaland geboren.
1: Ja, super. Passt immer.
0: Ja, passt ja. Hat dich das überrascht? Ja.
1: Ehrlich gesagt nicht. Also ich habe auch auf den Sieg der Norweger getippt. Ist nur blöd, wenn man das hinterher sagt, aber es war tatsächlich so. Denn die Brasilianer, das hat man so in den ersten Spielen bei dieser WM gesehen, sind nicht mehr das Top-Team der vergangenen Jahre. Und die Norweger dagegen, die haben überrascht. Das ist eine eingeschworene Truppe. Die sind schon durch viele Tiefen Punkte gegangen, haben sich zusammengerauft und ja, haben jetzt gute Chancen bei dieser WM noch mehr zu erreichen. Und natürlich haben sie, du hast es angesprochen, ihren Top-Stürmer Erling Haaland, und der hat auch gestern wieder doppelt getroffen und der hat sich natürlich riesig gefreut, ist klar.
2: Vielleicht war das heute Abend der verrückteste Abend in der Geschichte von Norwegen.
1: Ja, so Erling Haaland, und der trifft nun mit seinen Norwegern auf England, denn die haben eine ähnlich spektakuläre Nacht erlebt. Auch hier traf der Topstürmer Harry Kane, und das in Unterzahl zum vorentscheidenden 3-1, würde ich mal sagen. Also die Topstars, die liefern weiter bei dieser WM.
0: Gut, wir müssen uns jetzt beide mal richtig kollektiv aufregen, soll ich den Puls hochfahren, weil es gab eine große Aufreger bei der Entscheidung der FIFA oder über eine Entscheidung der FIFA, die Sperre. Es geht um die Sperre von US-Stürmer Florian Balogun. Die wurde aufgehoben. Nach einer Rotkarte darf der doch wieder auflaufen gegen Belgien morgen. Was hältst du davon, sag mal?
1: Ja, zeigt natürlich einmal mehr die Nähe der FIFA zu US-Präsident Donald Trump. Also ist ja letztendlich schon unglaublich, was da letztendlich abläuft, wie sehr sich FIFA-Präsident Infantino da anbiedert. Und ja, US-Präsident Donald Trump soll ja bei Infantino angerufen haben, und dann wurde die Sperre für das Spiel gegen Belgien umgewandelt in eine Sperre auf Bewährung. Also er darf morgen tatsächlich spielen. Also bleibt einmal mehr der Sport auf der Strecke, kann man sich alles gar nicht vorstellen. Auch Belgiens Trainer Rudi Garcia, der war, ich würde mal sagen, eher sprachlos.
2: Also das ist mir jetzt auch neu, dass der 5. Juli bei der FIFA dem 1. April gleichkommt.
1: Tja, kein April-Scherz, Balogun darf morgen in Belgien spielen.
0: Zum Tennis, dein lieber Jan-Lennard Struff hat zum ersten Mal in seiner Karriere das Viertelfinale beim Tennisturnier in Wimbledon erreicht. Der 36-Jährige hat aber profitiert bei der Verletzung eines Gegners. Also Glück gehabt, sagst du?
1: Nee, würde ich nicht sagen.
0: Oh, nicht? Nee,
1: also wirklich nicht. Also das hat sich der Struff wirklich hart erarbeitet und konnte man eigentlich gar nicht von ausgehen. In den ersten beiden Sätzen war Hurkacz, der Pole, gegen den er gespielt hat, wirklich besser. Der hat super aufgeschlagen, der hat immer eine Antwort parat gehabt, egal wie schwierig die Situation war. Und da hat man schon gedacht, nee, also an diesem Tag, da hat Struff keine Chance. Aber der hat nie aufgegeben, hat immer weitergemacht, hat selbst gut aufgeschlagen, ist immer dran geblieben, hat die ersten zwei Sätze verloren, den dritten dann für sich entschieden. Ja, und im vierten fing dann so diese Verletzungsproblematik des Polen an, und da hat dann letztendlich Struff sich durchsetzen können. Im fünften Satz hat er 4-2 geführt und da musste Hurkacz dann aufgeben. Aber wie gesagt, er hat es wirklich verdient, und ich glaube, auch wenn sich Hurkacz nicht verletzt hätte, hätte Struff gute Chancen gehabt, dieses Achtelfinale zu gewinnen. Denn wie gesagt, das hat man bislang in diesem Turnier auch immer wieder gesehen. Er gibt nie auf, bleibt immer dran und wurde dann letztendlich auch belohnt.
3: Als ich hergegangen bin, hätte ich jetzt nicht gedacht, dass sowas passieren wird. Also das ist einfach schön, dass ich jetzt 4 Spiele hier gewinnen konnte und zum ersten Mal ins Grand Slam Viertelfinale einziehen konnte. Das ist unglaublich.
1: Ja, und kann er weiter unbeschwert aufspielen, denn jetzt trifft er auf den Weltranglisten-Ersten, auf Jannik Sinner.
0: Unbedingt noch kurz reden müssen wir über die Tour de France. Ne? Das ging ja los diesmal. Wie haben sich die Top-Favoriten präsentiert auf den ersten beiden Etappen?
1: Ja, schon so, wie man es erwarten konnte. Also Jonas Vingegaard, der trägt das gelbe Trikot des Gesamtführenden. Tadej Pogacar liegt direkt dahinter, nur 6 Sekunden Rückstand. Und eigentlich hätte Tadej Pogacar schon ins gelbe Trikot fahren können, hat aber auf wichtige Sekunden verzichtet. Denn er hat seinem Teamkollegen gestern den Etappensieg überlassen. Isaac Del Toro, der gewann die 2. Etappe. Und ja, damit hat sich Pogacar viele Sympathien eingehandelt. Und er hat jetzt natürlich einen Edelhelfer an seiner Seite. Der wird jetzt für ihn durchs Feuer gehen, kann man sich vorstellen, nachdem ihm dieser Etappensieg geschenkt wurde. Und von daher für mich weiterhin Tadej Pogacar der große Favorit. Und auch Jonas Vingegaard hat gezeigt, dass er ein Wörtchen mitreden will.
0: Der Sport war das mit Klaus Wilkens. Rufst du jetzt eigentlich bei dem FIFA-Chef an und sagst den, hör mal, so geht's aber nicht, oder mache ich?
1: Auf jeden Fall. Ich mache das.
0: Tschüss.
1: Tschüss. 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

Heart, Old Hands. Alan Doyle war das. Und zwischendurch eine Gefahrenmeldung. Vorsicht bitte in beiden Richtungen auf der A27 Bremerhaven-Bremen. Zwischen Bremen-Industriehäfen und dem Rastplatz Osterwiesen, da läuft eine Entenfamilie auf der Fahrbahn. Also Vorsicht bitte zwischen Bremen-Industriehäfen und dem Rastplatz Osterwiesen, eine Entenfamilie. Hoffentlich kommen die heil rüber. 8:26 Uhr damit.

0: mit Lola March und Only for a Moment und mehr Musik.
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4: Mit Markus Fliegel, guten Morgen. Das Kabinett berät am Vormittag über den Bundeshaushalt für das kommende Jahr. Geplant sind Ausgaben von 555 Milliarden Euro und neue Schulden von 200 Milliarden. Viel Geld fließt in den Ausbau und die Ausrüstung der Bundeswehr, aber auch in Infrastrukturmaßnahmen. Dafür wird bei Sozialausgaben und in der Entwicklungshilfe gekürzt. SPD-Chef Klingbeil hat die geplanten Reformen auf dem Arbeitsmarkt gerechtfertigt. Die länger mögliche Befristung von Arbeitsverträgen sei ein Kompromiss, den er nicht möge, den er aber mittrage, sagte er beim ARD-Sommerinterview. Kanzler Merz habe sich dafür bei der Besteuerung von Besserverdienenden bewegt. Mindestens 10 Menschen sind bei einer schweren russischen Angriffswelle auf die Ukraine in der Nacht getötet und weitere 24 verletzt worden. Die Attacken fanden einen Tag vor dem geplanten NATO-Gipfel in der Türkei statt. Die ukrainische Flugabwehr hatte in fast allen Regionen des Landes Luftalarm ausgelöst. Auch die Hauptstadt Kiew war erneut betroffen. Die Breminale endete am Abend. Nach 5 Tagen rund 180.000 Besucher kamen auf die Osterwiesen am Weserufer. Das sind gut 20.000 weniger als im vergangenen Jahr. Wegen Überflutung musste ein Teil der Veranstaltungsfläche zeitweise gesperrt werden. Auch Flüsse und Seen in Niedersachsen haben sich in der jüngsten Hitzeperiode heftig aufgewärmt. Das hat auch Folgen für die Fischpopulation, meldet der Niedersächsische Landesbetrieb für Wasserwirtschaft, Küsten- und Naturschutz. Danach sind die hohen Temperaturen in Flüssen und Seen für viele Tiere zur tödlichen Falle geworden. Zum Sport. England und Norwegen haben beide das Viertelfinale der Fußball-WM erreicht und treffen dort als nächstes aufeinander. Die Norweger haben Rekordweltmeister Brasilien mit 2:1 geschlagen. Die Engländer bezwangen Gastgeber Mexiko in Unterzahl mit 3:2. Das waren Nachrichten mit Markus Fliegel.
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5: Das sieht aktuell folgendermaßen aus. Oldenburg am Schloss, viele Wolken, 16 Grad. Bremen, da gibt es so ein bisschen Regen, auch 16 Grad. Bremerhaven Regen, 17 Grad. Und Pferden am Pferdemuseum, leichter Regen, 15 Grad. Heute bekommen wir wirklich wenig Sonne, dafür viele Wolken, immer mal wieder ein bisschen Regen. Temperaturen maximal so 18 bis 24 Grad. Und der Wind dazu, der wird in Böen stark, an der Küste auch stürmisch, aus West.
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5: Vorsicht bitte in beiden Richtungen auf der A27 Bremerhaven-Bremen. Zwischen Bremen Industriehäfen und dem Rastplatz Osterwiesen läuft immer noch die Entenfamilie. Also Vorsicht da. Dann geht's weiter auf der A1 Osnabrück Richtung Bremen zwischen dem Dreieck Stur und Bremen-Hemelingen. 6 Kilometer stockender Verkehr vor der Baustelle. A7 Hannover Richtung Hamburg zwischen Horster Dreieck, da ist die Überleitung zur A1 Richtung Bremen wegen Bauarbeiten bis ungefähr 18 Uhr gesperrt. A7 Hannover Richtung Flensburg zwischen Heimfeld und Elbtunnel 4 Kilometer stockend. Die A27 Walsrode Richtung Bremen, die ist zwischen Walsrode West und Pferden Ost gesperrt, dadurch 3 Kilometer Stau. Es gibt aber eine Umleitung und zwar die U5. Und Bremen, die Sonneberger Straße ist zwischen Julius-Brecht-Allee und in der Fahr gesperrt. 8 Uhr gleich 33.
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5: Ein neues Buch von Robert Seethaler, Die Straße, heißt sein neuer Roman. Und den als Hörbuch, den stellen wir gleich vor. Einen schönen guten Morgen.

0: vor 36. Mhm. Und jetzt eine Gefahrenmeldung. Vorsicht bitte auf der A1 Hamburg Richtung Bremen in der Ausfahrt Dibbersen. Da steht ein defektes Fahrzeug.
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0: Der Wiener Schriftsteller Robert Seethaler, der gehört zu den meistgelesenen deutschsprachigen Erzählern der Gegenwart. Muss man nur denken an Der Trafikant, Ein ganzes Leben oder Das Café ohne Namen. Jetzt gibt's ein neues Buch von ihm. Die Straße heißt es und in dem guckt er wieder so auf das Große im Alltäglichen. Ne? Ein Jahr lang begleitet er nämlich im Buch die Bewohnerinnen und Bewohner einer unscheinbaren Straße und erzählt ihre Geschichte. Das Hörbuch nun liest der Schauspieler Matthias Brandt und Florian Bensch, der hat gehört.
2: Robert Seethaler hat sich nie für die lauten Geschichten interessiert. Seine Romane erzählen von Menschen, die sonst kaum auffallen. Mit Die Straße treibt er dieses Prinzip auf die Spitze. Eine Hauptfigur gibt es nicht. Stattdessen begleitet das Buch ein Jahr lang die Anwohnerinnen und Anwohner einer unscheinbaren Straße in einer namenlosen Stadt. Selbst die Anwälte und Anzugträger, die hier ein Bauprojekt planen, wundern sich über die völlige Profillosigkeit der Gegend.
3: Die Gegend taugt nichts. Noch nicht. Hier ist nichts. Ein paar Läden von vorgestern, ein Gasthaus, eine Kneipe, ein Altersheim und eine verhunzte Statue. Kein Bus, keine Tram, keine richtigen Grünflächen. Es kann nichts werden.
2: Und doch, die Straße ist ein Ort der Begegnungen unter Nachbarn. Ein Geistlicher in der Krise, ein wütender Junge, Bewohner eines Pflegeheims, eine Blumenhändlerin, ein Buchhändler. Ihre Stimmen und Gedanken verweben sich in oft nur wenige Zeilen langen Kapiteln. Fast geisterhaft huscht Seethaler von Kopf zu Kopf und hört seinen Figuren zu.
3: Ich hätte unbehandeltes Holz für die Regale nehmen sollen. Die eingesickerten Lackreste scheinen aus irgendeinem Grunde in das Papier zu diffundieren und bilden da und dort hässliche Flecken. Nun muss ich die Regale ausräumen und die Bretter abschleifen. Der Vorteil ist, dass ich jedes einzelne Buch noch einmal in die Hand nehmen muss.
2: Die Bewohnerinnen und Bewohner ahnen nicht, dass es für sie womöglich das letzte Jahr in ihrer Straße ist. Das Bauprojekt und die Anwälte rücken voran.
3: Wer waren die beiden? Keine Ahnung. Feinster Zwirn. Scheiß auf ihre Anzüge. Aber das Trinkgeld war ordentlich. Ein Zehner für zwei Bier. Der eine hatte sogar eine Anstecknadel am Revers. Bestimmt Silber. Soll mir recht sein. Trinkst du noch einen? Was denkst du?
2: Diese Bedrohung könnte man Handlung nennen? Doch der Begriff greift zu kurz. Die Straße lebt von seiner Vielstimmigkeit. Gedanken, Dialogfetzen, amtliche Schreiben und kurze Szenen ergeben keinen klassischen Erzählfaden und formen doch ein geschlossenes Bild eines Ortes, einer Zeit und eines Lebensgefühls.
3: Welche Farbe haben die Tage? Was? Die Wochentage? Was für eine Farbe haben sie? Was du immer für verrückte Ideen hast.
2: Schauspieler Matthias Brandt, zweimal mit dem Deutschen Hörbuchpreis ausgezeichnet, liest den Text mit angenehmer Zurückhaltung. Er verzichtet weitestgehend auf unterschiedliche Figurenstimmen und lässt den Szenen Raum zum Ineinanderfließen, ganz im Sinne des Romans.
3: Gestern Abend flogen Gänse über den Himmel. Sie waren schön mit ihrem V und dem ganzen Gekreische.
2: Mit Die Straße ist Robert Seethaler ein großes Buch über kleine Dinge gelungen. Still, aber kühn. Dazu gibt es jetzt eine fein gelesene Hörbuchfassung, die genau versteht, worum es geht.
0: Florian Bensch eben über das Hörbuch zum neuen Roman von Robert Seethaler. Die Straße heißt es, ist erschienen bei Hörbuch Hamburg, läuft so um 4 Stunden und die kosten knapp 24 Euro. 8:40 Uhr.

0: Schön, ne? Du aus Australien, Holocaust war das Let and Go hier morgen auf Bremen 2 um 8.47 Uhr. Ja, das Wetter jedenfalls war ja passend. Irgendwas zwischen Sonne, Nieselregen und kurzem Schauer, wie sich das halt so gehört bei der Premierenhalle. Nun ist das Festival aber auch schon wieder vorbei. Heute Morgen die ersten Abbauarbeiten. Und wir Veranstalter eine erste Bilanz ziehen. Es war wohl weniger Leute als erhofft und sich auch erste Gedanken machen, ob das nächstes Jahr auch wieder klappt mit der Berlinale, also Bremenale finanziell. Da wollen wir noch so ein bisschen im Moment verweilen. Und das auch nicht alleine, sondern mal alle, ne? Weil Kollege Christian Osterloh, der hat sich ebenfalls auf der Bremenale herumgetrieben und Sie alle nach persönlichen Highlights gefragt. Also ein paar von allen.
1: Mein Highlight sind die Speisen hier. Querbeet und außer Bratwurst mal was anderes.
2: Hier vorne gibt's was zu essen und hier was zum Hören. Riesenrad. Es ist einfach dieser Feeling. Ich fühle mich hier sehr wohl. Ich fühle mich angekommen. Allein unser Bremen ist einfach nur mega. Man sagt ja immer, ach, was ist schon Bremen? Und guckt dir das doch mal an, oder? Es ist einfach nur schön.
3: Dass hier alle Leute zusammenkommen können und das immer noch für Nöppes genießen können. Und da ein Musikevent für alle irgendwie bereitgestellt wird, das ist, glaube ich, für mich das Highlight an der Bremenale.
4: Das Handbrot. Wir haben noch nicht viel erlebt. Wir sind gerade erst gekommen.
5: Der Bau vom Schiff da vorne, der war auch ganz schön bunt. Den fand ich auch ganz geil. Weil da so viele bunte Farben sind und eigentlich sieht man meistens nur eine Farbe überall. Und dann plötzlich so viele Farben zu sehen, ist es auch schon cool.
6: Das ist eigentlich immer der Langosch-Stand, weil das Kindheitserinnerungen bei mir weg.
7: Das Riesenrad fand ich bisher noch ganz toll. Man konnte eine gute Aussicht haben. Ganz viele Zelte, das Musikkonzert, wo die ganzen Zuschauer waren. So mehr habe ich nicht gesehen.
8: Am besten fand ich das bisher, mit coolen Leuten hier zu sein und die Bühne direkt vor den Augen zu haben.
0: Da war ein Langosch-Stand. Mist, den habe ich verpasst. Ne? Das also war die Bremenale. Christian Osterloh war unterwegs für Bremen 2. Und eine Gefahrenmeldung. Vorsicht bitte auf der A29 Oldenburg Richtung Ahlhorner Heide. Zwischen Ahlhorn und dem Dreieck Ahlhorner Heide, da liegen Gegenstände. Das sind Daft Punk featuring Pharrell Williams. Get lucky.
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0: Mary Chapin Carpenter, Secret Keepers um 8.56 Uhr.
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2: Von unten aus den Meerestiefen kommen sie. Kraken, die Midgard-Schlange, Meeresechsen wie Godzilla oder andere riesige Seeungeheuer. Aber das ist ja alles Seemannsgarn, oder? Dieser Frage geht die Ausstellung Mythos Meer von Seeungeheuern und Fabelwesen im Schifffahrtsmuseum Unterweser nach.
3: Es gibt hier einen Knopf, den man drücken kann und dieser, ich verrate es jetzt mal, falsche Godzilla öffnet sein Maul und brüllt dann das typische Godzilla-Brüllen.
2: Erklärt Ulrich Thuhl, der die Idee zur Ausstellung mitentwickelt hat. Aber es geht auch um die Dinge, vor denen man sich heutzutage wirklich auf See fürchten sollte. Überfischung zum Beispiel. Museumsleiterin Christine Keitsch.
4: Einfach auch mal den Perspektivwechsel zu wagen, vom Seeungeheuer hin zu einer Situation, die uns heute mit Blick auf die Weltmeere wirklich bedroht.
2: Die Ausstellung Mythos Meer von Seeungeheuern und Fabelwesen können Sie im Schifffahrtsmuseum Unterweser in Brake erleben. Bis August 2026.
0: Der Tipp war das von Frieda Ahrens und eine Gefahrenmeldung. Vorsicht bitte auf der A1 Bremen Richtung Osnabrück zwischen Vechta und Lohne-Dinklage. Da liegt ein Tier.

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3: Mit Markus Fliegel, guten Morgen. Kabinett berät über Haushalt für kommendes Jahr. 10 Menschen sterben bei russischen Angriffen auf Ukraine. Breminale verzeichnet Besucherrückgang. Das Wetter erneut viele Wolken, wenig Sonne, ab und zu Regen und windig bei bis zu 24 Grad. Morgen beginnt in Ankara der NATO-Gipfel. Kurz vor dem Treffen fordert die SPD vom Kanzler Klartext gegenüber Gastgeber Türkei und ihrem Präsidenten Erdogan. Georg Schmarte.
4: Die anhaltenden Menschenrechtsverletzungen sowie die Angriffe auf Opposition und Rechtsstaatlichkeit müssen angesprochen werden, sagte die Vizefraktionschefin Siemtje Möller der Funke Mediengruppe. Kurz vor Beginn des NATO-Gipfels waren erneut Dutzende Menschen, darunter Journalisten und Menschenrechtler, in der Türkei verhaftet worden. Zuvor hatte der türkische Außenminister Fidan zudem Israel scharf angegriffen und gesagt, Israel sei ein Problem für die gesamte Menschheit. SPD und Grüne forderten daraufhin eine klare Verurteilung der jüngsten Ausfälle des türkischen Außenministers. Die außenpolitische Sprecherin der Linksfraktion Özdemir bezeichnete die Aussage des türkischen Außenministers als so wörtlich entmenschlichend und brandgefährlich.
3: Im Bundeskabinett sollen heute der Haushaltsentwurf für das kommende Jahr und die Finanzplanung bis 2030 auf den Weg gebracht werden. Finanzminister Klingbeil plant mit Ausgaben in Höhe von mehr als 550 Milliarden Euro. Die Neuverschuldung soll bei mehr als 200 Milliarden Euro liegen. Jakob Meyer berichtet aus Berlin.
5: Der Minister begründet die Schulden teilweise mit der Aufrüstung der Bundeswehr als Folge von Russlands Angriffskrieg in der Ukraine. Man könne sich gegenüber Putin nicht mit der schwarzen Null verteidigen, betonte Klingbeil gestern im ARD-Sommerinterview. Für den Haushalt mussten die Ministerien 1% einsparen. Außerdem kürzt die Bundesregierung Finanzhilfen und Steuervergünstigungen und sie mindert die Zuschüsse für Rente und Krankenversicherung. Die Steuern für Alkohol und Tabak steigen. Eine Plastiksteuer wird eingeführt. Beschlossen wird der Haushalt nach den parlamentarischen Beratungen im November. Bis dahin kann sich noch einiges ändern. Die AfD kritisiert, dass die Bundesregierung nicht daran denke, die Ausgaben zu begrenzen. Nach Ansicht der Grünen werden Mittel zu Lasten des Klimaschutzes verschoben. Die Linkspartei fordert einen Deckel für Rüstungsausgaben.
3: Mindestens 10 Menschen sind bei einer schweren russischen Angriffswelle auf die Ukraine in der Nacht getötet worden. Die Attacken fanden einen Tag vor dem geplanten NATO-Gipfel in der Türkei statt. Kurz nach Mitternacht löste die ukrainische Flugabwehr in fast allen Regionen des Landes Luftalarm aus. Auch aus Kiew wurden heftige Explosionen gemeldet. Behörden und Medien berichteten über zahlreiche Einschläge in der Hauptstadt und ihren Vororten. 7 Jahre nach einem tödlichen Lebensmittelskandal beginnt heute am Kasseler Landgericht der Prozess gegen 3 leitende Mitarbeiter einer Wurstwarenfabrik. Ihnen wird unter anderem fahrlässige Tötung in 11 Fällen vorgeworfen. Jens Wellhöhner.
6: In dem Betrieb in Berndorf im Landkreis Waldeck-Frankenberg hatte die Lebensmittelaufsicht im Jahr 2019 schwere Mängel bei der Hygiene festgestellt. Unter anderem wurden in Würsten sogenannte Listerien entdeckt, eine Bakterienart, die bei Verzehr zum Tode führen kann. Obwohl ihnen die Mängel bekannt waren, sollen die 3 Angeklagten dafür gesorgt haben, dass die befallenen Lebensmittel verkauft

0: verkauft wurden. Außerdem sollen verdorbene Fleischwaren ein neues Etikett bekommen haben und auch verkauft worden sein. Die Behörden stoppten die Produktion schließlich im Oktober 2019. Anschließend ging Wilke in die Insolvenz.
1: Am Bremer Osterdeich ist am Abend die Breminale zu Ende gegangen. Die Veranstalter schätzen, nach Informationen von Buten und Binnen, dass von Mittwoch bis Sonntagabend rund 180.000 Menschen das Musik- und Kulturprogramm besucht haben und damit weniger als im vergangenen Jahr. Aus der Nachrichtenredaktion Sven Kuhnen.
2: Das schlägt sich auf die Besucherzahlen und den Umsatz nieder. Im Vergleich zum vergangenen Jahr fielen die Einnahmen geringer aus. Der Umsatz brach aber nicht völlig ein, sagte der künstlerische Leiter Jonte von Dölln. Einen genauen Kassensturz gibt es aber noch nicht, denn bis zum späten Abend liefen ja noch Konzerte und auch Spenden waren bis zuletzt möglich. Rund 20.000 Menschen weniger kamen dieses Jahr zur Breminale. Breminale-Leiterin Esther Sewinski zeigte sich am Abend in Buten und Binnen geknickt.
3: Das ist natürlich irgendwie ein ganz schöner Dämpfer, wenn man sich das ganze Jahr darauf vorbereitet und freut und dann am Ende nicht so ganz sicher sein kann, ob es funktioniert hat.
2: Das 5-tägige Programm sei aber gut angekommen, sagen die Veranstalter. Der Anteil der Live-Musik ist noch einmal erhöht worden. Auf 10 Bühnen traten mehr als 150 Acts auf.
1: Zum Sport. Bei der Fußball-WM haben England und Norwegen die nächste Runde erreicht. Die Engländer setzten sich im Achtelfinale mit 3:2 gegen Co-Gastgeber Mexiko durch. Aus dem ARD-WM-Team Hendrik Lückhoff.
4: Nach einem Unwetter ging das Spiel im Aztekenstadion mit einer Stunde Verspätung los und beide Teams lieferten sich einen intensiven Schlagabtausch. Die Mexikaner verloren nach großem Kampf, obwohl sie über eine halbe Stunde lang in Überzahl spielten. England trifft im Viertelfinale auf Norwegen, das überraschend mit 2:1 gegen Rekordweltmeister Brasilien gewann. Unterdessen hat die FIFA überraschend und ohne Begründung die Rotsperre von US-Top-Angreifer Balogun aufgehoben, sodass er gegen Belgien spielen kann. US-Medienberichten zufolge soll US-Präsident Trump FIFA-Boss Infantino darum gebeten haben.
1: Das waren Nachrichten mit Markus Fliegel.
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6: Das sieht aktuell folgendermaßen aus. Oldenburg am Schloss, viele Wolken, 16 Grad. Bremen nimmt so ein bisschen Regen, auch 16. Bremerhaven Regen bei 17 und Pferden am Pferdemuseum leichter Regen. 16 Grad. Heute bekommen wir ja wenig Sonne, dafür eben viele Wolken, immer mal wieder ein bisschen Regen, Temperaturen so maximal 18 bis 24 Grad und der Wind dazu weht in Böen stark, an der Küste auch stürmisch, aus West.
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6: Vorsicht bitte auf der A1 Bremen Richtung Osnabrück zwischen Vechta und Lohne-Dinklage liegt ein Tier. Dann A1 Osnabrück Richtung Bremen zwischen dem Dreieck Stur und Bremen-Himmelingen, 6 Kilometer stockender Verkehr vor der Baustelle. A7 Hannover Richtung Hamburg. Im Horster Dreieck, da ist die Überleitung zur A1 Richtung Bremen wegen Bauarbeiten bis ca. 18 Uhr heute gesperrt. Dann A7 Hannover Richtung Flensburg zwischen Hamburg-Heimfeld und dem Elbtunnel, 4 Kilometer stockender Verkehr. Die A27 Walsrode Richtung Bremen, die ist zwischen Walsrode West und Verden Ost wegen Bergungsarbeiten gesperrt. Dadurch 3 Kilometer Stau, es gibt aber eine Umleitung und zwar über die U5 bitte. Und Bremen, die Sonneberger Straße ist zwischen Julius-Brecht-Allee und in der Fahr gesperrt. 7:09 gleich.
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6: Ja, und normalerweise kommt hier montags um diese Zeit immer mein Feed, also unsere Social-Media-Kolumne. Allerdings auch Menschen mit Feed können sich erkälten und deshalb gleich hier viel Geld und viele Schulden. Heute wird nämlich der neue Bundeshaushalt vorgestellt und mir dazu gleich einen schönen guten Morgen.
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0: Damen und Herren, Jemery Frérot hier im Morgen auf Bremen 2 um 10 Minuten nach 9. Und eine der erstaunlichsten Sachen der Welt ist ja, wie lange, so geht's aber nicht weiter, dann doch weitergeht. Nehmen wir nun mal unseren Finanzminister Lars Klingbeil von der SPD. Der sagt ja gerne was von, wir müssen sparen und so mit den Schulden, so können wir einfach nicht weitermachen. Das sagt er und dann geht's dann doch weiter mit vielen neuen Schulden. So auch der neue Haushalt, den der Bundesfinanzminister heute als Entwurf ins Kabinett einbringen will. Löcher stopfen ist angesagt, aber eben auch sparen. Man hört von schmerzhaften Einschnitten, etwa bei Wohn- und Elterngeld. Nicole Markwald dazu aus Berlin.
1: Die Herausforderungen, vor denen unser Land steht, bleiben angesichts der globalen Unsicherheiten und Krisen enorm, heißt es in dem Schreiben von Bundesfinanzminister Lars Klingbeil, das den Haushaltsentwurf begleitet. Für das kommende Jahr plant die Bundesregierung Ausgaben in Höhe von 555,4 Milliarden Euro. Das sind fast 6% mehr als in diesem Jahr. Der Etat des Arbeitsministeriums bleibt der mit Abstand größte Einzelplan. Der Verteidigungsetat ist der zweitgrößte Posten. Dazu sieht der Entwurf neue Schulden von gut 200 Milliarden Euro vor. Ein Grund, die Bundeswehr. Klingbeil erklärt im ARD-Sommerinterview,
2: dass wir Schulden machen, hat damit zu tun, dass wir unsere Bundeswehr aufrüsten, dass wir modernisieren. Ich meine, man kann sich gegenüber Putin nicht mit der schwarzen Null verteidigen. Wir wollen, dass unser Land 20 Jahre lang wenig Ausgaben in Rüstung aufholt. Und das tun wir und dafür nehmen wir Geld in die Hand. Und das ist okay.
1: Alle Ressorts waren aufgefordert, für den Haushalt 1% einzusparen. Die Bundesregierung plant dazu, Finanzhilfen und Steuervergünstigungen zu kürzen. Sie mindert auch die Zuschüsse für Rente und Krankenversicherung. Und um die Finanzlücke zu schließen, geht die Bundesregierung einen Schritt, den sie eigentlich vermeiden wollte. Sie tastet die milliardenschwere Rücklage an, die in guten Zeiten bis 2019 gebildet worden war. Sie umfasst knapp 11 Milliarden Euro. Rund 6,8 Milliarden werden nun genutzt, um Lücken zu schließen. Der SPD-Parteichef verteidigt die Entscheidung.
2: Dass man Rücklagen angeht, ist völlig normal. Mal tut man das nicht. Und wir sind gerade in einer Zeit, muss man ja auch sagen, wo dieser Iran-Krieg, den Donald Trump angefangen hat, Wachstumshoffnung abgebremst haben. Das schlägt voll rein, das sehen wir in den Zahlen. Und damit müssen wir umgehen.
1: Damit mehr Geld in die Staatskasse kommt, sollen Alkohol und Tabak stärker besteuert werden. Geplant ist auch die Einführung einer Plastiksteuer und die Besteuerung von Kryptogeschäften. In den Oppositionsparteien stoßen die Pläne auf große Kritik. Der linken Haushaltspolitiker Dietmar Bartsch kritisierte Klingbeil, der mit jedem Haushalt höhere Schulden liefere. Kanzleramtschef Thorsten Frey, CDU, verteidigte die Pläne im ZDF.
3: Aber man muss sich doch genau anschauen, wo diese Schulden entstehen. Die entstehen bei Sicherheit und Verteidigung. Da geht es darum, dass wir schnellstmöglich in die Lage versetzt werden, uns und unser Land und unser Bündnis zu verteidigen. Und Einsparungen haben wir beispielsweise auch im Bereich der Personalausgaben, im Bereich der Subventionen. Da machen wir erste Schritte und die werden den Haushalt in die richtige Richtung entwickeln.
1: Details wird Lars Klingbeil am Nachmittag erläutern. Zunächst werden die Haushälter des Bundestages über die Finanzplanung beraten. Beschlossen wird der Haushalt erst Ende November.
0: Der Bundesfinanzminister und der neue Haushalt, der heute vorgestellt werden soll, aus Berlin. Kollegin Nicole Markwald für Bremen 2. 13 nach 9 damit.

Great Lake waren das. A Bridge to Farm. Und eine Gefahrenmeldung. Vorsicht bitte in Bremen auf der Richard-Bolian-Allee. Fahr Richtung Oberneuland in Höhe A27 Bremen fahren. Da fährt ein Fahrradfahrer auf der Fahrbahn. 20 nach 9 ist es, meine Damen und Herren. Na, schon Zähne geputzt? Der Atem also frisch? Ja, dann können wir ja loslegen. Ja, warum nun dieses öffentliche Geknutsche? Ganz einfach. Heute ist internationaler Tag des Kusses. Übrigens völlig überraschend. Den haben nicht die Vereinten Nationen ausgerufen oder die Bundesregierung. Nein, eine Lippenstiftfirma war es. Also schnöder Kommerz, dieser Tag des. Aber auch wenn es den Erfindern eigentlich um Geld ging, geküsst wurde lange vor der Erfindung des Lippenstiftes und deshalb jetzt hier ein paar wichtige Infos, falls Sie heute glänzen wollen. Erstens, die wissenschaftliche Erforschung des Kusses nennt man Philematologie. Dann zweitens, die älteste künstlerische Darstellung eines Kusses, die ist rund 11.000 Jahre alt. Ich habe es ja gesagt, wird schon länger geküsst und zu sehen ist dies auf einer Skulptur gefunden in der Levante, also heutiges Syrien und Libanon. Fakt Nummer 3, auch Affen küssen sich. Nummer 4, 2/3 der Menschen neigen ihren Kopf während eines Kusses nach rechts, unabhängig davon, ob man jetzt Rechts- oder Linkshänder ist. Und ganz wichtig, der Weltrekord im Küssen. 2013 hat ein thailändisches Paar, Achtung, 58 Stunden und 35 Minuten geknutscht. Ohne Pause. So, nun kann der Tag des Kusses kommen. Also küssen Sie los, meine Damen und Herren, denn außerdem wird dabei das Immunsystem gestärkt, man verbrennt Kalorien und vor allem, man kann nichts Doofes sagen dabei.

0: Ja, ein Lied über Wilhelmsburg. Dirk Darmstädter war das.
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0: Damit gleich 9:30.
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0: Das schaut aktuell folgendermaßen aus. Oldenburg, viele Wolken, 17 Grad. Bremen an der Schlachte, da gibt es so leichten Regen, 17 Grad. Bremerhaven Regen, 18 Grad. Und Diepholz am Bahnhof wieder Regen, auch 18 Grad. Heute bekommen wir wirklich wenig Sonne, dafür viele Wolken, immer mal wieder so ein bisschen Regen. Temperaturen heute maximal 18 bis 24 Grad. Und der Wind dazu weht in Böen stark, an der Küste auch stürmisch. Aus West.
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0: Vorsicht bitte in Bremen auf der Richard-Bullian-Allee, also Fahrrichtung Oberneuland, in Höhe A27 Bremen-Fahr, da fährt immer noch der Radfahrer auf der Fahrbahn. Dann A1 Osnabrück Richtung Bremen zwischen dem Dreieck Stur und Bremen-Himmeling, 4 Kilometer stockend vor der Baustelle. A7 Hannover Richtung Hamburg im Horster Dreieck, da ist die Überleitung zur A1 Richtung Bremen wegen Bauarbeiten bis ungefähr 18 Uhr gesperrt. Dann die A27 Walsrode Richtung Bremen, die ist zwischen Walsrode West und Verden Ost wegen Bergungsarbeiten gesperrt, dadurch 3 Kilometer Stau. Es gibt aber eine Umleitung, und zwar die U5. Und Bremen, die Sonneberger Straße, ist zwischen Julius-Brecht-Allee und in der Fahr gesperrt.
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0: Vergangenes Wochenende, also der AfD-Parteitag. Was hat er gebracht, was nicht? Wir sprechen gleich. Schönen guten Morgen.

0: Didi. Engine Gone Cold, hier morgen auf Bremen 2 um 9:09. Wir sind professionell, besonnen und geordnet, sagt die AfD über die AfD. Vergangenes Wochenende gab es nämlich in Erfurt den AfD-Parteitag und der ist auch trotz massiver Proteste von zehntausenden Menschen für die Delegierten relativ störungsfrei über die Bühne gegangen. Pünktlich um 10 ging es Samstag los, trotz Straßenblockaden und Demonstrationszügen. Gesprochen haben wir darüber mit Professor Benjamin Höhne, der ist Politikwissenschaftler an der TU Chemnitz und den nun habe ich gefragt, wie war es denn für Sie nach dem Parteitag? Fanden Sie die AfD da immer noch professionell, besonnen und geordnet?
1: Also einerseits, ja, man gab sich betont geschlossen. Kontroverse Themen wie die Außenpolitik oder die Neujustierung der Unvereinbarkeitsliste, die im Vorfeld ja kontrovers diskutiert wurde, die wurden umschifft. Mit letzterer wollte ja das Höcke-Lager die AfD auch offiziell für rechtsextreme Organisationen öffnen. Das übergeordnete Ziel des Parteitags war, möglichst professionell zu erscheinen und Rückenwind für die anstehenden Landtagswahlkämpfe in Sachsen-Anhalt und Mecklenburg-Vorpommern zu schaffen. Zugleich haben aber die mageren Wahlergebnisse oder relativ mageren Wahlergebnisse für Weidel und Kopalla gezeigt, dass nicht alle mit dem Kurs der Parteiführung einverstanden oder zufrieden sind. Und wie das auch bei anderen Parteien durchaus üblich ist, hinter den Kulissen wurden knallharte Machtkämpfe um Einfluss ausgefochten.
0: Über die Machtkämpfe können wir gleich sprechen, aber Ziel der AfD war es ja auf diesen Parteitag auch zu zeigen, wir sind eine Volkspartei. Hat das geklappt, finden Sie?
1: Das ist der Anspruch der AfD. Sie ist keine Volkspartei, wenn wir auf die Wahlen schauen und auf die Mitgliederebene. Die AfD ist mit ca. 70.000 Mitgliedern die kleinste Partei. Zum Vergleich, die bayerische CSU kommt auf 150.000, etwas mehr als 150.000, nur in Bayern. Das sind sozusagen die Dimensionen bei den Mitgliedern. Und bei den Wahlen sehen wir, dass die AfD doch da bestimmte Schwerpunktgruppen auf sich vereint. Also das sind vor allem Männer mittleren Alters. Sie ist im Osten stärker als im Westen. Frauen nehmen häufiger Abstand von der AfD als Männer. Sie ist in strukturschwachen und ländlichen Regionen stärker als in urbanen Regionen. Und sie gewinnt bei jungen Männern zunehmend Stimmen, weniger bei jungen Frauen. Da sind die linken Parteien stärker. Das ist dann keine Volkspartei.
0: Sie haben es gesagt, also die Parteispitze wurde auch gewählt, jetzt am vergangenen Wochenende wiedergewählt. Alice Weidel bekam deutlich mehr Stimmen bei ihrer Wiederfall als Herr Kropalla. War das das Anfang vom Ende der Doppelspitze? Was sagen Sie?
1: Also die wird ja tatsächlich kritisch gesehen und das ist ein Novum, diese Doppelspitze in einer Rechtsaußenorganisation. Normalerweise oder früher haben wir immer Rechtsaußenorganisationen so beschrieben, dass es eine charismatische Führungspersönlichkeit an der Spitze gibt, die die Partei weitgehend in ihrer Hand hat. Und da war die AfD von vornherein anders mit dieser Doppelspitze. Und es kann aber sein, dass es sie nun doch mehr und mehr in die Richtung einer Einpersonenspitze zieht. Aber bei diesem Parteitag wollte man den Weg noch nicht gehen.
0: Der AfD-Bundesparteitag fand ja im Heimatland des Rechtsextremismus AfD-Politikers und Landeschefs von Thüringen, also Björn Höcke, statt. Und da ist ja aufgefallen, der bekam nur mäßigen Applaus. War das Teil der Inszenierung oder ist die AfD mehr auf dem Weg in Richtung politische Mitte?
1: Nee, zuletzt hat sie sich doch deutlich radikalisiert. Zugleich sehen wir auch eine Normalisierung von Rechtsaußen-Ideen. Und da ist der Flügel um Höcke der wesentliche Antreiber für diesen Prozess, den die Partei durchläuft. Das muss ja nicht so sein, wie wir das in Frankreich sehen, beim Rassemblement National oder in Italien bei Frau Meloni. Die AfD geht den Weg der Radikalisierung. Und wie gesagt, da ist Höcke ganz maßgeblich beteiligt. Aber die AfD weiß auch, dass sie, wenn sie regieren möchte, da sich mehr von distanzieren muss, um vielleicht auch Kooperationen mit anderen Parteien einzugehen.
0: Nach dem AfD-Parteitag dazu auf Bremen 2, Professor Benjamin Höhne, der ist Politikwissenschaftler an der TU Chemnitz. Ich danke Ihnen sehr fürs Gespräch, einen schönen Tag
1: Ihnen. Sehr gerne. Tschüss. Ciao.

Eigentlich heißt sie Sarah Joyce, nennt sich aber Rumor, und zwar nach der britischen Autorin Rumor Godden. Die hat nämlich lange in Indien und Pakistan gelebt, nicht weit weg von Rumors Mama, weil die kommt aus Pakistan, und zack, fertig, der Künstlername Rumor. Viel weniger einfallsreich dagegen Biarib, der kommt aus Norwegen, also die gerade im Viertelfinale der WM angekommen sind, und heißt eigentlich Christian Roger Biarib, also das ist der Nachname, der Künstlername. Hier ist We Never Knew.

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1: Der kommt jetzt von Frieda Ahrens.
2: Mit diesem Song hat er sich auf sanfte Weise vor Jahren in das Herz vieler Menschen geschlichen. Israelischer Indie-Musiker Asaf Avidan. One day, baby, we'll be old. Eines Tages werden wir alt sein und an all die Geschichten denken, die wir hätten erzählen können. Eine Songzeile, die so mächtig ist, dass sie auch deutsche Poetry-Slammerin Julia Engelmann berühmt gemacht hat, die den Gedanken in ihrem Gedicht One Day weitergedacht hat.
3: Also los, schreiben wir Geschichten, die wir später gerne erzählen. Und eines Tages, Baby, werden wir alt sein. Oh Baby, werden wir alt sein und dann all die Geschichten denken, die für immer unsere sind.
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1: Das war also der Tipp und das war auch der Montagmorgen mit Tom Grote. 9:45 gleich Nachrichten und dann kommt Reza Wafa. Und bei dem geht's als erstes um ein neues Sachbuch mit dem Titel Wer hat euch erlaubt, Frauen so zu hassen? Das gleich erstes Thema nach 10. Schönen Tag, bis morgen.

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1: Mit Markus Fliegel. Klingbeils Haushaltsentwurf wird im Kabinett beraten. Ukraine greift erneut russische Ölindustrie an. Bremenale verzeichnet Besucherrückgang. Das Wetter erneut viele Wolken, wenig Sonne, ab und zu Regen und windig bei bis zu 24 Grad. Im Bundeskabinett soll heute der Haushaltsentwurf für das kommende Jahr und die Finanzplanung bis 2030 auf den Weg gebracht werden. Finanzminister Lars Klingbeil plant mit Ausgaben in Höhe von mehr als 555 Milliarden Euro. Die Neuverschuldung soll bei mehr als 200 Milliarden Euro liegen. Jakob Meyer berichtet aus Berlin.
2: Der Minister begründet die Schulden teilweise mit der Aufrüstung der Bundeswehr als Folge von Russlands Angriffskrieg in der Ukraine. Man könne sich gegenüber Putin nicht mit der schwarzen Null verteidigen, betonte Klingbeil gestern im ARD-Sommerinterview. Für den Haushalt mussten die Ministerien 1% einsparen. Außerdem kürzt die Bundesregierung Finanzhilfen und Steuervergünstigungen und sie mindert die Zuschüsse für Rente und Krankenversicherung. Die Steuern für Alkohol und Tabak steigen. Eine Plastiksteuer wird eingeführt. Beschlossen wird der Haushalt nach den parlamentarischen Beratungen im November. Bis dahin kann sich noch einiges ändern. Die AfD kritisiert, dass die Bundesregierung nicht daran denke, die Ausgaben zu begrenzen. Nach Ansicht der Grünen werden Mittel zu Lasten des Klimaschutzes verschoben. Die Linkspartei fordert einen Deckel für Rüstungsausgaben.
1: 16 Organisationen aus der Entwicklungshilfe wollen heute vor dem Kanzleramt demonstrieren. Auslöser sind Pläne im aktuellen Haushaltsentwurf für mögliche Kürzungen in der Entwicklungszusammenarbeit. Aus Berlin berichtet Georg Schwarte.
3: Im Kanzleramt will Finanzminister Klingbeil gemeinsam mit dem Bundeskabinett am Vormittag seinen Haushaltsentwurf für das Jahr 2027 verabschieden. Der sieht unter anderem Kürzungen im Etat des Entwicklungsministeriums in Höhe von rund 600 Millionen auf unter 10 Milliarden Euro vor. Damit würde der Haushalt von Entwicklungsministerin Alabali Radovan, SPD, das fünfte Jahr in Folge schrumpfen. Mittel für humanitäre Hilfe, die im Auswärtigen Amt angesiedelt sind, würden im Vergleich zum Jahr 2024 auf rund 1 Milliarde Euro halbiert. Die Hilfsorganisationen sprechen von einem so wörtlich Ausverkauf der Menschenwürde und pochen auf die Einhaltung internationaler Finanzierungszusagen.
1: Mindestens 10 Menschen sind in der Ukraine bei einer schweren russischen Angriffswelle in der Nacht getötet worden. Die Attacken fanden einen Tag vor dem geplanten NATO-Gipfel in der Türkei statt. Rebecca Barth.
4: Auch vor diesem Angriff hatte der ukrainische Präsident die Menschen am Abend zuvor gewarnt. Volodymyr Selenskyj bat in einer Videoansprache die Partner der Ukraine zusätzlich um Raketen für das Luftverteidigungssystem Patriot. Das amerikanische System gilt als sehr effektiv gegen ballistische Raketen, mit denen die ukrainische Hauptstadt auch in dieser Nacht wieder angegriffen wurde. In mehreren Bezirken der Stadt wurden Wohnhäuser von herabfallenden Trümmerteilen teilweise schwer zerstört, gibt Bürgermeister Vitali Klitschko an. Am Morgen dauern die Rettungs- und Aufräumarbeiten noch an. Explosionen und Angriffe wurden auch aus der Hafenstadt Odessa im Süden und Charkiw im Osten des Landes gemeldet.
1: Die ukrainische Armee hat ihrerseits zwei russische Häfen an der Ostsee mit Drohnen angegriffen. Ust-Luga ist einer der wichtigsten russischen Exporthäfen für Öl. Der Gouverneur der Region bestätigte den Abschuss dutzender Drohnen. Zum Ausmaß möglicher Schäden machte er keine Angaben. Auch aus anderen russischen oder von Russland kontrollierten Gebieten melden die Behörden Angriffe. Auf der Krim kam es in Sewastopol zu einem Stromausfall. In Kertsch, in der Nähe der Krimbrücke, wurde Berichten zufolge eine Frau getötet. Das Kulturfestival Bremenale endete am Abend nach 5 Tagen. Rund 180.000 Besucher kamen auf die Osterwiesen am Weserufer. Das sind gut 20.000 weniger als im vergangenen Jahr. Wegen Überflutung musste ein Teil der Veranstaltungsfläche

0: jetzt zeitweise gesperrt werden. Eine finanzielle Bilanz liegt noch nicht vor. Die Polizei will ihr Resümee im Laufe des Tages ziehen. Zum Sport. England und Norwegen stehen im Viertelfinale der Fußball-WM. Die Engländer setzten sich mit 3:2 gegen Co-Gastgeber Mexiko durch. Aus dem ARD-WM-Team Hendrik Lückhoff.
1: Mexiko und England lieferten ein hochemotionales Spiel mit 5 Toren, 2 Elfmetern und 1 roten Karte. Die Engländer gewannen, obwohl sie über eine halbe Stunde lang in Unterzahl spielten. Mexiko hat erstmals ein WM-Spiel im heimischen Aztekenstadion verloren. Trainer Javier Aguirre erklärte danach seinen Rücktritt. England trifft jetzt auf Norwegen, das erstmals ein WM-Viertelfinale erreicht hat. Erling Haaland erzielte beim 2:1-Sieg gegen Rekordweltmeister Brasilien 2 Tore für Norwegen. Für Brasilien ist es das früheste WM-Aus seit 36 Jahren.
0: Das waren Nachrichten mit Markus Fliegel.
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3: In Bremen am Sodenmattsee, im Moment 17 Grad, lassen Sie sich aber nicht durch die Zahl täuschen. Nehmen Sie lieber eine dünne Jacke mit, wenn Sie am Sodenmattsee spazieren gehen, denn gefühlt nur 13 Grad im Moment. Da so ist es fast überall im Nordwesten. Maximal sind heute 24 Grad zwar drin, fühlt sich aber, wie gesagt, deutlich kälter an, denn es ist nicht nur bewölkt heute, sondern zwischendurch gibt es auch immer mal wieder Regen. Am Nachmittag zeigt sich aber auch mal die Sonne. Und in der Nacht, da ist es meist trocken, nur selten mal Regen, die Tiefstwerte um 15 Grad. Morgen genau das gleiche Spiel wie heute, meist bewölkt, ab und zu Regen, zwischendurch aber auch mal sonnig, genauso warm oder kalt auch wie heute, bis 24 Grad.
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3: Um 10 Uhr und genau 5 Minuten. 4 Meldungen insgesamt für Sie. A1 Osnabrück Richtung Bremen zwischen Dreieck Stur und Bremen-Hemeling. 4 Kilometer stockender Verkehr vor der Baustelle. A7 Hannover Richtung Hamburg. Horster Dreieck, da ist die Überleitung zur A1 Richtung Bremen wegen Bauarbeiten bis voraussichtlich 18 Uhr gesperrt. Die A27 Walsrode Richtung Bremen ist zwischen Walsrode West und Verden Ost wegen Bergungsarbeiten gesperrt. Dadurch gibt es 3 Kilometer Stau. Die Umleitung führt über die U5. Und eine Meldung für Bremen, die Sonneberger Straße ist zwischen Julius-Brecht-Allee und in der Farm gesperrt. Eine gute und vor allem sichere Fahrt.
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3: Einen schönen Montagvormittag. Wer hat euch eigentlich erlaubt, Frauen so zu hassen? Das fragt nicht ich, sondern das ist der Titel eines Buches, das für Aufsehen sorgt, geschrieben von der Menschenrechtsaktivistin Dujan Tekay, mit der ich in wenigen Minuten spreche. Schön, dass ihr dabei seid.

0: Wer hat euch erlaubt, Frauen so zu hassen? Das ist ein Satz, der aufhorchen lässt, oder? Und bei dem viele Männer wahrscheinlich auch aufschrecken. Wer hat euch erlaubt, Frauen so zu hassen, ist der Titel eines Buchs, das heute erscheint, geschrieben von der Menschenrechtsaktivistin Düzen Tekkal und der Aktivistin Christina Lunz. Ein Buch über den globalen und strukturellen Frauenhass. Von den Verbrechen der Taliban über Femizide in Europa bis hin zu digitaler Gewalt im Netz. Und ich spreche jetzt mit der Autorin Düzen Tekkal. Einen schönen guten Tag, Frau Tekkal. Ich grüße Sie.
1: Schönen guten Morgen. Hi.
0: Sie sprechen in Ihrem Buchtitel ja offensichtlich diejenigen an, die Frauen benachteiligen, hassen, unterdrücken. Welchen konkreten Auslöser hat es dafür gegeben, um das Buch zu schreiben?
1: Das Traurige daran ist bei diesem Satz, wer hat euch erlaubt, Frauen so zu hassen, dass das ein Satz ist, den leider sehr viele Frauen individuell und kollektiv fühlen. Deswegen braucht es ja noch nicht mal Anlässe, weil die Anlässe, dass Frauen getötet werden, weil sie Frauen sind, sind ja grausam genug. Und trotzdem war es so, dass der Fall von Colleen Fernandes natürlich für bundesweite Empörung gesorgt hat. Und für uns war es ein Anlass zu sagen, Colleen Fernandes ist kein Einzelfall. Und deswegen haben wir dieses Buch geschrieben, weil wir zeigen wollten, wie sich das anfühlt für Frauen gegenwärtig. Das Netz, aber eben auch das Leben als Frau. Und als Frau seine Meinung kundzutun, kann verheerende Folgen haben. Doxing, Stalking, sexualisierte Gewalt. Und ich glaube, dass es wichtig war zu zeigen, dass wir auch solidarisch sind und dass wir eine Bundesregierung haben, die folgenschwere Gesetzeslücken zulässt, dass wir Tech-Unternehmen haben, die am Frauenhass mitverdienen und dass immer wieder uns Frauen gesagt wird, das ist Berufsrisiko, das müsst ihr in Kauf nehmen, das wollten wir nicht mehr in Kauf nehmen.
0: Frau Tekkal, Sie warnen in Ihrem Buch von einem massiven Backlash, also vom Zurückdrängen von Frauenrechten. Ist das wirklich eine statistische Realität oder quasi nur ein gefühlter Eindruck, weil wir auf Social Media heute lauter darüber streiten, weil auch viele Zahlen einfach auch statistisch erfasst werden, was ja früher nicht der Fall war. Also gibt es Belege für diesen Rückschritt?
1: Es gibt sehr konkrete Belege und statistisch ist es so, dass gerade mal 1% von Vergewaltigungen aufgeklärt wird bei Frauen. Das heißt, diese Quote sollte uns alarmieren und es ist nicht nur eine gefühlte Realität, es ist ein realistischer Fakt und dass wir Gesetzeslücken haben, ist auch ein Fakt. In diesem Buch geht es nicht um Meinung oder um Haltung. Es geht um ein Klima, um eine Tätergesellschaft Deutschland, die mit ihren Gesetzen noch weit hinterher ist, hinter lateinamerikanischen Ländern. Uns wurde zum Beispiel gesagt, wie realistisch sind eure Forderungen?
0: Und Forderungen
1: werden bereits umgesetzt.
0: Da grätsche ich gleich mal mit rein. Sie ziehen im Buch eine Verbindung zwischen den Taliban in Afghanistan und den Femiziden und der Cybergewalt hier in Deutschland. Ist das nicht ein Vergleich, bei dem einige sagen würden, Mensch, das ist mir jetzt zu drastisch?
1: Ja, willkommen in der Realität von uns Frauen. Und ich glaube, dass es wichtig ist, dass man anerkennt, dass beispielsweise Frauen im Afghanistan seit der Machtergreifung der Taliban niedergeknüppelt werden, weil sie in ein Körpergefängnis gezwungen werden. Was hat das mit Deutschland zu tun? Viel mehr, als wir glauben. Denn unsere Bundesregierung arbeitet mit den Tätern, mit der Taliban zusammen. Und dadurch wird es ein sehr deutsches, ein sehr universalistisches Thema. Frauenunterdrückung und Gewalt gibt es nicht nur in Afghanistan, in Syrien und dem Irak. Und deswegen möchte ich mit Männern sprechen, die das nicht relativieren, sondern die das anerkennen, diese Gewalt an Frauen, die universalistisch ist. Wir können uns das nicht aussuchen. Wir haben dieses Buch nicht zum Spaß geschrieben. Wir haben eigentlich keine Zeit für dieses Buch. Aber dieses Buch ist die Voraussetzung, dass wir im Weltbezug bleiben, im Gegensatz zu den Frauen in Afghanistan. Und das muss auch, liebe Männer, euch da draußen interessieren, denn es geht um uns alle.
0: Und die einige Männer, die den Titel des Buches hören, die fühlen sich wahrscheinlich pauschal verurteilt. Markus Lanz gehört dazu. Er hat gesagt, bei dem waren sie zu Gast, er hat gesagt, alle Männer würden zu Problembären erklärt. Dem und allen anderen, die so denken, haben sie aber Paroli geboten. Sie haben Markus Lanz in Social Media widersprochen. Was sagen Sie denen?
1: Wie kommt es, dass sich alle Männer angegriffen fühlen, wenn wir sagen, wer hat euch erlaubt, Frauen so zu hassen? Was erlauben sich Männer? Das haben wir ja auch versucht, mit diesem Satz zum Ausdruck zu bringen, weil die Männer uns oft die Frage stellen, was erlauben sich Frauen, über Frauengewalt zu sprechen? Und ich sage mal, dass jemand wie Markus Lanz sich angesprochen fühlt, wenn wir über Gewalt an Frauen reden, das finde ich schwierig. Es geht nicht um dich, Markus. Wir müssen aufhören mit diesen Nebelkerzen. Wir haben nie behauptet, dass alle Männer Täter seien. Aber über 90% der Gewalttaten gehen nun mal von Männern aus. Das ist Fakt. Das kann man anerkennen, ohne sich persönlich beleidigt zu fühlen und daraus abzuleiten, wir werden zu Problembären sozusagen ernannt. Solange Männer das nicht anerkennen, dass es hier darum geht, dass wir da sozusagen auch einen Paradigmenwechsel brauchen und mal wegkommen von der Ich-Perspektive. Hier geht es um Gewalt an Frauen und das können wir doch mal anerkennen. Und natürlich ist jede Falschbeschuldigung gegenüber einem Mann eine zu viel, das ist doch klar. Aber das diskutiere ich auch gerne jederzeit mit Männern. Und dieses Buch ist für Männer und Frauen. Wir brauchen die guten Männer im Kampf gegen das Patriarchat. Das ist doch ein gemeinsames Gerechtigkeitsanliegen, oder sehen Sie das anders?
0: Ich würde nicht widersprechen, Frau Tschekal. Allein schon, weil Sie Gast in der Sendung sind. Vielen Dank, dass Sie zu Gast hier waren. Wer hat euch erlaubt, Frauen so zu hassen? So heißt der Titel des Buches. Und da erfahren Männer auch mehr über diesen Paradigmenwechsel, feministische Zeitenwende, geschrieben von Christian Lunz und von Düsen Tschekal. Vielen Dank für das Gespräch.
1: Sehr gerne.
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Bremen 2 hier, jetzt Musik von einer Kultband. Die Band hat Hits wie Africa oder Roseanne gesungen. Wir wissen gleich, worum es geht, oder? Das ist Toto, klar. Und Toto, was gibt's Neues von denen? Die Band ist gerade auf großer Nordamerika-Tour mit Christopher Cross und The Romantics. Nach Europa kommt die Band leider nicht. Dafür gibt's jetzt den Song von Toto aus dem Jahr 2015, The Little Things.

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9: Ja, immer mal wieder Regen zwischendurch. Am Nachmittag kann sich vielleicht auch mal hier die Sonne, hier und da die Sonne zeigen. Maximal 24 Grad sind drin. In der Nacht, da ist es meist trocken. Da gibt es nur selten Regen. Die Tiefstwerte in der Nacht um 15 Grad.
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9: Um 10.30 Uhr, halb elf ist es, ein Blick auf die Straßen A1 Osnabrück Richtung Bremen, zwischen Dreieck Stur und Bremen-Hemeling, 4 Kilometer stockender Verkehr vor der Baustelle. A7 Hannover Richtung Hamburg, im Horster Dreieck ist die Überleitung zur A1 Richtung Bremen wegen Bauarbeiten bis ca. 18 Uhr gesperrt. Die A27 Walsrode Richtung Bremen ist zwischen Walsrode West und Verden Ost wegen Bergungsarbeiten gesperrt, dadurch 3 Kilometer Stau. Die Umleitung führt über die U5. Und Bremen, die Sonneberger Straße ist zwischen Julius-Brecht-Allee und in der Fahr gesperrt. Eine gute Fahrt.
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9: Heute hat der Mann Geburtstag, der mal im Boxring Folgendes geschrien hat. Adrian! Adrian! Rocky alias Sylvester Stallone oder andersrum. 80 wird er und wir sprechen über ihn in wenigen Minuten.

0: John Legend war das hier auf Bremen 2 mit I Do. Jetzt kommen wir zu einem Action-Ikonen-Helden, reicht gar nicht. Eine Action-Ikone wird aber auch älter und im besten Fall bleibt eine Action-Ikone so stark, wie Sylvester Stallone aussieht. Der Mann ist heute 80 Jahre alt geworden. Mit den Rocky- und Rambo-Filmen hat er Kinogeschichte geschrieben und er dreht bis heute. Anlass genug, an seinem 80. über ihn und sein Leben zu berichten, macht der Kollege Robert Kempe.
1: Einst war er so arm, dass er seinen Hund verkaufen musste. Nun wird Sylvester Stallone 80 Jahre alt und ist eine Filmlegende. Geboren am 6. Juli 1946 in Hell's Kitchen, im rauen New Yorker Arbeiterviertel, scheiterte er jahrelang als Schauspieler. Da seine linke Gesichtshälfte von Geburt an teilweise gelähmt ist, glaubt in der Filmwelt kaum jemand an ihn. Stallone erhielt keine nennenswerten Rollen. Rückblickend bezeichnet er dies als Glücksfall für seine Karriere.
2: Das Scheitern war das Beste. Es hat mich umdenken lassen. Deshalb sage ich, habt keine Angst, umzudenken.
1: Umgeschwenkt hatte Stallone damals auch das Schreiben von Drehbüchern. Er jobbte in einem Kino als Platzeinweiser. Die Filme, die er dort sah, analysierte er Szene für Szene, Dialog für Dialog. Das habe ihn letztlich nach Hollywood gebracht.
2: Ich konnte den ganzen Tag Filme schauen und lernen, warum das wirkt, warum diese Zeile komisch ist, warum jene nicht. Ohne das wäre ich heute nicht hier. Nicht die Schauspielerei hat mich hierher gebracht, sondern das Schreiben.
1: Dieses Schreiben mündete in ein Drehbuch über einen Boxer aus Philadelphia. Ein Film, der in diesem Jahr ebenso Jubiläum feiert. Rocky wird 50. Stallone lehnte lukrative Angebote ab. Er weigerte sich, sein Drehbuch zu verkaufen, solange man ihm nicht erlaubte, die Rolle des Boxers selbst zu übernehmen. Damit Stallone letztlich Rocky spielen konnte, verzichtete er sogar auf Honorar. Der Film wurde in weniger als 30 Tagen gedreht, mit einem Budget von weniger als $1 Million. Die Chancen auf Erfolg? Niedrig.
2: Die Chancen, dass Rocky ein Erfolg wird, waren bei 1 zu 1 Million. Ich war ein Unbekannter, das Thema nicht gerade populär, das Budget gering. Und wir traten gegen all diese gigantischen Blockbuster an.
1: Doch das Publikum wollte genau das, die Geschichte eines Underdogs. Rocky spielte $225 Millionen an den Kinokassen ein und gewann 3 Oscars. Am Ende des Films steht kein klassischer Triumph. Rocky verliert gegen den Weltmeister, aber er hat durchgehalten. Die berühmte Schlussszene. Durchhalten. Darum geht es in Stallones Filmen immer wieder. Seine Charaktere zeichnet nicht Talent oder Glück aus, sondern Standhaftigkeit. Wie im 6. Teil der Rocky-Serie, als der gealterte Boxer seinem Sohn einen Rat mitgibt. Es geht nicht ums Austeilen, sondern vor allem ums Einstecken. Nach Rocky wird Stallone durch die Rolle des Vietnam-Veteranen John Rambo zum Actionhelden. Auch in diesem Film wird das Wesentliche physisch ausgetragen. Rambo erklärt seinen Schmerz nicht. Er überlebt. Und manche Dialoge sind längst Filmgeschichte.
3: And this? What does this one?
4: It's a blue light.
3: What does it do?
4: Turns blue.
1: Diese Filmsprache, knapp körperlich unironisch, trägt Stallone bis heute. Immer noch arbeitet er als Schauspieler. Doch der Druck von früher ist abgefallen.
2: Man beginnt sich darauf zu konzentrieren, sich einfach über die kleinen Dinge im Leben zu freuen.
1: Den Hund hat Sylvester Stallone damals für ein Vielfaches des ursprünglichen Preises zurückgekauft. Wer durchhält, zahlt eben manchmal auch drauf.
0: Sylvester Stallone ist 80 geworden. Auch von uns herzlichen Glückwunsch.

0: Family of the Year war das hier auf Bremen 2 mit Hero. Und ein Hero hat es gestern bei der Weltmeisterschaft gegeben, beim Spiel, nämlich England gegen Mexiko. Das war Harry Kane, finde ich, ja. Mein Favorit ist ja bei der WM nicht Frankreich, sagen alle, sondern ich glaube, England wird das Rennen machen. Mal gucken. Und Harry Kane war gestern mal wieder Torgarant.
1: Kane waits. Big, deep breath. One foot in front of the other. Little steps. Kane scores for England! It's 3-1!
0: Ja, 3-2 ist das Spiel zwischen Mexiko und England nachher für England ausgegangen. Und Bayern-Stürmer Harry Kane, der war anschließend mit seinem Teamkollegen völlig platt. Vor allem nicht nur, weil sie in Unterzahl gespielt haben, sondern nach dem Spiel haben sie mit den Fans noch den Oasis-Klassiker Wonderwall gesungen. Und Harry Kane hat wahrscheinlich zu laut gesungen, so hat er sich nämlich danach angehört.
2: We had to find. We had to find something. Yeah, I've just been singing there. I can't really talk, but unbelievable support.
0: Also gut, dass er nicht singen muss bei dem Turnier, muss er nur Fußball spielen, reicht. England also noch im Turnier, im Viertelfinale geht's dann gegen Norwegen. Und dann kommt's auf das Aufeinandertreffen der Superstars Harry Kane und Erling Haaland. Ich tippe mal auf England. Wir werden sehen.

0: 10:54 Uhr ist es.
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1: Mit Markus Fliegel. Klingbeils Haushaltsentwurf wird im Kabinett beraten. Zahl der Ebola-Toten im Kongo steigt auf 500. Waldbrand im Südwesten Frankreichs gerät außer Kontrolle. Das Wetter, viele Wolken, wenig Sonne, ab und zu Regen und windig bei bis zu 24 Grad. Das Bundeskabinett will am Nachmittag den Haushaltsentwurf für das kommende Jahr beschließen. Das von Finanzminister Lars Klingbeil vorgelegte Budget sieht höhere Schulden und Ausgaben vor als zunächst geplant. Die Neuverschuldung liegt um 8 Milliarden höher als frühere Planungen. Die Gesamtausgaben steigen um 12 Milliarden Euro mehr als noch im April vorgesehen. Aus Berlin berichtet Jakob Mayer.
2: Der Minister begründet die Schulden teilweise mit der Aufrüstung der Bundeswehr als Folge von Russlands Angriffskrieg in der Ukraine. Man könne sich gegenüber Putin nicht mit der schwarzen Null verteidigen, betonte Klingbeil gestern im ARD-Sommerinterview. Für den Haushalt mussten die Ministerien 1% einsparen. Außerdem kürzt die Bundesregierung Finanzhilfen und Steuervergünstigungen und sie mindert die Zuschüsse für Rente und Krankenversicherung. Die Steuern für Alkohol und Tabak steigen. Eine Plastiksteuer wird eingeführt. Beschlossen wird der Haushalt nach den parlamentarischen Beratungen im November. Bis dahin kann sich noch einiges ändern. Die AfD kritisiert, dass die Bundesregierung nicht daran denke, die Ausgaben zu begrenzen. Nach Ansicht der Grünen werden Mittel zu Lasten des Klimaschutzes verschoben. Die Linkspartei fordert einen Deckel für Rüstungsausgaben.
1: Die Koalition will den Krankenstand in deutschen Firmen herunterbringen, unter anderem mit der Abschaffung der telefonischen Krankschreibung. Bundesfinanzminister Klingbeil hat die Pläne am Abend gegen Kritik verteidigt. Nicole Markwald.
3: Er habe in den vergangenen Tagen gemerkt, dass die neuen Pläne zur Krankschreibung eine hochemotionale Debatte ausgelöst hätten, sagte Lars Klingbeil im ARD-Sommerinterview. Der Vizekanzler betonte, dass er persönlich kein Misstrauen gegenüber den Arbeitnehmern hege. Aber die Koalition habe etwas verabredet und dazu stehe er auch. Klingbeil forderte eine pragmatische Lösung. Zum Beispiel, wenn man erstens sagt, ihr müsst euch nicht krank zum Arzt schleppen und auch nicht krank auf die Arbeit schleppen, führte der SPD-Politiker aus. Er sprach sich dafür aus, betriebliche oder tarifrechtliche Regelungen für dieses Vorhaben zu finden. Die schwarz-rote Koalition hatte in der vergangenen Woche beschlossen, die telefonische Krankschreibung abzuschaffen und eine verpflichtende Arbeitsunfähigkeitsbescheinigung ab dem ersten Tag einzuführen.
1: Seit bald 2 Monaten dauert der Ebola-Ausbruch in der Demokratischen Republik Kongo an. Mittlerweile sind mehr als 500 Menschen an dem Virus gestorben. Das teilte das Informationsministerium des zentralafrikanischen Landes mit. Die Zahl der bestätigten Fälle betrage aktuell mehr als 1.500. Derzeit würden mehr als 600 Patientinnen und Patienten in Kliniken und Isolationszentren behandelt. 250 gelten als genesen. Im Südwesten Frankreichs ist ein Waldbrand außer Kontrolle geraten. Rund 10.000 Bewohner von 2 Dutzend kleinen Städten und Dörfern nahe der spanischen Grenze mussten ihre Häuser verlassen. Starke Winde drohten, das Feuer in den Ausläufern der französischen Pyrenäen weiter anzufachen. Der Brand beeinträchtigt auch die Tour de France. Die 3. Etappe kann zwar stattfinden, aber ohne Zuschauer an der Strecke und mit reduziertem Begleittross, um die Strecken für Rettungskräfte freizuhalten. Auch auf der spanischen Seite der Pyrenäen gibt es Waldbrände, begünstigt durch Hitzewellen im Mai und Juni. Zum Sport. Der Fall Balogun entwickelt sich zu einem WM-Skandal und sorgt international für Kritik am Fußballweltverband FIFA. Der Deutsche Fußballbund fordert mit klaren Worten Aufklärung. Irene Lottes berichtet.
4: DFB-Präsident Neuendorf sagte, zügig und schlüssig müsse jetzt der Eindruck ausgeräumt werden, dass es eine aktive Einflussnahme der Politik auf den Sport gegeben hat. Er fordert eine Erklärung von der FIFA zu den Berichten. Danach hatte es vor der Entscheidung, die Rotsperre gegen den US-Spieler Folarin Balogun auszusetzen, ein Telefonat zwischen US-Präsident Donald Trump

0: Trump und FIFA-Präsident Gianni Infantino gegeben. Danke an die FIFA dafür, das Richtige zu tun, hatte Trump nach der Aufhebung in sozialen Medien gepostet. Für den früheren FIFA-Präsidenten Josef Blatter stellt der Vorgang die Zukunft des Weltverbands in Frage. Der Fußball dürfe nie zum Spielball politischer Machtinteressen werden.
1: Das waren Nachrichten mit Markus Fliegel.
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3: Es ist, man kann sich anders sagen, ein wunderschöner Herbsttag heute. Ein repräsentativer Tag für den norddeutschen Sommer. Immer wieder Regen, viele Wolken am Nachmittag. Mit ein bisschen Glück zeigt sich auch mal die norddeutsche Sonne. Bis 24 Grad, hört sich gut an, ist aber gefühlt deutlich kälter. In der Nacht, da ist es meist trocken und Regen gibt es dann nur selten. Die Tiefstwerte dann um 15 Grad. Und morgen genauso wie heute. Immer wieder Regen, viele Wolken, ab und zu mit Glück ein bisschen die Sonne, aber auch wieder bis 24 Grad.
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3: Um 11 Uhr und 5 Minuten Vorsicht auf der A27 Bremen Richtung Bremerhaven. Zwischen Bremen-Sebalsbrück und Bremen-Fahrt liegen Gegenstände. A1 Osnabrück Richtung Bremen zwischen Dreieck Stur und Bremen-Hemeling 4 Kilometer stockender Verkehr vor der Baustelle. A7 Hannover Richtung Hamburg im Horster Dreieck ist die Überleitung zur A1 Richtung Bremen wegen Bauarbeiten bis ca. 18 Uhr gesperrt. A27 Walsrode Richtung Bremen zwischen Walsrode West und Verden Ost 5 Kilometer stockender Verkehr nach einem Unfall. Und Bremen, die Sonneberger Straße ist zwischen Julius-Brecht-Allee und in der Fahr gesperrt. Ihnen eine gute und sichere Fahrt.
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3: Hallo zusammen, ich glaube, ich habe was richtig Tolles. Behaupte ich jetzt einfach mal, ich bin ganz sicher. Konzerttickets für Gogi Porter, nämlich für Sie in Bremen. Und zwar gleich 2 Stück für Sie inklusive Begleitung können Sie gewinnen. Hier bei uns in wenigen Minuten.

0: Gregory Porter kommt nach Bremen und gibt hier ein Konzert auf der Seebühne. Und Sie können dabei sein, plus Begleitung Ihrer Wahl mit ein bisschen Glück. Wir haben Tickets, die Sie gleich gewinnen können für das Konzert am 21. Juli auf der Seebühne Bremen, wo Sie sehr wahrscheinlich auch diesen Hit hier hören werden.
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0: hand. Gregory Porter in Bremen am 21. Juli. Und wie gesagt, wir haben Karten für Sie, die Sie jetzt mit ein bisschen Glück und Halbwissen gewinnen können. Sie können beim Bremen 2 Halbwissen-Quiz mitmachen. Das spielen wir jetzt, rufen Sie an. Die Nummer ist 0421, natürlich für Bremen, dann 246624. Sechs Fragen stelle ich Ihnen, da geht's um Allgemeinwissen oder um Aktuelles, mit Halbwissen. Und 3 richtig beantworteten Fragen gehören die beiden Tickets Ihnen. Nochmal die Nummer 0421 für Bremen, 246624. Wir spielen in wenigen Minuten.

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0: Imagine Dragons mit On Top of the World. Resa Waffer ist mein Name und wir spielen jetzt das Bremen 2 Halbwissen Quiz, bei dem es heute Tickets für ein Konzert von Gregory Porter in Bremen zu gewinnen gibt. Und ich spiele mit einem Nicht-Bremer, nämlich Andreas Grüttemann aus Braunschweig. Hallo Herr Grüttemann, ich grüße Sie.
1: Hallo.
0: Sie möchten extra für das Konzert nach Bremen oder sind Sie am 21. Juli sowieso in Bremen?
1: Ja, da fahre ich wahrscheinlich sowieso hin. Meine Tochter wohnt da.
0: Ach so, Sie sind immer wieder in Bremen dann?
1: Ja.
0: Gut, sind Sie jetzt gerade in Bremen?
1: Nein, jetzt bin ich gerade in Braunschweig.
0: Das heißt, auf dem Weg Ihre Tochter zu besuchen, haben Sie immer wieder Bremen 2 gehört und jetzt hören Sie auch schon in Bremen Braunschweig und auch im Urlaub Bremen 2.
1: Ich höre das auf Internet und auch in Dänemark, wo wir gerade waren.
0: Ach so, Sie waren
1: kommt das jeden Tag.
0: Auch da, also weltweit Bremen 2. Und Ihre, ja. Ihre Tochter arbeitet in Bremen oder studiert hier? Oder?
1: Ja, die arbeitet in Bremen. Die hat da eine Ausbildung gemacht und ist jetzt fertig und arbeitet da.
0: Und Sie haben Bremen und Bremen 2 zu schätzen und zu lieben gelernt.
1: Ja,
0: gibt Ihnen schon mal einen extra Punkt, aber mal gucken, ob Sie damit weiterkommen. Sie haben 6 Fragen, stelle ich Ihnen gleich. 3 davon müssen Sie nur richtig beantworten. In der Portion Halbwissen schaffen Sie das mit Sicherheit. Und dann gehören die Karten Ihnen. Ja?
1: Gut.
0: Dann wollen wir loslegen. Sind Sie bereit?
1: Ja.
0: Dann machen wir das jetzt. Das Kabinett will heute den Bundeshaushalt für das kommende Jahr auf den Weg bringen. Der Finanzminister verteidigte schon die geplante höhere Neuverschuldung. Wie heißt denn der Finanzminister?
1: Klingbeil.
0: Lars Klingbeil, jawohl. In Bremen ist die Breminale zu Ende gegangen. Waren Sie da schon?
1: Nein, da war ich leider nicht.
0: Also es sind in diesem Jahr auch weniger Besucher da gewesen, 180.000 insgesamt. Wie viele sind das weniger im Vergleich zum Vorjahr? Ich gebe Ihnen mal 3 Zahlen. 20.000 weniger, 30.000 oder 40.000?
1: 20.000 tippe ich mal.
0: Absolut richtig getippt. Der Schauspieler Sylvester Stallone, der feiert heute 80. Geburtstag. Berühmt ist er ja mit Rocky und Rambo geworden. Wie heißt in Rocky die Frau von Rocky, deren Namen er immer wieder im Boxring ruft?
1: Keine Ahnung. Nee, habe ich nicht geguckt.
0: Haben Sie nicht geguckt?
1: Ich bin kein Fan
0: von. Haben, da haben Sie was verpasst. Ja. Adrian ruft er immer wieder.
1: Oh Gott, ja. Nee, das hätte ich nicht gewusst.
0: Heute vor 241 Jahren, also 1785, wurde in den USA der Dollar als Währung eingeführt. Der Greenback, also die 1-Dollar-Note, ist bis heute der kleinste Schein. Welcher ist denn der größte, also die größte Stückelung, der wertvollste sozusagen?
1: Oh Gott, ich würde sagen 100.
0: Tippen? Ja, okay. Nämlich, soll ich nehmen?
1: Ja, okay. Ich glaube, das ist falsch, ne?
0: Absolut.
1: Warum doch richtig?
0: Genau. Ui. Norwegen steht bei der Fußball-WM nach einem 2-1-Sieg gegen Brasilien im Viertelfinale dank eines Doppelpacks ihres Superstars. Wer ist der norwegische Superstar?
1: Können wir abmachen. Fußball ist gar nicht mal
0: ehrlich.
1: Meine Job.
0: Erling Haaland ist das.
1: Keine Chance, nee.
0: Haaland, schon mal gehört?
1: Habe ich auch gar nicht geguckt. Nein.
0: Okay.
1: Das ist, also Fußball ist,
0: So, eine Frage habe ich noch für Sie. Der Verkauf von stärkerem Alkohol sonntags ist in Finnland ab sofort offiziell erlaubt. War früher nicht der Fall. Was ist denn die Hauptstadt von Finnland?
1: Helsinki.
0: Jo, absolut richtig. Damit herzlichen Glückwunsch. 4 richtige Fragen.
1: Danke.
0: So, das ist doch schön. Am 21. Juli sind Sie also in Bremen bei Gregory Porter mit Ihrer Tochter, gehe ich mal von aus, ne?
1: Ja, klasse.
0: Ja, super. Ich wünsche Ihnen viel Glück dabei und Ihnen einen schönen Tag in Braunschweig.
1: Dankeschön. Tschüss.
0: Alles Liebe, bis dahin. Tschüss. Die nächste Chance zu gewinnen beim Bremen 2 Halbwissen Quiz. Morgen wieder ab kurz nach 11.

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7: Ja, was soll ich sagen? Immer wieder Regen heute und es ist die ganze Zeit bewölkt am Nachmittag mit ein bisschen Glück mal die Sonne hier und da. Maximal 24 Grad am Nachmittag, fühlt sich aber deutlich kälter an, auch jetzt schon die Temperatur jetzt bei 18, 19 Grad. In der Nacht ist es meist trocken, nur selten mal Regen, die Tiefstwerte dann um 15 Grad.
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7: Um 11 Uhr und 31 Vorsicht auf der A27, Walsrode Richtung Bremen. Zwischen Walsrode West und Verden Ost ein kaputtes Auto. Vorsicht auch auf der B74 Bremen, Bremen-Berne. Zwischen der A270 Bremen-Rönnebeck und Fagerstraße sind in beiden Richtungen Wildschweine auf der Fahrbahn. Und Vorsicht in Bremen auf der Turnerstraße zwischen Gewandstraße und Jagdweg sind in beiden Richtungen auch Wildschweine auf der Fahrbahn. Ja, viele Wildschweine unterwegs. Und dann haben wir auch noch stockenden Verkehr auf der A1 Osnabrück Richtung Bremen zwischen Dreieck Stur und Bremen-Hemeling. 4 Kilometer stockender Verkehr vor der Baustelle. A7 Hamburg Richtung Hannover zwischen Berghof und Mellendorf. 4 Kilometer stockender Verkehr vor der Baustelle. A7 Hannover Richtung Hamburg. Im Horster Dreieck ist die Überleitung zur A1 Richtung Bremen wegen Bauarbeiten bis ca. 18 Uhr gesperrt. A27 Walsrode Richtung Bremen zwischen Walsrode West und Verden Ost. 5 Kilometer stockender Verkehr nach einem Unfall. Und Bremen, die Sonneberger Straße ist zwischen Julius-Brecht-Allee und in der Fahr gesperrt. In eine gute Fahrt.
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7: Einen schönen guten Tag. Haben Sie schon mal was vom Bermuda-Dreieck für Wanderer gehört? Noch nicht? Ich sage Ihnen gleich, wo das ist und warum das so genannt wird. In wenigen Minuten.

0: Es ist das sogenannte Bermuda-Dreieck für Wanderer. Das Trebetsch-Gebirge in der Slowakei. Wer da wandert, kann mal hin und wieder das GPS-Signal verlieren und manchmal auch die Orientierung. Mehr als 20 Menschen blieben da in den Wäldern in den vergangenen Jahrzehnten für immer verschollen. Einheimische sprechen von dunklen Kräften, Experten, die warnen vor Erdlöchern. Jetzt lockt ein neuer Mystery-Wanderweg Mutige genau dahin.
1: Wer sich auf den Weg ins Trebetsch-Gebirge macht, sollte sich den neuen Audioguide auf jeden Fall vorher aufs Handy laden. Im Wald wird das schwierig.
2: Der Mastsignal hat kein Signal.
1: Katharina hat kein Netz mehr. Wladimir ist zum Glück besser vorbereitet. Beide wohnen in Nitra in der Westslowakei, der nächstgrößeren Stadt, und sind als einer der ersten unterwegs auf den Spuren der vielen hier verschollenen Menschen.
3: Welcome to Trebetsch, a mountain range known as the Bermuda Triangle of Slovakia.
1: Den Mystery-Pfad hat Andrej Berkes konzipiert, der Chef der Tourismuszentrale der Region. Hier an dieser Stelle wurde Walter Fischer zuletzt gesehen. Er hat vor fast 100 Jahren in der Nähe in einer Schuhfabrik gearbeitet und ist allein in den Wald gegangen. Erst 3 Monate später wurde er gefunden, völlig am Ende seiner Kräfte, das Gesicht zerkratzt, die Haare ausgefallen, und von da an hat er nie wieder ein Wort gesprochen. Gedächtnisverlust und Orientierungslosigkeit, das gehört zu vielen Geschichten aus dem Horrorwald. Das Trebetsch-Gebirge gilt als slowakisches Bermuda-Dreieck mit gefährlichen Felsspalten und alten, versteckten Goldminen. Es gibt schon Abschnitte, wo man aufpassen muss, wo man hintritt. Und auf Schildern wird vor Bären gewarnt. Aber gefährlicher als anderswo in den Bergen finde ich es nicht. Obwohl die Stimmung schon sehr geheimnisvoll ist. Nicht alles, was hier passiert ist, kann man logisch erklären. Lost in Trebetsch heißt der Wanderweg in der Westslowakei. Ein innovatives Rätselspiel gehört auch dazu. Eine Art Escape Game in der Natur. Ich glaube nicht, dass hier mehr Menschen verschwinden als anderswo. Es ist aber besser dokumentiert. Ein Thriller darüber war ein großer Erfolg und die Verfilmung im Kino neulich auch. Das ist toll, denn diese schöne Region verdient auf jeden Fall mehr Beachtung und mehr Besucher. Pavol Dragun durchstreift die Gegend seit Jahrzehnten. Doch auch der erfahrene Wanderführer hat sich schon verirrt. Vor kurzem hat der 71-Jährige ein Denkmal in Trebetsch-Wald errichten lassen. Kleine Steine am Boden einer Lichtung erinnern an die Verstorbenen, darunter Waldarbeiter, Förster und Wanderer. Und vor mehr als 200 Jahren bereits 8 Marktleute. Ihre Körper wurden verstümmelt aufgefunden, die kostbaren Waren blieben jedoch unversehrt. Daneben auf einem großen Felsstein symbolisieren vergoldete Blätter die Vermissten, von denen bis heute jede Spur fehlt. Darunter Jan Schaller. Der junge Slowake wurde zuletzt 1995 gesehen. Sein Auto wurde im Wald gefunden. Das Radio war noch an. 1 Million Kronen im Wagen. Aber seine Leiche ist nie aufgetaucht. Der rüstige Rentner Dragun wollte allen Opfern des Waldes eine würdevolle Ruhestätte bieten. Abschrecken lässt er sich von ihren Geschichten aber nicht. Das Trebetsch-Gebirge schenkt ihm Ruhe und Frieden. Auch Ausländern kann er seine Heimatregion empfehlen, nur gut ausgerüstet sollte man sein. Bevor wir losgehen, schauen wir uns die Route auf der Karte genau an, damit wir immer wissen, wo wir sind, auch wenn alle Netze ausfallen. Damit wir nicht eines Tages in der Zeitung stehen, wenn es heißt, dass wieder jemand verschwunden ist.
0: Über das Trebetsch-Gebirge in der Slowakei war das Marianne Alweis für Bremen 2.

0: 11.50 Uhr ist es, Bremen 2 hier. Dieser Fall bei der Weltmeisterschaft, der bricht nach Ansicht von einigen Beobachtern mit allen Regeln des Sports. Worum geht's da? Nach einem rüden Foul hat der Stürmer der US-Mannschaft, Folarin Belagun, glattrot gesehen. Dafür wird man in der Regel für mindestens ein Spiel gesperrt. Angeblich hat sich aber der US-Präsident da eingeschaltet und jetzt macht die FIFA eine Ausnahme und lässt Belagun spielen. Der nächste Gegner, Belgien, kocht natürlich vor Wut wegen Wettbewerbsverzerrung. Und auch der Deutsche Fußballbund, der fordert Aufklärung vom Weltverband FIFA. DFB-Präsident Neuendorfer hat gesagt, der Eindruck, dass es hier eine aktive Einflussnahme der Politik auf den Sport gegeben hat, der müsse zügig und schlüssig ausgeräumt werden. Ja, welche Entwicklungen gibt es in dem Fall? Martin Roschitz dazu.
1: Inzwischen wissen wir mit an Sicherheit grenzender Wahrscheinlichkeit, dass es einen persönlichen Anruf des US-Präsidenten bei FIFA-Boss Infantino gegeben hat, mit der dringenden Bitte, die rote Karte gegen den besten Stürmer der USA zu überprüfen. Dafür gibt es mehrere seriöse Quellen. Trump hat sich nach der Entscheidung auf seiner Social-Media-Plattform umgehend bei der FIFA bedankt. Sie habe das Richtige getan und eine große Ungerechtigkeit korrigiert. Wenn man bedenkt, wie Infantino seit Monaten um Trump herumschlawenzelt, ihn hofiert und dekoriert hat mit einem eigens für Trump erfundenen FIFA-Friedenspreis, dann deutet wirklich alles auf einen handfesten Skandal hin. Trump will jetzt auch noch mitbestimmen, wer Weltmeister wird, und Infantino spielt das Spielchen mit.
0: Ja, wie es in dem Fall weitergeht, wir halten Sie auf dem Laufenden. Wir rufen vorsorglich mal die Polizei. Hier sind sie schon, The Police mit Every Little Thing Is Mad.

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0: Von US-Fußballer sorgt für Debatte. Kabinett will Haushaltsentwurf von Klingbeil beschließen. Niedersachsens Verkehrsministerium stellt Investitionsprogramm für die kommenden Jahre vor. Das Wetter bewölkt bei nachlassendem Regen um die 24 Grad. Bei der Fußball-WM sorgt die Entscheidung der FIFA, die Rotsperre gegen US-Nationalspieler Folarin Balogun zurückzunehmen, für Schlagzeilen. Offenbar hat US-Präsident Donald Trump den Anstoß zur Aufhebung der Sperre gegeben. Aus dem ARD-WM-Team Hendrik Lückhoff.
1: Übereinstimmenden Medienberichten zufolge soll Trump FIFA-Boss Infantino angerufen und die Rücknahme der Sperre gefordert haben. Weltweit löst die Entscheidung des Weltverbandes viel Kritik aus. Der belgische Verband als Gegner der USA im Achtelfinale prüft rechtliche Schritte. Englands Trainer Thomas Tuchel sagte: Wie weit geht das jetzt? Es ist einfach seltsam. Norwegens Coach Ståle Solbakken meinte, es ist eine schlechte Entscheidung, die der WM schaden wird. Sportlich haben es England und Norwegen ins Viertelfinale geschafft. England mit einem 3:2-Sieg gegen Mexiko, Norwegen gewann mit 2:1 gegen Brasilien.
0: Das Bundeskabinett will heute den Bundeshaushalt für das kommende Jahr auf den Weg bringen. Der Entwurf sieht mehr Ausgaben und höhere Schulden vor. Finanzminister Lars Klingbeil verteidigte die geplante höhere Neuverschuldung. In der ARD sagte er mit Blick auf den russischen Präsidenten und Bedrohungen durch Russland, man könne sich gegen Putin nicht mit der schwarzen Null verteidigen. Für das kommende Jahr sind Ausgaben von gut 555 Milliarden Euro geplant. Knapp 110 Milliarden fließen in den Verteidigungsetat, ein Drittel mehr als in diesem Jahr. Die Ukraine hat einen massiven Mangel an Raketen für das Luftverteidigungssystem Patriot beklagt. Die ukrainischen Luftstreitkräfte gaben an, keine der insgesamt 23 ballistischen Raketen habe abgewehrt werden können, mit denen Russland in der Nacht angegriffen hat. Der Grund dafür liege in den unzureichenden Lieferungen von Abfangraketen. Wie die Ukraine das begründet, berichtet aus Kiew Rebecca Barth.
2: Für das Abwehren ballistischer Raketen ist die Ukraine auf das amerikanische System Patriot angewiesen. Es sei äußerst wichtig, dass vom NATO-Gipfel in Ankara Beschlüsse zur Unterstützung der Luftverteidigung hervorgingen, fordert Volodymyr Zelensky. Die USA und Europa verfügten über genügend Mittel, um den russischen Terror zu stoppen, betont der ukrainische Präsident. Außenminister Andriy Sybiha kritisierte, die Ukraine sei derzeit das einzige Land auf der Welt, das jede Woche mit ballistischen Angriffen konfrontiert sei. Die Mittel zum Schutz dagegen müssten in der Ukraine sein. Bei dem jüngsten russischen Luftangriff mit hunderten Drohnen und dutzenden Raketen sind allein in der ukrainischen Hauptstadt erneut mehr als ein Dutzend Menschen getötet und über 60 weitere verletzt worden.
0: Niedersachsens Verkehrsministerium hat am Vormittag das Investitionsprogramm für die kommenden Jahre vorgestellt. Rund 500 Millionen Euro sollen demnach unter anderem in Straßen, Brücken und Radwege fließen. Bettel Starke aus Hannover berichtet.
3: Für Autofahrer bedeutet all das Geduld haben, denn die Projekte, die sind mit monatelang gesperrten Straßen und Umleitungen verbunden. Betroffen ist zum Beispiel der Abschnitt zwischen Mehnslage und Quakenbrück im Landkreis Osnabrück. Auf diesem Abschnitt rollen schon im nächsten Jahr die Baumaschinen. Die Landesstraße 155 im Landkreis Verden befindet sich ebenfalls auf der heute vorgestellten Liste. Das ist die Strecke zwischen Allerdorf und Posthausen. Neben zahlreichen Straßen nimmt das Land kaputte Brücken ins Visier. Die Lederbrücke bei Leer und die Brücke über den Bützfleter Kanal im Landkreis Stade gehören dazu. Sie sollen abgerissen und neu gebaut werden. Das Land finanziert all das mit eigenen Mitteln und mit Geld aus dem Sondervermögen des Bundes.
0: Die Feuerwehr der Bundeswehr und die Freiwilligen Feuerwehren aus Niedersachsen und Hessen trainieren gemeinsam auf dem Fliegerhorst Objefer im Kreis Friesland. Geübt wird ab heute für knapp 2 Wochen. Was die Feuerwehren genau trainieren, berichtet Frank Jacobs.
4: Die Einsatzkräfte üben unter anderem die Rettung eingeklemmter Personen aus Fahrzeugen und wie sie bei Verkehrsunfällen mit Lkw und Bussen vorgehen. Außerdem trainieren sie, wie sie mit komplizierten Situationen im Ernstfall umgehen müssen, teilt das Objektschutzregiment der Luftwaffe Friesland mit. Dabei setzen die Kameradinnen und Kameraden moderne Geräte und Verfahren möglichst realitätsnah ein. Geübt wird auf dem Fliegerhorst Objefer im Rahmen der technischen Hilfeleistungswochen. Ausrichter ist das Objektschutzregiment in Schortens. Mit der Übung sollen die zivilen Feuerwehrleute und die Brandschützer der Bundeswehr die Zusammenarbeit verbessern, so ein Sprecher. Die sei vor allem bei großen Einsätzen und im Katastrophenfall wichtig. An dem Training beteiligen sich einige freiwillige Feuerwehren aus Hessen sowie aus Wiefelstede, Ilo, Sande und Klevans.

0: Außerdem die Kräfte des Objektschutzregimentes der Luftwaffe.
1: Das waren die Nachrichten mit Elke Martens.
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3: 19, 20 Grad im Moment überall, fühlt sich aber durch den Wind, durch den Regen an wie 15 Grad. Es bleibt grau am Nachmittag, da kann sich hier und da mal die Sonne zeigen, aber ansonsten bleibt das ein bewölkter Tag. Und 24 Grad aber höchstens, aber wie gesagt, fühlt sich deutlich kälter. In der Nacht, da ist es dann meist trocken, nur selten Regen, die Tiefstwerte um 15 Grad. Und morgen Copy-Paste-Wetter, genauso wie heute, meist bewölkt, ab und zu Regen, zwischendurch vielleicht auch mal die Sonne und auch die Werte wieder bis 24 Grad.
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3: Um 12 Uhr und in wenigen Minuten 6 Minuten. Und da gibt es insgesamt 5 Meldungen für Sie. A1 Osnabrück Richtung Bremen zwischen Dreieckstur und Bremen-Hemeling. 4 Kilometer stockender Verkehr vor der Baustelle. A7 Hamburg Richtung Hannover zwischen Berghof und Mellendorf. 2 Kilometer stockender Verkehr vor der Baustelle. A7 Hannover Richtung Hamburg im Horster Dreieck ist die Überleitung zur A1 Richtung Bremen wegen Bauarbeiten bis ca. 18 Uhr gesperrt. A27 Walsrode Richtung Bremen zwischen Walsrode West und Verden Ost. 5 Kilometer stockender Verkehr nach einem Unfall. Und Bremen, die Sonneberger Straße ist zwischen Julius-Brecht-Allee und in der Fahr gesperrt. Ihnen eine gute Fahrt.
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3: Einen schönen Montagmittag. Die AfD, die nutzt angeblich eine KI-Software, die ihnen viel Aufmerksamkeit, vor allem bei jungen Leuten, beschert. Was ist das für eine Software? Was macht sie genau? Der Netzaktivist Markus Beckedahl sagt, er hat die Gelegenheit gehabt, da mal reinzugucken und mit ihm spreche ich in wenigen

0: Die AfD, die ist auf Social Media ziemlich erfolgreich, vor allem wenn es darum geht, junge Leute zu erreichen. Das zeigen Studien. Demnach wird die AfD auf Plattformen, zum Beispiel wie TikTok, bis zu 3-mal häufiger in den Feeds von jungen Leuten ausgespielt als alle anderen Parteien zusammen. Wer schreibt diese Beiträge eigentlich? Die Antwort lautet, wahrscheinlich gar kein Mensch. Den AfD-Delegierten in Erfurt sollte auch ein KI-Tool vorgestellt werden, das ihnen die digitale Arbeit in den Parteibüros erleichtert bzw. komplett abnehmen soll. Eigentlich was, womit die Partei nicht hausieren gehen will. Allerdings hatten auch das Medienhaus Korrektiv und der Journalist und Geschäftsführer vom Zentrum für Digitalrechte und Demokratie, Markus Becke, da Gelegenheit, sich dieses Programm mal näher anzugucken, sagen sie, und haben nicht schlecht gestaunt. Und ich spreche jetzt mit Markus Becke da. Schönen guten Tag, Herr Becke, da grüße Sie.
1: Schönen guten Tag.
0: Bevor wir darauf kommen, was das Programm genau macht, es hat wahrscheinlich gar kein Interesse seitens der AfD gegeben, dass Sie und Korrektiv sich das Programm mal angucken. Wie ist es trotzdem dazu gekommen?
1: Ja, Journalisten vom gemeinnützigen Medienhaus Korrektiv haben sich einfach gegenüber der AfD-Parteizentrale als AfD-Mitglieder ausgegeben und haben an einem Webinar teilgenommen, wo dieses Produkt beworben wurde, und haben danach einen Testzugang bekommen, den Korrektiv dann mit uns für die Analyse geteilt hat, sodass ich mir das anschauen konnte.
0: So, und was, das Tool heißt Geistschreiber, wie funktioniert es, was passiert da?
1: Ja, das ist ganz interessant. Man hat verschiedene Quellen eingebaut, wie beispielsweise die Krawallmedien News oder Apollo News, aber auch Bild, Politik, wo automatisiert alle 15 Minuten die neuesten Schlagzeilen gezogen werden, und die werden dann von einer künstlichen Intelligenz danach berechnet, wie hoch der Empörungsfaktor einer jeweiligen Meldung ist. Und wenn der Empörungsfaktor mehr als 5 von 10 Punkten erreicht hat, dann werden zusätzlich noch automatisiert Posting-Vorschläge, also Textvorschläge geliefert, wie man das Ganze verpacken könnte, und gleichzeitig auch die Möglichkeit gegeben, das dann sehr schnell durch wenige Klicks auf sozialen Medien zu teilen. Also man hat hier eine Automatisierung von Empörung für Parteigliederungen als Software-as-a-Service-Lösung präsentiert.
0: Also die KI weiß also genau, wie sie Nutzer emotional triggert, um maximale Reichweite zu bekommen. Ist die Medienaufsicht gegen so eine, sagen wir mal, Flut von Meldungen, die so aufgebaut sind, machtlos?
1: Ja, die Medienaufsicht, die kann ja auch erstmal nur handeln, wenn es sich um strafbare Inhalte handelt sozusagen oder ganz klare Desinformation nach bestimmten Regeln. In diesem Fall hat man auch Filter eingebaut, um so, sagen wir mal, so grob zu verhindern, dass Parteigliederungen anfangen, verfassungswidrige oder ähnliche Beiträge zu posten. Wenn man beispielsweise Ausländer rausformulieren möchte, wird dann immer automatisiert noch ein krimineller Ausländer vorgesetzt sozusagen, damit das halt weniger scharf klingt. Aber letztendlich sollten wir als Gesellschaft uns zumindest mal vorbereiten, dass so eine Art von automatisierter Propaganda im Wahlkampf genutzt wird. Und wir brauchen gesellschaftliche Debatten darüber, wie wir überhaupt umgehen damit, dass halt auch soziale Medien jetzt noch verstärkter geflutet werden mit automatisierter Empörung aus bestimmten Parteilagern.
0: Kann man da, ist das juristisch sozusagen einwandfrei, wenn Sie sagen, wir als Gesellschaft müssten uns dagegen aufstellen?
1: Also wir haben das sehr ausführlich uns angeschaut aus juristischer Sicht, und wir gehen mal davon aus, dass die AfD es gelungen ist, in, sagen wir mal, bestenfalls Grauzonen zu agieren. Natürlich gibt es bestimmte Formen von Gesetzgebung, wie die Verordnung für politische Werbung, die möglicherweise hierfür Regeln durchsetzen könnte. Aber inwiefern die Regeln interpretierbar sind auf diese Anwendung, das muss sich jetzt auch erstmal in nächster Zeit zeigen. Und diese Regeln werden generell von Parteien gemacht, die erstmal kein Interesse daran haben, in ihren Wahlkämpfen, in ihrer Kommunikation zu stark selbst reguliert zu werden. Insofern haben die da eher Narrenfreiheit leider.
0: Also ich höre daraus, dass sie sich nicht unbedingt auf den nächsten Wahlkampf freuen.
1: Nein, das wäre das leider nicht, ne? Also ich sehe hier ein weiteres Kampagnentool, was eher dazu führt, dass unsere Gesellschaft weiter polarisiert wird, anstatt dass wir mal konstruktiv über Lösungen diskutieren können.
0: Sagt der Journalist und Geschäftsführer vom Zentrum für Digitalrechte und Demokratie, Markus Becke, hier auf Bremen 2. Vielen Dank für das Gespräch.
1: Danke.

Sun Little ist das aus Philadelphia hier auf Bremen 2. Der heißt eigentlich, das ist Sun Little, sein normaler Künstlername, da ist eigentlich Aaron Livingston. Und wie kommt Sun Little zustande? Durch einen Versprecher. Ein Freund von ihm, der hat den Nachnamen Livingston irgendwie nicht rausbekommen, hat immer Little Sun gesagt. Und aus Little Sun wurde dann Sun Little. So kann es manchmal kommen.

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6: Ich könnte hier glatt das Licht anmachen im Studio. Ne? Es ist so dunkel, immer wieder auch Regen. Am Nachmittag vielleicht mal hier und da mal die Sonne bis maximal 24 Grad heute. In der Nacht, da ist es dann meist trocken, nur selten mal Regen. Es bleibt aber bewölkt, die Tiefstwerte um 15 Grad.
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6: Um gleich 12:30 A1 Hamburg Richtung Osnabrück, zwischen Bremer Kreuz und Hemeling 7 Kilometer stockender Verkehr. A1 Osnabrück Richtung Bremen, die Gegenrichtung zwischen... A1 Osnabrück Richtung Bremen zwischen Dreieckstur und Bremen-Hemeling. 4 Kilometer stockender Verkehr vor der Baustelle. Die A7 Hannover Richtung Hamburg im Horster Dreieck ist die Überleitung zur A1 Richtung Bremen wegen Bauarbeiten bis voraussichtlich 18 Uhr gesperrt. A26 Stade Richtung Hamburg. Die Ausfahrt Horneburg ist wegen Beseitigung einer Ölspur gesperrt. A27, Walsrode Richtung Bremen zwischen Walsrode West und Verden Ost, 5 Kilometer stockender Verkehr nach einem Unfall. Und Bremen, die Sonneberger Straße ist weiterhin zwischen Julius-Brecht-Allee und in der Fahrt gesperrt. So rum, gute Fahrt.
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6: Hallo zusammen, ich finde es bei dem Wetter total schwierig, genauso gut gelaunt zu sein wie bei sonnigem Wetter. Aber was hilft da? Pfeifen vielleicht. Mit Pfeifen wird das Leben, glaube ich, leichter und die Laune automatisch besser. Darum pfeifen wir jetzt mal mit Charlie Hobo. Schönen guten Tag.

0: Wenn Sie gerade auf einem Konzert gewesen sind oder sich gerade Konzertkarten gekauft haben, dann wissen Sie, was das für ein finanzieller Kraftakt sein kann. Ich selbst war letzte Woche auf einem Bruno Mars Konzert. Also das ist wirklich viel Geld, was man da ausgibt. Konzerttickets werden auch immer teurer. Und trotzdem gehen wir Fans da immer wieder hin. Warum eigentlich? Und wie wird sich das alles in Zukunft entwickeln? Vor allem, wenn solche Megastars zum Beispiel wie Taylor Swift auch live auf zahlungswillige Fans hoffen können.
1: Die Tour von US-Superstar Taylor Swift vor 2 Jahren hat neue Maßstäbe gesetzt. 20.000 Fans singen noch vor dem eigentlichen Konzert einen ihrer Hits und warten auf das Konzert, für das sie teilweise mehrere tausend Dollar ausgegeben haben. Auch die Ticketpreise für die Stadiontour von nationalen Künstlern wie Helene Fischer sind deutlich gestiegen. Nicolas Ruth ist Professor für digitale Kommunikation in der Musik- und Entertainment-Industrie an der Universität Würzburg und er sagt, der Markt funktioniere trotzdem sehr gut.
2: Wir haben einen starken Trend zu gestaffelten Preisen, zu VIP-Tickets, die dann irgendwie besonders teuer sind. Viele Konzerte sind ja auch ausverkauft und Festivals sind nachgefragt. Also Transportkosten, Technik, die natürlich aufgebracht wird, Infrastruktur, die geschaffen werden muss. All das spielt dann natürlich eine Rolle, dass die Produktionskosten da steigen.
1: Tatsächlich seien Konzerte heute um 30% teurer als noch vor der Pandemie. Gleichzeitig setzen Künstlerinnen und Künstler immer stärker auf genau dieses Live-Geschäft. Denn während Streaming zwar Reichweite bringt, wird das Geld vor allem auf Tour verdient, so Ruth. Doch die gestiegenen Produktionskosten alleine erklären die Entwicklung der Ticketpreise nicht. Immer häufiger setzen Veranstalter auf sogenanntes dynamisches Pricing. Heißt, der Preis richtet sich nach der Nachfrage. Wer besonders begehrte Tickets kaufen will, zahle oft deutlich mehr als ursprünglich angekündigt, so Ruth.
2: Das kennen wir ja eigentlich auch aus anderen Bereichen. Ein Algorithmus bestimmt nach der Nachfrage, wie das Angebot online auf einer Webseite für einen Preis ist. Das kennen wir aus Tourismus oder E-Commerce. Und das ist vor allem schlimm, weil es eben intransparent und manchmal ungerecht wirkt. Aus Veranstalter-Sicht kann ich es natürlich irgendwie wirtschaftlich verstehen, die Zahlungsbereitschaft abzuschöpfen, bevor das dann irgendwie auf einem Zweitmarkt passiert.
1: Dazu kommt, der Konzertmarkt wird von immer weniger großen Unternehmen geprägt, bei dem kleinere im Wettbewerb fast gar nicht mithalten können. In Deutschland gibt es eine Marktkonzentration bei den börsengehandelten Veranstaltern Live Nation und CTS Eventim. Für Fans kann das oft höhere Gebühren und weniger Transparenz bedeuten. Trotzdem sind viele Menschen bereit, immer mehr Geld für Konzertabende auszugeben. Dr. Thomas Renz ist wissenschaftlicher Mitarbeiter am Institut für kulturelle Teilhabeforschung in Berlin und er beobachtet einen Wandel vom Besitz zum Erlebnis.
3: Also statt Geld für Dinge auszugeben, investieren viele lieber dann in Erinnerungen und in Erfahrungen, in Reisen. Sie gehen auf Festivals oder Konzerte und gerade eben so ein großes Konzert mit vielen tausend anderen. Dieser subjektive Wert übersteigt dann eben diesen faktischen finanziellen Aufwand.
1: Über soziale Medien begleitet, dokumentiert und geteilt gehe es darum, Erinnerungen zu machen, die vor allen Dingen auch Identität schaffen. Egal ob der puerto-ricanische Rapper Bad Bunny, der vor der ganzen Welt bei der Super Bowl Halbzeitshow aufgetreten ist, eine Stimme für alle Lateinamerikanerinnen und Amerikaner bietet oder sich unter den Lady Gaga-Fans queere Menschen miteinander verbinden. Gerade internationale Megastars schaffen Ereignisse, bei denen viele das Gefühl haben, hier treffe ich Gleichgesinnte.
3: Der Konzertbesuch ist mehr als nur die Unterhaltung. Es ist mehr als nur die ästhetische Erfahrung, sondern er signalisiert dann eben auch Zugehörigkeit zu einer Szene oder zumindest zu einer temporären Wertegemeinschaft. Somit ist es eben schon ein großer Punkt in der Lebenswelt von jungen Menschen.
1: Der Boom der großen Tourneen hat allerdings auch eine Kehrseite. Während internationale Stars problemlos Stadien füllen, geraten kleinere Festivals und mittelgroße Acts zunehmend unter wirtschaftlichen Druck. Denn ihre Kosten steigen genauso, sie können die Ticketpreise aber nicht beliebig erhöhen. So wie zum Beispiel Megastars wie Taylor Swift.
0: Noel Schmidt war das hier auf Bremen 2.

0: Paper Kites von das mit Change of the Wind hier auf Bremen 2. An einigen Orten in Deutschland hat es zuletzt immer wieder Stromausfälle gegeben. Gefühlt ist das besonders oft während oder kurz nach der extremen Hitze der vergangenen Woche passiert. Katja Jansen aus der ARD Klimaredaktion. Wie stark hat die Hitzewelle der vergangenen Woche unserer Stromversorgung wirklich zugesetzt?
1: Ja, schon spürbar. Wir haben bei der Hitzewelle kürzlich tatsächlich etliche Gebiete in Deutschland gehabt, wo vermehrt der Strom ausgefallen ist und die Netzbetreiber sagen, ja, das lag an den Temperaturen. Solche Meldungen kamen zum Beispiel aus Duisburg, Rüsselsheim, der Ortenau oder der Pfalz. Oft waren in einem kleineren Umkreis mehrere Kommunen gleichzeitig betroffen, meistens für ein paar Stunden. Denn die Hitze führt zum Beispiel zu Materialproblemen an Erdkabeln. Zu hohe Temperaturen machen die Isolierungen dieser Kabel spröde, der Widerstand in den Leitungen steigt bei Hitze, dadurch wird es dann noch mal wärmer und irgendwann hält so ein Kabel nicht mehr stand, geht kaputt. Und dann greift ein Sicherheitsmechanismus. Es wird automatisch abgeschaltet, der Strom fällt aus. Auch brennende Trafohäuschen oder Stromkästen waren ein Thema. Nicht immer ist die Hitze klar die Ursache der Brände, aber in vielen Fällen ist es zumindest wahrscheinlich, dass sie dazu beigetragen hat.
0: Katja Jansen aus der ARD Klimaredaktion über die Hitze und die Stromausfälle, über die wir jetzt heute bei dem Wetter keine Gedanken machen müssen.

0: 12.54 Uhr, es ist
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0: Fanny Schellers.
2: Schlemmerfilet. Filet, französisch für dünner Faden, deutsch auch Lende oder Lendenbraten, heißt in der Küchensprache der lange, keulenförmige Muskelstrang, der sich im Lendenbereich auf beiden Seiten der Wirbelsäule entlangzieht. So steht es im digitalen Lexikon meines Vertrauens. Meine ich aber gar nicht. Filet.
3: Wie leuchtet das nicht ein? Abbeißen, kauen, schlucken. Wer hat denn für die Scheiße Zeit? Das muss schneller gehen, ich hab noch Termine.
2: Filet, Slammerfilet. Slammer heißt Knast oder Bau oder Kiste. Was? Besser, Sie gehen zur Seebühne, zur Waterfront in Bremen. Da ist nämlich Slammerfilet. Filet-Slammen, also Poetry-Slam. Sowas, also Poesiewettbewerb. Die schönste Form einer Rivalität, die ich mir vorstellen kann.
3: Wieso klettern wir nicht mal auf den Baum? Lass uns auf den Baum klettern. Wir setzen uns auf den Ast und essen einen Apfel. Und wenn du nicht mehr weißt, wie es geht, ich erklär's dir.
2: Slammerfilet, das Beste vom Poetry-Slam. Wortkunst vom Feinsten. Filetiert, zart, mager und ungeheuer saftig. Am Sonntag, dem 2. August um 11 Uhr auf der Seebühne in Bremen.
3: Das war kurz sehr lyrisch. Aber das bleibt nicht so, habe ich keine Kappas mehr für.
0: Der Bremen 2 Verkehrshinweis, Vorsicht auf der A26 Stade Richtung Hamburg. Zwischen Horneburg und York befindet sich eine ungesicherte Unfallstelle. 5 Minuten vor 1 ist es, gleich übernimmt der Kollege André Pfitzner. Mein Name ist Reza Waffa, ich bin raus, ich wünsche Ihnen einen schönen Nachmittag.

0: Donald Trump den Anstoß zur Aufhebung dieser Sperre gegeben. Aus dem ARD-WM-Team Hendrik Lückhoff.
1: Übereinstimmenden Medienberichten zufolge soll Trump FIFA-Boss Infantino angerufen und die Rücknahme der Sperre gefordert haben. Weltweit löst die Entscheidung des Weltverbandes viel Kritik aus. Der belgische Verband als Gegner der USA im Achtelfinale prüft rechtliche Schritte. Englands Trainer Thomas Tuchel sagte: Wie weit geht das jetzt? Es ist einfach seltsam. Norwegens Coach Ståle Solbakken meinte, es ist eine schlechte Entscheidung, die der WM schaden wird. Sportlich haben es England und Norwegen ins Viertelfinale geschafft. England mit einem 3:2-Sieg gegen Mexiko. Norwegen gewann mit 2:1 gegen Brasilien.
0: Die Bundesregierung will am Nachmittag den Haushaltsentwurf für das kommende Jahr beschließen. 203 Milliarden Euro Schulden will SPD-Finanzminister Lars Klingbeil im kommenden Jahr aufnehmen. Das wären die zweithöchsten Schulden in der Geschichte der BRD. Insgesamt soll der Staat im nächsten Jahr 555 Milliarden Euro ausgeben. Mehr als ein Drittel davon sind Schulden. Warum es so viele Schulden sind, berichtet Maximilian Ulrich aus dem ARD-Hauptstadtstudio.
2: Die Hauptgründe sind laut Finanzminister Klingbeil die schwächelnde Wirtschaftslage durch den Iran-Krieg und Investitionen in die Bundeswehr und die Infrastruktur. Die Arbeitslosigkeit, die ist ja gestiegen und deshalb braucht die Bundesagentur für Arbeit mehr Geld. Der Etat für Arbeit und Soziales ist und bleibt der größte Anteil am Gesamthaushalt. Nächstes Jahr sollen hier allein über 200 Milliarden Euro ausgegeben werden. Und die Ausgaben für die Verteidigung, die steigen stetig an. Klingbeil argumentiert, gegen Wladimir Putin könne man sich nicht mit der schwarzen Null verteidigen. Und durch die vielen neuen Schulden steigen auch die Zinsen. Nächstes Jahr sollen die Zinsausgaben fast 42 Milliarden Euro betragen.
0: Die Ukraine fordert nach schweren russischen Angriffen auf Kiew von der NATO mehr Hilfe bei der Flugabwehr. Präsident Volodymyr Zelensky schreibt in den sozialen Medien, er hoffe auf starke Beschlüsse des NATO-Gipfels in Ankara, der morgen beginnt. Mehr von Rebecca Barth aus Kiew.
3: Die USA und Europa verfügten über genügend Mittel, um den russischen Terror zu stoppen, betont der ukrainische Präsident. Auch Verteidigungsminister Fedorov kündigte Gespräche mit Partnerländern an, die Patriot-Flugabwehrraketen auf Lager hätten. Außenminister Andriy Sybiha kritisierte, die Ukraine sei derzeit das einzige Land auf der Welt, das jede Woche mit ballistischen Angriffen konfrontiert sei. Die Mittel zum Schutz dagegen müssten in der Ukraine sein. Bei dem jüngsten russischen Luftangriff mit hunderten Drohnen und dutzenden Raketen sind allein in der ukrainischen Hauptstadt erneut mehr als ein Dutzend Menschen getötet und über 60 weitere verletzt worden.
0: Feuerwehrleute in Südfrankreich bekommen im Kampf gegen einen Waldbrand in den Pyrenäen Hilfe von insgesamt 4 Löschflugzeugen aus Schweden und Zypern. Die Flugzeuge sollen im Laufe des Tages in Südfrankreich ankommen, teilte die EU-Kommission mit. Das Feuer brennt seit dem Wochenende und breitet sich an der Grenze zu Spanien in einem trockenen und schwer zugänglichen Gebirgsgebiet aus. Mindestens 5 Menschen wurden verletzt. Rund 10.000 Bewohner kleiner Dörfer im Brandgebiet wurden aufgefordert, sich in Sicherheit zu bringen. Niedersachsens Verkehrsministerium hat am Vormittag das Investitionsprogramm für die kommenden Jahre vorgestellt. Rund 500 Millionen Euro sollen demnach unter anderem in Straßen, Brücken und Radwege fließen. Bertil Starke aus Hannover berichtet.
4: Für Autofahrer bedeutet all das Geduld haben, denn die Projekte, die sind mit monatelang gesperrten Straßen und Umleitungen verbunden. Betroffen ist zum Beispiel der Abschnitt zwischen Mehnslage und Quakenbrück im Landkreis Osnabrück. Auf diesem Abschnitt rollen schon im nächsten Jahr die Baumaschinen. Die Landesstraße 155 im Landkreis befindet sich ebenfalls auf der heute vorgestellten Liste. Das ist die Strecke zwischen Allerdorf und Posthausen. Neben zahlreichen Straßen nimmt das Land kaputte Brücken ins Visier. Die Lederbrücke bei Leer und die Brücke über den Bützfleter Kanal im Landkreis Stade gehören dazu. Sie sollen abgerissen und neu gebaut werden. Das Land finanziert all das mit eigenen Mitteln und mit Geld aus dem Sondervermögen des Bundes.
0: Die Polizei Bremen sucht nach einem Überfall auf ein Hotel nahe des Hauptbahnhofs nach Zeugen. Der unbekannte Mann soll gestern Morgen gegen 16:30 zwei Mitarbeiter des Hotels mit einer Schusswaffe bedroht haben. Er zwang die beiden, die Kasse zu öffnen, nahm das Bargeld und flüchtete dann vermutlich über einen Seiteneingang des Hotels. Ein Mitarbeiter erlitt einen Schock. Das waren die Nachrichten mit Elke Martens.
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6: Es ist nicht so richtig kalt, aber auch nicht so richtig warm zurzeit. In Bremerhaven an der Südmole 18 Grad, in Bremen am Flughafen 19 und in Lembruch am Dümmersee 20 Grad. Es bleibt

0: erstmal ungemütlich heute Nachmittag in Bremen und Niedersachsen. Dicke Regenwolken sorgen für trübes und nasses Wetter. Außerdem ist es windig. An der Küste kann es vereinzelt zu Sturmböen kommen. Zum Abend hin dann ruhiger, trockener und freundlicher. Die Höchstwerte am Nachmittag in Bremen 22, an der See 18 bis 20 und in Kloppenburg erwarten wir 24 Grad.
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0: Die aktuelle Verkehrslage, Vorsicht bitte auf der A26 Stade in Richtung Hamburg. Zwischen Horneburg und York befindet sich eine ungesicherte Unfallstelle. A1 Hamburg-Osnabrück zwischen dem Bremer Kreuz und Hemelingen, 7 Kilometer stockend. Nochmal A1 Osnabrück Richtung Bremen zwischen dem Dreieck Stur und Bremen-Hemelingen, 4 Kilometer stockend vor der Baustelle. A7 Hannover Richtung Hamburg. Im Horster Dreieck ist die Überleitung zur A1 in Richtung Bremen wegen Bauarbeiten gesperrt. Das Ganze geht noch bis ca. 18 Uhr heute. A27 Walsrode-Bremen zwischen Walsrode-West und Verden-Ost. 5 Kilometer stockend nach einem Unfall. Und in Bremen ist nach wie vor die Sonneberger Straße gesperrt. Und zwar zwischen der Julius-Brecht-Allee und der Straße in der Fahr.
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0: Schönen guten Tag zusammen, ich grüße Sie.

Bremen 2 Verkehrsservice mal ganz kurz zwischendurch. Vorsicht bitte auf der Autobahn 1. Bremen in Richtung Hamburg. Zwischen Posthausen und Stuckenborstel liegen Gegenstände auf der Fahrbahn.

0: Montagnachmittag hier bei uns auf Bremen 2. Mehr Geld für die Bundeswehr, für Straßen, Schienen und Brücken, aber auch deutlich mehr Schulden. Das Bundeskabinett will heute den Haushalt für das kommende Jahr beschließen. Kritiker warnen vor einer Finanzierung auf Pump. Schauen wir uns das Ganze mal etwas genauer an. Den Überblick hat für uns der Kollege Philipp Eckstein im ARD-Hauptstadtstudio in Berlin. Philipp, wenn man sich den Entwurf anschaut, welche politischen Prioritäten erkennt man?
1: Also es gibt einmal tatsächlich die klare Priorität, dass weiter für die Verteidigung von Jahr zu Jahr deutlich mehr Geld ausgegeben wird. Also da sehen wir, dass sich der Aufwuchs, den wir schon in den vergangenen Jahren gesehen haben, dass der sich auch fortsetzt, auch für die nächsten Jahre, dass der Bund auch bereit ist, dafür sehr viele neue hohe Schulden aufzunehmen. Also das ist tatsächlich ein Trend, den wir weitersehen. Gleichzeitig sehen wir, dass es eben doch auch einige Sparbemühungen gibt, also Stichwort Kürzungen beim Elterngeld, beim Wohngeld. Geplant ist ja die Zuckersteuer oder eine Zuckerabgabe einzuführen. Tabak- und Alkoholsteuer soll hochgehen. Also es gibt da auch Bemühungen. Bei den Finanzern heißt das dann immer Konsolidierung, also dass man etwas mehr einsparen soll. Im Wesentlichen sehen wir aber doch auch hier erneut einen Aufwuchs. Also es wird wieder mehr Geld ausgegeben werden im kommenden Jahr als im laufenden Jahr und auch die Schulden werden weiter steigen.
0: Mhm. Mehr Schulden. Warum hält die Bundesregierung das für den richtigen Weg?
1: Also es sind vor allem zwei große Bereiche, für die sehr viel auch schuldenfinanziert Geld ausgegeben wird. Das ist das einmal das Thema Infrastruktur. Da hat man ja dieses sogenannte Sondervermögen geschafft mit 500 Milliarden Euro. Daraus werden im kommenden Jahr etwa 55 Milliarden Euro abfließen. Da wird argumentiert, dass es eben einen großen Investitionsstau gab, Stichwort Schienen, Brücken, Straßen, aber auch Sporteinrichtungen etc., dass man dort nachinvestieren muss und das eben auch mit Schulden passieren muss. Und der zweite Bereich ist tatsächlich die Verteidigung, wo man ja das Grundgesetz geändert hat, die Schuldenbremse für diesen Bereich faktisch abgeschafft hat. Das heißt, da dürfen so viele Schulden gemacht werden, wie die Bundesregierung das möchte, beziehungsweise wie der Bundestag dem dann auch zustimmt. Und da sieht man tatsächlich, dass die Beträge wirklich von Jahr zu Jahr höher werden. Jetzt auch nochmal im Vergleich zum Frühjahr, als es schon mal Eckpunkte gab, hat man nochmal einige Milliarden draufgelegt. Und das wird begründet unter anderem eben durch die Bedrohung von Russland infolge des Angriffs auf die Ukraine und Bündnisverpflichtungen innerhalb der NATO.
0: Neuverschuldung bedeutet auch eine höhere Zinslast, denn Klingbeil bzw. der Bund muss die Schulden auch zurückzahlen. Die Ausgaben für Zinsen für die Schulden klettern von 41,9 Milliarden Euro im Jahr 2027 auf knapp das Doppelte im Jahr 2030. Das heißt, jeder achte Euro im Kernhaushalt ist auf Pump. Was sagt die Opposition dazu?
1: Also das Thema Neuverschuldung und vor allem auch diese große Zinsbelastung, also die einmal auch einfach als Fakt dasteht. Und wir sehen das jetzt, jedes Jahr werden ein größerer Teil quasi des Haushalts, werden mehr für Zinsen fällig. Das ist ein Thema, was vor allem die AfD sehr offensiv auch aus der Opposition anspricht und anspielt. Also da gibt es scharfe Kritik, das erwarte ich jetzt auch in den nächsten Tagen noch. Und dann vor allem, wenn wir dann ab September auch die Haushaltsberatungen im Bundestag haben. Bei der Linkspartei, um eine weitere Oppositionspartei noch anzusprechen, ist es so, dass man kein grundsätzliches Problem mit Schulden hat, dass man da aber doch scharfe Kritik daran äußert, wie viel Geld für Verteidigung, die Linkspartei spricht vor allem auch von Aufrüstung und einer Rüstungsspirale, ausgegeben wird. Und der dritte Koalition oder die dritte Oppositionsfraktion im Bundestag, sind ja Bündnis 90 Die Grünen, die hatten ja damals bei dieser Lockerung der Schuldenbremse selbst zugestimmt. Das heißt, ich nehme da nicht so ganz die laute Kritik wahr. Da gibt es eher die Kritik, dass die Schulden insbesondere beim Bereich Infrastruktur für falsche Projekte ausgegeben werden. Vor allem auch Stichwort Klimaschutz, da wünscht man sich bei den Grünen mehr.
0: Ja, wie geht's jetzt weiter? Heute beschließt das Kabinett den Entwurf. Wann steht der endgültig fest, wofür dann der Bund im kommenden Jahr Geld ausgibt?
1: Also dieser Entwurf geht jetzt erstmal an den Bundestag, die ja die eigentlichen Könige über den Haushalt sind, also wirklich den Hut aufhaben. Da wird dann nochmal alles durchgerechnet in den Fraktionen. Und dann ist es so, dass es im Bundestag eine erste Debatte geben wird. Das ist dann Anfang, Mitte September. Also da wird dann jeder Einzelhaushalt nochmal debattiert. Dann geht es wieder in die Ausschüsse, vor allem in den Haushaltsausschuss. Und ganz abschließend darüber soll dann Ende November im Bundestag erst abgestimmt werden. Auch der Bundesrat muss danach noch abnicken und der Haushalt final final stehen dürfte damit dann so gegen Mitte, Ende Dezember.
0: Also heute stellt Finanzminister Klingbeil seinen Haushaltsentwurf für 2027 vor. Er muss unter anderem erklären, warum er neue Schulden aufnimmt. Das waren aktuelle Informationen aus Berlin von dem Kollegen Philipp Eckstein.
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0: Was für ein Brecher. Er ist groß, kräftig, zielsicher und der Held von Norwegen, Erling Haaland. Der Superstürmer, vor allem er, hat dafür gesorgt, dass Norwegen das Überraschungsteam dieser WM ist. Vergangene Nacht haben die Wikinger den Weg ins Viertelfinale perfekt gemacht und den Top-Favoriten Brasilien geschlagen mit 2:1. Ja, und wer hat die beiden Tore für Norwegen geschossen? Natürlich Haaland. Thomas Kunze aus dem ARD-WM-Team. Wohin geht die Reise für die Norweger noch?
1: Naja, also wenn es nach denen geht, dann bitteschön bis zum glorreichen Ende. Das war gestern nach dem Sieg bei der Kabinenparty deutlich zu hören. We are never going home, haben sie gesungen, angestimmt von Martin Ødegaard. Und wenn Erling Haaland so weitermacht, dann ist es auch fast egal, wer da auf der anderen Seite steht. Dieser Mann spielt momentan so extraordinär, zumindest im Abschluss, wie kein zweiter bei diesem Turnier. Speziell das zweite Tor aus knapp 20 Metern Entfernung, das war so perfekt, so exakt und trotzdem voller Urgewalt. Er ist einfach nicht zu stoppen, dabei unfassbar effektiv und so unmenschlich körperlich. Dazu kommt die Mannschaft um den intellektuellen Lenker Martin Ødegaard, ein guter Torhüter mit Nyland, ganz viel Teamgeist und dann noch diese rudernden 10.000 Fans, die hier ihre ganz eigene Reise unternehmen. Also die Erling Mania und der Wikinger Wahnsinn, die scheinen erst begonnen zu haben. 7-mal hat dieser blonde Riese jetzt schon getroffen und ich glaube, das wird so weitergehen. Der dickste Brocken übrigens im Turnierbaum, der könnte im Halbfinale dann Titelverteidiger Argentinien sein. Und naja, Messi und Haaland auf einem Spielfeld bei so einer wichtigen Partie, das ist doch für alle, die den Fußball lieben, eine ganz feine Perspektive.
0: Absolut. Vielen Dank, Thomas Kunze. Hier ist Bremen 2, der Montagnachmittag.

0: Bukahara Happy hier bei uns bei Bremen 2. Wenn wir mal einen Song spielen und das nicht dazu sagen, von wem der stammt, keine Sorge.
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0: Und wir haben es gerade kurz nach 2:30.
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0: Die Temperaturen liegen gerade so bei bis zu 22 Grad südlich von Bremen. An der Küste in Bremerhaven gerade 19 Grad. Es wird noch ein bisschen wärmer, an der Küste 20. Und südlich von Bremen erwarten wir bis zu 24 Grad. Dabei ist es heute Nachmittag noch recht ungemütlich mit vielen grauen Wolken. Hin und wieder kann es noch regnen. Aber das wird im Laufe des Abends dann anders. Es wird dann freundlicher, trockener. Es lockert auf und in der Nacht wird es dann insgesamt nicht mehr ganz so viel regnen. Die Höchstwerte heute Nachmittag, wie gesagt, 24 Grad südlich von Bremen.
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0: A1, Hamburg Richtung Osnabrück, zwischen dem Bremer Kreuz und Asten, 7 Kilometer stockend. Nochmal A1, Osnabrück Richtung Bremen, zwischen dem Dreieck Stur und Bremen-Himmelingen, 4 Kilometer stockend vor der Baustelle. Dann haben wir für Sie noch, wenn der Computer mitspielt hier, die A7 Hannover Richtung Hamburg im Horster Dreieck ist die Überleitung zur A1 Richtung Bremen wegen Bauarbeiten bis ca. 18 Uhr gesperrt. Die A26 Stade in Richtung Hamburg ist zwischen Horneburg und York nach einem Unfall gesperrt. Die A27 Walsrode Richtung Bremen ist zwischen Walsrode West und Verden Ost wegen Bergungsarbeiten bis 18 Uhr heute gesperrt. Dadurch staut es sich hier. Und abschließend Bremen, die Sonneberger Straße ist nach wie vor gesperrt zwischen Julius-Brecht-Allee und in der Fahr. Gute Fahrt für Sie.
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0: Und ich wünsche Ihnen weiterhin gute Unterhaltung. Grüße Sie sehr herzlich.

Dodgy, eine Rockband aus England mit Good Enough hier bei uns bei Bremen 2. Und bevor wir Bradley Cooper und Lady Gaga hören, noch eine kurze dringende Verkehrsmeldung. Der Bremen 2 Verkehrsservice meldet sich. Achtung bitte, auf der A7 Hannover Richtung Hamburg zwischen Berghof und Schwarmstedt. Hier liegen Gegenstände auf der Fahrbahn.

0: Ein starkes Duo. Lady Gaga und Bradley Cooper.
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0: Wir blicken zurück auf den 6. Juli 2016. Heute vor 10 Jahren verurteilte ein Gericht in Pretoria den südafrikanischen Olympiasieger Oscar Pistorius wegen Mordes. Steffen Hudemann.
2: Eine Wohnanlage außerhalb von Pretoria, Südafrika. Es ist 3:15 in der Nacht, als Anwohner aus einem Haus Schreie hören. Und Schüsse. Einer dieser Nachbarn ist Johann Stipp. Er ist als Erster am Tatort, trifft dort auf eine schwer verletzte Frau und einen in Tränen aufgelösten Mann.
3: I remember the first thing he said when I got there was that he said, I shot her. I thought she was a burglar.
2: Ich habe sie erschossen. Ich dachte, sie wäre ein Einbrecher, sagt der Mann dem Zeugen. Sie, das ist Reva Steenkamp, Jurastudentin, Model, TV-Moderatorin, 29 Jahre alt. Er ist ihr Lebensgefährte, Oscar Pistorius.
4: Oscar Pistorius, this could be very special indeed. Oscar Pistorius is champion, 47-51.
2: Oscar Pistorius, der Star der Paralympics 2008 und 12. Blade Runner nennen sie ihn, der erste Leichtathlet mit Prothesen, der auch an Olympischen Spielen teilnehmen darf.
5: Kommt jetzt auf die Zielgerade.
2: Ein Vorzeigeathlet, einer, der selbstbewusst mit seiner Behinderung lebt. Wegen eines angeborenen Gendefekts sind ihm seine Unterschenkel schon als Baby amputiert worden.
6: I grew up not really thinking I had a disability. I grew up thinking I had different shoes.
2: Sein Bruder zog morgens immer seine Schuhe an, erzählt Pistorius, eher seine Prothesen. Es waren für ihn einfach andere Schuhe. Und ausgerechnet dieser Oscar Pistorius soll nun am Valentinstag 2013 zum Mörder geworden sein. Denn so lautet die Anklage, als ein Jahr später in Pretoria der Prozess beginnt.
7: He used unlawfully and intentionally kill a person to wit Reva Steenkamp, a 29-year-old female.
8: How do you plead?
6: Not guilty, my lady.
2: Pistorius plädiert auf nicht schuldig. Seine Version geht so. Am frühen Morgen sei er aufgewacht, habe Geräusche gehört und geglaubt, ein Einbrecher wäre ins Haus eingestiegen. Diesen Einbrecher vermutete er auf der Toilette. Ohne seine Prothesen habe er sich hilflos gefühlt und daher mit seiner Pistole durch die geschlossene Toilettentür geschossen. Erst danach sei ihm klar geworden, dass sich hinter der Tür kein Einbrecher, sondern seine Freundin Reva befand.
6: I'm not sure, my lady.
2: Der Prozess wird zum Medienereignis, live im Fernsehen übertragen. Der Fall facht eine gesellschaftliche Debatte an über die hohe Mordrate in Südafrika und über Gewalt an Frauen.
9: On count one, the accused is found not guilty and is discharged. Instead, he is found guilty of culpable homicide.
2: Doch das Urteil wenige Monate später lautet nicht Mord, sondern nur fahrlässige Tötung. 5 Jahre Haft. Das empfinden nicht nur viele Beobachter in Südafrika als zu niedrig, sondern auch der oberste Gerichtshof. Er hebt das Urteil auf.
9: Mr. Pistorius, please rise.
2: Am 6. Juli 2016 ergeht ein neues Urteil. Dieses Mal verurteilt das Gericht in Pretoria Pistorius wegen Mordes. Doch das Strafmaß bleibt verhältnismäßig milde, 6 Jahre. Wieder schaltet sich der oberste Gerichtshof ein und setzt die Strafe schließlich auf 13 Jahre und 5 Monate fest. Im Jahr 2024 wird Oscar Pistorius, der einstige Blade Runner, auf Bewährung entlassen. Heute lebt er zurückgezogen in Pretoria. Verurteilt wurde er in der Neuauflage eines spektakulären Mordprozesses. Das war heute vor 10 Jahren.

schönes melancholisches Lied der Berliner Musikerin Dota Kehr in einer besonderen und opulenten Version zusammen mit dem deutschen Filmorchester Babelsberg. Entstanden ist bei der Zusammenarbeit übrigens ein ganzes Live-Album mit den Songs von Dota. Wer allerdings ein richtiges, echtes Live-Erlebnis vorzieht, der kann Dota dieses Jahr auf großer Tour erleben am 7.10. in Hamburg im Zentralkomitee und leider erst im nächsten Jahr in Bremen in der Glocke am 25. April 2027. Ist noch ein bisschen hin, aber manchmal ist es ja ganz gut, sich Tickets früh zu besorgen. Für die Frau, die jetzt kommt, gibt es allerdings keine Tickets mehr. Die geht auch gar nicht mehr auf Tour. Sie hat sich vergangenes Jahr von der großen Bühne verabschiedet. Sie möchte sich jetzt anderen Projekten widmen. Nelly Furtado, jetzt hier bei uns auf Bremen 2 mit Powerless.

0: Bremen 2 hier, der Montagnachmittag, und ich habe eine dringende Verkehrsmeldung für alle Autofahrerinnen und Autofahrer auf der Autobahn 1 Bremen Richtung Osnabrück. Zwischen dem Rastplatz Mahndorfer Marsch und Bremen-Arsten liegt ein größeres Metallteil. Fahren Sie bitte hier schön vorsichtig.
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0: Und der kommt von Jens Schellers.
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1: Mit Elke Martens. FIFA-Entscheidung nach Rotsperre von US-Fußballer sorgt für Empörung. Kabinett will Haushaltsentwurf von Klingbeil beschließen. Freiwillige Feuerwehren in Niedersachsen trainieren mit Feuerwehr der Bundeswehr. Das Wetter bewölkt bei nachlassendem Regen um die 24 Grad. Bei der Fußball-WM sorgt die Entscheidung der FIFA, die Rotsperre gegen US-Nationalspieler Phelan Balogun zurückzunehmen, weiter für Schlagzeilen. Jetzt kritisiert auch die UEFA den

0: für die rote Karte des US-Angreifers auf Bewährung auszusetzen, habe eine rote Linie überschritten, so die UEFA in einem Statement.
1: Die Bundesregierung will heute Nachmittag den Haushaltsentwurf für das kommende Jahr beschließen. Der Entwurf von Finanzminister Lars Klingbeil plant für das kommende Jahr mit Ausgaben von gut 555 Milliarden Euro. Das Geld für diesen Megahaushalt soll unter anderem durch neue Steuern reinkommen, etwa auf Alkohol, Tabak und Plastik. Aber es soll auch gespart werden, berichtet Maximilian Ulrich aus dem ARD-Hauptstadtstudio.
2: Einerseits musste jedes Ministerium pauschal 1% seines Etats sparen. Gekürzt werden soll aber auch beim Wohngeld, beim Elterngeld und beim Zuschuss des Bundes zur Rentenversicherung und den gesetzlichen Krankenversicherungen. Und Klingbeil setzt den Rotstift beim Klimaschutz an. Es gibt ja den sogenannten Klima- und Transformationsfonds, der den Klimaschutz voranbringen soll. Und Lars Klingbeil will einen Teil dieses Geldes für andere Dinge verwenden, die gar nichts mit Klimaschutz zu tun haben. Das könnte bedeuten, dass private Solaranlagen weniger gefördert werden und beim Netzausbau gespart wird, indem Stromleitungen oberirdisch statt unterirdisch verlegt werden. Auch wenn jetzt nicht alles beim Klimaschutz gestrichen wird und beispielsweise Wärmepumpen weiter gefördert werden, sorgt dieser Punkt schon jetzt für Kritik bei Grünen, Linken und Umweltverbänden.
1: Nach den jüngsten tödlichen Angriffen Russlands auf die Ukraine hat der ukrainische Präsident Volodymyr Selenskyj die Verbündeten dazu aufgerufen, beim NATO-Gipfel diese Woche starke Entscheidungen zur Unterstützung seines Landes zu treffen. Ähnlich sieht das auch EU-Kommissionspräsidentin Ursula von der Leyen. Sie schreibt bei X, die Ukraine brauche dringend mehr Luftabwehr. Man werde das diese Woche in Ankara beim NATO-Gipfel besprechen. Bei den russischen Angriffen waren vergangene Nacht mindestens 14 Menschen in der Ukraine getötet worden. Die Ukraine wiederum hat mit Drohnen russische Ostseehäfen angegriffen. Auch auf der besetzten Halbinsel Krim gab es wieder Explosionen. Auch der Präsident des Deutschen Instituts für Wirtschaftsforschung, Marcel Fratscher, spricht sich für eine flexiblere Gestaltung der Ladenöffnungszeiten an Sonntagen aus. Er halte eine begrenzte Freigabe der Sonntagsöffnungszeiten für richtig, weil sie den Einzelhandel im Wettbewerb mit digitalen Angeboten stärkt und Innenstädte beleben könne, sagte Fratscher der Rheinischen Post. Zuvor hatte der Hauptverband des deutschen Einzelhandels mehr Möglichkeiten zur Öffnung an Sonntagen gefordert. Die Feuerwehr der Bundeswehr und die Freiwilligen Feuerwehren aus Niedersachsen und Hessen trainieren gemeinsam auf dem Fliegerhorst Objefer im Kreis Friesland. Geübt wird ab heute für knapp 2 Wochen. Was die Feuerwehren genau trainieren, berichtet Frank Jacobs.
3: Die Einsatzkräfte üben unter anderem die Rettung eingeklemmter Personen aus Fahrzeugen und wie sie bei Verkehrsunfällen mit Lkw und Bussen vorgehen. Außerdem trainieren sie, wie sie mit komplizierten Situationen im Ernstfall umgehen müssen, teilt das Objektschutzregiment der Luftwaffe Friesland mit. Dabei setzen die Kameradinnen und Kameraden moderne Geräte und Verfahren möglichst realitätsnah ein. Geübt wird auf dem Fliegerhorst Objefer im Rahmen der technischen Hilfeleistungswochen. Ausrichter ist das Objektschutzregiment in Schortens. Mit der Übung sollen die zivilen Feuerwehrleute und die Brandschützer der Bundeswehr die Zusammenarbeit verbessern, so ein Sprecher. Die sei vor allem bei großen Einsätzen und im Katastrophenfall wichtig. An dem Training beteiligen sich einige freiwillige Feuerwehren aus Hessen sowie aus Wiefelstede, Ilow, Sande und Klevans. Außerdem die Kräfte des Objektschutzregimentes der Luftwaffe.
1: Bremer Wissenschaftler, Studentinnen und Studenten haben erneut die Weltmeisterschaft im Roboterfußball gewonnen. Sie siegten beim RoboCup in Südkorea im Finale mit 6:0 gegen das Team aus Leipzig. Es war der 13. Titel für das Team Be Human der Uni Bremen und des Deutschen Forschungszentrums für künstliche Intelligenz. Die Bremer setzten sich in der Klasse der mittelgroßen menschenähnlichen Roboter gegen 15 andere Teams durch. Alle Mannschaften treten mit dem gleichen Robotertyp an. Entscheidend ist die Programmierung. Das waren die Nachrichten mit Elke Martens.
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5: In Bremerhaven Leerheide auf dem Tunnelberg 18 Grad, in Verden am Stadion Berliner Ring 19, in Oldenburg am Schlossplatz 20 und in Bremen am Flughafen haben wir gerade 19 Grad. Das sind ganz angenehme Temperaturen, allerdings das Drumherum, vor allem das oben, das ist weniger angenehm. Graue Wolken, leicht regnerisch, so bleibt es erstmal heute Nachmittag. Zum Abend hin ändert sich das, dann wird es ruhiger, trockener, freundlicher, die Sonne könnte sich mal zeigen. Die Temperaturen am Nachmittag, die Höchstwerte in Bremen erwarten wir 22 Grad und in Cloppenburg und Diepholz 24.
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5: Vorsicht bitte auf der A1 Bremen Richtung Osnabrück zwischen dem Rastplatz Mahndorfer Marsch und Bremen-Asten liegt ein

0: Metallteil. Dann A1 Hamburg Richtung Osnabrück zwischen Uphusen, Bremen-Mahndorf und Asten, 6 Kilometer Stau. Nochmal A1 Osnabrück Richtung Bremen zwischen dem Dreieck Stur und Bremen-Hebelingen, 4 Kilometer stockend vor der Baustelle. A7 Hamburg-Hannover zwischen Soltau-Ost und Dorfmark, 5 Kilometer stockend. A7 Hannover-Hamburg im Horster Dreieck ist die Überleitung zur A1 Richtung Bremen wegen Bauarbeiten bis ca. 18 Uhr heute gesperrt. A26 Stade Richtung Hamburg zwischen Horneburg und York, Stau nach einer Sperrung. Die A27 Walsrode Richtung Bremen ist zwischen Walsrode West und Verden Ost wegen Bergungsarbeiten bis 18 Uhr heute gesperrt. Dadurch gibt's hier Stau. Und Bremen, die Sonneberger Straße ist weiterhin dicht zwischen Julius-Brecht-Allee und in der Fahr. Ihnen allen eine gute Fahrt.
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0: Tja, sie leben in Häusern, von denen sie glauben, dass sie bald einstürzen könnten, weil die bei den Erdbeben in Venezuela beschädigt worden sind. Doch was tun, wenn niemand hilft und die Regierung so gar nichts tut? Wir berichten gleich über diese verzweifelten Hausbesitzer und das ganze Dilemma.
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0: Montag, 14.14 Uhr, hier ist Bremen 2. Nach dem schweren Doppelerdbeben in Venezuela vor anderthalb Wochen ist die Zahl der offiziell bestätigten Todesopfer auf 3.342 gestiegen. Und die Verzweiflung in der Bevölkerung wächst. Besonders das schlechte Krisenmanagement der Übergangsregierung wird massiv kritisiert. Denn zu gerne würden manche wissen, welche Häuser noch bewohnbar sind und wer überhaupt gerade für solche Entscheidungen zuständig ist. Anne Dämmer berichtet für Bremen 2 aus Venezuela.
1: Ein mehrstöckiges Haus in Palos Grandes in Caracas. Ein Stadtteil, den das Doppelbeben besonders hart getroffen hat. Der Hauswart Senor Julio, wie er genannt wird, steht in der Haustür. An der Fassade hängt eine gelbe Plakette. Die haben wir glücklicherweise bekommen, weil die Schäden hier bei uns nicht ganz so schlimm sind. Wir müssen ein paar Dinge reparieren, dann bekommen wir die grüne Plakette. Das heißt, dann ist das Gebäude uneingeschränkt zugänglich. Aber um uns herum sind sehr viele Gebäude massiv beschädigt worden. Hier um die Ecke ist der Hochhauskomplex Petunia, der ist komplett eingestürzt. Einige der Bewohner haben es vorgezogen, erstmal nicht in ihre Wohnung zurückzukehren. Derzeit seien nur 8 von 35 Familien in dem Gebäude, erzählt der Hauswart. Auch er selbst ist im Haus geblieben. Ich kann zwar nachts schlafen, aber wenn es nur die kleinste Vibration gibt, dann schrecke ich auf. Diese Tragödie zeigt, dass wir keine Regierung haben. Es hagelt massive Kritik in diesen Tagen. Vor einer repressiven Reaktion hat kaum mehr jemand Angst, wie es scheint. Währenddessen werden Freiwillige in der Hochschule für Ingenieure ausgebildet, damit sie in den betroffenen Regionen von Tür zu Tür gehen. Felipe Ruiz koordiniert täglich 400 dieser Fachkräfte. Die Absicht ist natürlich, alle Gebäude zu prüfen. Es gibt Leute, die nicht unbedingt Schäden gemeldet haben. Gestern habe ich von Betroffenen gehört, die zwar Schäden haben, aber nicht ihr Haus verlassen wollen. In diesem Fall wollen wir natürlich, dass sie an einen sicheren Ort gebracht werden. Auf der anderen Seite gibt es aber Menschen, die auf der Straße schlafen, wo es aber eigentlich gar keinen Grund gibt. Es gibt viel Angst und Desinformation. Nach wie vor schlafen viele Menschen in Zelten, auf den Bürgersteigen, vor ihren Häusern, in den Parks. Laut offiziellen Angaben sollen jedoch mittlerweile insgesamt fast 11.000 Menschen in 79 Notunterkünften untergebracht sein, die nach dem Erdbeben eingerichtet wurden. In der besonders schwer betroffenen Region im Küstenbundesstaat La Guaira sind mittlerweile Bagger und schweres Gerät auf den Trümmerhaufen zu sehen, die die Schuttberge abtragen. Für die Angehörigen ist dieser Anblick nur schwer zu ertragen, denn mit den schweren Gerätschaften, die alles plattwalzen, geht die Wahrscheinlichkeit, dass Menschen gerettet werden, damit gegen null. Die Tür eines McDonald's steht sperrangelweit offen. Rettungskräfte mit Helmen laufen rein und raus. Statt Big Macs und Pommes werden hier allerdings Medikamente ausgegeben. Auf der Softeistheke stapeln sich die Schmerztablettenschachteln. Daniel Fernandez kümmert sich um die vom Erdbeben Traumatisierten. Nach den Rettungsaktionen sei gerade die psychologische Betreuung nun essentiell. Wir versuchen hier gerade auch Fällen von Selbstmord vorzubeugen. Soweit das möglich ist, versuchen wir, sie hier zu stabilisieren. Fast alle Menschen, die jetzt hierher kommen, haben ihre komplette Familie verloren und ihr Haus, ihre Wohnung. Sie stehen vor dem Nichts. Der Psychologe appelliert an die internationale Gemeinschaft. Wir brauchen natürlich Spenden, denn es gibt Medikamente, die hier gekauft werden müssen, die verschreibungspflichtig sind und die nicht aus dem Ausland verschickt werden können. Vor allem Psychopharmaka. Und dafür braucht man Geld. Aber wir brauchen hier auch für die nächsten 2 Jahre ein festes Team von Psychologen. All das muss finanziert werden. Es gäbe viele Probleme zu bewältigen. Laut UN gelten bis zu 50.000 Menschen nach wie vor als vermisst. Das tatsächliche Ausmaß lässt sich nur erahnen.

0: 20.000 weniger als im letzten Jahr, 20.000 Besucherinnen und Besucher, das ist eine Hausnummer. Die Breminale bangt um ihre Zukunft. Das Kultur- und Musikfestival am Bremer Osterdeich, das ja gestern Abend im Regen zu Ende gegangen ist. Und genau das, also das Wetter, sei der Grund für die schlechteren Zahlen, sagen die Betreiber. Weniger Besucherinnen und Besucher heißt natürlich unterm Strich auch weniger Einnahmen. Gerade die bräuchten die Betreiber aber, um besser für das nächste Jahr zu planen, sagte Geschäftsführerin Esther Sewinski bei Buten und Binnen.
1: Wir sind aber voller Hoffnung, dass wir einfach eine Lösung dafür finden, dass die Breminale einfach bleiben kann. Also die Kulturbehörde und die Wirtschaftsförderung, die sind ganz bei uns. Die wollen ja auch, dass wir bleiben. Und da sind wir guter Dinge, dass wir da weiter in gleicher oder ähnlicher Höhe zusammenarbeiten werden. Und alles Weitere sind unsichere Zahlen.
0: Tja, soweit die Geschäftsführerin der Breminale. Die Planung des Festivals ist ja auch nicht so ganz einfach. Das Wetter kann man nicht planen. Und auch die Buchung der Künstler ist nicht ganz einfach. Die Breminale kann sich nicht immer alle Musikerinnen und Musiker leisten, die sie haben wollen. Und dürfen natürlich auch nicht zu berühmte Stars buchen, denn sonst wird der Deich zu voll. Also alles nicht ganz so einfach. Hier ist Bremen 2 und ich habe eine dringende Verkehrsmeldung für Sie. Bitte Vorsicht auf der A1 Osnabrück Richtung Bremen. Zwischen Stuhr-Brinkum und Aasten steht gerade ein defektes Fahrzeug im Weg. Bitte fahren Sie in diesem Bereich ganz besonders vorsichtig. Und jetzt hier bei uns Woodkid, I love you.

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1: Um kurz nach halb drei.
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1: Ja, immer eine spannende Frage für uns Moderatoren während so einer 3-Stunden-Sendung ist, wie entwickeln sich die Temperaturen im Laufe der Zeit? Wird es wärmer? Ja, es wird wärmer, kann ich Ihnen vermelden. In Bremen an der Schlachte haben wir gerade 18, in Bremerhaven Lea Heide, auf dem Tunnelberg 19, in Schwarme am Freibad 21 und der höchste Wert gerade im Nordwesten Diepholz am Dümmer, besser gesagt Lembruch am Dümmersee, 22 Grad. Es wird noch ein bisschen wärmer, 24 erwarten wir südlich von Bremen und in Kloppenburg ebenfalls, in Bremen selbst höchstens 22, an der Küste höchstens 20. So, jetzt haben wir die Temperaturen abgefrühstückt. Gucken wir nochmal ganz kurz, wie der Himmel aussieht. Dichte Regenwolken sorgen für etwas Regen heute Nachmittag. Das wird zum Abend hin alles ein bisschen anders, ruhiger, trockener und freundlicher.
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1: Vorsicht bitte auf der A1 Osnabrück in Richtung Bremen. Zwischen Stur, Brinkum und Arsten steht ein defektes Fahrzeug im Weg. A1 Hamburg Richtung Osnabrück. Zwischen Uphusen, Bremen, Mahndorf und Arsten 6 Kilometer Stau zurzeit. Nochmal A1 Osnabrück, Bremen. Zwischen dem Dreieck Stur und Bremen-Hemelingen 4 Kilometer stockend vor der Baustelle. A7 Hamburg Richtung Hannover. Zwischen Soltau Ost und Dorfmark 5 Kilometer stockend. Nochmal A7, Hannover Richtung Hamburg. Im Horster Dreieck ist die Überleitung zur A1 Richtung Bremen wegen Bauarbeiten bis ca. 18 Uhr heute gesperrt. A26, Stade Richtung Hamburg, zwischen Horneburg und York, Stau nach einer Sperrung. Die A27, Walsrode Richtung Bremen, ist zwischen Walsrode West und Verden Ost wegen Bergungsarbeiten bis 18 Uhr heute Abend gesperrt. Dadurch bildet sich hier Stau. Und abschließend eine Meldung für Bremen, für die Bremer Fahr. Die Sonneberger Straße, die ist zwischen Julius-Brecht-Allee und in der Fahr nach wie vor gesperrt. Gute Fahrt für Sie.
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1: Ja, aber nicht ganz alleine. Hier kommt noch Passenger für Sie mit Holes. Ich wünsche Ihnen einen schönen Montagnachmittag.

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0: Musik von Silje Nergard. Und wir haben mal wieder was Frisches für Sie.
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0: Ja, die kommt diesmal von dem Künstler Mo Klee. Dahinter steckt der im Rheintal aufgewachsene und in Zürich lebende Musiker René Grünfelder. Seine musikalische Reise, die hat schon früh begonnen. Als Teenager, da gründete er eine Punkband, mit der er 10 Jahre durch Europa tourte. Nach diesem Kapitel wandte er sich dann der akustischen Musik zu und veröffentlicht Musik unter dem Namen Mo Klee. Jetzt ist sein zweites Soloalbum erschienen und das stellt ihn jetzt Eva Garte vor.
2: I wish that people understood we're all made from the same blood.
3: Ich wünschte, die Menschen würden verstehen, dass dasselbe Blut in unseren Adern fließt. Das sind die ersten Zeilen von Three Chords and a Shaking Hand, dem neuen Album von Mo Klee. Es ist ein Appell für Zusammenhalt und Toleranz und programmatisch für die folgenden 9 Songs. In diesen erkundet René Grünfelder alias Mo Klee Themen wie gesellschaftliche Spaltung, Ungewissheit, Einsamkeit und Selbstakzeptanz. Gleich im Eröffnungssong 199 Seconds schwingt die bescheidene Hoffnung mit, dass die Menschen aufhören könnten, einander weh zu tun. Zumindest für die Dauer dieses einen Songs. 199 Sekunden nur.

Expert ist ein Kommentar auf die aktuelle Debattenkultur. Gerüchte werden zu Fakten und Fakten werden zu Lügen, singt Mukley und beklagt, wie leicht Informationen in einer Welt konkurrierender Wahrheiten verzerrt werden können.

Persönlicher gehalten ist der Titel King of Mediocrity. Darin geht es um Gefühle, die wahrscheinlich viele kennen, die Zweifel, nicht gut genug zu sein und den Wunsch, trotz aller Schwächen geliebt zu werden. Mauclair geht dieses Thema erfrischenderweise mit einer großen Portion Selbstironie an und macht daraus eine humorvolle Auseinandersetzung mit den eigenen Unzulänglichkeiten. I'm the King of Mediocrity. 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Stilistisch verbindet Mauclair Elemente aus Indie-Pop, Folk und Amerikaner. Die Kürze des Albums verleiht den Songs Fokus und Unmittelbarkeit, wenngleich es Momente gibt, in denen Ideen vorbeizuziehen scheinen, noch bevor sie sich voll entfaltet haben. Die Musik ist bewusst schlicht gehalten, doch unter der Oberfläche finden sich oft klangliche Details, die für Textur und Tiefe sorgen.

0: Insgesamt ist Three Chords and a Shaking Hand, wie der Titel nahelegt, ein unaufdringliches Album. Statt große politische Statements oder intime persönliche Bekenntnisse zu liefern, präsentiert es eine Reihe von Reflexionen darüber, was es bedeutet, sich ein offenes Herz zu bewahren, in einer Welt, die oft darauf aus zu sein scheint, Menschen auseinanderzutreiben. Dies bringt auch der Abschlusstitel Walls nochmal auf den Punkt. Er beschreibt emotionale Isolation als eine selbst errichtete Schutzmauer und birgt dennoch einen leisen Funken Hoffnung. Der Song erinnert uns daran, dass selbst so etwas Einfaches wie Lachen dazu beitragen kann, die Mauern zwischen uns einzureißen. Ein passender Abschluss für ein Album, das trotz aller gegenläufigen Tendenzen immer wieder für Verbundenheit plädiert. I wanna be me again,
1: 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Eva Garte über das neue Album des Sängers Mo Klee, Three Chords and a Shaking Hand heißt es. Unser Musiktipp hier auf Bremen 2.

Twin Bandit mit Crown. Wir haben eine Gefahrenmeldung für Sie im Bremen 2 Verkehrsservice. Bitte Vorsicht auf der A1 Bremen in Richtung Osnabrück zwischen Uphusen, Bremen-Mahndorf und Hemelingen. Hier hat es gekracht. Die Unfallstelle ist noch nicht abgesichert. Fahren Sie bitte hier besonders vorsichtig. Die Polizei ist allerdings unterwegs.

0: Ich hoffe, Sie haben heute Abend ein bisschen Zeit für uns, denn heute Abend haben wir eine ganz bekannte Kinderbuchautorin zu Gast in unserer Gesprächszeit hier ab 18.03 Uhr. Ihre Jahreszeitenbücher findet man in fast jeder Arztpraxis und in jedem Kinderzimmer. Rotraut Susanne Berner hat eine bunte Wimmelwelt voller Menschen und Tiere geschaffen. Millionen von Kindern sind damit weltweit groß geworden. In den USA allerdings sorgte eines ihrer Wimmelbücher für Aufregung. Man störte sich nämlich dort an einem kleinen Penis, der als Zeichenstrich nur etwa einen halben Millimeter groß war.
1: Es wurde dann von einem kalifornischen Verlag ja verlegt, soweit ich weiß, erfolgreich. Es gab allerdings einige Leserstimmen, Elternstimmen. Bei Amazon kann man das ja sehen, sonst nicht. Die eben auch dazu aufgefordert haben, diese Bücher zu verbrennen. Und den Verleger auch, bitteschön gleich. Gab es eine Stimme, das hat mich wirklich schockiert.
0: Ja, für Rotraut Susanne Berner kam eine Selbstzensur nicht in Frage. Auch, dass in Deutschland ältere Kinderbücher überarbeitet wurden, weil ihre Sprache als nicht mehr zeitgemäß gilt, sieht sie als sehr kritisch an.
1: Ich finde das fatal. Also erstens mal frage ich mich, wer bestimmt, wo da die Grenzen sind. Das ist natürlich heutzutage, wo alles so auf die Waagschale gelegt wird, ist das natürlich schwierig, weil rein historisch betrachtet könnte man jetzt einfach alles ausradieren, was heute nicht mehr sagbar ist. Damit würde man aber verfälschen, dass es damals sagbar war. Und da fehlt auch die Grundlage für Diskussionen.
0: Mehr verrät Ihnen heute Abend in der Gesprächszeit Rotraut Susanne Berner. Sie ist dann eine Stunde unser Gast hier auf Bremen 2 zwischen 18.03 Uhr und 19.00 Uhr.

0: Daniel Pauter, Bad Day am Montagnachmittag.
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0: Und den hat Florian Bentsch für Sie.
2: Hey Laura, it's me.
3: Gregory Porter hat zu Hause nicht nur einen Grammy für das beste Jazz-Vocal-Album rumstehen, sondern zwei. Kein Wunder bei dieser Stimme.
2: But there's something bothering me.
3: Eigentlich wollte Porter Profi-Footballspieler werden. Eine Schulterverletzung kam dazwischen. Du musst singen, Kind, soll seine Mutter dann gesagt haben. Für sein erstes Album Water gab es dann auch gleich die erste Grammy-Nominierung.
2: Water pouring down the sidewalks.
3: Bisher folgten 6 weitere Alben. Butterweiche Vocals und glasklare Kompositionen. Sie verbinden Jazz mit Gospel.

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1: Mit Elke Martens. FIFA-Entscheidung im Fall eines US-Fußballers entwickelt sich zum WM-Skandal. Bremen soll neue Vertretungslehrer bekommen. Wegen Waldbrand in Südfrankreich müssen 10.000 Menschen aus ihren Häusern. Das Wetter bewölkt bei nachlassendem Regen um die 24 Grad. Der Fall Fallahan Balogun entwickelt sich mehr und mehr zum WM-Skandal. International gibt es viel Kritik an FIFA-Präsident Gianni Infantino.

0: Unterdessen zeigt sich die Fußballwelt schockiert von der Entscheidung. Die UEFA spricht davon, dass die FIFA eine rote Linie überschritten habe. Ex-FIFA-Präsident Sepp Blatter sagt, dass der Fußball niemals zum Spielball politischer Machtinteressen werden dürfe. DFB-Präsident Bernd Neuendorf fordert eine Erklärung der FIFA, ob ein Telefonat Trumps mit Infantino der Entscheidung vorausgegangen war.
1: Die Bundesregierung will am Nachmittag den Haushaltsentwurf für das kommende Jahr beschließen. Finanzminister Lars Klingbeil plant mit Ausgaben in Höhe von 555 Milliarden Euro. Die Neuverschuldung soll bei mehr als 200 Milliarden Euro liegen. Das umfasst neue Kredite für den Kernhaushalt, aber auch Kredite für die Sondervermögen, für Infrastruktur und Verteidigung. Zuletzt gab es noch eine Lücke von 34 Milliarden Euro. Die soll unter anderem mit höheren Tabak- und Alkoholsteuern sowie eine Abgabe auf Plastik geschlossen werden. Die Ukraine fordert nach schweren russischen Angriffen auf Kiew von der NATO mehr Hilfe bei der Flugabwehr. Präsident Volodymyr Zelensky schrieb in den sozialen Medien, er hoffe auf starke Beschlüsse des NATO-Gipfels in Ankara, der morgen beginnt. Mehr von Rebecca Barth aus Kiew.
2: Die USA und Europa verfügten über genügend Mittel, um den russischen Terror zu stoppen, betont der ukrainische Präsident. Auch Verteidigungsminister Fedorow kündigte Gespräche mit Partnerländern an, die Patriot-Flugabwehrraketen auf Lager hätten. Außenminister Andriy Sybiha kritisierte, die Ukraine sei derzeit das einzige Land auf der Welt, das jede Woche mit ballistischen Angriffen konfrontiert sei. Die Mittel zum Schutz dagegen müssten in der Ukraine sein. Bei dem jüngsten russischen Luftangriff mit hunderten Drohnen und dutzenden Raketen sind allein in der ukrainischen Hauptstadt erneut mehr als ein Dutzend Menschen getötet und über 60 weitere verletzt worden.
1: Im Streit um den Bau neuer Gaskraftwerke will Bundeswirtschaftsministerin Katharina Reiche offenbar auf den Norden und Osten zugehen. Konkret geht es um die Frage, wo die neuen Kraftwerke gebaut werden. Bremen, Niedersachsen, Mecklenburg-Vorpommern und weitere Länder hatten kritisiert, dass zwei Drittel der Kraftwerke vorrangig im Süden Deutschlands entstehen sollen. Eine Änderung am geplanten Gesetz sieht nun aber vor, dass zunächst ein Drittel der Zuschläge in den Norden und Osten Deutschland gehen muss. Erst danach soll der sogenannte Südbonus greifen. An den Schulen in der Stadt Bremen sollen rund 230 neue Stellen für Lehr- und Betreuungskräfte entstehen. Insgesamt will der Senat in diesem und dem nächsten Jahr dafür etwa 22 Millionen Euro zusätzlich bereitstellen. Das steht in einem Papier, welches die Landesregierung morgen beschließen will und das Buden und Binnen vorlegt. Aus der Regionalredaktion Buden und Binnen, Volkert Lenz.
3: Vor allem der sogenannte Lehrkräftevertretungspool soll demnach massiv vergrößert werden. Dadurch würde nicht mehr so viel Unterricht an Bremer Schulen ausfallen. Allein dafür sind 105 zusätzliche Stellen vorgesehen. Hinzu kommen 30 neue Lehrerstellen, damit der Ausbau der Ganztagsschulen vorangehen kann. 30 weitere Betreuungskräfte sollen darüber hinaus laut den Plänen das lehrende Personal an den Schulen unterstützen. Mehr Geld gibt es auch für die Stadtteilschule, die bislang meistens die Vertretung des Lehrpersonals organisiert hat. Hier können 65 neue Stellen für Vertretungskräfte geschaffen werden.
1: Wegen eines weiter um sich greifenden Waldbrandes in Südfrankreich sind inzwischen 10.000 Menschen in Sicherheit gebracht worden. 26 Ortschaften sind betroffen. Ein Feuerwehrmann sowie ein Anwohner wurden schwer verletzt. Und auch auf die Tour de France hat das Feuer Auswirkungen. Die heutige dritte Etappe wurde angepasst. Zuschauer sind nicht zugelassen. Auch die Begleitfahrzeuge wurden auf ein Minimum reduziert. Das Radrennen findet aber statt. Das waren die Nachrichten mit Elke Martens.
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5: In Bremerhaven am Klimahaus 19 Grad zurzeit, in Bruchhausen-Vilsen am Freibad 22, in Kloppenburg im Museumsdorf 20, in Bremen-Mahndorf am See 18 Grad. So sieht's aktuell aus. Heute Nachmittag bleibt es erstmal noch schmuddelig in Bremen und Niedersachsen mit etwas Regen und einem böigen Wind. An der Küste kann es vereinzelt stürmische Böen geben. Zum Abend hin dann ruhiger, trockener, freundlicher. Die Sonne zeigt sich am meisten übrigens Richtung Emsland. Die Höchstwerte am Nachmittag, die wir noch erwarten. In Bremen 22 Grad, an der See bis zu 20 und in Kloppenburg und Vechta kann es sogar 24 Grad warm werden.
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5: Die aktuelle Verkehrslage hier bei uns auf Bremen 2, A1 Hamburg Richtung Osnabrück zwischen Uphusen, Bremen-Mahndorf und Asten, 6 Kilometer Stau. Nochmal A1 Osnabrück Richtung Bremen zwischen dem Dreieck Stur und Bremen-Hemelingen, 4 Kilometer stockend vor einer Baustelle. A7 Hamburg Richtung Hannover zwischen Soltau-Ost und Dorfmark, 7 Kilometer stockend. Nochmal A7 Hannover.

0: Hamburg im Horster Dreieck ist die Überleitung zur A1 Richtung Bremen wegen Bauarbeiten bis ca. 18 Uhr gesperrt. Die A27 Walsrode Richtung Bremen ist zwischen Walsrode West und Verden Ost wegen Bergungsarbeiten bis 18 Uhr gesperrt. Dadurch staut es sich hier. Und Bremen, die Sonneberger Straße, die ist nach wie vor zwischen Julius-Brecht-Allee und in der Fahr gesperrt. Gute Fahrt Ihnen allen.
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0: Schönen guten Tag.

15.10 Uhr, Bremen 2, der Verkehrsservice aktuell. Bitte Vorsicht auf der A1 Osnabrück in Richtung Bremen. In der Einfahrt Bremen-Himmelingen befindet sich gerade eine ungesicherte Unfallstelle.

0: Montag ist heute. Ja, Montag, da startet sie immer und viele Fernsehzuschauer sind ganz neugierig und fragen sich, was ist diesmal Thema? Heute Abend um 19.30 Uhr startet sie wieder eine neue Wochenserie bei Buten und Binnen. Diesmal dafür verantwortlich ist der Kollege Heiko Habben und der Titel seiner Serie heißt Sommer am See und dafür hat er ein ganzes Wochenende am Gramka Sportparksee verbracht. Das klingt jetzt erstmal nicht nach Arbeit, Heiko.
1: Ja, kann ich absolut nachvollziehen und es war auch wirklich schön, aber glaub mir, es war auch wirklich ziemlich anstrengend. Als wir dort gedreht haben, hatten wir über 30 Grad und eine ziemlich hohe Luftfeuchtigkeit. Im Schatten oder im Wasser bestimmt gut zu ertragen, aber mit der Kamera in der Hand die ganze Zeit um den See laufen, ja, da kommt man dann doch schon irgendwann ziemlich ins Schwitzen.
0: Ja, glaube ich. Was habt ihr denn da gedreht am Gramka Sportparksee?
1: Ja, also wir haben mehrere Protagonisten durch ihr Wochenende am See begleitet. Da war einmal Mehmet Çiftçi, der Kioskbesitzer und sowas wie die gute Seele am See. Und dann noch Andreas Mertens, der betreibt dort schon seit 20 Jahren eine Surfschule und denkt auch mit 67 Jahren noch lange nicht ans Aufhören.
2: Ich bin den ganzen Sommer hier. Das bedeutet sehr viel. Das ist mein Zuhause hier, ne, im Sommer. Ja, ich mache hier meine Arbeit und mit vielen, vielen tollen, netten Leuten haben wir hier unglaublich viel Spaß von morgens bis abends. Und insofern ist das so irgendwie ein Teil meines Lebens.
1: Wir haben aber nicht nur am Kiosk und in der Surfschule gedreht. Wir waren auch mit den ehrenamtlichen Rettungsschwimmerinnen und Schwimmern der DLRG unterwegs. Und die haben an so einem heißen Wochenende natürlich auch ordentlich zu tun.
3: Es ist schon sehr warm. Ich erwarte schon Kreislaufprobleme gegebenenfalls, Hitzeschlag, Gasscherben. Das ist ja so ein, Glasscherben ist immer so ein Standardprogramm leider bei uns am Badesee. Oder leider, was auch wieder mal vorkommt, ist Brandverletzungen durch ein Grillgut.
0: Und was ist, wenn doch mal was Schlimmeres passiert?
1: Ja, das kommt leider auch vor und das ist dann für alle auch ziemlich belastend, nicht nur für die DLRG. Das hat mir Rettungsschwimmer Philipp Postulka erklärt.
4: Wir haben es tatsächlich auch gerade gehabt, da hat der Erwachsene jemanden getroffen, man hat sich unterhalten und die Kinder sind nochmal zurück ins Wasser und trieben dann leblos. Ziemlich genau hier vorne im Wasser gab eine Reanimation und alle drei Kinder haben dann aber gut überlebt. Wenn man dann als Elternteil zumindest noch in Griffnähe ist, dann könnte man solche, also wirklich schlimmen Einsätze, also das ist ja für keinen schön, für die Eltern nicht, für uns nicht, für die Badegäste ist es schlimm, dann könnte man das eigentlich relativ einfach verhindern.
0: Also es gibt doch eine Menge zu berichten an so einem Wochenende am Badesee. Mal Hand aufs Herz, Heiko, warst du trotzdem ab und zu mal schwimmen?
1: Also ich musste ja auch ein paar Aufnahmen aus dem Wasser heraus machen und da ließ es sich natürlich nicht ganz vermeiden, auch 2-, 3-, 4-mal reinzuspringen. Alles für die Wochenserie natürlich.
0: Natürlich alles für die gute Sendung. Also Sommer am See, die neue Wochenserie ab heute jeden Abend um 19.30 Uhr bei Buten und Binnen im Radio Bremen TV. Ganz herzlichen Dank, Heiko Habben.

beiden Damen von Boy, Sonja und Valeska aus Hamburg und Zürich. Ein mittlerweile bekanntes Popduo, das mit diesem Song so richtig durchgestartet ist, das war Little Numbers. Und jetzt stellen Sie sich mal diesen Song vor, begleitet von klassischen Streichern. Klingt bestimmt gut. Vielleicht haben Sie die Gelegenheit, am 10. Oktober nach Düsseldorf zu reisen. Da treten nämlich die beiden auf bei einem außergewöhnlichen Konzert. Sie werden in der Deutschen Oper am Rhein vom Kaiserquartett begleitet. Ein Ensemble aus Hamburg, das mischt Klassik und Popmusik. Und da passen die beiden Frauen von Boy natürlich fantastisch da rein. Dazu 2017, da gab es schon mal eine sehr erfolgreiche Zusammenarbeit. Und da an die wollen die Damen und das Ensemble jetzt anknüpfen. Wie gesagt, am 10.10. in der Oper in Düsseldorf. Da lohnen sich die 3 Stunden dorthin sicherlich. Frei nach dem Motto, come around. Hier kommen Bernhoft.

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1: Und wir haben es kurz vor 3:30.
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1: Ja, und ich vergebe 3 Smileys. Einmal 2 lächelnde Smileys. Einmal gehen Sie nach Hude an der Klosterruine. Da haben wir gerade 20 Grad in Lembruch am Dümmer See. Das zweite lächelnde Smiley 23 Grad. Und das blaue, frierende, das geht nach Verden am Dom, also Verden an der Aller am Dom. 18 Grad, da noch recht frisch. Ja, es wird langsam immer trockener. Kaum noch Regenwolken unterwegs. Dichte Wolken trotzdem noch. Zum Abend hin wird es dann immer trockener. Die Höchstwerte kurz vorher in Bremen 22 Grad und in Vechta und Kloppenburg erwarten wir 24. Auch morgen kommt die Sonne nur kurz zum Vorschein. Dabei zieht von der Nordsee bis zur Lüneburger Heide zeitweise Regen durch. Die Höchstwerte erreichen dann 23 bis 24 Grad. Ja, und auch Mittwoch regnerisch und sogar ein bisschen kühler.
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1: A1 Hamburg Richtung Osnabrück zwischen Uphusen, Bremen-Marndorf und Asten, 6 Kilometer Stau. Nochmal A1 Osnabrück Richtung Bremen zwischen dem Dreieck Stur und Bremen-Hemelingen, 4 Kilometer stockend vor der Baustelle. A7 Hamburg-Hannover zwischen Soltau-Ost und Dorfmark, 7 Kilometer stockend. Nochmal A7 Hannover Richtung Hamburg im Horster Dreieck ist die Überleitung zur A1 in Richtung Bremen, wegen Bauarbeiten bis ca. 18 Uhr heute gesperrt. Die A27 Walsrode Richtung Bremen, die ist zwischen Walsrode West und Verden Ost wegen Bergungsarbeiten ebenfalls bis 18 Uhr gesperrt. Dadurch staut es sich hier. Und Bremen, die Sonneberger Straße, die ist nach wie vor zwischen Julius-Brecht-Allee und in der Fahr gesperrt und gerade eben noch eingetroffen. Kreis Verden in der Marsch ist zwischen Faaste und Wulmsdorf nach einem Unfall in beiden Richtungen gesperrt. Ich hoffe, ich habe das richtig ausgesprochen. Also Kreis Verden in der Marsch, Sperrung nach einem Unfall zwischen Faaste und Wulmsdorf.
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1: Ich grüße Sie sehr herzlich. Schönen guten Tag.

0: Bremen 2, der Montagnachmittag, die AfD-Vorsitzende Alice Weidel, gefühlvoll und nahbar, so kannten wir sie bisher gar nicht. Sie ist doch bisher immer recht kühl rübergekommen, aber jetzt wirkt sie plötzlich verändert. Sie distanzierte sich jetzt auch von Formulierungen der AfD Sachsen-Anhalt, die werten in ihrem Wahlprogramm homosexuelle Partnerschaften ab. Weidel sagte dazu am Wochenende, da gehe ich nicht mit. Ja, wie passt das zusammen? Wie kommt es zu diesem Wandel bei Alice Weidel? Darüber spreche ich jetzt mit dem Soziologen und Rechtsextremismusforscher Andreas Kemper, den ich herzlich begrüße. Schönen guten Tag.
1: Ja, hallo.
0: Herr Kemper, Alice Weidel sagt, ich lebe es, also eine homosexuelle Partnerschaft. Wie ist das zu bewerten? Warum legt sie sich mit ihren Parteifreunden in Sachsen-Anhalt an?
1: Naja, ich weiß nicht, ob das wirklich ein Anliegen ist. Sie ist ja im Widerspruch. Sie lebt es ja wirklich. Und ich habe das damals verfolgt, als sie 2015 sich nominieren lassen hat für den Vorstand der AfD. Da hat sie eine antifeministische Rede gehalten, die so antifeministisch war, dass ich sie mal als Vorlage genommen habe, um zu erklären, was Antifeminismus eigentlich ist. Das heißt, sie hat damals aus ihren Lebensstil heraus, sie lebt ja mit einer Frau zusammen aus Sri Lanka und hat zwei Kinder adoptiert. Das ist ja ihre Lebensgrundlage, das ist sie ja, das ist ihre Lebensgrundlage und muss ja irgendwie damit klarkommen, dass die AfD, insbesondere die AfD Sachsen-Anhalt, sagt, das sei nicht normal, das sei nicht die normale Lebensweise. Mhm. Und das ist ein Widerspruch und damit muss sie irgendwie klarkommen.
0: Sie redet jetzt plötzlich ganz offen über ihr Privatleben. Vorher hat sie das weniger gemacht und ist Journalistenfragen dazu gerne ausgewichen. Warum nun dieser Strategiewechsel? Will sie sympathischer, nahbarer wirken?
1: Nein, ich glaube, das ist einfach durch. Also das ist ja jedem bekannt. Dass die ganze gesamte Partei weiß das und alle anderen wissen das auch, dass sie halt in einer lesbischen Beziehung lebt, in einer Partei, wo das nicht so angesagt ist.
0: Im selben Zusammenhang grenzt sich Alice Weidel erneut vom Begriff queer ab. Warum ist diese Unterscheidung so wichtig?
1: Ja, das ist einfach eine Verleugnung von dem, was Alice Weidel ja eigentlich diese Lebensgrundlage ermöglicht hat. Also die Queerbewegung ist halt die politische Schwulen-Lesben-Bewegung, die Bewegung halt, die sagt hier, wir wollen weg von dieser Heteronormativität, von dem, dass uns vordefiniert wird, was normal zu sein hat und so weiter. Ja, das ist dann queer als politische Schwulen-Lesben-Trans-Bewegung. Und das lehnt sie ab. Und damit lehnt sie eigentlich auch das ab, was ihr eigentlich ihren Lebensstil überhaupt das ermöglicht hat. Das waren ja halt die Kämpfe in der Christopher Street damals in New York, die überhaupt erst das Ganze ins Rollen gebracht haben. Deswegen gibt es ja auch die CSD-Demos. Das sind ja Bezugnahmen auf Riots, auf Kämpfe. Das waren damals heftige Kämpfe in New York, wo das dann durchgekämpft wurde. Und das lehnt sie halt ab.
0: Mhm. Sie ist aber nicht die Einzige. Auch viele aus der homosexuellen Community und auch ein Jens Spahn lehnen den Begriff queer ab. Warum hat es dieser Begriff gerade so schwer?
1: Ja, weil da ist ja eine Tendenz dahinter auch. Ne? Es geht ja darum, nicht einfach nur einen Bestand zu sichern, sondern es geht ja darum, die Gesellschaft insgesamt transparenter und offener zu machen. Und warum es Homosexualität, warum es Schwulenfeindlichkeit und Lesben hat, ja, und diese Ursachen, die sollen bekämpft werden, das ist halt der Bewegung von queer.
0: Ja, unsere Hörerinnen und Hörer merken das. Die Telefonqualität ist nicht die beste. Herr Kemper, deshalb müssen wir das Gespräch leider an dieser Stelle beenden. Bedanken uns sehr herzlich für Ihre Einschätzung zum Thema, welche Strategie verfolgt Alice Weidel mit ihren jüngsten Äußerungen über homosexuelle Partnerschaften. Das war der Soziologe und Rechtsextremismusforscher Andreas Kemper hier bei uns auf Bremen 2.

der Montagnachmittag hier bei uns auf Bremen 2. Wer WhatsApp nutzt, der kennt das vielleicht. Wird man dort Mitglied einer Chatgruppe, dann gibt man allen darin seine Telefonnummer. Die ist immer zu sehen über den Nachrichten, die man schreibt oder in der Teilnehmerliste. Ob man will oder nicht, das ist nicht immer angenehm. Doch damit ist bald Schluss. Warum und was WhatsApp plant, das erfahren Sie in der kommenden halben Stunde bei der Kollegin Katrin Kremer. Ich bin André Pfitzner. Wünsche Ihnen einen schönen restlichen Montag. Machen Sie es gut, machen Sie das Beste draus aus diesem schmuddeligen Tag, was das Wetter angeht. Bis morgen. Tschüss.

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1: Mit Elke Martens. Bundeskabinett beschließt Haushaltsentwurf für nächstes Jahr mit höheren Schulden. Bremer DGB-Chef ist gegen Befristungen bei Arbeitsverhältnissen. FIFA hebt Spielsperre gegen US-Fußballer auf und sorgt für Empörung. Das Wetter aufgelockert, etwas Sonne, 18 bis 24 Grad. Das Bundeskabinett hat den Haushaltsentwurf für das kommende Jahr beschlossen. Das teilte die Bundesregierung heute Nachmittag in Berlin mit. Das Budget sieht im kommenden Jahr Ausgaben von 555 Milliarden Euro vor und eine Neuverschuldung von 118 Milliarden Euro. Beides mehr als zunächst geplant. Maximilian Ulrich aus dem ARD-Hauptstadtstudio. Wie ist denn die Prognose für die Zukunft? Sollen die Staatsausgaben weiter steigen?
2: Ja. Also im nächsten Jahr soll der Gesamthaushalt ja 555 Milliarden Euro betragen. Im Jahr 2030 sollen es schon 635 Milliarden Euro sein. Steigen soll auch die Neuverschuldung von Jahr zu Jahr. Ein Viertel des Gesamthaushalts im Jahr 2030 soll geliehenes Geld sein. Das wiederum lässt auch die Zinsen für diese Schulden steigen. Die Regierung erhofft sich einfach, dass durch die enormen Investitionen endlich die Wirtschaft wieder anspringt. Denn dann würden ja auch die Steuereinnahmen wieder steigen. Der Haushaltsentwurf und der Finanzplan sind also eine Wette auf die Zukunft.
1: Bremens DGB-Chef Christian Wechselbaum hat die Pläne der Bundesregierung kritisiert, die sachgrundlose Befristung bei Arbeitsverhältnissen auszuweiten. Im Gespräch mit Bremen 2 verwies Wechselbaum

0: internen Plan. Und mit Befristungen wird man in dem Bereich keine Arbeitsplätze schaffen.
1: Das komplette Gespräch mit Bremens DGB-Chef Christian Wechselbaum hören Sie in gut einer halben Stunde hier bei Bremen 2. An den Schulen in der Stadt Bremen sollen rund 230 neue Stellen für Lehrer und Betreuungskräfte entstehen. Insgesamt will der Senat in diesem und dem nächsten Jahr dafür etwa 22 Millionen Euro zusätzlich bereitstellen. Das steht in einem Papier, das die Landesregierung morgen beschließen will und das Buden und Binnen vorliegt. Aus der Regionalredaktion Buden und Binnen, Volker Lenz.
2: Vor allem der sogenannte Lehrkräftevertretungspool soll demnach massiv vergrößert werden. Dadurch würde nicht mehr so viel Unterricht an Bremer Schulen ausfallen. Allein dafür sind 105 zusätzliche Stellen vorgesehen. Hinzu kommen 30 neue Lehrerstellen, damit der Ausbau der Ganztagsschulen vorangehen kann. 30 weitere Betreuungskräfte sollen darüber hinaus laut den Plänen das lehrende Personal an den Schulen unterstützen. Mehr Geld gibt es auch für die Stadtteilschule, die bislang meistens die Vertretung des Lehrpersonals organisiert hat. Hier können 65 neue Stellen für Vertretungskräfte geschaffen werden.
1: Auch der Präsident des Deutschen Instituts für Wirtschaftsforschung, Marcel Fratscher, spricht sich für eine flexiblere Gestaltung der Ladenöffnungszeiten an Sonntagen aus. Er halte eine begrenzte Freigabe der Sonntagsöffnungszeiten für richtig, weil sie den Einzelhandel im Wettbewerb mit digitalen Angeboten stärkt und Innenstädte beleben könne, sagte Fratscher der Rheinischen Post. Zuvor hatte der Hauptverband des deutschen Einzelhandels mehr Möglichkeiten zur Öffnung an Sonntagen gefordert. Internationale Empörung über eine aufgehobene Rotsperre für einen US-amerikanischen Spieler überschattet die Fußball-Weltmeisterschaft in Nordamerika. Kurz vor dem Achtelfinalspiel der USA gegen Belgien in der kommenden Nacht kommt massive Kritik an der FIFA-Entscheidung, unter anderem aus Europa. Im Raum steht der Verdacht, US-Präsident Donald Trump habe direkt Einfluss auf die Entscheidung genommen. Die Einzelheiten hat aus der Nachrichtenredaktion Gabriele Intermann.
3: Der Europäische Fußballverband UEFA spricht von einer roten Linie, die überschritten wäre. Wörtlich nennt der Verband die FIFA-Entscheidung eine beispiellose, unbegreifliche und nicht zu rechtfertigende Entscheidung. DFB-Präsident Bernd Neuendorf fordert den Weltfußballverband FIFA auf, die Angelegenheit zügig aufzuklären. Der Eindruck einer aktiven Einflussnahme der Politik müsse ausgeräumt werden, so Neuendorf. Inzwischen hat Belgien Berufung gegen die aufgehobene Rotsperre für den US-Stürmer Folarin Balogun eingelegt.
1: Wegen eines weiter um sich greifenden Waldbrandes in Südfrankreich sind inzwischen 10.000 Menschen in Sicherheit gebracht worden. Ein Feuerwehrmann sowie ein Anwohner wurden schwer verletzt. Und auch auf die Tour de France hat das Feuer Auswirkungen. Die dritte Etappe von Spanien nach Frankreich findet heute zwar statt, wurde aber angepasst. Auf der französischen Seite der Grenze sind keine Zuschauer erlaubt und auch die Begleitfahrzeuge wurden auf ein Minimum reduziert. Das waren die Nachrichten mit Elke Martens.
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5: 20 Grad haben wir es am Bremer Weserstadion an der alten Liebe in Cuxhaven. 18 und 21 Grad sind es am Theaterlaboratorium in Oldenburg. Ja, ziehen wir also unseren Südwester tiefer ins Gesicht. So können wir uns dann mit seemännischer Gelassenheit durch den Dauernieselregen bewegen. Mit Schauern geht es nämlich weiter durch den Nachmittag und in den Abend. Auch in der Nacht wird es noch regnen bei Temperaturen von 18 bis 16 Grad. Und morgen viele Wolken, die Sonne kommt nur gelegentlich vorbei. Von der Nordsee bis zur Lüneburger Heide ziehen dann Regenschauer durch. Im Emsland und Oldenburger Münsterland, da bleibt es längere Zeit freundlicher bei Werten von 18 bis 20 Grad an der Küste und bis 24 Grad Richtung Dümmersee.
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5: A1 Hamburg Richtung Osnabrück zwischen Ophusen, Bremen, Mahndorf und Arsten 6 Kilometer Stau. A1 Osnabrück Richtung Bremen zwischen Dreieck Stur und Bremen Hemelingen 4 Kilometer stockender Verkehr vor der Baustelle. A7 Hannover Richtung Hamburg im Horster Dreieck ist die Überleitung zur A1 Richtung Bremen wegen Bauarbeiten bis ca. 18 Uhr gesperrt. Die A27 Walsrode Richtung Bremen, die ist zwischen Walsrode West und Verden Ost wegen Bergungsarbeiten ebenfalls bis 18 Uhr gesperrt. Dadurch staut es sich hier. Eine Meldung für den Kreis Verden in der Marsch ist zwischen Warste und Wulmsdorf nach einem Unfall die Straße in beiden Richtungen gesperrt. Und noch ein Blick in den Bremer Stadtteil Fahr. Hier ist die Sonneberger Straße zwischen Julius-Brecht-Allee und in der Fahr gesperrt.
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1: Randy Newman auf Bremen 2. Die Laune ist doch gleich schon besser, sollte sie vorher schlecht gewesen sein. Wie fühlen Sie sich denn heute so? Krank, weil der plötzliche Wetterumschwung Ihnen zu schaffen macht? Oder weil die Ankündigung der Bundesregierung, die Krankschreibung künftig zu erschweren, indem man das Attest gleich mal am ersten Tag vorlegen muss und sich vielleicht mit Kopf- und Gliederschmerzen, Fieber- und Magenkrämpfen in eine überfüllte Hausarztpraxis schleppen muss? Emmy Thume hat sich heute mal auf Bremens Straßen umgehört, wie das Reformvorhaben bei den Leuten ankommt und was die so für Ideen haben, wie es besser laufen könnte.
2: Ich glaube, man sollte es einfach so lassen, wie es ist und sich darüber Gedanken machen, ob man nicht die Arbeitsbedingungen verändert. Ich glaube, dass sich Arbeit lohnen muss und dass derjenige, der arbeitet, das Gefühl haben muss, das lohnt sich.
3: Vielleicht findet man über Urlaub vielleicht eine bessere Regelung, dass man einfach sagt, okay, der Arbeitnehmer kriegt im Jahr ein bisschen mehr Urlaubstage zur Verfügung, ist dadurch vielleicht weniger gestresst und hat dadurch eben wesentlich weniger gerade diese Belastungskrankheiten, die wir in Deutschland immer mehr haben, sei es Migräne, sei es Magenkrämpfe oder auch Verspannungen, die dann dafür sorgen, dass man längere Zeit ausfällt.
4: Kommt darauf an, ob man lieber Arbeitgeber oder Arbeitnehmer unterstützt. Ich vermute, Steuersenkung, das Übliche, hilft beiden.
5: Bessere Arbeitsbedingungen. Die Leute sollten sich gut verstehen und auch mit den Chefs gut klarkommen. Und nicht immer nur so von oben nach unten, sondern auf Augenhöhe alles machen. So würde ich das sehen. Dann wird es auch nicht zu so vielen Krankschreibungen kommen.
1: Na, ich sag's ja, man muss einfach immer nur die richtigen fragen. Um kurz nach 17:30 sprechen wir zum Beispiel auch mit einem Gewerkschaftsführer und dann auch noch über das Thema Krankschreibung. Unsere Heilverordnung sieht jetzt Musik von James Bay vor.

0: Dizzy Claire.
1: Der Montagnachmittag auf Bremen, 2:18. Ich WhatsAppe dir, schick mir eine WhatsApp, so hört man es ja überall. Das WhatsApp-Verschicken hat sich wie das Googlen ja auch schon in unseren täglichen Sprachgebrauch eingeschlichen. Aber wer sich über diesen Kanal mit anderen verbinden will, der muss ja immer seine Handynummer angeben. Wenn man dann in eine Chatgruppe geht, dann bekommen auch Teilnehmer, die man gar nicht kennt, die private Telefonnummer. WhatsApp bietet nun an, dass wir uns dort stattdessen mit einem selbstgewählten Benutzernamen tummeln können. Das klingt schon mehr nach Privatsphäre und darüber spreche ich mit unserem Bremen 2 Netzweltkolumnisten Jörg Schieb. Grüß dich, Jörg.
2: Grüß dich, Katrin.
1: Warum ist die Sache mit der Handynummer problematisch?
2: Du hast es ja schon richtig angedeutet. Eine Handynummer ist doch meistens eher Privatsache. Will man das Fremde dort um 23 Uhr oder später anrufen? Gute Freunde gerne, du auch gerne, aber sonst eher nicht. An der Nummer hängt ja heute außerdem das halbe Leben. Online-Banking, Login-Codes für Online-Konten, das ist schon eine schützenswerte Information. Was man aber wissen muss, WhatsApp ist 2009 als SMS-Ersatz gestartet. Deswegen steht die Rufnummer nach wie vor im Mittelpunkt. Das macht also schon Sinn. Die Logik wurde auch nie abgelegt. Trotzdem musst du aber deine Nummer jedem geben, der dir schreiben soll oder will auf WhatsApp. In einer großen Gruppe sehen schnell 50 Fremde in der Gruppe vom Verein vielleicht, die du gar nicht kennst, wie deine Rufnummer ist. Und das will man nicht immer. Das ist, als würdest du beim Betreten eines Raumes jedem einen Zettel mit deiner Privatnummer in die Hand drücken. Macht man ja auch nicht und ist einfach unschön. Aber so ist die Tatsache bei WhatsApp.
1: Selten, wie soll das mit dem Benutzernamen funktionieren?
2: Ganz einfach, WhatsApp aktualisieren, also man braucht die aktuelle Version, dann in den Einstellungen unter Konto auf Benutzername, Wunschnamen eintippen und speichern. Die Namen von Promis, Marken oder Behörden, die sind blockiert, die kann man nicht benutzen. Der Name darf 3 bis 35 Zeichen lang sein und man sieht also auch direkt, ob er frei ist. Wichtig ist der Zeitplan. Reservieren kann man seit dem 29. Juni, seit ein paar Tagen, richtig benutzen. Also Name statt Nummer. Erst im Laufe des Jahres, das wird so schrittweise von Land zu Land eingeführt. Also da muss man noch ein bisschen warten. Trotzdem lohnt es sich natürlich schon mal, einen guten Namen zu reservieren. Also ein Klingelschild sozusagen zu haben bei WhatsApp in Zukunft mit deinem Wunschnamen drauf.
1: Also bin ich dann mit einem Pseudonym wirklich anonym unterwegs?
2: Also nein, nicht komplett anonym. Das ist ein wichtiger Punkt. Der Name schützt nur in eine Richtung. Deine Chatpartner, ob in der Gruppe oder One-to-One, sehen die Nummer nicht mehr. Meta selbst kennt sie weiter, denn zur Anmeldung bleibt sie nach wie vor Pflicht. Warum die Nummer aber überhaupt bleiben muss? Sie ist eben WhatsApp-Türsteher, könnte man auch sagen, gegen Massenmissbrauch. Denn mit einer Rufnummer kann man auch wirklich nur ein WhatsApp-Konto einrichten. Also es kann jetzt niemand hingehen und 1.000 oder 10.000 Pseudokonten oder Fake-Konten aufmachen und das soll auch so bleiben. Deswegen hält Meta an dieser Rufnummer zur Anmeldung wenigstens noch fest. Bedeutet aber natürlich auch, dass Meta dann unsere Rufnummern weiterhin kennt. Und weil oft Signal und Threema als Vorbilder genannt werden, also alternative Messenger, das stimmt nur halb. Threema aus der Schweiz kommt in der Tat ganz ohne Nummer aus. Da ist man also wirklich anonym mit einer Kennung unterwegs. Signal verlangt zur Anmeldung genauso wie bei WhatsApp eine Rufnummer. Nur muss man sie nicht teilen. Also im Grunde genommen macht WhatsApp jetzt das, was Signal schon lange hat.
1: Ja, also ich bin relativ sicher, dass hinter dem Namen Jörg Schieb auch wirklich unser Bremen 2 Netzweltexperte steckt und dass ich ihn um 23 Uhr anrufen kann. Jörg, davon
2: das
1: werde ich
2: wir
1: jetzt
2: so
1: Gebrauch machen.
2: Natürlich. Ja,
1: genau. WhatsApp und der Benutzername, das war heute Thema in unserer Montagskolumne auf Bremen 2. Danke dir, Jörg.
2: Danke dir auch, Katrin.

0: Ich freue mich, dass Sie eingeschaltet haben.
1: Schön, dass Sie dabei sind.
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4: 16:30 haben wir es.
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4: Ja, vor der Soul Kitchen kommt die Wetterküche und da ist die gute Nachricht, dass man den Schirm zwischendurch auch kurz mal einklappen kann. Ansonsten wird es immer mal wieder regnen, auch in der Nacht, dann bei Werten von 18 bis tiefstens 16 Grad. Auch der morgige Dienstag wird wolkenreich und von der Nordsee bis zur Lüneburger Heide ziehen immer wieder Regenschauer durch. Freundlicher wird es im Emsland und im Oldenburger Münsterland bei Werten von 18 bis 24 Grad, die dann südlich von Bremen erreicht werden.
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4: A1 Hamburg Richtung Osnabrück zwischen Opusen-Bremen-Marndorf und Arsten 6 Kilometer Stau. A1 Osnabrück Richtung Bremen zwischen Dreieck Stur und Bremen-Hemelingen 4 Kilometer stockender Verkehr vor der Baustelle. A7 Hannover Richtung Hamburg im Horster Dreieck ist die Überleitung zur A1 Richtung Bremen wegen Bauarbeiten bis ca. 18 Uhr gesperrt. Und die A27 Walsrode Richtung Bremen, die ist zwischen Walsrode West und Verden Ost wegen Bergungsarbeiten auch bis 18 Uhr gesperrt und dadurch gibt es hier Stau. Eine Meldung für den Kreis Verden. Die Straße in der Marsch ist zwischen Warste und Wulmsdorf nach einem Unfall in beiden Richtungen gesperrt. Und gesperrt ist auch in Bremen die Sonneberger Straße und zwar zwischen Julius-Brecht-Allee und in der Fahr.
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4: Herzlich willkommen bei uns. Was bedeutet die Krise bei Mercedes für die Zulieferer in unserer Region? Darüber erfahren Sie gleich.

0: Mayer Sharp auf Bremen 2. 5:05 haben wir es. Die deutsche Autobranche ist in der Krise, das hören wir nun schon länger, aber es gibt immer wieder neue Hiobsbotschaften für die Beschäftigten und ihre Familien und die Menschen machen sich im Moment große Sorgen um ihre Zukunft. Mercedes hat wegen des Gewinneinbruchs in allen deutschen Werken eine Sonderzahlung verschoben. Dabei ist das Bremer Werk eigentlich voll ausgelastet. Die Beschäftigten arbeiten auch in 3 Schichten. Darum gab es letzte Woche eine Protestaktion vor dem Mercedes-Tor mit tausenden Teilnehmern. Wie ist aber die Situation eigentlich bei den Zuliefererbetrieben? Milan Jäger aus der Regionalredaktion Buten und Binn ist im Studio. Grüß dich, Milan.
1: Moin, hi.
0: Spüren die Mitarbeiter der Zulieferbetriebe denn auch schon diese Unsicherheit?
1: Ja, absolut. Also im Bremer Mercedes-Werk arbeiten etwa 12.000 Menschen. Bei den Zulieferern in Bremen und umzu sind es mit rund 17.000 Menschen sogar noch mehr. Also zusammengenommen sind es 30.000 Menschen, so roundabout, die direkt oder indirekt vom Bremer Mercedes-Werk abhängig sind. Ja, und dass bei denen eine große Unsicherheit herrscht, hat Stefan Bratzel beobachtet. Das ist der Direktor des Center of Automotive Management in Bergisch Gladbach.
2: Ja, ich glaube, die Zulieferindustrie ist enorm unter Druck durch die Kosteneinsparungen, die sich quer durch die ganzen Automobilproduktion der deutschen Hersteller ziehen.
1: Ja, in Bratzels Augen versucht die Autobranche mit Einsparungen darauf zu reagieren, dass sie immer weniger Autos verkauft. Und das tut sie, während sie mitten in der Transformation zur E-Mobilität steckt, ja nach wie vor. Naja, und diese Gesamtmischung, also sinkende Verkaufszahlen, Ansagen der Konzernleitungen an die Belegschaften, dass gespart werden muss und das Thema Transformation, das alles zusammen verursacht natürlich eine riesige Unsicherheit bei den Beschäftigten.
0: Wie ist da die Situation hier in Bremen?
1: Ja, also wie schon gesagt, im Bremer Mercedes-Werk arbeiten etwa 12.000 Menschen. Es gehört zu den drei größten Mercedes-Werken der Welt. Dazu kommen eben diese 17.000 Beschäftigten in 40 Betrieben in der Zulieferindustrie in Bremen und umzu. Viele davon im Gewerbegebiet Hansa-Linie direkt neben dem Mercedes-Werk. Und die Jobs dort hängen so gut wie komplett an Mercedes. 1.200 Menschen arbeiten bei Lier im Gewerbegebiet Hansa-Linie. Lier ist ein US-Konzern, denn zum Beispiel Autositze herstellt. In den letzten 1,5 Jahren wurden dort eben auch schon 35 Jobs von Bremen nach Polen verlagert. Das Argument waren dann immer auch die niedrigeren Löhne in Polen. Ja, und der Betriebsratsvorsitzende von Lier, Holger Zwick, hat sich den Protest der Mercedes-Beschäftigten letzte Woche in Bremen ganz genau angeschaut.
3: Bovenschulte hat ja nun gerade am Freitag ganz klar sein Bekenntnis zur Automobilindustrie und zur Zulieferindustrie abgegeben. Da hoffen wir natürlich auch sehr, dass sich Geschichte nicht wiederholt Richtung Borgward, sondern dass man diesmal auch die richtigen Maßnahmen trifft, um dementsprechend die Automobilindustrie hier am Standort auch halten zu können.
1: Ja, und damit macht Zwick klar, dass es schon um sehr viel geht in seinen Augen, wenn er auf Borgward verweist. Das ist ja der Bremer Autohersteller, der Anfang der 60er Jahre Insolvenz anmelden musste.
0: Insolvenz klingt nun wirklich alarmierend, aber soweit ist es noch lange nicht, oder?
1: Nee, ganz klar, nein. Aber es zeigt eben, wie groß die Zukunftssorgen in der Branche sind. Ja, und Bremens Wirtschaftssenatorin Christina Vogt kann das durchaus verstehen.
4: Im Moment ist es so, dass Kostendruck erstmal heißt, dass den Beschäftigten von Mercedes die Rechnung aufgemacht wird, wenn ihr nicht mehr arbeitet, dann verlagern wir noch mehr Autoproduktion oder Automodelle nach Ungarn, nach Kecskemét.
1: Ja, dass die Unternehmen so argumentieren, ärgert Vogt aber eben auch, denn in vielen Ländern würden die Löhne subventioniert und nur deshalb seien sie dann am Ende niedriger als in Deutschland.
0: Was könnte man tun, um die Jobs bei den Zulieferern am Ende auch wirklich hier zu behalten?
1: Ja, also in den Augen der Betriebsräte und Gewerkschafter ist klar, dass die Unternehmen selbst auch in der Pflicht sind. Lohnkürzungen allein werden das Problem in ihren Augen jedenfalls nicht lösen. Die Zulieferunternehmen könnten sich selbst diversifizieren. Das macht KUKA zum Beispiel vor. Die bauen Roboter für die Autoproduktion, eben auch in der Hansa-Linie. Und seit ein paar Jahren überträgt KUKA das nun auf die Produktion von Modulhäusern. Das sind Häuser, die quasi im Baukastenprinzip aus fertigen Einzelteilen zusammengesetzt werden. Ja, aber das Gewerbegebiet Hansa-Linie wird ja derzeit auch schon ausgeweitet. Das heißt, die Abhängigkeit von Mercedes wird in Bremen auf jeden Fall weiter bestehen. Das findet die Chefin der Bremer IG Metall grundsätzlich auch richtig. Aber in ihren Augen muss es mit den richtigen Zukunftsentscheidungen verbunden werden.
5: Schaut man in die Zukunft des Mercedes-Werkes, dann brauchen wir mehr Ansiedlung in der Hansa-Linie und vor allem bezogen auch auf die Wertschöpfung der Zukunft, also zum Beispiel im Bereich der Batteriezellenherstellung.
1: Genau, also es muss irgendwie zusammen, es muss verknüpft werden, die Ausrichtung für die Zukunft und aber gleichzeitig auch die weitere Fokussierung auf Mercedes.
0: Hat Ute Buggeln dann auch gesagt, wie geht's der Zulieferindustrie in Bremen? Das waren Informationen vom Kollegen Milan Jäger aus der Regionalredaktion Buten und Binnen. Danke dir sehr.
1: Gerne.

0: Reformpläne und nun der Haushalt 2027. Hui, da fliegt es unseren Regierungsvertretern aber gerade ganz schön um die Ohren. Aber wie sagte doch Sebastian Krumbiegel von den Prinzen mal so schön, wer den Kopf aus dem Fenster hält, der wird geföhnt. Demnach wird SPD-Finanzminister Lars Klingbeil mit einer Föhnfrisur par excellence in seine Sommerferien fahren müssen. Denn der Entwurf für die Ausgaben im nächsten Jahr sieht mehr Geld für Verteidigung vor und höhere Schulden.
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0: von Lissy Kaufmann.
2: So kann es nicht weitergehen mit den Bundesfinanzen. Nicht in den kommenden Jahren. Nicht mit dieser Ausgangslage. Das, was Finanzminister Lars Klingbeil jetzt für das kommende Jahr vorgelegt hat, ist ein mit Mühe, Not und Tricks zusammengeschusterter Haushalt. Er ist zu kurzfristig gedacht und wird die Haushaltsaufstellung in den kommenden Jahren noch schwerer machen. Da ist zum einen der Griff ins Sparschwein des Bundes. Bis 2019, also noch vor Corona-Pandemie und Ukraine-Krieg, hatte der Bund Rücklagen gebildet. Die jetzige Bundesregierung bedient sich nun, um Haushaltslücken zu stopfen, und zwar kräftig und anders als noch vor einigen Wochen angekündigt. Fast 7 Milliarden Euro will die Regierung im kommenden Jahr rausnehmen. Übrig bleiben dann nur rund 4 Milliarden. Ein mickriger Puffer mit Blick auf das, was auf den Bund in den nächsten Jahren finanziell zukommt, wenn es gut läuft. Denn die Zinsen steigen. Einfache Mathematik. Wer hohe Schulden aufnimmt, im kommenden Jahr rund 204 Milliarden Euro, zahlt später beachtliche Summen. In knapp 4 Jahren steigt die Zinslast auf rund 81 Milliarden Euro. Die Rückzahlung will die Bundesregierung jetzt aber verschieben. Zinsen der Corona-Kredite und des Bundeswehr-Sondervermögens sollen nicht wie geplant ab 2028, sondern erst ab 2033 zurückgezahlt werden. Das wirkt verdächtig nach einem Spiel auf Zeit. Als würde die Bundesregierung die Probleme so weit in die Zukunft schieben, damit sie irgendwann eine andere Regierung an der Backe hat. Nach dem Motto, sollen sich andere kümmern, solange wir uns jetzt durchwursteln können. Durchwursteln und tricksen. Legal natürlich, aber auch das ist fragwürdig. Zum Beispiel der Umgang mit den Einnahmen aus dem CO2-Preis. Eigentlich sollten damit klimafreundliche Maßnahmen finanziert werden über den Klima- und Transformationsfonds KTF. Diese Bundesregierung will einen Teil der Einnahmen aber künftig nutzen, um Haushaltslöcher zu stopfen. Mit dem Argument, wir machen schon genug für Klimaschutz und außerdem müsste man einige der Programme im KTF sowieso mal auf den Prüfstand stellen. Prüfen ist zwar mal richtig, aber das Geld gleich ganz abziehen ist Flickschusterei. Dahinter steht nicht politischer Wille, sondern finanzielle Not. Wenn der Haushalt, wie es heißt, in Zahlen gegossene Politik ist, dann sieht die Politik dieser Bundesregierung nicht gut aus. Sie müsste weit mehr sparen, mehr auf Eigenverantwortung setzen und endlich echte Reformen auf den Weg bringen, um die Wirtschaft nachhaltig anzukurbeln. So aber spielt die Bundesregierung nur auf Zeit und verspielt Chancen.
0: Der neue Haushalt ist zu kurzfristig gedacht. Das war der Kommentar auf Bremen 2.

0: Hey, Mercy, Mercy Me, um 4 Minuten vor 5.
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0: 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Die Nachrichten
1: mit Elke Martens. Bundeskabinett beschließt Haushaltsentwurf für 2027. Bremer DGB-Chef ist gegen sachgrundlose Befristungen bei Arbeitsverhältnissen. Belgischer Fußballverband geht gegen FIFA-Entscheidung vor. Das Wetter bewölkt, vereinzelt etwas Regen, 18 bis 21 Grad. Das Bundeskabinett hat den Haushalt für 2027 beschlossen. Dieser sieht mehr Ausgaben und vor allem mehr Schulden vor. Jakob Meyer mit Einzelheiten.
2: Der Entwurf sieht eine Neuverschuldung von 204 Milliarden Euro vor. Das umfasst die Schulden im Kernhaushalt sowie die Kredite für die Sondervermögen Bundeswehr und Infrastruktur. Die Rüstungsausgaben sollen deutlich steigen. Insgesamt plant Klingbeil Ausgaben von 555 Milliarden Euro ein. Weil die Bundesregierung nicht so einsparen konnte wie geplant, greift sie auf die Rücklage zurück. Zusätzliche Einnahmen sollen durch höhere Alkohol- und Tabaksteuern und eine Plastiksteuer erzielt werden.
1: Bremens DGB-Chef Christian Wechselbaum hat die Pläne der Bundesregierung kritisiert, die sachgrundlose Befristung bei Arbeitsverhältnissen auszuweiten. Im Gespräch mit Bremen 2 verwies Wechselbaum darauf, dass diese Maßnahme Unternehmen nicht helfen würde.
3: Das ist eine Maßnahme, die vor allem junge Menschen betreffen wird, Menschen, die gerade in den Job starten. Und das hat sehr wenig mit Respekt und Wertschätzung zu tun, sondern die Menschen werden so sehr stark unter Druck gesetzt. Und wenn ich mir anschaue, wie sich die Wirtschaft in den letzten Monaten entwickelt hat, welche Nachrichten wir haben. Also wir haben ja sehr schwierige Zeiten im Maschinen- und Anlagenbau, in der Automobilindustrie, in der energielastigen Industrie. VW hat ja jetzt gerade vor wenigen Tagen einen riesigen Personalabbau angekündigt, dass sie den intern planen. Und mit Befristungen wird man in dem Bereich keine Arbeitsplätze schaffen.
1: Das komplette Gespräch mit Bremens DGB-Chef Christian Wechselbaum hören Sie in dieser Stunde hier bei Bremen 2. Nach den jüngsten tödlichen Angriffen Russlands auf die Ukraine hat der ukrainische Präsident Volodymyr Zelensky

0: gebaut werden. Bremen, Niedersachsen, Mecklenburg-Vorpommern und weitere Länder hatten kritisiert, dass 2/3 der Kraftwerke vorrangig im Süden Deutschland entstehen sollen. Eine Änderung am geplanten Gesetz sieht nun aber vor, dass zunächst 1/3 der Zuschläge in den Norden und Osten Deutschlands gehen muss. Erst danach soll der sogenannte Südbonus greifen. In Bremerhaven hat die Weserfähre überraschend für mehrere Wochen ihren Betrieb eingestellt. Grund sind Schäden am Fähranleger. Für Fußgänger gibt es einen Ersatzverkehr mit Bussen, die jeweils zur vollen Stunde an beiden Anlegern abfahren. Was über die Schäden bekannt ist, berichtet aus der Nachrichtenredaktion Carsten Putz.
1: Die Schäden sind dem Unternehmen zufolge bei einer Routineüberprüfung Ende Juni aufgefallen. Sachverständige haben dabei festgestellt, dass es am Anleger auf der Bremerhavener Seite Senkungsrisse im Fundament gibt. Warum ist noch nicht ganz klar. Experten vermuten aber, dass die Bohrmuschel auch hier Holzpfähle befallen hat. Die invasive Art ist auch für die Schäden an diversen Kaien verantwortlich. Derzeit geht die Weserfähre davon aus, dass die Sanierung des Anlegers circa 3 bis 4 Wochen dauern wird. Die Kosten werden auf 300.000 Euro geschätzt. Langfristig ist ein Neubau geplant, und zwar im Zusammenhang mit dem geplanten Geestesperrwerk.
0: Heute Nacht wird das WM-Achtelfinale USA gegen Belgien ausgetragen. Doch die Entscheidung der FIFA, die Rotsperre für den US-Spieler Valerian Balogun aufzuheben, sorgt für breite Diskussionen. US-Präsident Donald Trump hat mittlerweile bestätigt, dass er FIFA-Präsident Gianni Infantino persönlich angerufen hat, um ihn zu bitten, die Rotsperre aufzuheben. Das sorgt international für Empörung. Die Einzelheiten hat aus der Nachrichtenredaktion Gabriele Intemann.
2: Der Europäische Fußballverband UEFA spricht von einer roten Linie, die überschritten wäre. Wörtlich nennt der Verband die FIFA-Entscheidung eine beispiellose, unbegreifliche und nicht zu rechtfertigende Entscheidung. DFB-Präsident Bernd Neuendorf fordert den Weltfußballverband FIFA auf, die Angelegenheit zügig aufzuklären. Der Eindruck einer aktiven Einflussnahme der Politik müsse ausgeräumt werden, so Neuendorf. Inzwischen hat Belgien Berufung gegen die aufgehobene Rotsperre für den US-Stürmer Valerian Balogun eingelegt.
0: Das waren die Nachrichten mit Elke Martens.
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4: Da haben wir es am Wilhelm-Wagenfeld-Haus in Bremen. 21 Grad am Alten Leuchtturm auf Borkum 19 und am Weiherberg Worpswede 21 Grad. Ja, es gibt Menschen, die beneiden uns gerade um moderate Temperaturen und Nieselregen, der ja Thym und Tanne wirklich wohltut gerade. Und freuen wir uns also auf weitere Schauer am Nachmittag, am Abend und in der Nacht. Auch morgen wird es durchaus wieder wolkenreich und diese Wolken bringen Schauer. Nur im Emsland und im Oldenburger Münsterland wird es längere Zeit freundlicher bleiben. Die Werte 18 bis 20 Grad auf den Inseln, ansonsten 21 bis 24 Grad.
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4: Da haben wir eine Gefahrenmeldung für den Heidekreis. Auf der Landesstraße zwischen Bierde und Heerstraße befindet sich eine ungesicherte Unfallstelle. Vorsichtig bitte auch auf der A352 Richtung A7 zwischen Langenhagen-Kaltenweide und Dreieck-Hannover-Nord liegt ein Sandsack. A1 Bremen Richtung Osnabrück zwischen Uphusen, Bremen-Marndorf und Arsten 5 Kilometer stockender Verkehr. A1 Osnabrück Richtung Bremen zwischen Dreieck-Stur und Bremen-Hemelingen 4 Kilometer stockender Verkehr vor der Baustelle. A7 Hannover Richtung Hamburg im Horster Dreieck ist die Überleitung zur A1 Richtung Bremen wegen Bauarbeiten noch bis ca. 18 Uhr gesperrt. Und die A27 Walsrode Richtung Bremen hat auch eine Sperrung bis 18 Uhr. Und zwar zwischen Walsrode West und Verden Ost. Der Grund sind Bergungsarbeiten und dadurch gibt es hier auch einen Stau. Und nochmal Bremen, hier ist die Sonneberger Straße zwischen Julius-Brecht-Allee und in der Fahr gesperrt.
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4: Herzlich willkommen bei uns. Die AfD hat Aufwind und eine Unternehmerinitiative, die engagiert sich für Demokratie und gegen Rechtspopulismus. Und das ist gleich unser Thema.

0: Jamie Faulkner hier auf Bremen 2 und um 5:10 haben wir noch eine aktuelle Gefahrenmeldung für Sie. Vorsichtig bitte auf der A29 Ahlhorner Heide Richtung Oldenburg zwischen Großen Kneten und Wardenburg steht ein defekter LKW. Die AfD gilt ja inzwischen als stärkste Kraft im Land und das hat die Partei am Wochenende in Erfurt auch entsprechend gefeiert. Die Stimmen, die vor dem Erstarken der Rechtspopulisten waren, sind daher auch nicht zu überhören. Aber welche Signale kommen eigentlich aus der freien Wirtschaft? Einige, muss man sagen, in der Initiative Unternehmen gegen Rechts, da haben sich vom kleineren PR-Unternehmen bis hin zum Geschäftsführer von ThyssenKrupp Vertreter zusammengetan. Demokratie war übrigens heute auch in Berlin großes Thema, wo sich der Bundespräsident mit Unternehmenschefs getroffen hat. Und Sarah Steffen gehört zu den Gründerinnen der Unternehmerinitiative. Schönen guten Tag nach Frankfurt.
1: Hallo Frau Krämer.
0: Warum war es Ihnen so wichtig, diese Initiative gegen Rechts mitzugründen?
1: Ich glaube, dass wie viele Menschen wir kurz nach der Veröffentlichung der Korrektivrecherchen vor jetzt bald 2,5 Jahren blank entsetzt waren und da so ein bisschen unser Motto gefunden haben, nämlich nichts tun ist keine Option. Und wir wollten gerne unser Privileg dafür einsetzen, dass wir für die Demokratie kämpfen können. Hm. Und der Gedanke, dass Lobbyarbeit ja auch für Demokratie gemacht werden muss und kann und sollte, der hat uns da angetrieben, auch andere UnternehmerInnen zu finden, die ähnnlich denken und
0: das heißt,
1: denen das genauso wichtig ist.
0: Entschuldigung, ja, das heißt, Sie sind da gleich auf Resonanz getroffen, weil man denkt ja immer, naja, Unternehmen geht es in erster Linie einfach darum, Geld zu verdienen. Warum sollten sich Unternehmen für den Erhalt der Demokratie stark machen? Mit welchen Argumenten haben Sie vielleicht für sich geworben?
1: Tatsächlich kann man da, glaube ich, mehrere Ebenen sehen. Also zum einen gibt es natürlich diese Annahme, dass Wirtschaft und Politik irgendwie getrennte Kosmen wären, das ist ja schon beim Thema Lobbyarbeit nicht mehr richtig. Ne? Sobald man in einen Lobbyverband eintritt, betätigt man sich ja politisch als Unternehmen. Und jetzt kann man natürlich einfach normativ argumentieren und sagen, hier, wir möchten in einer freiheitlichen Gesellschaft leben. Die freiheitlichste Gesellschaft, die uns auch wirtschaftliche Freiheiten ermöglicht, die wir bisher ausprobiert haben, ist eine demokratische Gesellschaft. Autoritäre Staaten haben weitaus weniger wirtschaftliche, unternehmerische Freiheiten zu bieten. Man kann auch so ein bisschen utilitaristisch argumentieren. Ne? Der Fachkräftemangel kommt auf uns zu. Wir brauchen Zuwanderung. Wir brauchen Menschen, die sich hier wohlfühlen, die sich einbringen in diesem Land. Und wenn wir das alles nicht haben und wenn wir in unseren Teams, in den kleinsten Einheiten der Organisation keine gute, Stimmung in Anführungszeichen haben, kein gutes Zusammenarbeiten, dann kommen wir auch wirtschaftlich nicht weiter.
0: Also ich glaube, das ist eine, Solche Initiative ist natürlich wünschenswert, kann man sagen. Jetzt könnte man aber auch meinen, wäre es nicht eigentlich das erste Gebot, arbeitnehmerfreundliche Politik zu machen, statt auf zum Beispiel Reformen zu pochen, die Beschäftigten signalisieren, dass sie immer weniger Chancen auf ein sicheres Arbeitsverhältnis haben mit Blick auf das neue Reformpaket und wo viele schon sagen, ja, das treibt genau die Wähler in die Arme der AfD?
1: Da würde ich Ihnen unumwunden zustimmen. Also ich glaube, es ist unglaublich wichtig, dass Politik und Wirtschaft da zusammenkommen. Und es ist auch ganz sicher nicht so, dass alle Unternehmerinnen und Unternehmer, wir arbeiten ja ganz besonders viel mit mittelständischen Unternehmen, dass sie da hinter diesem Ansatz stehen, ihren Mitarbeitenden grundsätzlich mit Misstrauen zu begegnen.
0: Sie sind ja auch Beraterin, Sie beraten Unternehmen. Und was würden Sie denn raten, wenn Sie auf einen Unternehmer treffen, der sagt, bei uns sind Mitarbeiter, die im Betrieb durchaus mit rechtsextremen Positionen auffallen?
1: Es ist natürlich immer eine schwierige Situation. Und tatsächlich kommen solche Unternehmer oder Unternehmerinnen dann auch oft zu uns und melden sich mit ihren Herausforderungen. Man kann da schon einiges tun. Ne? Also zum einen haben wir natürlich eine rechtliche Grundlage über das Allgemeine Gleichstellungsgesetz, wo wir natürlich auch offene Anfeindungen sanktionieren können. Das ist absolut möglich. Man kann aber natürlich auch, und das ist eigentlich der langfristig wichtigere Ansatz, bereits vorab daran arbeiten, dass solche Themen im Unternehmen zum einen, also dass es, wenn solche Vorfälle sind, dass es eine Kultur gibt, in der das auch angesprochen werden kann, in der sich die Betroffenen sicher genug fühlen, das zu sagen und sich nicht verstecken und in der es eben nicht zum guten Ton gehört, solche Dinge zu sagen zum Beispiel. Und da gibt es dann ganz viele, konkretere Maßnahmen, die man wirklich über das Thema psychologische Sicherheit erreichen kann. Da findet man auch in der von uns gerade mit Gesicht zeigen zusammen herausgegebenen Broschüre den einen oder anderen Tipp. Den kann man sich bei uns auf der Webseite runterladen.
0: Ist also eine wirklich aber komplexe Angelegenheit, die Sie da vor sich haben. Sarah Steffen von der Initiative Unternehmen gegen Rechts. Ganz herzlichen Dank für Ihre Ausführungen hier bei uns auf Bremen 2, Frau Steffen.
1: Vielen Dank, dass ich hier sein durfte.

0: Bremen 2 am Montagnachmittag, 9:08. Die Fußballweltmeisterschaft hat ihren ersten handfesten Skandal. Die Causa Balogun, US-Torjäger Folarin Balogun, der hatte beim Spiel gegen Bosnien und Herzegowina die rote Karte nach einem Foul bekommen. In Folge gab es den Platzverweis und eine Spielsperre für das Achtelfinale gegen Belgien. Das steht so in den FIFA-Statuten und Balogun darf nun doch aber spielen nach einem Anruf von Donald Trump beim FIFA-Präsidenten Infantino. Die Sperre ist aufgehoben, die Strafe zur Bewährung ausgesetzt. Ja, das verlangt dringend nach Einordnung und die kommt von Peter Zudeik.
1: Jetzt stellt euch mal nicht so an. Entsetzen, Erschütterung, Empörung und was sonst noch an dramatischen Reaktionen durch die Welt geistert. Habt ihr es nicht eine Nummer kleiner? Am schrägsten kommt der Klopp daher, der wo unser nächster Nagelsmann werden soll. Das ist unser Spiel, nicht deren Spiel. Ach ja? Freunde, macht euch mal locker. Es geht um Fußball, um eine milliardenschwere Abteilung der internationalen Unterhaltungsindustrie, also nicht um Sport. Und Unterhaltungsindustrie gehört schon immer denen, die übers große Geld und mit großem Geld regieren. Also geht's um Korruption, um Schmiergelder, nicht zuletzt um Politik. Und damit ist der Drops gelutscht. Ach, wenn doch die Deutschen nicht so schlafmützig wären, dann hätten sie die Zeichen der Zeit früh erkannt. Ich meine, wäre denn das so schlimm gewesen, mit dem Infantino mal ein bisschen rumzuschleimen? Wie willst du sonst weiterkommen bei einem hauptberuflichen Schleimer? Immer so ein bisschen vornehm distanziert tun, das zahlt sich nicht aus. Der Trump hat das sofort kapiert, hofiert den Schleimbeutel, lässt sich von ihm hofieren und schon sind die USA Weltmeister. Noch besser wäre natürlich der Weg direkt über Trump gewesen. Dann hätten wir einen Fürsprecher gehabt bei Infantino. Guck mal, wenn der FIFA-Boss einen FIFA-Friedenspreis erfindet, weil Trump den Friedensnobelpreis nicht bekommen hat, dann hätte der Merz sich auch mal was einfallen lassen können. Friedenspreis des deutschen Buchhandels für den US-Präsidenten. Wäre doch mal eine Ansage. Begründungen finden sich immer, da habe ich keine Bange. Aber was tut der Sauerländer? Schenkt dem Trump ein deutsches Fußballtrikot? Geht's noch piefiger? Jetzt hat der mächtigste Mann der Welt das Nationaltrikot einer Losermannschaft. Wie dumm ist das denn? Das wäre was gewesen, wenn der Merz in kluger Doppelstrategie den beiden Bossen um den Bart gegangen wäre, sie mit Orden und Ehrenzeichen und Lobpreisungen und güldenen Geschenken überhäuft und auf diese Weise uns gewogen gemacht hätte. Ein Anruf bei Trump sagt dem Infantino, dass das 2:1 gegen Paraguay ein regelrechtes Tor war. Der soll den Schiedsrichter maßregeln, das Spiel neu ansetzen und dann wäre Deutschland erst gegen Frankreich ausgeschieden. Wobei man das auch noch hätte regeln können. Und wenn er schon mal dabei ist, kann er auch das Wembley-Tor von 1966 nachträglich anerkennen, damit die WM-Annalen wieder im Lot sind.
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4: Eine Minute nach 6.
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4: Da haben wir es am Historischen Museum in Bremerhaven 20 Grad, am Schifffahrtsmuseum Brake 21 und am Kreismuseum Cloppenburg 22 Grad. Es gibt immer wieder Regen und morgen bleibt es im Emsland und im Oldenburger Münsterland freundlicher. Und wir haben Temperaturen von 18 bis 20 Grad an der Küste, ansonsten bis 24 Grad im Binnenland.
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4: A1 Hamburg Richtung Osnabrück zwischen Bremerkreuz und Arsten, 4 Kilometer stockender Verkehr vor der Baustelle. A1 Osnabrück Richtung Bremen zwischen Dreieckstur und Bremen-Hemelingen, 4 Kilometer stockender Verkehr vor der Baustelle. A7 Hannover Richtung Hamburg im Horster Dreieck ist die Überleitung zur A1 Bremen Richtung Bremen wegen Bauarbeiten bis ca. 18 Uhr gesperrt. Die A27 Walsrode Richtung Bremen ist zwischen Walsrode West und Verden Ost wegen Bergungsarbeiten auch bis 18 Uhr gesperrt. Dadurch gibt es hier einen Stau. Und Bremen, die Sonneberger Straße, ist nach wie vor zwischen Julius-Brecht-Allee und in der Fahr gesperrt.
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4: Einen wunderschönen guten Abend wünschen wir. Was sagt eigentlich der Deutsche Gewerkschaftsbund zu den Reformmaßnahmen der Bundesregierung? Eine Stimme hören wir hier gleich. Aber jetzt hören wir noch eine Stimme und die gehört Robbie Williams.

0: Über das Reformpapier der Bundesregierung sagen die einen, das sei ein wahres Kraftpaket für den Aufschwung im Land. Andere meinen, das sei mehr so ein Anfang. Noch andere befürchten Diätkost vor allem für die Arbeitnehmer im Land. Christian Wechselbaum ist bei uns im Studio. Er vertritt die noch anderen als Deutscher Gewerkschaftsbundchef in Bremen und als Geschäftsführer des DGB für den Raum Bremen-Elbe-Weser. Herzlich willkommen bei uns, Herr Wechselbaum.
1: Moin, danke für die Einladung.
0: Der Ruf nach Reform war ja wirklich sehr laut. Und nun haben wir gleich 34 abbekommen und Arbeitgeberpräsident Rainer Dulger, der sagt, die Koalition habe damit einen überfälligen Kurswechsel vorgenommen. Was sagen Sie?
1: Ich glaube, das Paket ist mit viel Licht und viel Schatten aus unserer Sicht. Es gibt, man kann, glaube ich, den ernsthaften Willen erkennen, dass man versucht hat, da zu einer Lösung zu kommen, dass man jetzt auch was macht. Mhm. Positiv würde ich zum Beispiel mal hervorheben, dass die Pflicht zur Dokumentation eingeschränkt wird, also dass ganz viel Papierkrieg, der zu bewältigen ist, dass das reglementiert wird, die ganzen Nachweise. Aber aus Arbeitnehmersicht sind da sehr viele Punkte drin, die wir doch sehr kritisch sehen.
0: Ja, also Bürokratieabbau ist schon mal ein bisschen Licht an so einem düsteren Tag wie heute. Es ist ja schon mal ganz gut. Dann gucken wir auf die Schattenseiten aus Ihrer Sicht. Der Arbeitsmarkt kommt ja immerhin jetzt ein bisschen in Bewegung. Ich zitiere mal aus dem Reformpapier: Für bis zum 31.12.2030 eingestellte Arbeitnehmer ist eine sachgrundlose Befristung bis zu einer Maximaldauer von bis zu 48 Monaten und bis zu einer sechsmaligen Verlängerung möglich. Also auf 4 Jahre befristete Verträge, die verlängert werden können. Ist es nun gut oder schlecht?
1: Das würde ich sehr stark kritisieren. Also es ist eine Maßnahme, die vor allem junge Menschen betreffen wird, Menschen, die gerade in den Job starten. Und das hat sehr wenig mit Respekt und Wertschätzung zu tun, sondern die Menschen werden so sehr stark unter Druck gesetzt. Und wenn ich mir anschaue, wie sich die Wirtschaft in den letzten Monaten entwickelt hat, welche Nachrichten wir haben. Also wir haben ja sehr schwierige Zeiten im Maschinen- und Anlagenbau, in der Automobilindustrie, in der energielastigen Industrie. VW hat ja jetzt gerade vor wenigen Tagen einen riesigen Personalabbau angekündigt, dass sie den intern planen. Und mit Befristungen wird man in dem Bereich keine Arbeitsplätze schaffen.
0: Wobei so junge Start-up-Unternehmer natürlich sagen, wir trauen uns da mal mehr ran. Wenn wir jetzt wissen, wir haben da so eine gewisse Handhabe auch, dass wir dann befristete Arbeitsverträge ausgeben können.
1: Also die bisherige Regelung ist ja auch flexibel. Die bietet den Betrieben auch die Möglichkeit zu befristet einzustellen und da auch nachzuhaken. Mein zentraler Punkt ist, das, was wir momentan am Problem haben, ist, wird nicht durch Startups ausgeglichen werden, sondern wir haben in der Breite der Wirtschaft gerade keine Dynamik und die werden wir nicht durch Befristungen hinbekommen, sondern da müssen wirtschaftspolitische Signale kommen, Stabilität, Planungssicherheit für die Unternehmen. Und das hat nichts mit Befristungen zu tun.
0: Wie sehen Sie das denn bei den Minijobbern, für die die Arbeitgeber nun auch Sozialversicherungsabgaben zahlen sollen? Befürchten Sie, dass da viele Minijobs vielleicht sogar auch in der Gastronomie dann verloren gehen können?
1: Das ist ja eine gewerkschaftliche Position, die wir schon sehr lange haben. Wir haben ja zum Beispiel in der Corona-Phase gesehen, dass diejenigen, die Minijobs hatten, diejenigen, die am die größten Nachteil hatten, weil sie keine Sozialversicherungsschutz hatten, dass sie nicht von der Arbeitslosenversicherung geschützt waren, dass sie kein Kurzarbeitergeld bekommen haben und dass sie auch keine Rentenansprüche aufbauen. Und von daher sind die Minijobs sowieso sehr, sehr kritisch zu sehen. Und da kann man es eher begrüßen, dass jetzt ein Schritt gemacht wird, damit das davon weniger wird.
0: Wir kommen nicht umhin, auch auf die Krankschreibung zu gucken, die da jetzt neu aufgestellt werden soll. Wegfall der telefonischen Krankschreibung und Attestpflicht ab dem ersten Tag. Das sorgt für ziemlich viel Aufregung. Das Argument, das geht an der Lebensrealität vorbei. Fakt ist aber, dass es immer mehr Krankheitstage gibt. Haben zu viele Menschen die Karenzzeit ausgenutzt, wie die Regierung sagt?
1: Ja, das ist eine Legende, die seit Monaten vom Bundeskanzler verbreitet wird, dass die Arbeitnehmer im Grunde zu oft krank feiern, dass sie zu wenig arbeiten und dass wir an den Kranktagen arbeiten müssen. Fakt ist aber, dass das dazu führen wird, dass ganz viele Arztpraxen überlaufen sind. Und jeder kennt es ja selber, wenn man mal zum Arzt geht, dann schreibt er einen direkt für 3 bis 5 Tage krank. Während wenn ich einfach sage, mir geht's nicht gut, ich rufe beim Chef an und sage, es geht heute nicht, dann ist man 1 oder 2 Tage da. Also ich glaube, das wird sich mit der Praxis eher dazu führen, dass die Menschen viel länger ausfallen, weil sie dann jedes Mal zum Arzt gehen müssen.
0: Also das ist sehr kontraproduktiv, das Reformpapier der Bundesregierung. Christian Wechselbaum, Chef des Deutschen Gewerkschaftsbunds Bremen und Geschäftsführer des DGB für den Raum Bremen-Elbe-Weser, hat es für uns bilanziert. Herr Wechselbaum, vielen Dank für Ihren Besuch hier im Bremen 2 Studio.
1: Sehr gerne.

0: Die D-Lines waren bei uns zu Gast und nach 18 Uhr ist die Kinderbuchautorin Rotraud Susanne Berner bei uns zu Gast in der Gesprächszeit. Sie ist vor allem mit ihren Wimmlinger-Büchern bekannt geworden und dass in Deutschland neuerdings ältere Kinderbücher überarbeitet werden, Stichwort Pippi Langstrumpf und der Südseekönig, weil die Sprache als nicht mehr zeitgemäß gilt, das sieht Rotraud Susanne Berner ziemlich kritisch.
1: Ich finde das fatal. Also erstens mal frage ich mich, wer bestimmt, wo da die Grenzen sind. Das ist natürlich heutzutage, wo alles so auf die Waagschale gelegt wird, ist das natürlich schwierig, weil rein historisch betrachtet könnte man jetzt einfach alles ausradieren, was heute nicht mehr sagbar ist. Damit würde man aber verfälschen, dass es damals sagbar war und da fehlt auch die Grundlage für Diskussionen.
0: In der Gesprächszeit nach 18 Uhr die Kinderbuchautorin Rotraud Susanne Berner.

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1: 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Hier bei uns kommt jetzt noch Natalie Dawn und die rät Pick up your feet. Und daran halte ich mich. Ich sammle jetzt meine Füße zusammen und gehe dann gleich aus dem Studio. Katrin Krämer wünscht dir noch einen schönen Abend.

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1: Mit Astrid Rolle. Guten Abend. Trump bestätigt Gespräch mit Infantino wegen roter Karte. Bundeskabinett beschließt Haushaltsentwurf fürs nächste Jahr mit höheren Schulden. Bremen soll viele neue Vertretungslehrer bekommen. Das Wetter bewölkt, nur vereinzelt etwas Regen, 18 bis 21 Grad. US-Präsident Donald Trump hat offiziell bestätigt, dass er FIFA-Präsident Gianni Infantino gebeten hat, eine rote Karte zu überprüfen. US-Stürmer Verloren Balogun hatte diese im WM-16-Finale gesehen. Trump erklärte vor Journalisten, er halte die Entscheidung des so wörtlich schrecklichen Schiedsrichters für nicht gerechtfertigt. Er habe lediglich um eine Überprüfung gebeten, weil er nicht glaube, dass es ein Foul war, so Trump im Oval Office.
2: But all I did, I asked for a review because I didn't think it was a foul. And, you know, again, I'm good at this stuff. I didn't think it was a foul.
1: Kurz nach dem Gespräch zwischen Trump und Infantino hatte die FIFA mitgeteilt, die wegen der roten Karte verhängte Sperre gegen Balogun zur Bewährung auszusetzen. Damit darf der Torjäger im Achtelfinale der USA gegen Belgien spielen. Das Bundeskabinett hat den Haushalt für 2027 beschlossen. Dieser sieht mehr Ausgaben und vor allem mehr Schulden vor. Jakob Meyer mit den Einzelheiten.
3: Der Entwurf sieht eine Neuverschuldung von 204 Milliarden Euro vor. Das umfasst die Schulden im Kernhaushalt sowie die Kredite für die Sondervermögen Bundeswehr und Infrastruktur. Die Rüstungsausgaben sollen deutlich steigen. Insgesamt plant Klingbeil Ausgaben von 555 Milliarden Euro ein. Weil die Bundesregierung nicht so einsparen konnte wie geplant, greift sie auf die Rücklage zurück. Zusätzliche Einnahmen sollen durch höhere Alkohol- und Tabaksteuern und eine Plastiksteuer erzielt werden.
1: An den Schulen in der Stadt Bremen sollen rund 230 neue Stellen für Lehr- und Betreuungskräfte entstehen. Insgesamt will der Senat in diesem und dem nächsten Jahr dafür etwa 22 Millionen Euro zusätzlich bereitstellen. Das steht in einem Papier, welches die Landesregierung morgen beschließen will und das Buten und Binnen vorliegt. Volker Lenz.
4: Vor allem der sogenannte Lehrkräftevertretungspool soll demnach massiv vergrößert werden. Dadurch würde nicht mehr so viel Unterricht an Bremer Schulen ausfallen. Allein dafür sind 105 zusätzliche Stellen vorgesehen. Hinzu kommen 30 neue Lehrerstellen, damit der Ausbau der Ganztagsschulen vorangehen kann. 30 weitere Betreuungskräfte sollen darüber hinaus laut den Plänen das lehrende Personal an den Schulen unterstützen. Mehr Geld gibt es auch für die Stadtteilschule, die bislang meistens die Vertretung

0: die dritte Etappe gewonnen und damit die Gesamtführung übernommen. Der slowenische Titelverteidiger setzte sich mit 2 Sekunden Vorsprung auf seinen dänischen Rivalen Jonas Vingegaard durch. Der deutsche Florian Lipowitz kam als 7. ins Ziel. Damit kletterte er in der Gesamtwertung auf Platz 7. Das waren die Nachrichten mit Astrid Rolle.
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2: 21 Grad sind es an der Kunsthalle in Bremen, an der Alten Liebe Cuxhaven. 18 Grad und 21 Grad am Staatstheater Oldenburg. Wir haben es immer noch mit Regenschauern zu tun. Das wird auch in der Nacht so sein. Temperaturen dann 18 bis 16 Grad. Auch der morgige Dienstag wird durchaus wolkenreich. Die Sonne kommt nur gelegentlich mal vor. Regen gibt es dann von der Nordsee bis zur Lüneburger Heide im Emsland und im Oldenburger Münsterland. Da bleibt es länger freundlich. Die Temperaturen dann 18 bis 20 Grad auf den Inseln und an der Küste. Ansonsten 21 bis 24 Grad und die werden so Richtung Dümmersee erreicht.
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2: A1 Hamburg Richtung Osnabrück zwischen Bremer Kreuz und Arsten. 4 Kilometer stockender Verkehr vor der Baustelle. 4 Kilometer stockender Verkehr vor der Baustelle sind es auch auf der A1 Osnabrück Richtung Bremen zwischen Dreieckstur und Bremen-Hemelingen. A27 Bremen Richtung Bremerhaven. Hier ist die Einfahrt Stotel nach einem Unfall gesperrt. Und nochmal eine Meldung für Bremen. Die Sonneberger Straße ist zwischen Julius-Brecht-Allee und in der Fahr gesperrt.
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3: Zu Gast in der Gesprächszeit ist heute eine Frau, die eine ganze Welt erschaffen hat. Eine sehr bunte Welt, voller großer und kleiner Menschen und voller Tiere. Eine der bekanntesten Kinderbuchautorinnen Deutschlands, deren Geschöpfe fast jeder kennt, die selber aber nicht ständig im Rampenlicht steht. Eine Frau, die viele Preise erhalten hat, die ihr aber nicht zu Kopf gestiegen sind. Und die auch schon mal verhindert hat, dass sich ein US-amerikanischer Verlag in ihre Arbeit einmischt. Millionen von Kindern auf der ganzen Welt sind in den vergangenen 2 Jahrzehnten mit diesen Büchern groß geworden. In mehr als 30 Sprachen wurden sie übersetzt. Und doch sind sie nur ein Teil des Werkes der Illustratorin und Kinderbuchautorin Rotraud Susanne Berner. Frau Berner, herzlich willkommen in der Gesprächszeit.
4: Guten Tag.
3: Sie illustrieren seit Jahrzehnten Lyrik, genauso wie Erzählungen für Erwachsene. Wir werden im Laufe dieser Sendung darauf zu sprechen kommen. Die Wimmelbücher von Winter, Frühling, Sommer und Herbst sind dabei nur Ihre bekanntesten Werke. Welches ist denn das Buch, das Ihnen persönlich am wichtigsten ist?
4: Ah, das ist eine schwierige Frage. Also es gibt ein Buch, was mir sofort einfällt. Das habe ich gemacht mit Jürg Schubiger, einem Schweizer Autoren, der leider schon verstorben ist, und das Buch heißt »Als die Welt noch jung war«. Das sind kleine Erzählungen, kann man gar nicht sagen. Es sind philosophische kleine Stücke, die ich sehr gerne illustriert habe, und ich erinnere mich an diese Arbeit sehr gerne, denn sie fiel mir auf eine Weise leicht und ich war wie in einem, heute sagt man Flow, und das passiert selten.
3: Woran liegt das? Was glauben Sie? Wie sind Sie in diesen Flow geraten?
4: Ich glaube, das machen dann doch die Texte, denn ich bin doch sehr abhängig auch von einer literarischen Vorlage. Hört sich komisch an, wenn man überlegt, dass meine erfolgreichsten Bücher Bilder ohne Worte sind. Aber ich habe auch bei den Wimmelbüchern ein Storyboard geschrieben und halte mich dann an diese textlichen Vorlagen, die ich benötige. Ich bin also keine freie Malerin, sondern eine Illustratorin.
3: Über Ihre Kindheit in der Nähe Stuttgarts in der Nachkriegszeit, über Ihre Verbindung zu Schriftstellern wie T.C. Boyle, über das Zeichnen und Illustrieren und über die Rolle von Kinderbüchern heute. Darüber wollen wir in der kommenden Stunde sprechen. Mein Name ist Katharina Lohmeier und ich freue mich, dass Sie dabei sind und uns zuhören.

0: Rotraud Susanne Berner ist zu Gast heute in der Gesprächszeit, Illustratorin und Autorin zahlreicher Kinderbücher. Frau Berner, wir wollen den Hörerinnen und Hörern, die keine kleinen Kinder um sich haben, erstmal kurz erklären, was ein Wimmelbuch überhaupt ist. Ein Bilderbuch, in dem ganze Szenen mit vielen kleinen Details zu entdecken sind und die damit im Grunde ohne viele Worte Geschichten erzählen. In Ihrem Fall spielen diese Geschichten in Wimmlingen. Was genau ist das für ein Ort?
1: Das ist ein Fantasieort, der aber sehr stark geprägt ist, sicher von meiner Kindheit. Also das fängt ja mit einem großen Wohnhaus an. Es gibt einen Bahnhof, es gibt ein Kulturzentrum, es gibt einen Park, es gibt ein Kaufhaus. Das sind natürlich alles Dinge, wo etwas passiert und die sollten davor kommen. Und insofern ist der Ort auch von diesem Gedanken gestaltet, geprägt, dass diese Orte im Vordergrund vorkommen. Aber sagen wir mal, die Landschaft, und das ist alles, glaube ich, ein bisschen süddeutsch. Die kleinen Dörfer im Hintergrund haben immer einen Kirchturm, wie sich das gehört. Wurde mir auch übrigens oft um die vorgeworfen. Ja, also, und es soll ein übersichtlicher Ort sein. Denn für mich ist natürlich wichtig, dass man diese Bücher lesen kann. Lesen heißt, die Bilder lesen, auch schon, wenn man ganz klein ist und noch nicht wirklich lesen kann. Also, ich habe im Gegensatz zum Erfinder der Wimmelbücher, Ali Mitgutsch, habe ich eine andere Perspektive gewählt. Meine Wimmelbücher sind mehr Bühnen, auf denen die Kulissen reingeschoben sind, während bei ihm im 45-Grad-Winkel von oben sich die Dinge auch überschneiden. Das versuche ich zu vermeiden, weil ich eben wichtig finde, dass man die Figuren verfolgen kann. Das ist ja ein grundsätzlicher Unterschied zu diesen Ali Mitgutsch-Büchern, dass meine Personen sozusagen immer wieder vorkommen in allen Büchern und dass die auch etwas erleben.
0: Ihre Figuren und Schauplätze sind ja sehr divers, fast grün, könnte man sagen. Es sieht alles doch nach heiler Welt aus. Obst und Gemüse gibt es auf dem Wochenmarkt. Ein Kulturzentrum bietet wechselnde Ausstellungen an. Und alles ist sauber und aufgeräumt. Ausnahme ist vielleicht das Nachtwimmelbuch, in dem ein Dieb gejagt wird. Aber auch der wird am Ende geschnappt. Ist es also eine heile Welt, die Sie da vermitteln?
1: Naja, also was wäre das Gegenteil von so einem Konzept? Ich kann ja einem zweijährigen Kind schlecht zumuten, Gewalt und Aggression auf der Straße zu zeigen. Wozu auch? Ich möchte ja, mein Anliegen ist ja eigentlich, dass die Kinder die Welt kennenlernen und dass sie begreifen, dass es einen Zeitfaktor zum Beispiel gibt, dass eine Katze, die im ersten Buch vorkommt, im Frühling kleine Kätzchen kriegt und so weiter. Also meine Intention ist nicht, eine zerstörte Welt zu zeigen. Wozu? Ich finde, das ist auch altersbedingt. Die Bücher richten sich an 1- bis 6-Jährige.
0: Sie haben es eben schon gesagt, dass die Bücher eigentlich eine Kulisse für die Figuren darin sind. 3 Nonnen tauchen immer wieder auf. Ein ausgebüxter Papagei. Eine Zahnarztpraxis, deren Inhaber rückwärts gelesen Karies heißt. Diese Dinge entdeckt man. Sie es merken, ich habe Ihre Bücher genau studiert.
1: Ja.
0: Entdeckt man wie üblich für ein Wimmelbuch erst nach und nach. Wie viel Freude hat es Ihnen gemacht, diese Details in die Geschichten einzubauen?
1: Das hat mir schon Freude gemacht und das ist ja eigentlich etwas, was fast alle Zeichner irgendwie machen. Es ist ja auch langweilig, solche ausführlichen Bilder zu machen. Da denkt man sich eben solche Dinge aus und hofft, dass sie auch entdeckt werden. Und wie ich höre, funktioniert das manchmal auch.
0: Wie akribisch muss man denn vorgehen, damit all diese Details nicht irgendwann aus Versehen durcheinander geraten?
1: Aber es ist schon einiges auch durcheinander geraten und wir haben irgendwann mal einen Relaunch gemacht, weil es doch einige Ungereimtheiten gab, als alle 4 Jahreszeiten fertig waren. Es gab zahlreiche Beschwerden, also vor allem von Kindern, die Fehler entdeckt haben und die wurden dann behoben. Also da muss man schon akribisch sein, aber wie gesagt, es passiert natürlich zum Beispiel, dass Fußbodenbohlen plötzlich die Richtung ändern oder ein Handschuh, der eigentlich in der Küche liegen geblieben ist, plötzlich wieder an der Hand ist. Im Winterbuch ist das passiert und Kinder merken sowas. Kinder können sowieso viel besser gucken als Erwachsene.
0: Hat Sie das erstaunt, dass Ihre Leserinnen und Leser so genau hinschauen?
1: Das hat mich gefreut. Also für mich ist es ein Beweis, dass man die Bücher auf sehr unterschiedliche Art lesen kann. Also wenn man oberflächlich so guckt, so wie das ganz Kleine machen, und die gucken nur Auto, Hund, Katze und zeigen drauf. Aber später fangen sie dann an, richtig nachzugucken, und das ist toll.
0: Ein US-amerikanischer Verlag wollte ihre Wimmelbücher drucken, allerdings ohne Akte darin. Sie haben sich geweigert, die Bücher derart zu überarbeiten, und letztendlich sind sie dann in einem anderen Verlag in den USA erschienen. Wie wichtig war Ihnen das, Stellung zu beziehen und bei Ihrer Arbeit zu bleiben?
1: Also es gab in einem Museumsraum eine Statue, die ist 7 Millimeter hoch und die ist nackt und hat ein kleines Pünktchen da.
0: Das war alles.
1: Und es gibt an der Wand ein Bild, es ist ungefähr so groß wie mein Daumennagel. Und da ist ein Frauenakt drauf in so einer impressionistischen Manier. Und es war auch so, dass der Verleger, der eigentlich ein fortschrittlicher Verleger ist, sich vorauseilend über diese Bücher gebeugt hat in der Angst, dass die evangelikalen Bibliotheken, die eine große Macht in den USA haben, schon damals, heute noch viel mehr, diese Bücher auf den Index setzen deswegen. Und deswegen hat er mich gebeten, das zu retuschieren. Und ich habe das nicht für ernst genommen zuerst. Und natürlich habe ich das nicht gemacht, weil ich denke, das ist lächerlich. In jedem Museum gehen Sie nach Florenz und schauen sich den David von Michelangelo an. Der darf ja auch in den USA nicht gezeigt werden. Ich finde das katastrophal. Die gesamte Kunst müsste zensiert werden und verhüllt werden. Und von daher war es mir schon wichtig, da mich dagegen zu wehren.
0: Hat sich das später auf den Verkauf der Bücher in den USA ausgewirkt?
1: Also soweit ich das überhaupt beurteilen kann, denke ich nein. Also es wurde dann von einem kalifornischen Verlag ja verlegt, soweit ich weiß, erfolgreich. Es gab allerdings einige Leserstimmen, Elternstimmen. Bei Amazon kann man das ja sehen, sonst nicht, die eben auch dazu aufgefordert haben, diese Bücher zu verbrennen. Und den Verleger auch, bitteschön gleich, gab es eine Stimme, das hat mich wirklich schockiert. Das ist einfach erstaunlich, wie stark doch Kunst und Kultur sein können, dass sie solche Menschen in solche Panik versetzen. Das finde ich doch auch wiederum nicht so schlecht.

0: Rotraud Susanne Berner ist heute zu Gast im Studio. Sie sind im August 1948 in Stuttgart geboren worden, 3 Jahre nach dem Ende des Zweiten Weltkrieges und in den 50er und 60er Jahren im Stuttgarter Vorort Rothenberg aufgewachsen. Sie haben 3 Geschwister, 2 Schwestern und einen Bruder. Wie kann ich mir Ihren Alltag damals auf dem Land vorstellen?
1: Ja, das ist eine Frage. Ich frage mich manchmal, wo diese Welt hin verschwunden ist. Die gibt es nämlich nicht mehr. Also wir waren untergebracht bei meiner Großmutter mütterlicherseits unterm Dachboden. Wir waren schon zu 5 und es gab 2 Zimmer und eine Küchenspüle. Das war alles, kein Bad, keine wirkliche Toilette, sondern nur ein Plumpsklo. Und meine Großmutter hat viele Grundstücke bewirtschaftet als Obstbäuerin. Das ist auch so ein Begriff, den es vielleicht gar nicht mehr so gibt. Heißt, in dieser fruchtbaren Gegend um Stuttgart herum gab es alles an Obst und Gemüse, was man sich vorstellen kann. Und das war ein Paradies für ein kleines Mädchen natürlich. Und das Prekäre an der Situation habe ich natürlich nicht empfunden. Ich kannte ja nichts anderes. Und als wir umgezogen sind, wurde ich eingeschult. Ich war also 6. Und da war zum ersten Mal sowas wie Luxus, ein Bad, ein eigenes Zimmer mit meiner Schwester zusammen. Und ja, das war schon sehr besonders, weil ich mit meiner Großmutter unterwegs war viel und die hat mich dann auf den Boden gesetzt als ganz kleines Mädchen und da habe ich gespielt. Und ich habe davon sehr viel in meinem Herzen und in meinem Gedächtnis bewahrt. Hört sich idyllisch an, war es aber nicht nur.
0: Warum nicht nur?
1: Weil es auch, sagen wir mal so, sehr stark bestimmt war von der starken Religiosität meiner Umgebung. Mein Vater war ja Lektor damals bei der Deutschen Verlagsanstalt, also etwas später. Und der war ein liberalerer Geist, aber meine ganze Verwandtschaft war sehr pietistisch und der strafende Gott war immer und überall und ich war sehr, sehr ängstlich als Kind und ich verorte das auch in diese Richtung, dass man sozusagen für alles bestraft werden konnte. Und das hat mich schon sehr auch beeindruckt und in meinem Verhalten bestimmt. Also brav zu sein und bloß nichts falsch zu machen. Und das war schon auch alles sehr eng und engstirnig.
0: Inwiefern spiegeln sich diese Erfahrungen auch in Ihren Werken wider? Kann man das erkennen?
1: Ja, ich denke, eine Sache ist, dass man diese innere Zensur, die man sozusagen eingeimpft bekommen hat, oder diese innere Angst vor allem Möglichen und diese Strenge, dass man sozusagen das auch bekämpfen möchte, dass diese Zensur, ich spüre die und ich will die nicht. Und das ist natürlich auch eine Auseinandersetzung, die kann natürlich auch konstruktiv sein.
0: Sie haben es eben gesagt, Ihr Vater war gelernter Buchhändler und hat später als Verleger bei der Deutschen Verlagsanstalt gearbeitet. Ihre Mutter war zu Hause und hat sich um die 4 Kinder gekümmert. Haben Bücher schon in Ihrer Kindheit eine große Rolle gespielt?
1: Oh ja, also Bücher waren sozusagen so normal wie andere Gegenstände im Haushalt. Und es gab auch zu jedem Fest, zum Geburtstag, Weihnachten, Ostern, gab es immer ein Buch. Und mein Vater kam von der Buchmesse in Frankfurt zurück und brachte uns jedem ein Buch mit. Und was ich sehr gern gelesen habe, waren Märchen, vor allem gruselige Märchen, interessanterweise, obwohl ich ängstlich war oder weil ich ängstlich war. Das ist eine Theorie von mir, dass die Angst etwas ist, mit der man umgehen lernen muss. Zumindest war das mein Weg. Vielleicht ist es für andere ein anderer Weg. Aber ich habe sehr gerne gruselige Sachen gehört und gelesen in einem sicheren Umfeld. Also mein Vater hat mir zum Beispiel abends Balladen vorgelesen, Füße im Feuer, schrecklich. Und ich habe das genossen, im Bett zu liegen und mich sicher dabei zu fühlen. Und auch zu wissen, dass Angst keine Einbildung von mir nur ist, sondern dass diese angstmachenden Dinge sozusagen auch andere Menschen empfinden und thematisieren.
0: Kinder haben ja oft viel Fantasie und denken sich selbst Geschichten und Figuren aus. War das bei Ihnen damals auch so?
1: Ja, ich war eine Tagträumerin. Also ich habe schon sehr viel mir vorgestellt und ausgedacht. Und ich habe auch sehr früh gedichtet, also gereimt. Das war natürlich der Ansporn durch meinen Vater, der auch geschrieben hat. Und ich habe meiner Mutter und meinen Eltern und zu jeder Gelegenheit ein kleines Gedicht verfasst.
0: Zum Beispiel, haben Sie eins davon parat? Können Sie
1: die
0: noch auswendig?
1: Nein, habe ich nicht. Die sind auch relativ, sagen wir mal, einfach gestrickt natürlich. Ja. So Haus und Maus und sowas habe ich gereimt, ja, klar.
0: In welchem Alter haben Sie denn dann begonnen zu zeichnen? War das als Kind schon oder kam das erst später?
1: Naja, man muss sich die 50er Jahre ja vorstellen, ohne jede Außenreize. Also wir haben draußen gespielt im Sommer und wenn es schlecht Wetter war und im Winter waren wir drin und haben gezeichnet und gelesen und gespielt. Und das Zeichnen war auch selbstverständlich. Also mein Vater hat uns dann, was luxuriös war, sogenannte Blindbände mitgebracht aus dem Verlag. Das sind also Bücher, die Musterbände waren für spätere Bücher mit leeren Seiten. Und die haben wir vollgemalt. Und Papier war ja auch immer teuer und von daher war das kein Mangel. Und dann haben wir, ich mehr als meine Schwester, sehr viel gezeichnet, ja.
0: Vielen Dank, Rotraud Susanne Berner. 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

0: Bei mir im Studio ist die Kinderbuchautorin, Grafikerin und Illustratorin Rotraud Susanne Berner. Frau Berner, Sie haben in den 70er Jahren in München Grafikdesign studiert. Wie haben Sie diese Zeit, dieses Jahrzehnt von Hippies und Flower Power damals erlebt?
1: Sehr bürgerlich, muss ich sagen. Also ich bin selber manchmal verblüfft darüber, wenn ich zurückblicke. Ich war damals liiert, sehr früh. Ich habe meinen damaligen Freund, mit dem ich nie verheiratet war, kennengelernt, da war ich 17. Und ich bin dann mit ihm zusammengezogen in München als Studentin. Er war auch Student noch. Und wir haben, da wir keine Wohnung gefunden haben, damals schon auf dem Lande gelebt, in einem kleinen Bauernhaus mit Garten. Und ich habe zwar studiert und habe aber sonst das Leben einer Ehe- und Hausfrau geführt, obwohl ich nicht verheiratet war. Und ich war aber der Meinung, dadurch, dass die Ehe nicht geschlossen wurde, dass das, ja, wie soll ich sagen, dass das unbürgerlich ist. Und das im Rückblick sehe ich das natürlich anders. Und so habe ich eigentlich gar nicht mich sehr stark politisch engagiert. Ich war zwar auf vielen, vielen Demonstrationen, aber mich wirklich engagiert, so in der Frauenbewegung oder so, das habe ich nicht gemacht.
0: Haben Sie das später bereut?
1: Ach, es macht ja keinen Sinn, etwas zu bereuen. Ich versuche herauszufinden, warum ich so ängstlich war. Ängstlich im Sinn von, mich nicht rausgewagt habe aus einer Beziehung, die ich so jung eingegangen bin. Und natürlich weiß ich das heute. Ich weiß, dass es ein relativ fließender Übergang war von Elternhaus zu einem anderen Haushalt, in dem ich mich sicher gefühlt habe. Und ich habe offensichtlich diese Zeit gebraucht, um zu mir zu kommen und um erwachsen zu werden.
0: Sie waren jahrelang selbstständig und haben vor allem Bucheinbände oder eben ganze Bücher illustriert. Wie schwer war es denn damals, gerade als Frau, eigenständig zu sein und als freiberufliche Grafikerin bestehen zu können?
1: Also ich habe das nicht als so schwer empfunden. Ich habe dadurch, dass ich fast anderthalb Jahre vorher in Verlagen gearbeitet habe als Angestellte, hatte ich gute Beziehungen und ich war auf eine merkwürdige Art sorglos. Aber das lag auch an den Zeitläuften, denn im Gegensatz zu heute gab es nicht diesen schweren Pessimismus. Also irgendwie war man der Meinung, es geht aufwärts im Sinne von, die Dinge ändern sich zum Positiven. Obwohl ich erstaunt bin, wenn man jetzt rückblickt auf die Jahre der 70er, als dann, da gab es eine Ölkrise und es gab viele andere Krisen auch in dieser Zeit. Und trotzdem war die Stimmung anders. Und ich weiß noch, ich habe anfänglich, als ich selbstständig wurde, also wenig verdient und hatte immer mein Konto überzogen. Und ich habe mir aber gar keine Sorgen gemacht. Ich habe gedacht, ach ja, dann arbeitest du ein bisschen mehr. Und ich habe die Aufträge akquiriert und war wahnsinnig fleißig. Ich habe wirklich sehr viel gearbeitet.
0: War das noch der Geist aus der Wirtschaftswunderzeit?
1: Ich glaube, generell hat damals meine Generation nicht so viele Sorgen sich gemacht einfach. Also warum auch immer. Es gab natürlich noch sowas wie Utopien. Ich denke, das ist heute etwas, was es heute nicht mehr so gibt. Also die Zukunft sieht ja jetzt für junge Leute, soweit ich das mit ihnen rede, schwarz aus. Also das ist etwas, was den Leuten Angst macht, ist diese ganze Mischung aus Kriegen und Untergang der Demokratien etc. und Umwelt- und Klimakatastrophe, was da so zusammenkommt.
0: Können Sie diese Angst denn verstehen?
1: Ja, ich habe die ja auch. Aber ich bin natürlich alt. Und das ist ein Unterschied.
0: Ich mache einen kleinen Schnitt und gehe nochmal zurück in die Vergangenheit. Sie haben Ende der 80er, Anfang der 90er Jahre Bücher von Charles Bukowski und Sylvia Plath illustriert. Später haben Sie auch einige der tollen Hefte gestaltet, die in der Büchergilde Gutenberg erschienen sind. Das ist ja alles keine leichte Kost. Hatten Sie damals das Gefühl, dass Sie damit mehr ernst genommen wurden als mit den Kinderbüchern?
1: Also ich habe über 800 Bucheinbände, hat mal jemand gezählt, gestaltet für Erwachsenenbücher. Und dann kam ich so allmählich zum Kinderbuch und dann hat sich das so umgedreht. Und ich habe immer schon auch in der Zeit, als ich Umschläge gemacht habe, Erwachsenenbücher versucht zu illustrieren. Das ist ja nicht einfach, weil das ja eher eine Ausnahme ist. Und ich habe ja dadurch, dass ich 1978 meinen Mann Armin Appmeyer kennengelernt habe, der ein wirklicher Büchernarr war und ein Sammler und auch Herausgeber von vielen Büchern, habe ich auch eine neue Welt kennengelernt und mich mit Literatur befasst, die mir vorher nicht so geläufig war. Und ich hatte durch viele Zufälle Kontakt mit einem sehr kleinen Verlag, dem Maro Verlag in Augsburg, bei dem die tollen Hefte anfänglich erschienen sind und dessen Umschläge, Bucheinbände ich alle gemacht habe in dieser Zeit, komplett. Dafür habe ich auch einen ersten Preis meines Lebens bekommen, den Celestino Piatti-Preis, der mit 10.000 Mark dotiert war, was unglaublich viel Geld war damals. Und von daher ist dieser Unterschied zwischen Kinderbuch und Erwachsenenbuch für mich nicht so relevant gewesen. Ich habe auch immer versucht, die Kinderbücher nicht anders anzugehen als die Erwachsenenbücher.
0: Ich komme nochmal zurück auf Charles Bukowski und Sylvia Plath.
1: Ja.
0: Ein anderer US-amerikanischer Schriftsteller ist T.C. Boyle und der hat sogar einen Platz in Wimlingen bekommen. Wie kam es dazu?
1: Ja, ich kenne Tom Boyle ein bisschen persönlich. Also das kommt daher, dass mein Mann mit ihm 3 tolle Hefte gemacht hat. Und wir haben uns kennengelernt. Er hat uns in Heidelberg, wo wir eine Weile lebten, besucht. Und Armin war auch 2-mal in Kalifornien bei ihm. Und so kam es auch, dass ich ein Buch für ihn illustriert habe beim Deutschen Taschenbuchverlag, mal Kurzgeschichten. Und wir uns eben ab und zu getroffen haben. Und ich habe immer versucht, in Wimlingen Leute anzusiedeln, die ich kenne. Es ist natürlich nicht wirklich Tom Boyle, der da auf dem Motorroller fährt, aber ein bisschen.
0: Sie haben eben schon den ersten Preis angesprochen, den Sie bekommen haben. Und Sie haben anschließend mehrfach den Deutschen Jugendliteraturpreis erhalten. Sie haben den Lux-Preis von Radio Bremen bekommen und waren mehrfach für den Astrid Lindgren Memorial Award nominiert. Was bedeuten Ihnen diese Preise?
1: Ach, das ist sehr schön, Preise zu bekommen. Das ist einfach so eine Art Sahnehäubchen obendrauf. Und ich habe jetzt gerade einen Preis im Januar bekommen, über den ich mich sehr gefreut habe, den Antiquaria-Preis in Ludwigsburg bei Stuttgart. Doch, ich freue mich da sehr und ich denke, der Jugendliteraturpreis zum Beispiel, den ich mit noch nie selber bekommen habe, sondern immer nur als Illustratorin neben einem Autor oder einer Autorin, der ist eben auch sehr wichtig.
0: Weil eben die Kinder bzw. die Eltern daraus auswählen dann, ne?
1: Ja, und ich hoffe, dass unser neuer Kulturminister da nicht auch reinpfuscht.

0: Rotraut Susanne Berner ist heute in der Gesprächszeit. Frau Berner, jetzt haben wir viel zurückgeblickt. Nun möchte ich mit Ihnen erstmal in die Gegenwart schauen. Wenn Sie an Ihrem Zeichentisch sitzen, wie gehen Sie dann vor? Ist das morgens oder abends? Muss Ihr Arbeitszimmer aufgeräumt sein, bevor Sie loslegen?
1: Ja, aufgeräumt ist schon gut. Aber ich habe eigentlich keinen wirklichen Rhythmus. Was das betrifft, relativ undiszipliniert, aber ich habe gelernt in den vielen, vielen Jahren, dass dieses berühmte Prokrastinieren, sprich Aufschieben, auch seinen Wert hat. Und ich bin aktuell in einer Situation, wo ich sehr kämpfe mit dem Beginn. Denn der Beginn heißt immer, ich habe mich entschieden für eine Richtung und das ist wirklich katastrophal schwierig. Weil es gibt ja Millionen Möglichkeiten, und jetzt muss ich mich für eine entscheiden. Und man muss dann sich selber überzeugen, dass es der richtige Weg ist. Und deswegen unabhängig von der Tageszeit, manchmal setze ich mich dann abends noch hin, wenn ich das Gefühl habe, jetzt läuft es. Und deswegen kann ich nicht sagen, dass ich wie Thomas Mann morgens mich von 9 bis 12 und nachmittags nochmal hinsetze.
0: Wenn Sie diese Entscheidung treffen müssen, wenn das Papier weiß bleibt, was machen Sie dann? Wie treffen Sie diese Entscheidung?
1: Ja, es gibt natürlich dann Vorstufen und die landen im Papierkorb und irgendwann, sonst hätte ich ja nicht diese Bücher haptisch vor mir liegen, die ich gemacht habe, irgendwann schaffe ich es und dann fange ich an. Und das kann toll sein und manchmal verwerfe ich auch eine ganze Serie von Bildern wieder. Und da bin ich auch in Gesellschaft mit meinen Kolleginnen und Kollegen. Mit denen spreche ich natürlich auch über sowas. Und es gibt diesen schönen Satz, ich kann überhaupt nicht mehr zeichnen. Es ist vorbei. Und dann sagt dann Axel Schäffler zum Beispiel zu mir, ja, das höre ich jetzt schon 30 Jahre von dir. Und er sagt das aber auch manchmal. So, das tröstet ein bisschen.
0: Was ist für Sie denn leicht zu zeichnen und was eher schwierig?
1: Oh, das ist auch eine schwere Frage. Also ich muss ja auch immer üben. Wenn ich jetzt zum Beispiel ein Tier zeichnen soll, was ich noch nie gezeichnet habe, dann muss ich mir das schon auch vorher anschauen und studieren. Im Moment bin ich mit Schmetterlingen beschäftigt. Und jetzt war ich am Freitag im Botanischen Garten hier in München. Da gab es eine wunderbare Schmetterlingsausstellung, kann man gar nicht sagen. Denn in einem Gewächshaus fliegen Tausende von Schmetterlingen herum. Und die kann man aus der Nähe anschauen. Und das war natürlich toll jetzt für mich. So konnte ich sehen, wie die aus ihren Kokons schlüpfen und wie die Raupen da sich durchbeißen durch das Laub. Und die Schmetterlinge haben sich auf meine Hand gesetzt. Und ja, sowas ist natürlich, das kann ich jetzt zum Beispiel mit Elefanten jetzt vielleicht im Zoo machen, aber doch mit vielen Tieren nicht. So muss man dann auf Bücher zurückgreifen oder aufs Internet oder so.
0: Sie haben mit den unterschiedlichsten Techniken und Materialien gearbeitet. Collage und Scherenschnitt mit Tusche, Acryl und Buntstift. Arbeiten Sie nach wie vor analog?
1: Ja. Mache ich. Also es gibt kleine Arbeiten, also die kommen aber selten vor, wo ich dann zeichne analog und dann einscanne und dann koloriere ich am Computer. Aber das mache ich nur für irgendwelche kleinen Jobs.
0: Haben Sie sich auch selber in Ihren Wimmelbüchern gezeichnet? Es gibt da ja eine Susanne.
1: Jein, also die Susanne hat mit mir gemein, dass sie dauernd ihre Mützen und Hüte verliert. Ja, das tue ich, weil ich lasse gerne, wenn ich auf dem Schoß dann eine Mütze im Taxi hier liegen lasse und ich steige aus, dann verliere ich die gerne oder in Kneipen, ja. Aber sonst, ja, sie ist auch mit Armin, dem Buchhändler, der wirklich mein verstorbener Mann ist, befreundet, ja.
0: Also es gibt Parallelen, aber es entspricht nicht komplett ihrer Person.
1: Nein.
0: Sie haben schon gesagt, Sie waren bis zu seinem Tod 2012 mit dem Herausgeber Armin Appmeyer verheiratet, der eben auch als Buchhändler Armin auftaucht. Wie hat Ihr Mann auf Ihre Arbeit geschaut?
1: Kritisch. Und er war mein erster Kritiker und war für mich extrem hilfreich. Er hat zwar selber gar nicht gezeichnet und auch nicht geschrieben, aber er hatte ein sehr untrügliches Urteil und hat einen sehr guten Blick gehabt für Qualität. Also man sieht es auch bei den tollen Heften, die Zeichner, die er da ausgesucht hat und für die er sich interessiert hat, übrigens auch in der Literatur sehr besonders. Er hat sich immer für Außenseiter interessiert und nicht für den Mainstream. Und er war ein großer Comicsammler, aber eben auch kein Mainstream, also keine Mickey Mouse und keine Marvel, sondern eher so die Kunst. Und für mich war er sehr wichtig und ist immer noch wichtig, weil ich höre ihn. Wenn ich zum Beispiel was zeichne, dann höre ich zum Beispiel, wenn er sagt, weniger ist mehr. Das ist so eine Sache, die mir sehr hilft.
0: Wenn man jemanden gut kennt, ich wollte gerade sagen, dann weiß man, was er sagen würde, selbst wenn er nicht da ist.
1: So ist es ja.
0: Vielen Dank, Rotraud Susanne Berner.
2: Leckers.

0: Die Kinderbuchautorin Rotraud Susanne Berner ist zu Gast in der Gesprächszeit. Frau Berner, Ihre Kinderbücher zeichnen sich dadurch aus, dass auch Erwachsene große Freude daran haben. Sie sind eigentlich so komplex wie ein Roman. Was macht ein gutes Kinderbuch Ihrer Meinung nach aus?
1: Dass man sich nicht langweilt. Punkt. Ja, nein, es ist für mich ein Graus, Bücher zu sehen, die so geschmeidig sind, dass sie zum Einschlafen sind, sowohl textlich als auch von den Bildern her. Also irgendwas Widerständiges muss drin sein, was einen reinzieht. Und ich bin jetzt gar nicht so die Expertin, weil ich gar nicht so informiert bin über die ganze Szene. Ich sehe nur, so wie auch im Erwachsenenbereich, eine zunehmende Flut von geschmacklosen Büchern, die glitzern, glänzen und ja, so eine Optik befriedigen, die mir nicht gefällt. Und da waren wir schon mal besser. Also wenn ich dran denke, wie anspruchsvoll die Bücher in den 60er, 70er Jahren zum Teil waren, dann ist das eine traurige Entwicklung.
0: Was können Kinderbücher denn, was andere Medien nicht können?
1: Also lesen heißt ja, ich erzeuge die Bilder selber, ich mache nichts anderes. Das ist ein toller Zustand. Also ich lese ja auch täglich und weiß, was das macht. Das ist eine Art von Erholung auch. Man fokussiert sich und es ist eben nicht dieses ständige da und da und dort und da sein. Und es ist auch ein Training fürs Gehirn. Also ich denke einfach, wenn ich alles serviert kriege, Gerüche, Farben, Bewegungen und muss gar nichts mehr selber machen, dann ist das was anderes als lesen.
0: Ältere Kinderbücher stehen manchmal zur Debatte, weil ihre Sprache nicht mehr zeitgemäß ist. Die Romane von Astrid Lindgren zum Beispiel wurden überarbeitet und dem heutigen Sprachgebrauch angepasst. Wie finden Sie das?
1: Ich finde das fatal. Also erstens mal frage ich mich, wer bestimmt, wo da die Grenzen sind. Das ist natürlich heutzutage, wo alles so auf die Waagschale gelegt wird, ist das natürlich schwierig, weil rein historisch betrachtet könnte man jetzt einfach alles ausradieren, was heute nicht mehr sagbar ist. Damit würde man aber verfälschen, dass es damals sagbar war. Und da fehlt auch die Grundlage für Diskussionen. Also ich denke nur an das N-Wort, ich sage es hier nicht, dann gibt es eben Zeiten, wo dieses N-Wort diskriminierend benutzt wurde. Und wenn man das weglässt, dann ist es historisch falsch. Also Gone with the Wind, also vom Winde verweht, ist ein Beispiel, wo eben der Sklavenhalter mit seinem Sklaven diskriminierend spricht. Wenn ich das wegmache, dann ist das einfach lächerlich.
0: Und dann hat diese Diskriminierung auch nie stattgefunden.
1: Genau.
0: Ihr Gesamtwerk ist komplett erhalten. Sie haben nichts davon verkauft, sondern es dem Deutschen Buch- und Schriftmuseum in Leipzig übertragen. Als Dauerleihgabe und Vorlass, also eben zu Lebzeiten. Warum haben Sie das alles jetzt schon geregelt? Warum war Ihnen das so wichtig?
1: Also gibt es den ganz pragmatischen Grund, dass ich finde, dass die Sachen besser aufgehoben sind in einem Museum und besser betreut werden und ich dann auch mehr Platz habe in meiner Wohnung. Und das Zweite ist, dass ich natürlich mir Gedanken gemacht habe, was passiert? Ich habe ja keine Kinder, was passiert mit meinem Nachlass? Und ich weiß einfach von vielen Illustratoren, die gestorben sind, dass die Sachen zum Teil sogar auf dem Müll gelandet sind und gerettet werden mussten. Es gibt in Deutschland keine wirkliche Institution, die systematisch sammelt. Und so hatte ich das große Glück, dass ich in Leipzig im Deutschen Buch- und Schriftmuseum untergekommen bin. Und das ist ein sehr schöner Platz, Leipzig, alte Buchstadt. Und bin ich auch verbunden durch die tollen Hefte, die dort zum großen Teil gedruckt wurden. Und die Deutsche Nationalbibliothek, zu der das Museum gehört, ist ein sehr guter Ort. Und da bin ich sehr froh drüber.
0: Sie werden im August 78 Jahre alt, sind also rein rechnerisch schon längst im Ruhestand und müssten vermutlich nicht mehr arbeiten. Ist Zeichnen für Sie inzwischen noch Arbeit oder ein Hobby?
1: Ja, es ist schon noch Arbeit, doch. Und ich sehe auch, also für mich gibt es keinen Unterschied. Ich bin zum Glück gesund, soweit ich weiß, und sehe keinen Grund, warum ich aufhören sollte zu arbeiten. Ich habe den Tisch voller Projekte und freue mich darauf und darüber, dass ich immer noch arbeiten kann und betrachte das auch als Privileg und als Geschenk.
0: Was machen Sie denn zur Abwechslung? Wie sieht denn Ihre Freizeit aus?
1: Oh, ich spiele Klavier seit ein paar Jahren erst. Und das ist eine ganz wichtige Sache für mich. Auch übrigens ähnlich wie beim Lesen eine Art von meditativer Erholung. Also ich setze mich ans Klavier, wenn ich mich fokussieren möchte und bin dann ganz bei der Sache. Und das ist sehr erholsam für mich. Und außerdem bin ich begeisterte Radfahrerin. Also ich mache auch kleine Radtouren. Heute Morgen zum Beispiel war ich mit dem Fahrrad kurz unterwegs an der Isar. Und ich habe viele Freunde und Freundinnen und koche gerne und lese gerne. Ja, das ist eigentlich das, was ich mache hauptsächlich.
0: Der Hildesheimer Gerstenberg Verlag hat gerade ihr Bilderbuch Ach nein und wenn schon neu herausgebracht. Unter dem Titel Ein herrlicher Tag sagte das Huhn. Im März ist im Peter Hammer Verlag ganz frisch erschienen 38 Wachteln kommen zum Übernachteln von Arne Rautenberg mit ihren Bildern. Woran arbeiten Sie denn momentan?
1: Ich mache einen Kalender. Das habe ich noch nie gemacht. Also da bin ich gerade dran und dann gibt es noch ein zweites großes Projekt, über das ich noch nicht sprechen darf. Aber es handelt sich um Gedichte nochmal und Gedichte sind mir auch sehr wichtig.
0: Es bleibt also spannend. Herzlichen Dank, Rotraut Susanne Berner, für Ihre Zeit und für das Gespräch.
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3: Mit Astrid Rolle, guten Abend. Trump bestätigt Gespräch mit Infantino wegen roter Karte. Bundeskabinett beschließt Haushaltsentwurf fürs nächste Jahr mit höheren Schulden. Bremer Solomütter erstreiten sich Recht auf Unterhaltsvorschuss von der Stadt. Das Wetter, Wolken, vereinzelt etwas Regen, 18 bis 21 Grad. US-Präsident Donald Trump hat bestätigt, dass er sich für die Rücknahme der Rotsperre eines US-Spielers bei der Fußball-WM eingesetzt hat. Trump sagte vor Journalisten im Weißen Haus, er habe FIFA-Präsident Gianni Infantino um die Überprüfung gebeten. Die FIFA hatte die Sperre auf Bewährung ausgesetzt. Aus dem ARD-WM-Team Desiree Krause.
4: Er habe lediglich darum gebeten, dass die Rotsperre überprüft werde. Er habe nicht gesagt, dass die FIFA die Sperre aussetzen muss, so der US-Präsident. Trump habe das Spiel der USA gesehen, kenne sich mit dem Sport gut aus und fand nicht, dass Belligans Verstoß ein Foul war, sagte er im Weißen Haus. Belgiens Verband will die Spielberechtigung Belligans für das Achtelfinale heute Nacht anfechten. Vor der Partie der USA und Belgien treffen um 21 Uhr Portugal und Spanien im ersten Achtelfinale des Abends aufeinander.
3: Und soeben hat die FIFA die Beschwerde des belgischen Verbands für unzulässig erklärt. Damit steht fest, dass US-Stürmer Florent Balogun gegen Belgien auflaufen kann. Das Bundeskabinett hat den Haushaltsentwurf für 2027 beschlossen. Vorgesehen sind gut 555 Milliarden Euro an Ausgaben. Finanziert werden soll das mit 200 Milliarden Euro neuen Schulden. Vor allem in die Bundeswehr soll deutlich mehr Geld fließen, im kommenden Jahr fast 110 Milliarden Euro. Die Bundesregierung hat in den letzten Tagen erklärt, dass sie bei der Konsolidierung des Haushalts Fortschritte macht. Dazu seien etwa Steuererhöhungen für Alkohol und Tabak geplant. Außerdem soll es Einschnitte bei Sozialleistungen und beim Rentenzuschuss geben. Nach der Sommerpause berät der Bundestag über den Haushaltsentwurf. In Bremen haben sich vier sogenannte Solomütter das Recht auf Unterhaltsvorschuss von der Stadt erstritten. Die Frauen hatten Kinder mittels einer anonymen Samenspende bekommen. Sie hatten dagegen geklagt, dass Bremen ihnen das Geld verweigert. Aus der Regionalredaktion Buten und Binnen, Volkert Lenz.
5: Wie viele andere Kommunen hatte auch Bremen sich bisher auf ein Urteil des Bundesverwaltungsgerichts von 2013 berufen. Die Stadt wollte demnach für Kinder aus einer anonymen Samenspende nicht zahlen. Die alleinerziehenden Mütter hätten bei der Vaterschaftsfeststellung nicht mitgewirkt. Das Bremer Gericht wies nun darauf hin, dass sich die Gesetze seitdem geändert haben. Denn seit 2018 gibt es praktisch keine anonyme Samenspende mehr. Deswegen sprach das Verwaltungsgericht Bremen den vier Frauen jetzt den Unterhaltsvorschuss zu. Das Bremer Sozialressort will jetzt erstmal die genaue Urteilsbegründung abwarten. Weil das Ganze eine Grundsatzentscheidung ist, könnte später eine Entscheidung auf höchster Ebene vor dem Bundesverwaltungsgericht fallen.
3: An den Schulen in der Stadt Bremen sollen rund 230 neue Stellen geschaffen werden. Dafür will der Senat in diesem und im nächsten Jahr insgesamt rund 22 Millionen Euro zusätzlich ausgeben. Das steht in einem Papier, das Buten und Binnen vorliegt. Vor allem der Lehrkräftevertretungspool soll größer werden.

0: An der Nordsee ist es windig, in Butjading, da flattern die Fahnen und die Baumwipfel vor der Webcam, die wackeln ebenso, weil da ein starker Westwind durchbraust. Manchmal ziehen auch stürmische Böen an der Küste durch. Im Binnenland ist es im Vergleich dazu nicht so windig, da weht ein mäßiger Wind und nach soll der Wind dann überall nachlassen heute Abend. Aktuell haben wir es 18 Grad in Butjading, 19 Grad sind es in Bremen und 21 Grad in Bremerhaven derzeit. Das wird aber natürlich noch deutlich weniger dann werden heute im Verlauf des Abends, weil es sich wieder abkühlt. Dann heute Nacht so auf Werte von um die 16, 17 Grad. Nicht so ein großer Temperaturabfall wird das sein. Dazu kommen dann aber ein paar Regentropfen, die jetzt schon allmählich immer mal hier und da ein bisschen fallen können. Nicht besonders nass soll es heute Abend werden, aber eben auch nicht trocken bleiben. Und dieser Regen, der kann dann in der Nacht ein bisschen zunehmen. Die zweite Nachthälfte, Richtung morgen früh hin, bleibt dann aber überwiegend trocken bei uns.
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0: Die Straße Sonnenberger Straße in Bremen, die ist zwischen der Julius-Brecht-Allee und in der Fahr jetzt gesperrt. Ansonsten liegen mir keine Meldungen vor, kommen Sie gut an.
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0: Guten Abend. Wir beginnen hoheitsvoll und kündigen die nächsten zwei Stunden hier mit Fanfaren an. Herzlich willkommen zu den Sounds mit Musik vom Schweden The Tallest Man on Earth mit Forever is a Very Long Time.

Das ist die US-Sängerin Kacey Musgraves mit Cardinal. Der Song, der kommt aus ihrem 6. Studioalbum Deeper Well. Und das ist seit Mai nicht mehr das aktuellste in ihrem Repertoire. Im Mai hat Kacey Musgraves nämlich Nummer 7 veröffentlicht, Middle of Nowhere, so heißt ihr ganz neues Album. Ist natürlich wieder Country geworden, hat auch diese Pop-Einflüsse in vielen Songs, so wie der, den wir auch gerade gehört haben vom alten Album Cardinal. Also daran hat sie sozusagen weitergemacht, immer auch trotzdem die Idee, neue Einflüsse mit reinzubringen. Auch dafür steht Kacey Musgraves, also die revolutioniert den Country auf ihre Art und Weise und hat jetzt bei diesem neuen Album auch mexikanisches Gitarrenspiel mit reingebracht in ihre Songs. Das ist oft ein bisschen schneller, ja, als der Rhythmus im Country, und das liegt daran, dass Kacey Musgraves dieses neue Album in Texas aufgenommen hat, also nicht weit entfernt, auch von der Grenze zu Mexiko, in einem ganz kleinen Dorf, und deshalb hat sie die Platte auch Middle of Nowhere genannt. Wir machen weiter hier in den Sounds jetzt mit den Monophonics, also wir wechseln zu Soul und dem Song Chances.

Die Monophonics. Fünf Männer mit diesem souligen Sound. Chances heißt der Song. Hier sind die Sounds bei Bremen 2. Und als nächstes hören wir zwei deutsche Acts, die auf Englisch Musik machen. Nicht auf Deutsch singen, sondern auf Englisch. Und der erste Act, der kommt aus Münster. Da ist auf jeden Fall, ist sie zur Welt gekommen, die Sängerin Malu Lovis. Sie ist dann aber nach Berlin gezogen, lebt jetzt also in der Hauptstadt, macht von dort aus Musik, 27 Jahre alt und hat im vergangenen Jahr ihr Debütalbum rausgebracht. Also ist noch nicht ganz so lange bei der Musik dabei und hat jetzt eine ganz neue Single am Start. Also was Neues nach ihrem Debütalbum aus dem vergangenen Jahr. I'm Not Here For You, so heißt die Single, die wir jetzt gleich von ihr hören. Poppig, ein bisschen Indie, sehr, sehr cooler Song, den sie da veröffentlicht hat, und es geht über Selbstliebe. Also sie sagt, sie möchte sich nicht mehr Bestätigung von Männern in ihrem Leben holen, sondern bei sich selbst bleiben. Also sie singt gleich: Ich tanze lieber allein, als den falschen Typen hinterherzulaufen. Das ist I'm Not Here For You.

Das ist Indie-Pop von Malu Lovis und er zeichnet sich eben dadurch aus, dass er so reduziert daherkommt, ne? Also Gitarre, Schlagzeug, E-Piano, nicht viel mehr. Dazu natürlich ihre Stimme, Malu Lovis mit dem Song I'm Not Here For You, neu in den Sounds bei Bremen 2. Und der nächste deutsche Act, ich habe ja gesagt, wir hören zwei Bands aus Deutschland. Ja, das ist dann auch wirklich eine Band, das war jetzt gerade ja die Solokünstlerin Malu Lovis. Jetzt kommt eine Band, vier Männer, die kommen aus Regensburg, nennen sich Some Sprouts, also für alle, die Rosenkohl nicht mögen. Erstmal vielleicht ein bisschen abschreckend, dass man sich so nennt, Some Sprouts. Klingen aber deutlich angenehmer als Rosenkohl riecht und schmeckt, würde ich mal behaupten. Hat aber auch erst ein Album draußen. Die Band vor zwei Jahren hat Some Sprouts das rausgebracht und seit dem Wochenende gibt's nun eine ganz neue Single und die hat so eine entspannte Wirkung. Die ist so cool geworden, dass ich gedacht habe, die hören wir uns jetzt zusammen an. Das ist Getter von der Band Some Sprouts.

Some Sprouts heißt diese Band, vier Männer aus Regensburg mit Getter, hat so, finde ich, auch ein bisschen was Verträumtes, Lockeres, könnte man auch gut irgendwie im Auto, finde ich, hören, auf einer längeren Fahrt, vielleicht sogar in den Urlaub, weil es auch so ein bisschen durch diese hohen Töne, finde ich, durch dieses Verträumte, so ein bisschen das Gefühl von Urlaub vermittelt. Getter, so heißt diese neue Single von Some Sprouts, und die Gruppe aus Regensburg ist auch bald wieder auf Tour, unter anderem in Hamburg werden Some Sprouts spielen, und zwar am 25. Oktober, also im Herbst, kommen sie auf die Hebebühne in Hamburg, und die Karten, die kosten rund 30 Euro. Hier sind die Sounds und wir hören Musik von Catlin Kane auf Bremen 2 mit Pull Down the Moon. 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
3: Das ist bewölkt. Abendsonne werden wir heute nicht mehr bekommen. Stattdessen sind hier und da Regentropfen möglich. Die meiste Zeit soll es dann aber wirklich trocken bleiben, insgesamt im Nordwesten. Aber wie gesagt, man kann sich nicht so ganz drauf verlassen. Also kurzer Regenschauer, der kann schon noch dabei sein. Und dazu haben wir heute Abend zwischen 18 und 20 Grad. Heute Nacht wird es dann kaum kühler. Also die Temperaturen, die gehen auf maximal 16 Grad, nur so 2 bis 3 Grad also zurück. Und auch da wird es dann bewölkt bleiben und ganz selten auch in der Nacht mal kurz nass in Bremen und im südlichen Weserumfeld. Da soll es heute Nacht aber dann trocken bleiben. Morgen wird es dann ähnlich. Viele Wolken, so gut wie keine Sonne. Und die Chance, mal in so einen kurzen Schauer reinzukommen, die bleibt ebenfalls morgen bestehen bei uns.
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3: Um 7:30 weiterhin diese eine Meldung aus Bremen, dass die Sonneberger Straße zwischen der Julius-Brecht-Allee und der Straße in der Fahr gesperrt ist. Kommen Sie gut an.
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3: Moin, Norah Jones hat einen sehr erfolgreichen eigenen Podcast, der heißt Norah Jones is Playing Along. Da hat sie regelmäßig Musikerinnen und Musiker zu Gast. Rufus Wainwright war schon da, Jason Isbell. Immer mal wieder spannende Leute, die dann auch mit ihr gemeinsam Musik machen. Also da wird nicht nur geplaudert, da gibt es auch viel Tolles zu hören, was sie dann im Studio live spielen. Und nun ist Norah Jones von den Rolling Stones engagiert worden, die Erzählerin des neuen Podcasts von den Rolling Stones zu werden. Speaking in Tongues heißt das. Also Norah Jones wird jetzt hier gefühlt mehr Podcasterin als Musikerin. Das kann ja hier nicht angehen. Deswegen müssen wir jetzt, solange es noch Musik von ihr gibt, gefühlt noch ganz viel von ihr hören, bevor es dann irgendwann nur noch Podcasts gibt. Nein, so weit wird es wahrscheinlich nicht kommen, aber sie ist sehr aktiv als Podcasterin. Das ist aber jetzt Norah Jones mit Begin Again in den Sounds bei Bremen 2.
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Das ist David Mead. Amelia heißt sein Song. Hier in den Sounds. Am Montagabend bei Bremen 2 und wir machen jetzt weiter mit Folk. Und zwar Folk, der vielleicht bei Ihnen ein paar Erinnerungen auslöst, nämlich an ein Konzert im Herbst vor 4 Jahren. Da war Aoife O'Donovan aus den USA in der Music Hall in Worpswede. Vielleicht waren Sie auch dabei, haben im Publikum gestanden und mitzugehört. Es war Ihr einziges Deutschlandkonzert auf der Tour zum damaligen Album Age of Apathy, so hat sie es genannt. Seitdem hat es noch ein neues gegeben, All My Friends, aber damit wir uns so richtig genau an diesen Abend in Worpswede erinnern können, hören wir nun eben einen Song aus diesem Vorgängeralbum Age of Apathy, den sie damals natürlich auch auf der Bühne gespielt hat, in Worpswede, in der Music Hall mit ihrer dreiköpfigen Band, von der sie damals begleitet worden ist, Aoife O'Donovan. Prodigal Daughter ist das.

Prodigal Daughter, so heißt der Song, von Aoife O'Donovan hier in den Sounds bei Bremen 2. Und jetzt hören wir was, was auf ja, den ersten Blick doch recht experimentell klingt, nämlich eine Band, die Mandoline spielt, Klarinette, Ukulele, also alles an Instrumenten im Repertoire hat, die andere Bands nicht haben, die doch sehr experimentell und sehr einfallsreich sind, die in ihre Songs zu integrieren. Es ist Folkmusik, die aber immer mal wieder wegdriftet in ganz andere Genres. Die Rede ist von der Gruppe Beirut. Das ist eigentlich in erster Linie eine Person und das ist Zach Condon, das ist der Kopf, der hinter der Band steckt. Insgesamt gibt's dann aber 10 weitere Musikerinnen und Musiker, die mit ihm zusammen auf der Bühne stehen. Also das ist eigentlich eine Riesengruppe bei Beirut, 11 Leute, die schon an unterschiedlichsten Orten auch ihre Alben aufgenommen haben. 8 Alben gibt's. Eins haben sie zum Beispiel in Apulien aufgenommen. Da haben sie mehrere Wochen in Italien gelebt, um ein Album aufzunehmen. Ein anderes in einer Kirche in Norwegen. Dafür sind sie auf eine Insel in Norwegen gezogen, haben dort gelebt. Eins im Schlafzimmer von Zach Condon, haben sie auch mal eins aufgenommen. Das Album, aus dem wir jetzt einen Song hören, das ist fast schon langweilig in New York City entstanden. Und wir hören einen Song, der heißt Perth. Und das ist eine Melodie, die wir zum einen nicht mehr so schnell loswerden und die auch sehr nach Vitamin D klingt. So will ich es mal beschreiben. Perth von Beirut.

Beirut ist das. Morgen steht die Band in Hamburg auf der Bühne, und zwar beim Stadtpark Open Air. Da geht es um 19 Uhr los und es gibt, das finde ich total überraschend, immer noch Karten. Vielleicht liegt es am Wetter, dass es morgen ein bisschen nass werden soll zwischendurch, dass sie da keine Lust haben, Open Air in den Hamburger Stadtpark zu gehen, weil am Sound von Beirut, finde ich, kann es nicht liegen. Perth haben wir gerade gehört, also morgen 19 Uhr in Hamburg im Stadtpark, live Open Air, ein Konzert. Und wir machen weiter in den Sounds jetzt mit Heather Nova und dem Song The Orchard.

0: Oi Vavoy heißt diese Band. Jüdische Musik aus London mit Strangers in den Sounds. Vorm Kulturtipp von meinem Kollegen Florian Bentsch.
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2: Am 8. Februar 2026 wäre Paula Modersohn-Becker 150 Jahre alt geworden. In nur 14 Schaffensjahren schuf sie 750 Gemälde und etwa 1000 Zeichnungen.
3: Es ist ein sonderliches Gefühl, wie all das bunte, anerzogene, geschauspielerte, das ich besaß, wegfällt. Und eine vibrierende Einfachheit entsteht.
2: Schreibt die 21-jährige Paula Becker, nachdem sie zum ersten Mal die Künstlerkolonie Worpswede besucht. Jetzt feiern die Worpsweder Museen den 150. Geburtstag der Jahrhundertkünstlerin mit einer Ausstellungsreihe, die sich über 4 Museen erstreckt.
3: Mir haben sich neue Perspektiven aufgetan, Ergänzungen und Erläuterungen zu dem Alten und ich fühle, dass es was wird.
2: Besucherinnen und Besucher der Worpsweder Museen erwartet eine spannende Fährte, der es zu folgen gilt. Das Leben und das Werk, die Inspirationen, die sie erhält und die sie gibt. In der Ausstellung Impuls Paula zum 150. Geburtstag von Paula Modersohn-Becker. Noch bis zum 1. November in den Worpsweder Museen.

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1: Mit Astrid Rolle, guten Abend. Infantino bezeichnet Vorgehen der FIFA als unabhängig. Bundeskabinett beschließt Haushaltsentwurf mit höheren Schulden. Bremen soll viele neue Vertretungslehrer bekommen. Das Wetter, Wolken, vereinzelt etwas Regen, 18 bis 21 Grad. Trotz einer roten Karte darf US-Stürmer Verloren Balogun bei der Fußball-WM heute Nacht gegen Belgien antreten. Eine Beschwerde des belgischen Fußballverbands dagegen wurde von der FIFA am Abend als unzulässig zurückgewiesen. Balogun hatte nach einem brutalen Foul gegen Bosnien rot gesehen. US-Präsident Donald Trump hatte interveniert. Daraufhin setzte die FIFA die Sperre auf Bewährung aus. Nun hat sich FIFA-Chef Gianni Infantino nochmals dazu geäußert. Aus dem ARD-WM-Team Desiree Krause.
2: Er habe in dieser Angelegenheit tatsächlich einen Anruf von Trump erhalten, so Infantino. Der bekräftigte regelmäßig mit dem US-Präsidenten über Themen rund um die Weltmeisterschaft zu sprechen. Der Anruf habe aber keinen Einfluss auf die Entscheidung gehabt. Es habe bereits ein laufendes juristisches Verfahren in diesem Fall gegeben. Die Unabhängigkeit der Justizorgane sei für die Glaubwürdigkeit und Integrität des Fußballs unerlässlich und dies muss stets respektiert werden, so Infantino. In der Nacht treffen die USA auf Belgien. Um 21 Uhr bereits spielen Portugal und Spanien gegeneinander.
1: Das Bundeskabinett hat den Haushaltsentwurf für 2027 beschlossen. Vorgesehen sind gut 555 Milliarden Euro an Ausgaben. Finanziert werden soll das mit 200 Milliarden Euro neuen Schulden. Vor allem in die Bundeswehr soll deutlich mehr Geld fließen. Hier sind für das kommende Jahr fast 110 Milliarden Euro eingeplant. Das ist ein Drittel mehr als in diesem Jahr. Das Bundeskabinett hat auch beschlossen, dass die Ausgaben für das Wohngeld deutlich gekürzt werden. Demnach soll ein Drittel der bisherigen Haushalte, die die Leistung beziehen, keine Unterstützung mehr bekommen. Außerdem soll die Summe nicht mehr mit der Inflation und den Mietpreisen steigen. Insgesamt kürzt die Regierung die Ausgaben für das Wohngeld im nächsten Jahr um knapp 740 Millionen Euro. Ab 2028 ist es 1 Milliarde pro Jahr. Rund 1,2 Millionen Haushalte in Deutschland beziehen Wohngeld. An den Schulen in der Stadt Bremen sollen rund 230 neue Stellen für Lehr- und Betreuungskräfte entstehen. Insgesamt will der Senat in diesem und dem nächsten Jahr dafür etwa 22 Millionen Euro zusätzlich bereitstellen. Das steht in einem Papier, welches die Landesregierung morgen beschließen will und das Buten und Binnen vorliegt. Volker Lenz.
3: Vor allem der sogenannte Lehrkräftevertretungspool soll demnach massiv vergrößert werden. Dadurch würde nicht mehr so viel Unterricht an Bremer Schulen ausfallen. Allein dafür sind 105 zusätzliche Stellen vorgesehen. Hinzu kommen 30 neue Lehrerstellen, damit der Ausbau der Ganztagsschulen vorangehen kann. 30 weitere Betreuungskräfte sollen darüber hinaus laut den Plänen das lehrende Personal an den Schulen unterstützen. Mehr Geld gibt es auch für die Stadtteilschule, die bislang meistens die Vertretung des Lehrpersonals organisiert hat. Hier können 65 neue Stellen für Vertretungskräfte geschaffen werden.
1: In Bremerhaven hat die Weserfähre überraschend für 3 bis 4 Wochen ihren Betrieb eingestellt. Grund sind Schäden am Fähranleger. Für Fußgänger gibt es einen Ersatzverkehr mit Bussen. Die Weserfähre geht davon aus, dass die Sanierung des Anlegers 300.000 Euro kostet. Die Ersatzbusse fahren an beiden Anlegern jeweils zur vollen Stunde. Der Platz für Fahrräder ist sehr begrenzt. Das waren die Nachrichten mit Astrid Rolle.
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4: Es hat ja gerade einen lauten Knall gegeben, den haben Sie nicht gehört. Das war während der Nachrichten. Da ist nämlich das Studiofenster hier mit Wucht richtig zugefallen. Hier ist so ein Windstoß vorbeigeweht. Dabei soll es böen. Heute an der Küste.

0: sind noch so ein paar Tropfen möglich, aber die meiste Zeit soll es dann eben zwar bewölkt, aber trocken bei uns bleiben, bei Nachtwerten dann von um die 16 bis 17 Grad und morgen dann ähnlicher Tag wie heute, viele Wolken, nicht besonders sonnig, eher weniger, aber auch nicht besonders nass, sondern hier und da vielleicht mal kurz ein paar Schauer, kurz ein paar Tropfen, die runterkommen können, die meiste Zeit aber trocken und bewölkt.
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0: Um 8:05 in Bremen ist die Sonneberger Straße weiterhin zwischen der Julius-Brecht-Allee und der Straße in der Fahr gesperrt. Ansonsten hoffe ich, dass die Straßen frei sind und Sie gut in Ihren Feierabend kommen. Gute Fahrt.
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0: Moin, wir hören jetzt Musik von Bobby Bezzini, der kommt aus Kanada, hat da gerade eine Tour mit 21 Konzerten beendet, an der er alleine nur an der Akustikgitarre auf der Bühne gesessen hat. Ja, er hat wirklich gesessen, so zeigen das die Bilder. Das heißt, er hat so recht intime, ruhige Musik auf die Bühne gebracht und sein Repertoire mal ganz anders interpretiert. Das ist nämlich sehr interessant, dass die Songs von Bobby Bezzini eigentlich richtig kraftvoll sind. Also da ist richtig was los in seiner Musik. Ich kann mir gar nicht vorstellen, wie man das mit Akustikgitarre so ruhig interpretiert. Wir hören jetzt so einen schmissigen Song von ihm, One Thing or Two.

Deathcap for Cutie mit Pepper. Hier sind die Sounds auf Bremen 2. Da haben wir die Band gehört aus den USA. Fünf Männer, die seit bald 30 Jahren schon für diesen coolen Sound von Deathcap for Cutie sorgen. Und am 1. Oktober in diesem Jahr kommt die Band für ein einziges Konzert nach Deutschland. Und zwar stehen Deathcap for Cutie dann in Berlin auf der Bühne der Columbia Halle mit neuer Musik. Es gibt ein neues Album, I Build You a Tower. So heißt es. 11 neue Songs von dieser tollen Band, Deathcap for Cutie. Und wir machen weiter hier in den Sounds mit Aaron Costello, All in Your Head.

0: All in Your Head, Aaron Costello. Hier sind die Sounds am Montagabend nach dem Wochenende, an dem eines, wenn nicht das wichtigste Jazzfestival der Welt mal wieder stattgefunden hat, zum 60. Mal, das Montreux Jazz Festival in der Schweiz. Wer hat da nicht alles schon gespielt in diesen 60 Festivaljahren? Alle Großen des Genres, ja, Ella Fitzgerald, David Bowie, Nina Simone, Stevie Wonder, Etta James, ja, und auch mittlerweile Ray. Die britische Sängerin hat das Festival am Freitag eröffnet. Eine enorme Ehre natürlich für sie, dass sie dieses Festival eröffnen durfte. Es war aber dann auch schon ihr dritter Auftritt auf dem Festival. Zuallererst war sie vor 2 Jahren da, 2024. Da war sie noch recht nervös, hat auch erzählt während der Show, dass ihre Eltern im Publikum sitzen. Also es war damals schon eine Riesensache, dass diese junge Sängerin, die damals erst 26 war, überhaupt auf dem Montreux Jazz Festival eingeladen worden ist. Sie hatte damals noch gar kein eigenes Album draußen und hat dann eine Stunde lang gespielt, hat in diesem Set aber schon gezeigt, was sie überhaupt für ein Können hat. Nicht nur, was sie für eine Stimmfarbe hat, was sie alles für Töne treffen kann, sondern natürlich auch, wie sie mit dem Publikum und diesem ganzen Festival-Setting spielen kann. Also sie hat damals auf der Bühne schon alle vereinnahmt mit ihrer Art. Sie hat in einem Song Mary Jane, ist ein Song übers Kiffen, hat sie dann erzählt, na, eigentlich hat dieses Festival doch mittlerweile eine berauschendere Wirkung auf sie. Sie hat die komplette Band immer mal wieder vorgestellt und einen Song auf 8 Minuten ausgedehnt, indem sie die letzten 2 Minuten eigentlich immer nur noch gesungen hat, ich möchte nicht, dass dieser Song vorbeigeht, weil ich es hier so schön finde. Und das klingt alles ein bisschen drüber, ein bisschen albern, es hatte aber alles klasse. Also diese Ray hat damals schon begeistert und wir hören jetzt, weil diesen ersten Auftritt vom Montreux Jazz Festival, den hat sie mitgeschnitten, den gibt's als Album, Ray Live at the Montreux Jazz Festival 2024. Daraus hören wir jetzt einen Song, dass ihr mal so ein bisschen so einen Eindruck bekommt, wie das damals geklungen hat. Und danach reden wir über den jetzigen Auftritt von diesem Wochenende. Worth It ist das von Ray.
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So klang das vor 2 Jahren. Ray auf dem Montreux Jazz Festival in der Schweiz mit Worth It. Und ich habe gerade erzählt, sie hatte da noch kein Album draußen. Das muss ich korrigieren. Sie hatte da ihr Debütalbum, My 21st Century Blues, gerade draußen. Aber trotzdem mit 26 erst einem Album erwartet man ja nicht so einen Sound, so einen Auftritt. Man konnte ja gerade so ein bisschen erahnen, wie sie mit dem Publikum gespielt hat. Also das war vor 2 Jahren. Dann war sie 2025 da. Und jetzt 2026 durfte sie sogar die 60. Ausgabe eröffnen. Und da hat sie eine Show abgeliefert. Sie können froh sein, dass Arte die Rechte an dieser Show hat. Seit heute ist sie nämlich in der Arte Mediathek, die komplette 2-stündige Ray-Show in der Schweiz. 2 Stunden hat sie gespielt, damals vor 2 Jahren war es nur 1 Stunde. Jetzt knapp 2 Stunden, 21 Songs mit Gästen. Da war Alicia Keys mit auf der Bühne, Mark Ronson war mit auf der Bühne. Sie hat Prince und andere bekannte Künstlerinnen und Künstler gecovert, eine Hommage quasi an Leute, die sie inspiriert haben, die sie toll findet, hat sie dort mitgegeben und einen so festlichen Konzertauftritt hingelegt. Mehr will ich jetzt gar nicht sagen, weil ich kann Ihnen nur empfehlen, sich das anzugucken. Seit heute in der Arte Mediathek Ray von Freitagabend, also ganz frisch ihr Auftritt auf dem Montreux Jazz Festival. Hier sind die Sounds. Und wir hören jetzt Dan Navarro. Shed My Skin heißt dieser ruhigere, folkige Gitarrensong.

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2: In Bremen haben wir es immer noch 20 Grad, Bremerhaven kommt auf 19 Grad. In Oldenburg sind es auch noch 20 Grad und so sehr viel kühler wird es dann heute Nacht auch nicht. 16 Grad ist so der Tiefstwert, den wir im Nordwesten bekommen sollen. Dazu ist es weiterhin aktuell auf jeden Fall windig, an der Küste mehr als im Binnenland. Der Wind soll aber abflauen, desto später es wird. Und dann nehmen auch die Regenwolken ab. Aktuell kann es hier und da noch ein paar Tropfen geben. Die meiste Zeit soll es trocken bleiben. Und in der Nacht ist es dann ähnlich. Die meiste Zeit trocken und immer weniger werdende Regenmomente, die dann aber morgen am Dienstag doch wieder ein bisschen mehr werden können. Also der Tag wird ähnlich wie heute. Viele Wolken, kaum Sonne, windig und ab und an mal ein kurzer Regenschauer. Im südlichen Bremer Raum und in Bremen soll es dann morgen die meiste Zeit aber trocken bleiben.
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2: Um 20.31 Uhr die A27 Walsrode Richtung Bremen. Die ist zwischen Walsrode West und Verden Ost bis 23 Uhr nun gesperrt. Da hat es einen Unfall gegeben, ein Auto hat da gebrannt. Nun finden Aufräumarbeiten statt und deshalb ist die A27 da gesperrt worden. Und in Bremen die Sonneberger Straße, die ist zwischen der Julius-Brecht-Allee und der Straße in der Fahr ebenfalls gesperrt. Kommen Sie gut an.
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2: Guten Abend. Eileen Jewell ist eine Songwriterin aus den USA. Die hat gerade dem US-Blog Pop Matters ein Interview gegeben und angekündigt, nach 20 Jahren auf Tour nun mal eine längere Pause einlegen zu wollen. Diese lange Tour hat sie unter anderem nach Bremen ins Moments geführt. Da war Eileen Jewell vor 10 Jahren. Jetzt also keine Konzerte mehr vorerst. Und als Grund hat sie gesagt, ihre 12-jährige Tochter sei nun in einem Alter, in dem sie ihre Mutter viel häufiger brauche. Sie hat dann aber auch in dem Interview gesagt, ihre Tochter sieht das komplett anders.

Das ist die Band My Morning Jacket mit Time Waited in den Sounds und deren Kopf ist der Songwriter Jim James. Der wird kommenden Monat mal wieder solo was veröffentlichen. Am 26. August erscheint Vote Out. Psychedelisch soll das Album werden, hat Jim James angekündigt. Also es wird dann wohl ganz anders klingen als My Morning Jacket, also das, was wir gerade gehört haben, Time Waited, den Song, klingt ja überhaupt nicht psychedelisch. Also er macht solo was ganz Neues und interessant ist obendrein, dass er ja mit My Morning Jacket in diesem Jahr auch schon ein Album rausgebracht hat. Anfang des Jahres ist Peacelands erschienen. Das ist ein akustisches Album geworden. Peaceful Protest Songs haben sie es genannt. Also darauf sind Coverversionen drauf von Liedern von Bob Dylan, von Lou Reed, von Brian Wilson und eigene Songs, die Jim James geschrieben hat für My Morning Jacket. Also der muss wirklich in den vergangenen Monaten sehr viel Zeit im Studio verbracht haben, dass er es schafft, in einem Jahr 2 Alben an den Start zu bringen. Jim James mit My Morning Jacket. Und wir machen weiter hier mit Gabby Young in den Sounds. In Your Head.

Hier sind die Sounds am Montagabend. Es gibt Neuigkeiten von Lily Allen, der britischen Sängerin, und Neuigkeiten, die ihr selbst gar nicht so gefallen haben. Aber wir müssen erst einmal zurückgehen zu ihrem aktuellen Album West End Girl. Im Oktober vor einem Jahr hat sie es rausgebracht. 14 Songs, die ja deshalb so extrem gefeiert worden sind, weil Lily Allen auf diesem Album die Trennung von ihrem Ehemann David Harbour verarbeitet. Wie eine Geschichte, also es ist ein Konzeptalbum von mir sind Dinge an seinem Verhalten aufgefallen, bis hin zu, okay, es gibt eine zweite Wohnung, die er nur für Sex nutzt, die voll ist mit Sexspielzeugen, und offenbar hat er auch eine Affäre. Jetzt habe ich rausgefunden, wer die Person ist, mit der er eine Affäre hatte. Alles klar, ich muss mich jetzt von ihm lösen, ich muss das verarbeiten, muss jetzt selber wieder anfangen zu daten. Also das ist dieses ganze Album, 14 Songs. Es klingt toll, es ist eine spannende Sache, um auch öffentlich sich von jemandem, der ja eben auch durch seine Rolle in der Serie Stranger Things kein Unbekannter ist, Schluss zu machen, sich öffentlich von jemandem zu trennen. Also es gab viel Jubel für West End Girl. Nun gibt's Kritik an der Tour zu West End Girl, weil Lily Allen steht auf der Bühne ohne Band, ganz alleine, spricht auch offenbar während dieser 14 Song lange dauernden Show kein einziges Mal zum Publikum. Das wurde jetzt kritisiert. Und auch, dass sie diese 14 Songs von West End Girl spielt und dann nichts mehr. Nicht ihre Hits wie Smile oder London oder andere Songs, die sie vor vielen Jahren auf ihren vier Alben davor aufgenommen hat, sondern nur 14 Songs von West End Girl. Dafür wurde Lily Allen jetzt kritisiert. Was sie dazu sagt, zu dieser Kritik, das besprechen wir gleich. Jetzt hören wir sie. Das ist der Titeltrack vom Album, um das es geht. Und auch der Titeltrack der Tour West End Girl.

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Also Sie hören, es ist nicht nur Musik, es ist auch Hörspiel, ein Album, was die Trennung, den Betrug, das Weiterleben von Ex-Mann David Harbour so ganz genau thematisiert mit so quasi nachgestellten Telefonanrufen. Das ist das Album West End Girl. Das ist jetzt auf der Bühne zu sehen. Lily Allen ist damit auf Tour. Es gibt Kritik daran, wie sie das performt. Und sie sagt dazu zum einen, dass ich nicht mit dem Publikum spreche während dieser ganzen Show, liegt daran, dass ich brauche diese vierte Wand, wie man ja im Fernsehen sagt, ich brauche die, um das performen zu können. Das ist sehr, sehr persönlich für mich. Ich kann da nicht raus, wenn ich das mache. Und ich muss es auch an einem Stück machen. Ich muss die 14 Songs dieses Albums spielen, weil sie ja meine Geschichte wiedergeben. Ich erzähle ja hier meine persönliche Geschichte. Das ist nichts Fiktives und ich kann da nicht irgendwas von weglassen. Und ich kann auch danach dann nicht mehr in die andere Lily Allen gehen, die Pop-Songs geschrieben hat, Hits geschrieben hat und die dann auch nochmal auf die Bühne bringen, weil wenn ich das erzählt habe, dann habe ich so viel preisgegeben, dann bin ich erstmal leer. Das sagt Lily Allen dazu. Und man muss ihr auch zugutehalten, sie hat von Anfang an angekündigt, ihre Tour wird eher so in Richtung Broadway-Show gehen, nicht in Richtung Musikkonzert. Also sie sieht es als fast schon musikalisches Theaterstück. Lily Allen, West End Girl, den Titeltrack vom Album haben wir gehört. Und jetzt hören wir Musik aus Köln, kommt von Maika und der Song heißt Levitate.

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1: Mit diesem Song hat er sich auf sanfte Weise vor Jahren in das Herz vieler Menschen geschlichen. Israelischer Indie-Musiker Asaf Avidan. One day, baby, we'll be old. Eines Tages werden wir alt sein und an all die Geschichten denken, die wir hätten erzählen können. Eine Songzeile, die so mächtig ist, dass sie auch deutsche Poetry-Slammerin Julia Engelmann berühmt gemacht hat, die den Gedanken in ihrem Gedicht One Day weitergedacht hat.
2: Also los, schreiben wir Geschichten, die wir später gerne erzählen. Und eines Tages, Baby, werden wir alt sein. 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
3: Frieda Ahrens war das mit ihrem Kulturtipp. Und hier kommt jetzt Harald Mönkedeek mit der Soul Kitchen in unseren Late Night Sounds. Ich bin Julian Bayer. Schöne Woche. Bis bald.

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1: Mit Astrid Rolle, guten Abend. FIFA lehnt belgische Beschwerde wegen US-Stürmers ab. Bundeskabinett beschließt Kürzungen beim Wohngeld. Bremen soll viele neue Vertretungslehrer bekommen. Das Wetter, Wolken, vereinzelt Regen, 18 bis 21 Grad. Donald Trump äußerte sich, FIFA-Präsident Gianni Infantino ebenso und auch der belgische Fußballverband. Jetzt gibt es eine Entscheidung. US-Stürmer Verloren Balogun darf heute Nacht endgültig im WM-Achtelfinale gegen Belgien spielen, trotz einer roten Karte im vorigen Spiel. Wie es zu der Entscheidung kam, berichtet Desiree Krause aus dem ARD-WM-Team.
2: Die Belgier hatten ja am frühen Nachmittag angekündigt, dass sie die Spielberechtigung für Balogun anfechten wollen. Aber die FIFA-Berufungskommission hat das Ganze abgewiesen. Und zwar mit der Begründung, dass der belgische Verband gar nicht berechtigt sei, gegen diese Entscheidung Rechtsmittel einzulegen, da er keine Verfahrenspartei ist. Einfach gesagt, es liegt wohl daran, dass es die rote Karte in einem Spiel gegeben hat, in dem Belgien ja gar nicht mitgespielt hat. Das war die Partie zwischen den USA und Bosnien-Herzegowina. Und damit ist der Fall jetzt erstmal erledigt.
1: Der Kieler Marineschiffbauer TKMS bekommt offenbar den Großauftrag, für Kanada U-Boote zu bauen. Nach Medienberichten liegt das Auftragsvolumen für Bau, Wartung und Betrieb bei rund 60 Milliarden Euro. Damit hat sich die ThyssenKrupp Rüstungstochter offenbar erfolgreich gegen den Konkurrenten aus Südkorea durchgesetzt. Es soll sich um 12 Hightech-U-Boote handeln, die TKMS schon für Norwegen und Deutschland baut. Das Bundeskabinett hat beschlossen, dass die Ausgaben für das Wohngeld deutlich gekürzt werden. Demnach soll ein Drittel der bisherigen Haushalte, die die Leistung bisher beziehen, keine Unterstützung mehr bekommen. Außerdem soll die Wohngeldsumme nicht mehr mit der Inflation und den Mietpreisen steigen. Rund 1,2 Millionen Haushalte in Deutschland beziehen Wohngeld. An den Schulen in der Stadt Bremen sollen rund 230 neue Stellen geschaffen werden. Dafür will der Senat in diesem und im nächsten Jahr insgesamt rund 22 Millionen Euro zusätzlich ausgeben. Ein entsprechendes Papier liegt Buten und Binnen vor. Vor allem der Lehrkräftevertretungspool soll größer werden. Dadurch würde nicht mehr so viel Unterricht an Bremer Schulen ausfallen, heißt es. Das waren die Nachrichten mit Astrid Rolle.
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1: In der Nacht ist es meist stark bewölkt, 18 Grad auf Baltrum bis 16 Grad in Worpswede. Morgen viele Wolken von der Nordsee bis zur Lüneburger Heide, zeitweilig Regen. 18 Grad werden es dann auf den Inseln, 22 Grad in Bremen und bis 34 Grad in Steinfeld.
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3: Ja, schönen guten Abend, herzlich willkommen. Am Mikrofon ist Harald Münkelig. Die Soul Kitchen am Montag öffnet 2 Stunden lang bis um 9. Bis um 11 natürlich. 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

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So singt hier Mika Millar in ihrem Song My Joy. Sie hat ein feines Album gemacht, diese Soul-Sängerin Mika Millar aus Manchester, England, und bekennt sich in Interviews immer wieder klar zur alten, heilenden Wirkung eines guten Soul-Songs. A Little Bit of Me heißt das Album. Sehr talentiert, diese junge Sängerin. Eine Empfehlung. Einer der besten neuen Soul-Songs des Jahres kommt für meinen Geschmack von einer Frau, die sich Baby Rose nennt. Jasmine Rose Wilson heißt sie bürgerlich, kommt aus Washington D.C. Keine Newcomerin, schon ein knappes Jahrzehnt dabei. Ihr Song Friends Again setzt auf eine Gaststimme, und das ist Leon Thomas. Und ja, ziemlich perfekte Paarung, rein stimmlich. Friends Again, Baby Rose und Leon Thomas.

Ihr Album heißt Journalism, eine Wortschöpfung, übersetzt nicht etwa mit Journalismus, eher wohl so etwas wie Sehnsuchtismus von To Yearn. Das könnte ein Hit werden, dieses neue Album von Baby Rose, und diese Ballade Friends Again ist ein Highlight daraus, ein Duett mit Leon Thomas. Ja, apropos Hits, davon hat Stevie Wonder ziemlich viele geschrieben, und der folgende Song war keiner der ganz großen, aber ein klassischer Song ist er dennoch, kommt vom Album Inner Visions 1973 über einen Menschen, der es nicht so gut meint mit anderen, sondern eher ein Trickster ist, der nicht vor Betrügereien zurückschreckt. Und damals hat man das oft auf den damals noch im Amt befindlichen Richard Nixon gemünzt. Stevie Wonder hatte eine Meinung.

Eine Soul-Stimme aus der Südsee war das, aus Papua-Neuguinea, Kian, mit dem Song Better Things. Ja, positive Vibes, das gibt's auch in den folgenden Minuten bei The Brooks aus Montreal, Kanada. Eine Stadt nicht unbedingt bekannt für eine starke Soul- und Black-Music-Szene, aber das täuscht natürlich. Es gibt alles Mögliche in dieser wunderbaren Metropole der kanadischen Provinz Quebec. Diese Band, die jetzt kommt, hatte jedenfalls Glück, denn sie ist über ein französisches Label auch in Europa verlegt worden. Any Day Now hieß zum Beispiel ein Album, das The Brooks auch bei uns herausgebracht haben vor ungefähr 6 Jahren. Und da findet man ziemlich viele Soul-Einflüsse aus alten Jahrzehnten. Immer ein Old-School-Spirit ist dabei als zentrales Element der Ausstrahlung dieser Band, deren Chef ein Bassist ist. Alexandre Lapointe heißt der Mann, der vorher auch schon mit Tina Turner oder Janet Jackson arbeiten konnte. Aber dann hat er nochmal was Eigenes gemacht. The Brooks wurden sein Baby. So turn on The Brooks.

0: Das Thema Freundschaft haben wir einige Mal dabei in dieser Soul Kitchen Stunde. Das war nach Friends Again von Baby Rose vorhin. Der zweite Beitrag zum Thema R&B-Star Brandy von Mitte der 90er Jahre. Best Friends klingt immer noch ziemlich gut. Nach 30 Jahren diese Produktion und dieser Groove. Brandy war ja sehr erfolgreich damals auch als Schauspielerin und hat eine Entwicklung vom jugendlichen Jungstar zur erwachsenen Künstlerin hinter sich, aber jetzt passiert schon einige Jahre nicht mehr so wahnsinnig viel mit der Sängerin Brandy. Das letzte Album ist 6 Jahre alt mittlerweile, aber persönliche Dinge lagen natürlich auch dazwischen. Mutterschaft, Ehe, Scheidung zum Beispiel, das ist ja auch ein Faktor oder mehrere Faktoren und auch ein folgenschwerer Autounfall war da wichtig mit tödlichem Ausgang. Da war Brandy involviert, aber das ist eine unangenehme Geschichte, die wir hier nicht groß verbreiten wollen. Gleich noch ein paar Freundschaftssongs mehr, aber erstmal kommt Cautious Clay, Artificial Irrelevance.
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1: Ja, gern geschehen. Viel Applaus für Bill Withers. Immer noch einer meiner liebsten Soul-Freundschaftssongs, nur in dieser Live-Version erschienen. In den frühen 70er Jahren, Bill Withers, Friend of Mine, vom historischen Live-Album Live at Carnegie Hall, das zwar nachträglich mit einigen Streichern veredelt wurde, aber dennoch eins der allerbesten Live-Alben überhaupt geblieben ist, mit sensationeller Band. Hier wurden sie alle vorgestellt, eine Band um den unlängst verstorbenen Drummer James Gadson. Bill Withers wurde 81, er starb Ende März. Vor 6 Jahren, vorgestern am 4. Juli, hätte er Geburtstag gehabt, seinen 88. hätte er feiern können. Der unvergessene Mann, der sich so lange zurückgezogen hatte, am Ende seines Lebens, aber dann seinen Einfluss eigentlich nie verloren hat. Das Standing von Bill Withers war immer groß, nicht nur in der Welt der Soul Music. Jill Scott kommt jetzt, 6.10. live Berlin Tempodrom. Das ist der Termin für sie in diesem Jahr in Deutschland. Na, na.

Ja, auch schon ein paar Jährchen alt, diese Aufnahme von Jill Scott, Run, Run, Run. Ihr diesjähriges Comeback-Album To Whom This May Concern war ganz exzellent. Man darf gespannt sein, wie sie das auf die Bühne bringt. Ein ambitioniertes Werk. Ja, apropos live, die großen Festivals laufen in diesem Monat wieder mal besonders präsent. Montreux Jazz und die Schweizer feiern Jubiläum. Sie bieten zum 60. ihres Großevents viele Livestreams an, mit dabei auch John Legend. Sein Auftritt am 9.7., also am Donnerstag, wird man im Livestream verfolgen können im YouTube-Kanal des Festivals. John Legend, so heißt er, Focused.

Ja, eine der besten Coverversionen überhaupt, beziehungsweise einer der berühmtesten Freundschaftssongs überhaupt. You've Got a Friend, Carole King schrieb ihn einst, James Taylor hatte den Hit und Donny Hathaway hat ihn gecovert. Das war nicht die ganz berühmte Live-Version aus dem Troubadour Club in Los Angeles, sondern diese wurde hier eben aufgenommen in New York im Club The Bitter End 1971. Ja, wenn wir schon mal dabei sind, gleich ein großer Song dieser gleichen Ära, bis zu den Nachrichten, ein All-Time-Classic, gesungen von Gladys Knight. Mein Name ist Harald Münke, gleich wieder da. Mehr Soul-Music in den Late-Night-Sounds.

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1: Mit Astrid Rolle. Guten Abend. Infantino bezeichnet Vorgehen der FIFA als unabhängig. Bundeskabinett beschließt Kürzungen beim Wohngeld. Bremer Solomütter erstreiten Recht auf Unterhaltsvorschuss von der Stadt. Das Wetter, viele Wolken bei 18 bis 21 Grad. Trotz einer roten Karte darf US-Stürmer Verloren Balogun bei der WM heute Nacht gegen Belgien antreten. Eine Beschwerde des belgischen Fußballverbands wurde von der FIFA als unzulässig zurückgewiesen. Die FIFA hatte die Sperre gegen Balogun ausgesetzt, nachdem US-Präsident Donald Trump interveniert hatte. Dazu hat sich FIFA-Chef Gianni Infantino geäußert. Aus dem ARD-WM-Team Desiree Krause.
2: Er habe in dieser Angelegenheit tatsächlich einen Anruf von Trump erhalten, so Infantino. Der bekräftigte regelmäßig mit dem US-Präsidenten über Themen rund um die Weltmeisterschaft zu sprechen. Der Anruf habe aber keinen Einfluss auf die Entscheidung gehabt. Es habe bereits ein laufendes juristisches Verfahren in diesem Fall gegeben. Die Unabhängigkeit der Justizorgane sei für die Glaubwürdigkeit und Integrität des Fußballs unerlässlich und dies muss stets respektiert werden, so Infantino.
1: Das Bundeskabinett hat beschlossen, dass die Ausgaben für das Wohngeld deutlich gekürzt werden. Demnach soll ein Drittel der bisherigen Haushalte, die die Leistung beziehen, keine Unterstützung mehr bekommen. Außerdem soll die Wohngeldsumme nicht mehr mit der Inflation und den Mietpreisen steigen. Rund 1,2 Millionen Haushalte in Deutschland beziehen Wohngeld. In Bremen haben sich vier sogenannte Solomütter das Recht auf Unterhaltsvorschuss von der Stadt erstritten. Die Frauen hatten Kinder mittels anonymer Samenspende bekommen. Bremen hatte ihnen vorher das Geld verweigert, mit der Begründung, die Mütter seien dafür verantwortlich, dass der Vater nicht ermittelt werden könne. Das Gericht wies nun darauf hin, dass sich die Gesetze geändert haben. Bereits seit 2018 gibt es praktisch keine anonyme Samenspende mehr. Jeder soll erfahren dürfen, von wem er abstammt. Deswegen sprach das Gericht den Frauen jetzt den Unterhaltsvorschuss zu. Zum Sport. Bei der Tour de France hat Tadej Pogacar die dritte Etappe gewonnen und damit die Gesamtführung übernommen. Der slowenische Titelverteidiger setzte sich mit 2 Sekunden Vorsprung auf seinen dänischen Rivalen Jonas Vingegaard durch. Und bei der Fußball-WM steht es im Achtelfinale zwischen Portugal und Spanien zur Halbzeit noch 0:0. Das waren die Nachrichten mit Astrid Rolle.
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1: In der Nacht ist es meist stark bewölkt bei 18 bis 16 Grad. Morgen viele Wolken, teilweise Regen, 18 bis 24 Grad.
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3: Heute mit der Soul Kitchener mit Harald Münkedick weiter im Studio. Willkommen zurück. Wir machen weiter mit Joe Saracula, Midnight Driver. Viel Spaß.

Das ist natürlich unverkennbar eine Produktion aus den späten 70er Jahren. Saturday Night, Sunday Morning, Thelma Houston. Ja, Don't Leave Me This Way war natürlich der große Hit für sie, aber sie hatte auch noch andere, kleinere, so wie diesen Song. Und sie ist noch da, sie lebt noch, aber das letzte Album erschien 2007. Thelma Houston scheint sich zur Ruhe gesetzt zu haben. Am 7. Mai ist sie 80 geworden. Und ja, mein Lieblingsalbum von ihr ist das allererste, das wurde maßgeblich betreut von Songwriting-Maestro Jimmy Webb. 1969 war das, danach war sie einige Jahre ja auch bei Motown unter Vertrag. Wir wollen hoffen, dass es Thelma Houston gut geht. Sie lebt in Los Angeles, so viel ich weiß. Ja, und hier kommt noch was Neues. Brother Wallace, eine neue Stimme aus Georgia. Und da ist der folgende Songtitel besonders beziehungsreich: Gone with the Wind.

Ja, Soul ist nur eine der Farben in seiner Musik. Jordan Rakai war das, der Australier in London. Say Something vom Album Origin kam dieser Song. Und damit kommen wir zu einer Geschichte, einer historischen aus der Abteilung Soul. Tragödien, denn das ist die Geschichte der Sängerin Phyllis Hyman. Zweifellos, sie hätte heute Geburtstag gehabt, wäre 77 geworden, doch Phyllis Hyman schied schon mit 45 freiwillig aus dem Leben. Sie litt lange unter einer bipolaren Störung, unter Depressionen und sie starb in New York in ihrer Wohnung, wo auch Alkohol und Drogen eine Rolle spielten in ihrem Leben. Ein tödlicher Mix aus Alkohol und Medikamenten war ihre Todesursache. Am gleichen Abend hätte Phyllis Hyman im New Yorker Apollo Theater auftreten sollen. Und ja, hier ist ihre warme Stimme als Erinnerung an diese Sängerin Phyllis Hyman. 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

Been So Long. Duran Jones and the Indications waren das hier mit der Liedstimme von Drummer Aaron Fraser und mit einem Song, der sich inhaltlich um das Thema Erinnerung und Wiedersehen drehen sollte. So verstehe ich ihn zumindest. Zwei treffen sich wieder nach längerer Zeit, verbringen wieder Zeit zusammen, vielleicht ja auch nur als Freunde und erinnern sich an andere, die sie gemeinsam einst kannten, an Billy und Benny, an JD und Sadie und all das, was aus ihnen geworden ist nach all den Jahren. Been So Long. Ja, die Vergangenheit ist auch dabei im folgenden Song von Soulrender aus Norddeutschland. Es geht um den oder die Ex und so heißt auch der Song Soulrender.

Ja, ihn als Soulman zu bezeichnen wäre sicherlich nicht so ganz zutreffend, aber hier zieht er sich ja sehr achtbar aus der Affäre, der gute Michael Bublé, in seiner Version eines alten Hits für Mel Torme, den Jazz-Crooner. 1962 war das ein Hit für ihn, aber zuvor war es schon eine Jazz-Nummer, eine instrumentale, unter anderem gespielt von Herbie Mann, dem Jazz-Flötisten. Hier Michael Bublé und ja, im Übrigen mit Unterstützung von Boys to Men. Und damit noch zu einem neuen Album, einem Live-Album von Roberta Flack, der Diva, die ja im vergangenen Jahr verstorben ist nach langer Krankheit und die nicht so häufig live in Europa war, aber sie war einige Male in Montreux bei Montreux Jazz. Und weil das Festival gerade seinen 60. feiert, kann man sich aus gutem Grund an diese Auftritte erinnern mit diesem neuen Live-Album The Montreux Years, das mit der folgenden Aufnahme beginnt aus dem Jahr 2005, Roberta Flack mit ihrem ersten großen Hit. The first

0: Im Ursprung ist es ein Folksong, den der Songwriter Ewan McCall für seine Frau Peggy Seeger einschrieb. Roberta Flack machte First Time Ever I Saw Your Face auch zum Pop-Hit mit ihrer markanten Slow-Motion-Version Ende der 60er Jahre, Anfang der 70er. Und die Studioalben von Roberta Flack, die konnten ja auch mal etwas steif und etwas zugepflegt daherkommen. Dieses Live-Album ist gewissermaßen ein kleines Korrektiv, denn die Live-Situation, die bekommt der Musik gut. Auch beim folgenden Cover eines immer noch großen Songs von Marvin Gaye, der erste wichtige Ökosong der populären Soul-Geschichte. Roberta Flack sang ihn ebenfalls bei diesem Konzert 2005. Insgesamt findet man auf diesem neuen Album Aufnahmen von 5 verschiedenen Auftritten aus Montreux von 1971 bis 2008. Roberta Flack, Mercy, Mercy.
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ein Song von Jonathan Jeremiah. Und damit sind wir fast am Ende dieser Soul Kitchen angelangt. Den Ausklang liefern jetzt Mayer Hawthorne und danach Push. Und mein Name ist Harald Mönkedick. Danke fürs Dabeisein. In diesen 2 Stunden noch einen exzellenten weiteren Abend mit dem Nachtmix aus München. Und ja, wir können uns hier nächste Woche wieder treffen, wenn Sie mögen. Bis dahin, machen Sie es gut. Und ja, bis bald.

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1: Mit Astrid Rolle, guten Abend. Kanada bestellt 12 U-Boote bei TKMS. Umweltverbände warnen vor Kohlendioxiddeponie in der Nordsee. FIFA lehnt belgische Beschwerde wegen US-Stürmers ab. Das Wetter, viele Wolken bei 18 bis 21 Grad. Die kanadische Regierung will ihre neuen U-Boote vom Kieler Marineschiffbauer TKMS bauen lassen. Das hat Kanadas Premierminister Mark Carney mitgeteilt. Aus der Nachrichtenredaktion Michael Nenzer.
2: Kanada setzt auf eine Zusammenarbeit mit dem NATO-Verbündeten Deutschland. Carney äußerte sich kurz vor seiner Abreise zum NATO-Gipfel in Ankara. Die ThyssenKrupp-Rüstungstochter TKMS hat bei dem Geschäft einen südkoreanischen Konkurrenten ausgestochen. Die Bundesregierung hat sich mit Blick auf die gemeinsame Abschreckung Russlands sowie die Sicherheitslage im Atlantik und der Arktis wiederholt für das Geschäft stark gemacht. Nach Medienberichten soll es sich um 12 Hightech-U-Boote handeln. Der Auftrag soll ein Volumen von rund 60 Milliarden Euro haben.
1: Das Bundeskabinett hat heute den Haushaltsentwurf für 2027 beschlossen. Vorgesehen sind gut 555 Milliarden Euro an Ausgaben. Finanziert werden soll das mit 200 Milliarden Euro neuen Schulden. Vor allem in die Bundeswehr soll deutlich mehr Geld fließen. Im kommenden Jahr fast 110 Milliarden Euro. Das ist ein Drittel mehr als in diesem Jahr. 5 Umweltverbände haben vor den Folgen der möglichen Einrichtung einer Kohlendioxiddeponie in der Nordsee gewarnt. Laut BUND Niedersachsen richtet sich die Warnung gegen einen Genehmigungsantrag zu Voruntersuchungen des US-Mineralölkonzern ExxonMobil. Konkret seien Bohrungen und 3 Monate andauernde seismische Tests mit Schallkanonen in der Nordsee hinter Helgoland vorgesehen. Die Verbände sehen umweltrechtliche Mängel. Zudem warnen sie vor ungeklärten Langzeitrisiken für die Nordsee, unter anderem für die Schweinswale. Bei der Fußball-WM hat Spanien im Achtelfinale gegen Portugal mit 1:0 gewonnen. Das Tor fiel erst in der 90. Minute. Das Spiel ist gerade vorbei. Und trotz einer roten Karte darf US-Stürmer Florian Balogun bei der WM heute Nacht gegen Belgien antreten. Eine Beschwerde des belgischen Fußballverbands hat die FIFA als unzulässig zurückgewiesen. Die FIFA hatte die Rotsperre ausgesetzt, nachdem US-Präsident Donald Trump interveniert hatte. Das waren die Nachrichten mit Astrid Rolle.
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1: Und zum Wetter. In der Nacht ist es meist stark bewölkt bei 18 bis 16 Grad. Morgen viele Wolken, auch mal Regen, 18 Grad auf den Inseln, 22 in Bremen, 24 in Steinfeld.
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3: Ann-Kathrin Mittelstraß begrüßt Sie am Mikrofon im Bayern 2 Studio in München. Schön, dass Sie eingeschaltet haben. Hallo auch nach Bremen, Thüringen, Sachsen und Sachsen-Anhalt. In dieser Stunde vor Mitternacht ist immer Gelegenheit, sich musikalisch treiben zu lassen. Mein Ausgangspunkt ist heute der Song des neuen Projekts Helado Tropical. Hier haben sich 2 in den USA lebende MusikerInnen mit lateinamerikanischen Wurzeln zusammengetan. Die Latin Connection in der US-Musikszene ist stark und bringt verdammt gute Songs hervor, wie wir in dieser Stunde hören werden. Jetzt also Helado Tropical mit Sensación.

Von una sensación que me tiene corriendo ist hier die Rede. Von einem Gefühl, das einen antreibt, in dem noch die Erinnerung steckt an den Körper des Menschen, der gerade noch neben einem lag. El Lado Tropical ergründen auf diesem Song, Sensación, verschiedene Formen von Nähe und Intimität. Er klingt warm und atmosphärisch, die Beats tasten sich vorsichtig und verspielt voran. El Lado Tropical ist das neue Projekt von El Lado Negro. Dahinter steckt der Musiker Roberto Carlos Lang. Geboren in Florida, seine Eltern kommen aus Ecuador. Und Fabi Reyna. Sie ist in Mexiko geboren, aber aufgewachsen in Texas. Eine Spitzengitarristin, die in der Liveband von Slater Kinney spielt. Sie hat das coole Gitarrenmagazin She Shreds gegründet und macht Musik unter dem Namen Reyna Tropical.

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Fabi Reina hat die Band ursprünglich mit ihrem ebenfalls in Mexiko geborenen und in den USA aufgewachsenen Kollegen Nectali Diaz gemacht. Der ist in L.A. 2002 tragisch ums Leben gekommen bei einem E-Scooter-Unfall. Seitdem ist Reina Tropical Fabi Reinas Soloprojekt. Aber wie wir jetzt wissen, ist sie neuerdings zusammen mit ihrem Kollegen Elado Negro unterwegs. Das gemeinsame Album als Elado Tropical erscheint am 17. Juli. Freue ich mich schon drauf. Ich mag ja auch die Indie-Electronica von Elado Negro selbst sehr gern. Das ist ein Song von seinem 2021er Album Outside the Outside.

Outside the Outside von Elado Negro. Ein kleiner, zarter Flüster-Rave-Song. Das Schlagzeugspiel im Hintergrund ganz sachte, die Beats weich und wie auf Socken. Das wollten sie vermeiden, irgendwen aufzuwecken. Das Musikvideo dazu ist auch ganz süß. Es scheint ein Heimvideo zu sein aus den 90ern, zumindest von der Mode und der VHS-Ästhetik. Wir sehen lauter Pärchen in einer Wohnung tanzen. Roberto Carlos Lang singt auf seinen Alben immer abwechselnd auf Englisch und auf Spanisch und arbeitet immer wieder gern mit Kolleginnen aus der Latin-Diaspora zusammen. Zum Beispiel der Kolumbianerin Ella Maynes.

2020 kam Ella Meines Debütalbum Acts of Rebellion raus. Neben ein paar richtigen Techno-Pop-Brettern ist auch dieser hübsch schimmernde, ruhige Song darauf, Close featuring Elado Negro. Ella Meines heißt eigentlich Gabriela Jimeno und kommt aus Bogotá, Kolumbien. Sie ist zum Musikstudium in die USA gekommen und hat an der renommierten Berklee School of Music Jazz-Schlagzeug studiert, hat sich dann aber in der elektronischen Musik besser aufgehoben gefühlt und noch einen Studiengang draufgelegt, wo sie gelernt hat, Synthesizer zu bauen. Also so richtig mit Stromkreisläufen und Löten und natürlich dem Programmieren von Synthesizern. In Brooklyn hat Ella Meines dann jahrelang für eine Firma gearbeitet, wo sie genau das gemacht hat, bevor sie mit ihrer eigenen Musik durchgestartet ist. Zwei Alben hat sie bisher veröffentlicht. Das neueste Projekt ist eine EP zusammen mit dem Produzenten Nick Leon, die im August rauskommen wird. Daraus hören wir Espiral, die Spirale.

Ein weiteres Beispiel für die starke Latin-Connection in den USA. Die in New York lebende kolumbianische Produzentin und Sängerin Ella Maines haben wir hier gehört, zusammen mit Nick Leon. Er ist ein Elektroproduzent aus Miami, der ebenfalls eine kolumbianische Mutter hat und gerne mit afrokaribischen und lateinamerikanischen Elementen in seiner Clubmusik arbeitet. Sie hätten sofort eine Verbindung miteinander gespürt, als sie sich kennengelernt hätten, sagen beide. Zwei der drei Songs auf der im August erscheinenden EP sind auf Spanisch. ¿Qué les pasó a mis amigos? Heißt die EP übersetzt. Was ist mit meinen Freunden passiert? Ella Maines ist übrigens auch auf dem aktuellen Album von Nick Leon zu hören. Tropical Entropy, das kam vor ziemlich genau einem Jahr raus. Da waren mehrere Gäste gefeatured, unter anderem auch Erika de Cassier. Das ist Bikini hier in den Late Night Sounds auf Bayern 2, Bremen 2 und MDR Kultur.

Ein Sommerhit, der auch im dritten Sommer nach Veröffentlichung nichts verloren hat an seinem Zauber Bikini von Nick Leon. Der Produzent aus Miami arbeitet am liebsten mit weiblichen Stimmen. Die würden seiner Meinung nach am besten zu seiner Musik passen. Und mit der portugiesisch-dänischen Sängerin und Produzentin Erika de Cassier hat er hier wirklich ein gutes Händchen bewiesen. Wir kommen nochmal zurück zur Kolumbianerin Ella Maines, die ja demnächst eine gemeinsame EP mit Nick Leon veröffentlicht. 2022 hatte sich Ella Maines für eine EP schon mal mit einem anderen Produzentenkollegen zusammengetan, mit DJ Python. Damals ist der Song hier entstanden, Pájaros en Verano, Vögel im Sommer.

Erinnert zwischendrin ein bisschen an einen Handy-Klingelton, natürlich einen sehr hübschen, aber da sind zwei super coole Produzentinnen am Start. Die Kolumbianerin Ella Maines und der New Yorker DJ Python. Pájaros en Verano heißt der Song, entstand nur mit einem Sampler und einem Synthesizer. Hinter DJ Python steckt der heute in New York lebende Produzent Brian Pinheiro, der sich in seiner Musik gerne zwischen Deep House, Ambient und Reggaeton bewegt. Seine Eltern kommen aus Ecuador und Argentinien. Als er mit 14 nach Miami gezogen ist, die Stadt, in der mehr Spanisch als Englisch gesprochen wird, hat er sich zum ersten Mal richtig mit lateinamerikanischer Musik identifiziert und diese Einflüsse später in seine Musik einfließen lassen. Wir hören noch einen seiner Solo-Tracks, Club Sentimental Volume 3, DJ Python.

Ein Track, auf dem ich mich stundenlang treiben lassen könnte. DJ Python entschleunigt hier den normalerweise ziemlich energiegeladenen Dembow-Rhythmus aus dem Reggaeton und schafft ein wunderbar atmosphärisches, hypnotisches Stück. Club Sentimental Volume 3 heißt es. Man hört hier, warum DJ Python seine Musik zuweilen gerne als Deep Reggaeton bezeichnet, also eine Mischung aus Deep House und Reggaeton. Der Song stammt von einer EP, die 2022 rauskam. Wir erweitern die Latin Connection an dieser Stelle, die ja unsere Klammer der letzten Songs und Tracks war. Nach DJ Python wollte ich jetzt zu DJ Pleat kommen, einem australischen Produzenten mit libanesischen Wurzeln. Und an der Stelle muss ich doch mal sagen, danke Algorithmus, wenn der mir nicht im Autoplay diesen Track hier gespielt hätte nach DJ Python, hätte ich es gar nicht mitbekommen. DJ Python und DJ Pleat haben tatsächlich im April erst eine gemeinsame EP veröffentlicht. Der italienische Produzent Piezo aus Mailand ist auch noch mit am Start. PPP nennen sich die drei. Piezo, Pleat and Python. Das ist Wisco.

Wenn man einmal aufgesprungen ist auf den Track, kommt man gar nicht mehr runter, so treibend ist er. Und aus den synkopierten Beats käme man gar nicht raus, ohne sich zu verheddern. Wisco ist das von PPP, Piezo, Pleat and Python. Den italienischen Produzenten Piezo, den kannte ich bisher nicht, kann also nicht so recht sagen, welche Sounds wohl aus seiner Feder bzw. seinem Computer stammen. DJ Python, kann ich mir vorstellen, hat eher die atmosphärischen Parts beigesteuert. Und die synkopierten Beats vielleicht DJ Pleat? Zu DJ Pleat wollte ich ja eh kommen. Sein Album Please ist aktuell, nämlich Album der Woche im Zündfunk auf Bayern 2. Es bewegt sich zwischen arabischem Ambient und westlicher Elektronika. Das ist der Track PA 700.

Auf seinen frühen Veröffentlichungen hat er seine harten Bässe mit arabischen Einflüssen gemischt wie Dabke. Das ist der Sound des libanesischen Folklore-Tanzes, der bei Hochzeiten und Festen gespielt wird. Diese arabischen Einflüsse sind auf DJ Pleats neuem zweiten Album Please noch zu hören, aber sehr viel subtiler als früher. Das gerade war der Track PA700 von seinem tollen neuen Album Please. Ein hypnotisches Hörerlebnis mit leichten After-Hour-Vibes. Jared Beeler heißt der aus Melbourne stammende Produzent mit den libanesischen Wurzeln, der mittlerweile in Berlin lebt. Ebenso wie seine australische Kollegin Samantha Poulter, die unter dem Namen Logic 1000 Musik veröffentlicht. Auf einem ihrer Songs ist mir DJ Pleat das erste Mal begegnet.

0: Die hart hittenden Beats, die immer noch Raum lassen zum Nachklingen. Hier glaube ich DJ Pleat rauszuhören. Er hat diesen Track Every Lil seiner Freundin und Kollegin Logic 1000 mitproduziert. Die Vocals, die kommen von MJ Nebrada, einer venezolanischen Musikerin aus Miami, die natürlich auch schon mit dem vorhin gehörten Nick Leon aus Miami gearbeitet hat. Es ist manchmal wirklich eine kleine, große Musikwelt und ich finde es toll und spannend, wie all die verschiedenen Einflüsse aus familiären Hintergründen und Kulturen Ausdruck finden in Musik. Noch ein aktuelles Beispiel, Alewia. Geboren ist sie in Saudi-Arabien, aufgewachsen in London. Sie hat eine äthiopische Mutter und einen ägyptischen Vater. Und jeder Song ist ein eigener kleiner Melting Pot aus ganz unterschiedlichen Sounds. Das ist Night Drive featuring Dagmar Witt Ameha.
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Alleluia mit Night Drive. Tiefe, wummernde Bässe treffen hier auf folkloristische Gesänge. Die kommen von der äthiopischen Kollegin Dagmarit Ameha. Auf ihrem neuen Album Zero nimmt uns Alleluia mit auf einen betörenden, clubtauglichen Trip durch House, R&B und äthiopischen Folk. Sehr cooles Album, war vor kurzem erst unser Album der Woche im Zündfunk. Und weil wir hier schon die ganze Zeit auf unwiderstehlichen Beats surfen, lassen wir uns die letzten Minuten vor Mitternacht auch genauso raustragen aus der Sendung. Der Berliner DJ und Produzent Ricardo Villalobos. Er hat einen chilenischen Vater, da sind wir wieder bei der Latin Connection. Villalobos aktueller Release ist eine 12-Inch, auf der er zwei Stücke der japanischen Experimental-Rockband Goat remixt. Ursprünglich Stücke, die Goat für ein Tanzstück von Cindy Van Acker komponiert haben. Ich lehne mich jetzt nicht zu weit aus dem Fenster, wenn ich sage, zu den Minimal Club Remixen kann man definitiv besser tanzen, zumindest wenn man nicht professionell tanzen gelernt hat. Das ist der Orin Remix von Ricardo Villalobos. Damit bin ich raus. Danke fürs Zuhören, sagt Ann-Kathrin Mittelstraß.

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1: Um 0 Uhr mit Wolfgang Berger. US-Präsident Trump hat die Einflussnahme auf die FIFA wegen der roten Karte für den Spieler Balogun eingeräumt. Er habe um Überprüfung gebeten, weil er keinen Foul gesehen habe. Aus der Nachrichtenredaktion Marei Beermann.
2: Er kenne sich aus, so Trump weiter. Ohnehin sei der Schiedsrichter schrecklich gewesen und habe dazu noch eine fragwürdige Vergangenheit. Was er dem Brasilianer diesbezüglich vorwirft, ließ Trump offen. FIFA-Chef Infantino räumte ein, einen Anruf des US-Präsidenten erhalten zu haben, aber die FIFA-Disziplinarkommission sei unabhängig. Darauf habe er Trump auch hingewiesen. Die Entscheidung des Verbands, die Sperre von Balogun für das Achtelfinale gegen Belgien in eine Bewährungsstrafe umzuwandeln, hat weltweit für einen Aufschrei gesorgt. DFB und UEFA zeigten sich entsetzt, auch die Politik hat sich eingeschaltet.
1: Das erste Achtelfinale der Nacht ist zu Ende. Das Spiel Portugal gegen Spanien endete 0:1. Die Spanier sind damit im Viertelfinale. Die Bundesregierung hat den Haushalt für das kommende Jahr auf den Weg gebracht. Umweltverbände werfen der schwarz-roten Koalition vor, einen Klimafonds so wörtlich zu plündern. Kritik gibt es auch daran, dass Finanzminister Klingbeil eine deutlich höhere Neuverschuldung plant. Der SPD-Politiker veranschlagt Ausgaben in Höhe von 555 Milliarden Euro. Kanada will seine neuen U-Boote vom NATO-Verbündeten Deutschland bauen lassen. Das hat Premierminister Carney mitgeteilt. Der milliardenschwere Auftrag für bis zu 12 U-Boote geht an den Kieler Marineschiffbauer TKMS. Damit setzte sich Deutschland gegen einen südkoreanischen Konkurrenten durch. Bundeskanzler Merz nannte die Entscheidung ein starkes Zeichen der transatlantischen und europäischen Zusammenarbeit in der Verteidigungsindustrie. In Frankreich kämpfen Feuerwehren gegen eine Reihe von Wald- und Buschbränden. Sorge bereitet vor allem ein Großfeuer in den Pyrenäen, unweit der Grenze zu Spanien. Aus Paris, Kai Rinecker.
3: Hier sind schon etwa 5000 Hektar abgebrannt. Etwa 800 Feuerwehrleute sollen vor Ort sein. Löschflugzeuge sind im Einsatz, darunter einige aus anderen EU-Staaten. Windböen sorgen dafür, dass die Brandherde immer wieder neu ausgestreut werden. Gleichzeitig erlebt Frankreich schon die dritte Hitzewelle des Sommers. Im Südwesten des Landes werden Temperaturen von 40 Grad erwartet. Es brennt aktuell vor allem in Südfrankreich, etwa im Hinterland von Montpellier, Marseille oder Bordeaux. Selbst in der Bretagne und im Großraum Paris sind erste Brände ausgebrochen.
1: Das waren die Nachrichten. Das Wetter in Deutschland: wolkig bis stark bewölkt, gebietsweise Regen, Tiefstwerte 19 bis 12 Grad. Tagsüber viele Wolken, zeitweise Regen, in der Südwesthälfte teils sonnig, Höchstwerte 18 bis 35 Grad. Am Mittwoch heiter bis wolkig, stellenweise etwas Regen, 19 bis 32 Grad. Am Donnerstag im Norden und Osten teils wolkig, vereinzelt etwas Regen. Es ist 0:03.
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1: Um 1 Uhr mit Wolfgang Berger. US-Präsident Trump hat die Einflussnahme auf die FIFA wegen der roten Karte für den Spieler Balogun eingeräumt. Er habe um Überprüfung gebeten, weil er keinen Foul gesehen habe. Aus der Nachrichtenredaktion Marei Beermann.
2: Er kenne sich aus, so Trump weiter. Ohnehin sei der Schiedsrichter schrecklich gewesen und habe dazu noch eine fragwürdige Vergangenheit. Was er dem Brasilianer diesbezüglich vorwirft, ließ Trump offen. FIFA-Chef Infantino räumte ein, einen Anruf des US-Präsidenten erhalten zu haben, aber die FIFA-Disziplinarkommission sei unabhängig. Darauf habe er Trump auch hingewiesen. Die Entscheidung des Verbands, die Sperre von Balogun für das Achtelfinale gegen Belgien in eine Bewährungsstrafe umzuwandeln, hat weltweit für einen Aufschrei gesorgt. DFB und UEFA zeigten sich entsetzt, auch die Politik hat sich eingeschaltet.
1: Das erste Achtelfinale der Nacht ist zu Ende. Das Spiel Portugal gegen Spanien endete 0:1. Die Spanier sind damit im Viertelfinale. Kanada will seine neuen U-Boote vom NATO-Verbündeten Deutschland bauen lassen. Das hat Premierminister Carney mitgeteilt. Der milliardenschwere Auftrag für bis zu 12 U-Boote geht an den Kieler Marineschiffbauer TKMS. Damit setzte sich Deutschland gegen einen südkoreanischen Konkurrenten durch. Bundeskanzler Merz nannte die Entscheidung ein starkes Zeichen der transatlantischen und europäischen Zusammenarbeit in der Verteidigungsindustrie. Die Bundesregierung hat den Haushalt für das kommende Jahr auf den Weg gebracht. Umweltverbände werfen der schwarz-roten Koalition vor, einen Klimafonds so wörtlich zu plündern. Kritik gibt es auch daran, dass Finanzminister Klingbeil eine deutlich höhere Neuverschuldung plant. Der SPD-Politiker veranschlagt Ausgaben in Höhe von 555 Milliarden Euro. In Frankreich kämpfen Feuerwehren gegen eine Reihe von Wald- und Buschbränden. Sorge bereitet vor allem ein Großfeuer in den Pyrenäen unweit der Grenze zu Spanien. Aus Paris Kai Rinecker.
3: Hier sind schon etwa 5000 Hektar abgebrannt. Etwa 800 Feuerwehrleute sollen vor Ort sein. Löschflugzeuge sind im Einsatz, darunter einige aus anderen EU-Staaten. Windböen sorgen dafür, dass die Brandherde immer wieder neu ausgestreut werden. Gleichzeitig erlebt Frankreich schon die dritte Hitzewelle des Sommers. Im Südwesten des Landes werden Temperaturen von 40 Grad erwartet. Es brennt aktuell vor allem in Südfrankreich, etwa im Hinterland von Montpellier, Marseille oder Bordeaux. Selbst in der Bretagne und im Großraum Paris sind erste Brände ausgebrochen.
1: Das waren die Nachrichten. Das Wetter in Deutschland. Wolkig bis stark bewölkt, gebietsweise Regen. Tiefstwerte 19 bis 12 Grad. Tagsüber viele Wolken, zeitweise Regen. In der Südwesthälfte teils sonnig. Höchstwerte 18 bis 35 Grad. Am Mittwoch heiter bis wolkig, stellenweise etwas Regen, 19 bis 32 Grad. Am Donnerstag im Norden und Osten teils wolkig, vereinzelt etwas Regen. Es ist 1:03 Uhr.
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1: Um 2 Uhr mit Wolfgang Berger. US-Präsident Trump hat die Einflussnahme auf die FIFA wegen der roten Karte für den Spieler Balogun eingeräumt. Er habe um Überprüfung gebeten. Aus der Nachrichtenredaktion Marei Beermann.
2: Er kenne sich aus, so Trump weiter. Ohnehin sei der Schiedsrichter schrecklich gewesen und habe dazu noch eine fragwürdige Vergangenheit. Was er dem Brasilianer diesbezüglich vorwirft, ließ Trump offen. FIFA-Chef Infantino räumte ein, einen Anruf des US-Präsidenten erhalten zu haben, aber die FIFA-Disziplinarkommission sei unabhängig. Darauf habe er Trump auch hingewiesen. Die Entscheidung des Verbands, die Sperre von Balogun für das Achtelfinale gegen Belgien in eine Bewährungsstrafe umzuwandeln, hat weltweit für einen Aufschrei gesorgt. DFB und UEFA zeigten sich entsetzt, auch die Politik hat sich eingeschaltet.
1: Das Achtelfinalspiel USA gegen Belgien startet in diesen Minuten. Rotsünder Balogun steht bei den USA in der Startelf. Kanada will seine neuen U-Boote vom NATO-Verbündeten Deutschland bauen lassen. Das hat Premierminister Carney mitgeteilt. Der milliardenschwere Auftrag für bis zu 12 U-Boote geht an den Kieler Marineschiffbauer TKMS. Damit setzte sich Deutschland gegen einen südkoreanischen Konkurrenten durch. Bundeskanzler Merz nannte die Entscheidung ein starkes Zeichen der Zusammenarbeit. Die evangelische Kirche warnt vor einer Flexibilisierung der Ladenöffnungszeiten an Sonntagen. Ein EKD-Sprecher sagte der Rheinischen Post, der freie Sonntag schaffe Raum für Familie, Freundschaften und Ehrenamt. Davon profitiere am Ende die ganze Gesellschaft. Zuvor hatte sich der Hauptgeschäftsführer des Einzelhandelsverbandes Gent für Ladenöffnungen an Sonntagen stark gemacht. Er reagierte damit auf eine Ankündigung der Bundesregierung, Öffnungszeiten an Sonntagen zu lockern. In Frankreich kämpfen Feuerwehren gegen eine Reihe von Wald- und Buschbränden. Sorge bereitet vor allem ein Großfeuer in den Pyrenäen, unweit der Grenze zu Spanien. Aus Paris Kai Rinecker.
3: Hier sind schon etwa 5000 Hektar abgebrannt. Etwa 800 Feuerwehrleute sollen vor Ort sein. Löschflugzeuge sind im Einsatz, darunter einige aus anderen EU-Staaten. Windböen sorgen dafür, dass die Brandherde immer wieder neu ausgestreut werden. Gleichzeitig erlebt Frankreich schon die dritte Hitzewelle des Sommers. Im Südwesten des Landes werden Temperaturen von 40 Grad erwartet. Es brennt aktuell vor allem in Südfrankreich, etwa im Hinterland von Montpellier, Marseille oder Bordeaux. Selbst in der Bretagne und im Großraum Paris